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4: All You Need Is Love heißt dieser Podcast mit dem Untertitel Aus Liebe zum Fußball. Und heute spreche ich mit dieser Frau.
5: Sie ist seit vielen Jahren eine feste Größe im Sportjournalismus, moderiert und kommentiert für mehrere große Sender. Der Fußball prägt ihr Leben dabei weit über den Beruf hinaus. Für sie ist er
6: Alltag, Berufung, Freude, Hobby auch immer noch geblieben. Und etwas, was mich weiter antreibt und wo ich weiter Teil sein möchte und mich auch immer wieder verbessern möchte.
5: Ihren Platz am Spielfeldrand hat die Hamburgerin längst gefunden. Und für ihre authentische Art wird sie respektiert und geschätzt. Auch auf dem Rasen hätte sie eine klare Vorstellung von ihrer Rolle.
6: Ich wäre gerne so eine Lena Oberdorf, die so abgrätschen würde. Ein Tor selber zu schießen wäre auch schön, aber ich glaube schon eher so eine Abräumerin.
5: Sie hat ihre Leidenschaft zum Beruf gemacht und bereits viele große Sportmomente live begleitet. Die Grundlage dafür sieht sie in etwas, das im Hintergrund entsteht. Lange bevor der Ball überhaupt rollt.
6: Man braucht ja wirklich eine sehr gute Vorbereitung. Die Trainingswoche davor, die sollte gut stattgefunden haben, aber dann zählt's, dieser Moment, wenn Anpfiff ist.
4: Von Hansestadt zu Hansestadt. Christina Rann sitzt in Hamburg. Ich freue mich. Grüß dich.
6: Moin, Arnd. Freue mich.
4: Moin. Ich versuche am Anfang immer transparent zu sein, welche Verbindung es genau gibt zwischen meiner Gesprächspartnerin oder meinem Gesprächspartner und mir. Bei uns ist das so, wir sind Berufskollegen, weil wir in einem ähnlichen Gewässer fischen sozusagen, wenn auch auf unterschiedliche Art und Weise. Wir waren mal kurz beide gleichzeitig Stadionsprecher von norddeutschen Traditionsvereinen. Wir laufen uns über den Weg bei Sommerfesten der Gute-Leute-Fabrik, weil das eine Agentur ist. Ich weiß aber nicht, ob wir für die arbeiten oder die für uns, aber auf jeden Fall arbeiten wir irgendwie zusammen. Wir kennen uns daher schon ein bisschen länger und ein bisschen besser und sehen uns auch öfter, was ich sehr schön finde, am Rand von Bundesligaspielen, weil du da die Moderatorin bist und ich der Stadionsprecher, wenn du in Bremen bist.
6: Ich finde das so verrückt, wie viel Bremen bei mir so auch so tatsächlich eine Rolle spielt, ehrlicherweise. Du hast es ja mit dem Nordclub gerade so dezent umschifft. Das könnte man ja meinen, dass es bei mir nicht so eine große Rolle spielt. Aber tatsächlich oft Bremen und dementsprechend freue ich mich da auch immer, dich da zu sehen am Tisch stehend in der Stadionshow.
4: Ja. Wir stehen immer so 30, 40 Meter auseinander, du an deinem Pult, ich an meinem und wir laufen immer aneinander vorbei und freuen uns.
6: Ja,
4: insofern.
6: Total.
4: Ja. Gut, wir reden aber über unsere beruflichen Verquickungen etwas später, denn meine Einstiegsfrage ist eigentlich, wenn der Teil abgefrühstückt ist, immer, was ist eigentlich deine erste, früheste Fußballerinnerung? Wann hast du zum ersten Mal gemerkt, das ist was mich interessieren könnte?
6: Ja, total. Also dieses 1990 ist natürlich etwas, was so uns Millennials, glaube ich, beschäftigt hat, der große Erfolg. Aber ich habe mir auch nochmal drüber Gedanken gemacht. Ich finde 1992 nochmal interessanter, Dennis Steinemeyer. Warum? Ich war mit meinen Eltern damals, Überraschung, in Dänemark im Urlaub. Hamburgerinnen und Hamburger kennen das.
4: Während der Euro?
6: Ja. Und echt? Wir haben, ja, tatsächlich. Und dementsprechend war das natürlich auch lokal ein großes Thema. Und wir haben es dann viel auch geguckt. Und dementsprechend hatte mich dieses Turnier so komplett begeistert. Meine Eltern sind, muss man zugeben, überhaupt keine richtigen Fußballfans. Also ich bin nicht in einem Haushalt groß geworden, in dem es hieß, hier, das ist unser Verein, kommst du mal mit ins Stadion. Sondern das ist wirklich später alles erst dann entstanden. Und ich habe damals einfach nur so eine große Faszination halt gespürt. Und mein Vater ist sehr, sehr sportbegeistert. Aber wie gesagt, mit Fußball, das war nicht so wirklich seins. Heute kommt er öfter mal mit, beziehungsweise guckt auch viele Spiele. Und vor allen Dingen, das finde ich immer besonders schön, meine Mama guckt jetzt, so wie es geht, halt ziemlich viel und ruft mich dann am nächsten Tag auch immer an und weiß dann immer, wie das Team gespielt hat, wo ich gerade vor Ort war. Das finde ich immer sehr sweet.
4: Ich finde bei Dänemark übrigens immer faszinierend. Also erstens, man muss jetzt den Leuten, die nicht so in der Materie sind, sagen, also 92, diese EM war auch ein Mythos, weil Dänemark hätte eigentlich gar nicht teilnehmen dürfen, weil Jugoslawien eigentlich qualifiziert war, dass es damals noch gab und dann durch die Kriegswirren nicht teilnehmen konnte. Und dann ist Dänemark nachgerückt und die Spieler wurden alle sprichwörtlich, so hält sich der Mythos, aus Fastfood-Restaurants geholt, waren überhaupt nicht vorbereitet auf die Euro und haben sie dann gewonnen gegen Deutschland im Finale. Was ich faszinierend finde an Dänemark ist, 6 Millionen Einwohner und trotzdem so eine Sportnation. Also im Prinzip nicht viel mehr Einwohner als die größte deutsche Stadt und trotzdem ein Land. Also ich erzähle auch immer gern die Anekdote, dass ich mal ein Fußballturnier hatte mit meinem Sohn in Aalborg, wo man dann von ganz unten nach ganz oben durchfährt und wir sind, glaube ich, keinem Menschen begegnet auf dem Weg einmal quer durch Dänemark gefühlt. Also es ist eigentlich ein ganz beschauliches, gemütliches Land und trotzdem macht es total Spaß, sich mit dem Fußball oder überhaupt mit dem Sport da zu befassen.
6: Ja, und natürlich auch eine ganz große Handballnation. Ja. Da durfte die auch begleiten bei den Olympischen Spielen. Leider haben sie Deutschland 2024 in Paris sowas von abserviert. Grüße an Nikola Jakobsen an der Stelle und herzlichen Glückwunsch nochmal. Aber was ich spannend finde, Arndt, dabei ist, dass Dänemark wirklich ein ganz großartiges Sportkonzept hat. Ich weiß leider nicht genau, wie das auf Dänisch heißt, aber es gibt so eine Art Dynamite Vereinigung. Das heißt immer Dynamite. Und zwar haben die ein Konzept, dass sie sehr viel auch offen Sportstätten gestalten. Also Turnhallen sind aufgeschlossen. Du kannst da rein, du kannst da Sport treiben. Und es ist, glaube ich, auch nicht so festgelegt, wenn du sagst, jetzt habe ich Handball gespielt, dann muss ich beim Handball bleiben, sondern du kannst dich parallel total lange bei beiden Sportarten entwickeln. Also du merkst es ja bei vielen Fußballern, dann haben die mal Handball oder eine andere Sportart auch gespielt oder haben sich in der Leichtathletik betätigt oder egal wie. Also das ist so eine ganz starke Sportoffenheit, wo viele Kids auch mitgenommen werden. Das heißt, am Wochenende wird die Halle aufgeschlossen und alle rein da und eben in so Vereinigungen gespielt. Das finde ich super spannend.
4: Ja, ich wollte das auch deswegen nochmal lobend erwähnen. Also ich habe jetzt nochmal geguckt, Berlin hat knapp 4 Millionen Einwohner. Das heißt, Dänemark hat weniger Einwohner als die beiden größten deutschen Städte zusammengenommen. So, als ganzes Land aber. Und ich finde es deswegen toll, weil...
6: Wie viel hat Bremen?
4: 550.000, glaube ich, als Stadt.
6: Dass du sowas wieder weißt, Arndt, das haut mich jedes Mal um.
4: Ich bin Bremer, du, da weiß man sowas.
6: Der Meister der Zahlen.
4: Nein, aber was ich sagen wollte, ist, wenn Deutschland als Fußballnation gegen San Marino Fußball spielt, dann ist es keine Kunst, da überlegen zu sein. Aber wenn du als Land wie Dänemark trotzdem in so vielen Sportarten so richtig gut bist, das sagt ja viel über dich als Land aus.
6: Ja, absolut. Und deswegen, also ich finde, da kann man sich ganz gut eine Scheibe von abschneiden.
4: Ja. Wir haben jetzt also darüber geredet, dass die WM 90 schon ein bisschen Eindruck bei dir hinterlassen hat und 92 in Dänemark zu sein, während die Europameister werden dann umso mehr noch. Das heißt, du hast dann schon gemerkt, es könnte theoretisch sein, dass ich Fußballfan werde oder war das noch weit weg?
6: Es war relativ weit weg, weil ich damals noch nicht ganz verstanden habe, warum dieses kulturelle Phänomen mich so mitreißt. Und ich glaube, was danach gefehlt hat, waren Bezugspunkte. Dementsprechend bezeichne ich mich offiziell auch als Spätstarterin. Und es ist komplett verrückt, dass ich meinen Alltag jetzt, also wirklich 24/7 beschäftige ich mich mit Fußball unter anderem. Und es ist so, dass mich diese Faszination erst später nochmal wieder erwischt hat und ich wirklich über das Studium nochmal da Fahrt aufgenommen habe. Dann habe ich angefangen, Blinde und Sehgeschädigte zu begleiten bei Spielen beim HSV damals. Es gab ein Projekt von der Uni, Bruder Jürgen Treder hat das angeleitet. Dann haben wir in einem Seminar zusammengesessen und gesagt, wie kann man denn eine Live-Reportage so richtig gut gestalten, dass das Sinn macht, dass es Spaß macht zuzuhören. Haben uns dann auch mit einem Verein getroffen. Die Seehunde hießen die damals. Schöne Grüße. Die haben uns echt ganz toll mitgenommen. Was braucht es für Sprachbilder, welches Sprechtempo, was erzählst du alles, was beschreibst du wie? Und das waren tatsächlich meine ersten auch On-Air-Erlebnisse dann beim Fußball. Und das hat mich so sehr auch nochmal wieder angespornt, da diesen Weg weiterzugehen und mich da reinzufriemeln. Und mittlerweile habe ich echt richtig Bock, da auch Expertinnen und Experten zuzuhören, alles was so das Taktische angeht, mich da immer mehr reinzufuchsen und reinzunörden, sodass es jetzt mein Alltag geworden ist. Und deswegen mache ich auch immer Werbung dafür zu sagen, selbst wenn du noch nie in einem Fußballstadion warst, komm doch einfach mal mit, guck's dir an und vielleicht packt es dich dann ja auch. Weil ich finde so diese Mehr von, ja und damals und da war ich schon irgendwie 3,5 Jahre alt und da musste man dann schon alles eigentlich wissen schon. Du musst schon der totale Experte, Expertin sein. Habe ich immer persönlich ein bisschen was dagegen, weil ich halt denke, wenn die Leute später noch dazukommen, warum denn nicht? So, ihr seid herzlich willkommen.
4: Christina, du bist Sportjournalistin, ich bin Sportjournalist und wir beide wissen, dass es in dem Beruf ganz, ganz viele verschiedene Wege gibt, Sportjournalist zu werden. Es gibt auch ganz, ganz viele Möglichkeiten des Quereinstiegs, einfach mal im richtigen Moment am richtigen Ort sein und gebraucht werden. Es gibt auch viele Leute, die da so reingerutscht sind, auch gerade im Fußball dann irgendwie sich so ein paar Sachen draufgeschafft haben und durften dann im Fußball arbeiten als Journalist. Bei dir hat man das Gefühl, wenn man sich deine Laufbahn so ein bisschen vergegenwärtigt, dass das richtig geplant war. Also du hast Journalismus gelernt, du hast gefühlt auch frühzeitig moderieren und sprechen gelernt, du hast auch in den Fußball richtig reingearbeitet und reingefuchst und nicht nur so das Nötigste, sondern du wolltest das richtig drauf haben.
6: Ja, genau. Also ich finde es ganz lieb, dass du das sagst und das freut mich gerade. dass du das so wahrnimmst, weil genau so ist es. Also mit so einer vollen Euphorie da rein und vor allen Dingen auch mit Geduld. Ich bekomme natürlich auch häufig die Frage gestellt, ich möchte Moderatorin werden, Moderator, Kommentator, Kommentatorin. Wie werde ich das und am besten morgen? Und bei mir hat das gedauert. Es hat einfach auch 10 Jahre gedauert. Also ich habe hier beim Hamburger offenen Kanal, hieß das damals Tide, ich weiß nicht, ob dir der Sender was sagt, aber bei Tide dann nach Feierabend Sendung moderiert, um da halt wirklich so das Handwerk auch zu lernen. Ich wollte unbedingt ein Volontariat machen. Damals hatte ich bei Spiegel TV einen Studentinnenjob und wurde gefragt, wie es denn jetzt weitergehen soll. Und da habe ich mir das so sehr gewünscht, dann auch diese Ausbildung nochmal zu machen, weil ich finde, dass es gut tut, sich Zeit zu lassen. Und das ist total cool, wenn du heutzutage gleich alles schon irgendwie super on-air laufen kannst. Aber es tut auch gut, wenn du weißt, ich darf auch nochmal Fehler machen, ich darf Fragen stellen, ich darf mich damit auch beschäftigen, welche Art von Journalismus will ich denn eigentlich vertreten. So, und dementsprechend hat mir diese lange Zeit tatsächlich auch gut getan. Manchmal habe ich dann irgendwie gedacht, wie wäre es jetzt anders gewesen, hätte man beispielsweise in der Redaktion früher vielleicht auch erkannt, hey, da ist eine Frau, die hat Bock auf Fußball. Das war damals natürlich auch noch nicht so gegeben, dass jetzt da alle diese Wege mit dir gegangen sind. Das muss ich auch ehrlicherweise sagen. Also gerade das Thema Kommentieren. Witzigerweise bin ich ja über ein Kommentatorinnen-Casting bei Sky damals auch dazu nochmal gekommen, da eigentlich in Erscheinung zu treten, habe dann als Field-Reporterin, Moderatorin da eine total tolle und erfolgreiche Zeit verbringen dürfen, insgesamt 5 Jahre. Aber es gab danach nicht mehr diese Situation von, möchtest du nicht nochmal irgendwie Probekommentar machen oder so, sondern das kam dann erst später und dann mit einem rasanten Aufstieg zur WM 2022, als ich Magenta TV und damals Tim Ahlfeld angerufen hat und gesagt hat, du machst doch was mit Kommentieren, oder? Also wir suchen hier noch eine Frau, die für uns die Weltmeisterschaft kommentiert und traust du dir das zu? Und das ist so verrückt, dass es eben dazwischen nicht diese Phase des langsamen Lernens tatsächlich stattgefunden hat, sondern dann wie so eine Pause und dann so ein Sprung rin ins kalte Wasser und ich bin heute super dankbar, dass ich das gemacht habe.
4: Ja, es ist ja ein Klassikerthema, Frauen im Sportjournalismus, wir wissen ganz genau, Carmen Thomas war die erste im Sportstudio, Anne Will war die erste in der Sportschau. Jetzt bist du, hast an einem Casting teilgenommen mit einer ganzen Generation von Kommentatorinnen, von denen auch einige jetzt sehr, sehr gut beschäftigt sind. Stefanie Bartschik ist in der Sportschau öfter zu hören, Christina Graf ist sehr, sehr gut im Geschäft, beide kennst du auch sehr, sehr gut. Würdest du sagen, dass wir so ein bisschen den Punkt überwunden haben, wo man als Exot, als Frau schnell besetzt wurde, weil irgendwer eine Frau sucht in seiner Redaktion? Ist das besser geworden oder ist da noch ein weiter Weg zu gehen?
6: Ich glaube, es ist noch ein weiter Weg zu gehen, aber es ist erstmal gut, dass du tatsächlich da dran denkst. Also, dass man sagt, wir brauchen definitiv im Team eine Frau, aber wir brauchen eben nicht eine, sondern mehrere. Jetzt habe ich das Gefühl, jetzt machen wir einen Haken dran und sagen, eine ist ja da. Das ist ja auch ganz schön, aber das reicht ja noch lange nicht aus. Und warum soll es denn überhaupt nur eine sein? Ich glaube, dass diese mehr von Konkurrenz auch unter Frauen, der irgendwann auch tatsächlich etwas geschürt worden ist. Und ich weiß, das können viele schon wieder nicht ertragen. Und ich will auch gar nicht so lange drauf rumreiten. Aber einfach nur mal Perspektivwechsel. Man hat so das Gefühl, wir haben so eine dolle Konkurrenz untereinander. Ja, wenn es ja nur einen Platz gibt und nicht 5, dann macht es das schon mal ein bisschen schwerer in der Ausgangslage. Und dementsprechend kann man da noch ein bisschen was tun. Aber gerade wenn du sagst, Christina Graf, Rahel Rinast, nehme ich nochmal mit rein, Steffi Batschik, die 3 Mädels, die mag ich einfach super gerne. Wir tauschen uns auch aus, wir unterstützen uns auch und sind da wirklich auch interessiert daran, wie der Weg der anderen weitergeht und unterstützen uns da.
4: Wir sind jetzt ein bisschen früher bei dem Thema, als ich eigentlich wollte, aber wir müssen, glaube ich, darüber reden, dass du als Kommentatorin natürlich immer Zunder kriegst von den etwas rückständigeren Männern, denen es auch egal ist, ob es Claudia Neumann ist, die sie da beschimpfen. Also es gibt ja ganz oft die Situation, dass Claudia Neumann beschimpft wird, obwohl sie gar nicht kommentiert hat und dann gesagt wird, ja, ist egal, ich kann die Frauenstimmen alle nicht ab, die sind auch nicht geeignet für Fußballkommentatoren oder für das Kommentieren. Was sagst du solchen Leuten?
6: Ich schreibe manchmal zurück und manchmal halt auch nicht. Aber es ist total spannend, was passiert eigentlich, wenn man Menschen zurückschreibt. Es wird höflicher. Ja. Es wird wirklich dann, ach so, ach Frau Rand, ja, und eigentlich finde ich es ja ganz gut und so. Also das merke ich halt schon. Ich glaube, dass dieser, wie du sagst, Zunder, der entsteht manchmal aus einem starken Impuls und auch unter dem Deckmantel einer großen Anonymität. Also selten Klarnamen oder seltener geworden. In den DMs lässt man sich manchmal aus, aber es kann eben auch ganz schnell mal unter einem Post kommentiert werden, so sehr impulsiv. Ich finde, das kann man schon auch nochmal mitbewerten. Dann finde ich es immer ganz hilfreich, also wenn ihr da draußen vielleicht auch diese Problematiken habt, guckt mal drauf, wie sieht denn das Profil aus? Ist es ein Bot? Wie viele Beiträge sind denn da gepostet? Und da finde ich...
4: Hat ein Auto als Profilbild?
6: Das finde ich jetzt auch schon wieder, da würde ich sagen, das könnte ja auch eine Frau haben. Gutes, schnelles Auto, was irgendwie ganz gut getuned ist, finde ich auch stark. Aber ja, oder halt einfach irgendwie irgendwas random aus dem Internet kopiert ist, so als oder eine Blume, kann ja auch sein. Also wirklich ja. Da genau hinzuschauen. Und ich muss aber tatsächlich auch sagen, worüber ich sehr dankbar bin. Ich habe bei mir auch irgendwie zum Beispiel auf der Instagram-Seite anscheinend eine sehr harmonische Community. Also es ist eher unterstützend und es gibt natürlich mal diese Punkte, auch gerade wenn Fehler passieren, da geht es mir immer noch so, dass ich mich auch selber härter bewerte, weil ich das Gefühl habe, ich darf keinen Fehler machen. Das kommt noch so aus der Historie. Ich glaube, jetzt mittlerweile dürfte ich das ad acta legen. Das ist natürlich auch so. Und gerade da, wenn mir ein Fehler passiert ist und jemand schreibt erstmal so mit einer Hasskappe drauf und dann antworte ich und sage, ja, ist mir übrigens aufgefallen und habe ich dann auch korrigiert. Also fallen mir so 2, 3 Beispiele dazu ein. Dann, ach ja, stimmt, Mensch, auch Frau Rann und alles Gute noch so. Also dann hat sich das auch schnell wieder erledigt.
4: Das ist auch echt ein Phänomen, ne? Also ich merke bei mir auch immer bei Insta, ich habe auch versucht, meine Community einigermaßen zu erziehen, klingt jetzt doof, aber auf jeden Fall weise ich Leute darauf hin, die mich unkontrolliert anpumpen. Ich versuche den Leuten mal zu erklären, Leute, ihr dürft mich total kritisieren, aber sprecht doch bitte so mit mir, wie ihr mit mir sprechen würdet, wenn wir uns auf der Straße begegnen würden, weil ihr seid für mich was total Fremdes. Ich kenne dich nicht. Warum glaubst du, ist es völlig okay, dich jetzt im Ton zu vergreifen, statt mir einfach zu sagen, was dir nicht passt oder was dir nicht gefällt? Es klappt eigentlich ganz gut, nehme ich auch deinen Worten, wenn man solchen Leuten mal sachlich antwortet, dass man dann das in Bahnen lenkt, die okay sind.
6: Ja, also zumindest, wenn da Menschen wirklich auch dahinter stehen, so, oder wo du noch einen Zugang hast. Ich glaube, es gibt natürlich, da sind wir uns einig, einige, wo es vielleicht dann nicht mehr geht. Also gerade so beim Thema ganz extremen Sexismus, auch beim Thema Rassismus, finde ich es schwierig und da finde ich es auch wichtig, da auch zu sagen, da möchte ich irgendwann auch nicht mehr diskutieren, weil da gibt es dann keine Grundlage mehr, keine Gemeinsamkeit. Ja. Und wenn es die Gemeinsamkeit Fußball immer noch gibt, finde ich, dann kannst du das gut machen, ja.
4: Ja, nee, manchmal gibt's wirklich auch Reaktionen, wo du siehst, ey, der wirft ein Thema auf, über das kann man gar nicht kontrovers diskutieren. Da gibt's keine zwei verschiedenen Meinungen, deswegen diskutiere ich mit dem auch nicht. Also das finde ich ganz, ganz wichtig. Was ich toll finde, wo mein Herz aufgegangen ist, ist, dass ich gelesen habe, dass auch du, wie, glaube ich, wirklich manche Leute aus unserer Branche, und zwar vor allem die, die wirklich mit dem Herzen dabei sind, du hast eigene Sendungen aufgenommen als Kind.
6: Ja.
4: Und du hast eigene Reportagen erfunden von Sportereignissen, die es gar nicht gab.
6: Ja.
4: Und hast durchkommentiert. Ich war ungefähr 12, glaube ich, wo ich das total gerne gemacht habe. Wie alt warst du?
6: Ja, meine Mama sagt, dass ich ungefähr schon so 8, 9 auch war, weil ich saß ja mit 7 vom Fernseher und habe Dagmar Berghoff gesehen und habe gesagt, ich möchte Nachrichtensprecherin werden. Aber das habe ich mehrfach auch gesagt und meine Eltern haben auch gesagt, ja, du saßt da ganz fasziniert und hast eben da, wo wir beim Thema...
4: Was fandst du so toll?
6: War halt eine Frau, die einfach was zu sagen hatte, auch im TV. Ich glaube, das war das, was mich früh mitgenommen hat und wofür ich gemerkt habe, es ist jetzt wichtig. Es war einfach wichtig, so diese Nachrichtenzeit abends, das war in meiner Familie so heilig. Klar hat man da auch versucht, sobald die Themen natürlich, was gerade in der Zeit, in der ich groß geworden bin, gab es ja leider auch, wie heutzutage auch, Kriege auf der Welt. Und dann hat man schon auch probiert, mich davon ein bisschen wegzuhalten, von diesen Bildern. Das ist ganz klar. Also nicht, dass jemand denkt, um Himmels Willen, das Kind wurde traumatisiert da. Aber es ging einfach darum, guten Abend, meine Damen und Herren. Und ich wusste, jetzt müssen wir zuhören. Es ist wichtig.
4: Ja.
6: Und dann kam die Faszination der bewegten Bilder auch dazu. Also auch total früh auch schon Interesse daran, wie ist eine Geschichte irgendwie aufgebaut. Ich habe natürlich auch Comics geliebt. Tele 5, herrlich, jetzt kommt ein Karton. Ich bin so ein Fernsehkind. So, deswegen kann ich das heutzutage als Mama auch nicht immer verbieten, weil ich selber ja auch so groß geworden bin und das so geliebt habe, halt auch Serien zu gucken. Und ich fand auch, du kennst auch 1, 2 oder 3, wo dann so natürlich, Kinder zu Gast waren und wenn die richtig steht und so, dann das Licht.
4: Du hast es auch noch mit Michael Schanze gesehen, ja, wahrscheinlich, ne?
6: Wahrscheinlich, ja, doch, ich glaube, ja. Und irgendwie fand ich das toll. Oder Mini-Playback-Show. Ich meine, das war auch sowas, das ist dann auch noch eine Musikverbindung dazu. Da sind dann ja auch noch Kinder aufgetreten. Mareike Amado hat das Ding damals moderiert. Das war ein Konzept, dass die eben Playback dann performt haben, die ihre großen Stars, Tina Turner. Und dann wurden die in so eine Zauberkugel geschickt. Dann gab es einen tollen Schnitt. Ich glaube, den hat man sogar noch gesehen. Mhm. Und einen kleinen Zeitsprung. Und dann kamen die aber ganz magisch gestylt heraus wie Tina Turner und Co. Und haben dann auf der Bühne so gesungen. Und das sind alles so diese Früherinnerungen, die für mich halt mit Fernsehen was zu tun haben und die bei mir immer noch heutzutage eine ganz große Freude auslösen. Und ich hatte damals einen kleinen, tollen Kassettenrekorder. Und da habe ich dann irgendwann auch festgestellt, ich habe dann zwar immer Musikstücke dazu reingeschnitten, aber nur wenige Sekunden, weil ich wollte mehr reden.
4: Die weil Sendung, es sein musste.
6: Genau, ja, weil es sein musste, weil es ist ja eine Radiosendung, das kannte ich auch nur so, Podcast gab es da damals noch nicht. Und meine Sendung hieß CHR. Ja, das waren einfach meine meine so. Initialien.
4: CHR.
6: Aber cool auf Englisch halt, ja, voll. Ja. Also irgendwie. Mh. Und ich weiß auch sogar, dass ich tatsächlich auch mal eine Sendung gemacht habe, so, hey, ich habe jetzt eine neue Zahnspange und dann mit der Zahnspange da reingequatscht habe und so. Also ich habe mir wirklich sehr, sehr viel ausgedacht und ich habe einen Boxkampf mal live kommentiert. Der eine hieß Matschauge, das weiß ich noch. Ich weiß nicht mehr, wie der zweite Boxer hieß. Also alle möglichen Sportereignisse, Weltereignisse runtererzählt. Also ich hatte sehr viel Spaß und sehr viel Tape-Material nachher noch in meinem Kinderzimmer.
4: Okay, ich habe die Geschichte schon ganz oft erzählt, glaube ich, fürchte ich, aber ich möchte sie noch ein weiteres Mal erzählen. Bei mir war es so, dass ich in meinem Kinderzimmer gesessen habe mit meinem Spielkameraden Frank und wir hatten einen Kassettenrekorder laufen im Kinderzimmer. Wir hatten ein Radio, das kann man heute jungen Menschen schwer erklären, dass ein Radio früher, wenn man zwischen zwei Sender gedreht hat, hat es gerauscht.
6: Ja, na klar.
4: Und wenn man das aufgenommen hat, klang das ein bisschen wie Stadionatmosphäre. Man konnte das laut und leise machen. Das haben wir neben das Mikrofon gestellt, haben das laut und

0: da, wenn halt dann irgendwie aufgeräumt wird. So, und das dann wieder leer geworden ist. Und diese Choreografie, dieses aufbrausende, absolutes Highlight, Lautstärke, Aktion. Und danach kommen so mit so einem Besen halt so Leute über die Tribüne und dann werden so die Popcornreste noch so weggefegt. Und das ist auch was. Ich finde, genau wie du sagst, halt, das ist total was Haptisches ja auch.
1: Weißt du, was wir eigentlich mal machen müssten? Wir müssten eigentlich mal, wenn wir uns mal in Hamburg treffen, genau so eine Sendung aufnehmen. Wir besorgen uns ein Radio, wir besorgen uns einen billigen Kassettenrekorder, wir besorgen uns ein Babyfon. Du moderierst, ich bin der Stadionsprecher, renn dann rüber. Müssten wir eigentlich mal machen, einfach mal so 2 Minuten lang nur.
0: Ja, also ich meine, die meisten Kinder haben ja, glaube ich, eher sowas gemacht, dann so als Stadiongeräusch reingehauen. Ja, das war nicht ganz so professionell, das mit dem Babyfon, das merke ich mir.
1: Wann hast du gemerkt, dass du wirklich mit deinem Lebensunterhalt verdienen könntest mit Sportjournalismus? Also gab es so eine Schwelle, wo du gemerkt hast, oh, ich weiß noch nicht genau, ob das klappt? Oder warst du so zielstrebig, dass du gedacht hast, nee, ich mach das?
0: Ich war sehr zielstrebig. Natürlich hatte ich mit meinen Eltern auch eben diese Gespräche. Kind, mach doch was Anständiges. Was willst du studieren? Ne? Also es war jetzt nicht der Ruppertslang, sondern in Hamburg dann anders. Oder meine Mama eben Portugiesin, die natürlich auch darauf sehr bedacht war, dass ich jetzt wirklich einen guten Weg mache. Das verstehe ich auch. Also ganz kurz, kleiner familiärer Background. Meine Mama, geboren in Portugal, ist eben damals in der Diktatur groß geworden und hat es als einzige zunächst aus der Familie, hat 11 Geschwister gehabt, geschafft, dann auch außerhalb im Ausland arbeiten zu dürfen, damals in London. Also deswegen war so ihr Weg wirklich so ein kämpferisches, sich durchsetzen, war ihr dann auch wichtig, mir das weiterzugeben. Und ich kann verstehen, wenn dann die Tochter sagt, ja, ich studiere Sportwissenschaft. Ja, was machst du da? Ja, Sport und Journalismus zusammen. Und dass sie da so ein bisschen auch Sorge hatte, dass es in Anführungsstrichen nicht anständig genug ist. Und auch immer wieder zwischendurch, das geht ja alles nicht immer glatt. So, wenn es dann halt Phasen gibt oder halt auch ehrlicherweise, als ich Mama geworden bin, geht das noch zusammen? Willst du nicht was anderes machen? Und ich merke halt, dass einfach wirklich bei mir da erstens sofort ein innerer Widerstand da ist, weil ich sage, das ist genau das, wo ich auch komplett richtig bin. Also wo ich das, was ich auch kann, echt umsetzen kann und darf. Und das ist für mich auch so ein großes Glück dabei. Und gemerkt, dass das klappen könnte, habe ich damals, als ich bei Kicker TV in Hamburg anfangen durfte, diese Nachrichten, Fußballnachrichten online, wurden damals produziert von Spiegel TV. Mhm. Online-Nachrichten, Freunde, jetzt müsst ihr zuhören, damals noch moderiert. Das würde man heute, glaube ich, nicht mehr so machen. Im Studio. Unter anderem Arne Malsch, wer den doch kennt, Jens Krepeler. Das waren 2 Moderatoren, die dann einfach auch begrüßt haben. Das heißt, wir haben so ein bisschen Fernsehen online gemacht und dann ausprobiert. Dann wurden aber auch schon mehr Clips gemacht und so. Also war sozusagen da auch bei so einer Pionierzeit Online-Fernsehen mit dabei. Das war auch total spannend. Und da habe ich aber gemerkt, ja gut, ich kann ja auch was anbieten, weil ich habe gesagt, ich möchte gerne beim ersten Tag, wo sich die Reporter, ich glaube eine Reporterin gab es damals oder ich glaube Annette Sattler kam glaube ich später dazu, dementsprechend Reporter, treffen, da möchte ich gerne mal dabei sein und dann haben wir so einen Probetag gehabt und ich habe mir so ein bisschen Schneiden, Drehen selber vorher beigebracht, habe mir mal so eine Kamera geliehen und so, um das halt irgendwie umsetzen zu können und dann, ja, du kannst ja ein bisschen drehen kannst du ja, ja. Und dann habe ich gesagt, ja, ich würde da gerne ein Volontariat machen, so habe ich richtig so da ein bisschen so reingezwängt in die Redaktion und da halt dann gemerkt, ja gut, es gibt ja anscheinend auch einen Berufsweg für mich, wo ich das, was ich da gerne möchte und auch im Privaten so für mich rumgefriemelt habe im Schnitt, dass das auch beruflich geht.
1: Ich muss jetzt eben übrigens auch überlegen, wo genau habe ich dich eigentlich so in den letzten 2, 3 Jahren überall gesehen? Es ist etwas unübersichtlich, weil du so viel machst. Wir sehen uns im Stadion gelegentlich. Aber erzähl mal, was.
0: Lieber Arndt, betteln wir uns beide eventuell, wer die meisten Sender anbietet.
1: Ja. Was machst du denn gerade alles?
0: Es ist tatsächlich so, das sehe ich bei dir aber auch, Arndt, dass wir, glaube ich, was das Thema Sender und Sendervielfalt, Familie angeht, da, glaube ich, ganz gut aufgestellt sind. Also erstmal muss man, glaube ich, auch verstehen, dass die Szene der Sportjournalistinnen und Sportjournalisten eine sehr herzliche ist. Das ist eine ganz große Familie und es gibt einfach unterschiedliche Sender, die dann gerade mal die Rechte haben für bestimmte Events. So. Also für mich ist das total wichtig, auch immer wieder zu sagen, dass man ja auch immer wieder ähnliche Menschen trifft und das total schön ist. Und ich das zum Beispiel auch, als ich Mama geworden bin und da eine Pause gemacht habe, unfassbar vermisst habe. Dieser kleine Zirkus am Wochenende und zusammen unterwegs zu sein, immer mal wieder sich im Stadion zu treffen, ist total schön. Was mache ich jetzt alles? Es steht die Weltmeisterschaft ins Haus und die darf ich für Magenta TV kommentieren. Und da freue ich mich sehr drüber, weil das habe ich ja, glaube ich, vorhin schon angedeutet, die ja auch die ersten waren, die wieder gesagt haben, hey, kommentier doch mal. Und damals bei der WM 22, damals, das ist ja schon Jahre her. Und dann die Euro zu Hause und jetzt die nächste Fußball-Weltmeisterschaft.
1: Hast du dann offenbar nicht so schlecht gemacht, wenn du es wieder machen darfst?
0: Ja, das dann

0: Nehme ich das an, Dankeschön.
1: Sage ich mal so.
0: Okay, das nehme ich mal so.
1: Gut, dann weiter. Was
0: genau,
1: noch?
0: Dann weiter. Dann gibt es natürlich dann Magenta Sport. Da mache ich ab und zu nochmal die dritte Liga-Moderation hier im Norden. Habe da Frauenbundesliga auch kommentiert. Damit ging das dann ja auch los. Dann bei der Zone. Und da sind wir wieder bei dem Thema, was ist eigentlich in Bremen so alles passiert? Ich darf ja die erste Bundesliga-Kommentatorin der Samstagnachmittagskonferenz sein. Und darüber freue ich mich sehr, muss ich wirklich sagen. Das kam jetzt im September dazu. Das war auch für mich ein ganz großer Schritt. Das war aber auch ein Nachhausekommen. Samstags 15.30 Uhr Bundesliga-Konferenz. Und dann in dieser Runde zu sitzen mit den phänomenalen Jungs, mit den coolen Leuten hinter der Kamera, im Schnitt, die in der Regie sitzen, alles im Blick haben. Und diese Spiele, die gleichzeitig stattfinden. Also wirklich ein Kern der Fußballberichterstattung. Und ich darf ein kleiner Teil davon sein. Das ist für mich eine ganz große Ehre. Und da bin ich sehr, sehr dankbar. Also das ist The Zone. So. Hm. Und dann Bremen durfte ich die erste Sendung dann jetzt auch moderieren als Bundesliga-Konferenz-Moderatorin. Also dementsprechend der erste Experte war Nils Petersen, dann im Stadion stehen und wir schalten jetzt in alle Stadien. Wir machen den.
1: Findest du den auch so super nett,
0: ich Jane? Finde den,
1: das ist so unnötig. Ja. Es gibt kaum einen angenehmeren Menschen im ganzen Business, als Nils Petersen neben sich zu haben, oder?
0: Ist das nicht verrückt? Es ist wirklich einer der ersten kompetentesten und finde ich wirklich stärksten Experten, die wir haben, weil er, ich mag das gerne, wenn jemand Humor hat, Dinge auf den Punkt bringen kann, sich interessiert für Sendeabläufe und sich interessiert auch dafür, mit allen zu sprechen. Und ich habe Nils Petersen nämlich auch mal dazu gebracht, Sport 1 Freiburg Frauen zu kommentieren und sah dann in einer Presserunde unterhalb der Woche, wo ungefähr lokal 4 Menschen dann teilgenommen haben. Einer davon war Nils Petersen. Der hat sich so reingefuchst, dass er sich angemeldet hat bei den Pressekonferenzen unterhalb der Woche, sich vorbereitet hat, kommt dahin mit einer unfassbaren Freude. Und es hat mir so viel Spaß gemacht, weil du merkst, dieser Mensch lebt Fußball. Die Freiburg-Frauen verfolgt er. Er ist öfter im Stadion, hatte zu jeder Spielerin eine passende Anekdote, Stärken-Schwächen-Analyse. Und ist dann halt noch so, dass er halt sagt, ja, soll ich die noch mit zum Bahnhof bringen oder so? Also weißt du, das ist halt wirklich, finde ich auch tatsächlich einer der nettesten Menschen, die hier so rumlaufen. So Nils, genug Lobhudelei.
1: Ja, aber um auch diese Liebeserklärung abzuschließen, man merkt, er ist einfach gut erzogen, er hat einen funktionierenden Wertekompass, er ist neugierig, er ist höflich, freundlich zu allen Menschen. Und ich finde einfach auch seine Karriere, wie die endete mit dem Tor im letzten Spiel, wo fast das ganze Stadion geweint hat vor Rührung. Hier in Bremen zum Beispiel hat er sich auch hervorgetan, da ist er in einer schwierigen Zeit da gewesen und hat dann eigentlich immer gesagt, also während alle anderen Spieler dann Absetzbewegung machen würden, wenn der Verein abstiegsbedroht ist, hat er gesagt, nee, also wenn wir absteigen, habe ich es ja mit verbockt, dann bleibe ich auf jeden Fall und versuche das wieder zu reparieren. Und das hat man ihm auch abgenommen. Also diese Identifikation, ich meine, er hat bei Bayern gespielt, er hat bei Freiburg gespielt, bei Werder, bei Cottbus, glaube ich noch. Und du hast ihm überall abgenommen, dass er mit dem Herz dabei ist und überall haben sie ihn auch gern gehabt. Also es ist, ja, wir brauchen mehr Nils Petersens. Aber ich schweife etwas ab.
0: Nils Petersens, finde ich gut.
1: Ja.
0: Also Klammer.
1: Wer ihn zunächst, ja, das nächste Mal sieht von uns, grüßt ihn vom anderen.
0: Das finde ich gut, das machen wir. Ich muss gerade mal überlegen. Ja, das machen wir auf jeden Fall.
1: Wirst du sein.
0: Vielleicht machen wir es doppelt. Ja. Das kann auch sein.
1: Ja.
0: Genau, also das gut, ist erstmal The Zone. Ich bin ja noch nicht fertig.
1: Du bist doch gleich fertig, ne? Genau.
0: Nee, die haben im Moment auch die Champions League-Rechte, da auch moderieren zu dürfen, kommentieren zu dürfen. Völlig verrückt. Das macht mir unfassbar viel Spaß. Dann die Olympischen Spiele waren mit Warner Brothers. Da durfte ich internationale Handballreporterin sein. Dann auf verschiedenen Sprachen da auch dann in der Halle zu präsentieren. Hauptsächlich in Englisch. Das hat mir super viel Spaß gemacht. Ja, und wer jetzt gerade schon Sport 1 gehört hat, weil ich Nils Petersen dorthin gebracht hatte, der hat dann gut aufgepasst. Also das ist tatsächlich auch ein Herzensprojekt, weil ich da den Montagabend der Frauenbundesliga kommentieren darf und da die Stimme vor Ort bin. Und das ist auch für mich etwas, wo sich der Kreis wirklich schließt, nachdem ich ja so lange auch gekämpft habe, im Fußball Fuß zu fassen und sich da durchzusetzen, dass ich jetzt auch sage, so, und jetzt müssen wir auch gucken, dass wir den Frauensport nach vorne bringen. Und dementsprechend bin ich nicht nur im Weserstadion abend, sondern auch auf Platz 11. Und du weißt, was das heißt am Montagabend, wenn so ein bisschen von der Weser der Nebel so aufsteigt. Da tun sich auch die Bayern schwer. Also da ist es nicht so einfach. Can you do it on a Monday night? Auf Platz 11.
1: Ja. Es ist leider inzwischen oder gerade eine Baustelle, weil da relativ viel neu gemacht wird, aber es ist ein wunderschöner Fußballort, finde ich, weil es ist so direkt an der Weser, direkt in einem Kleingartengebiet quasi, also ich mache da gerne sonntags einen kleinen Spaziergang hin, wenn entweder die Frauen oder die zweite Mannschaft in der Regionalliga spielt, also es ist einfach sehr beschaulich da, sich aufzuhalten und Fußball zu gucken.
0: Total. Kennst du den kleinen Fun-Fact, warum die Tore so aussehen, wie sie aussehen? Da schöne Grüße an Lili Engels und ihre Verbindung nach Bremen. Den habe ich schon ein paar Mal im Kommentar.
1: Die sehen ein bisschen abgeschabbelt aus,
0: ja,
1: ne?
0: Das sind sie halt nicht, sondern sie sind halt oxidiert. Es liegt daran, dass das Weserwasser so stark drückt, dass diese quasi immer bisschen wegrostenden Gülden werden. Das heißt, die sind nicht alt und schrabbelig, sondern du kannst die heute noch mal wieder neu aufstellen, die Pfosten. Und dann morgen sehen sie wieder schon gülden aus. Kleiner Funfact am Rande.
1: Das sind fast 150 Folgen, das erste Mal, dass das Wort Gülden genannt wird in diesem Podcast. Sehr schön. Sag mal, Christina, das klingt alles, was du so oder bist du immer noch nicht fertig? Doch, jetzt bist du fertig, oder?
0: Ich überlege gerade mal. Ich glaube, jetzt haben wir alle, oder?
1: Ja, das klingt alles so. Ich bringe dich jetzt wahrscheinlich dauernd in Verlegenheit hier mit den Sachen, die ich sage. Es klingt so, als hättest du eigentlich in deiner beruflichen Laufbahn noch nie einen richtig schlimmen Rückschlag gehabt.
0: Ja.
1: Wenn du jetzt so viel machen kannst und darfst.
0: Ich glaube, so werde ich es auch werten. Natürlich gibt es Rückschläge. Das gehört doch dazu. Ich glaube nur, dass ich tatsächlich auch immer wieder bemerke, dass der Weg weitergeht. Und es gibt schon die Situation, gerade ja auch beschrieben, mit einer Pause da drin, wo ich gesagt habe und auch zu Hause saß und dass eben diese Fragen dann kommen. Oh, was passiert denn jetzt eigentlich? Und gerade in dieser Branche, weil das Verhandeln von Rechten, also Fernsehrechte, das ist immer wieder ein spannender Prozess. Und manchmal hören halt Sendungen auf, dann fangen die neuen wieder an. Aber ich weiß halt, dass ich eine unfassbare Resilienz habe, weil ich diesen Beruf unglaublich liebe, aber auch merke, dass ich was mitgeben kann. Ich glaube, das ist halt auch noch so etwas, wo ich sage, da bin ich genau richtig. So in meiner Art zu denken, in sich da reinzufuchsen und auch Arbeitstage von 16 Stunden auch zu überstehen. Das muss man ja auch manchmal sagen mit Reisen, du kennst das auch. Es ist halt eben nicht nur diese On-Air-Zeit, sondern es passiert ja auch viel drumherum. Und das wird so bleiben. Und deswegen glaube ich auch, dass man mich jetzt erstmal nicht loswerden wird über die nächsten Jahre. Ich bleib dabei, Freunde. Ich bleib am Ball. Und das macht mir sehr, sehr viel Spaß. Hab aber auch schon mal mit Menschen drüber gesprochen, die andere Berufswege eingeschlagen sind, die etwas langfristiger planen dürfen, die sagen, das wird mich fertig machen, wenn ich nicht wüsste, was im nächsten Jahr ist. Und ich kann dir jetzt auch nicht sagen, was im nächsten Jahr ist. Und wir können immer darauf hoffen, dass wir irgendwie schöne Projekte zusammen machen, dass sich das weiterentwickelt, dass wir Ideen haben, da offen zu sein.
1: Ich weiß übrigens gar nicht, wo unsere Hörerinnen und Hörer uns hören. Viele hören uns vielleicht im Auto oder beim Spaziergehen oder beim Joggen oder beim Einkaufen. Auf jeden Fall hören sie uns möglicherweise in ARD Sounds, der Podcast-Plattform der ARD, wo es auch viele, viele ältere Folgen gibt von All You Need Is Love. Und du, liebe Christina, hast gerade Dagmar Berghoff erwähnt, als quasi ja Role Model für dich, ne, für deine berufliche Laufbahn, die im Übrigen auch, das muss man auch den jüngeren Menschen nochmal erklären, einfach eine Wahnsinnsausstrahlung hatte. Also ich kenne kaum einen seriöser wirkenden Menschen als Dagmar Berghoff. Auch da herzliche Grüße, falls ihr das irgendjemand ausrichten kann. Also sie hat eine fantastische Sprechweise gehabt, sie hat eine tolle Stimme gehabt, sie hat eine tolle Ausstrahlung gehabt. Sie sah seriös aus, sie hat das auch seriös verkauft, was sie gemacht hat. Hast du im Sport auch Role Models gehabt?
0: Ja, für mich Monika Lierhaus. Das war auch während des Studiums vor allen Dingen sehr präsent bei mir. Da haben wir dann auch Fernsehanalysen gemacht, Skispringen beispielsweise, dann moderiert von ihr damals in der ARD. Und genau wie du sagst, diese Mischung aus einer sehr fröhlichen, freundlichen Persönlichkeit, einfach deutlich Frau on Air und diese Fachkompetenz dazu. Also ich habe sie auch gesehen und hatte das Gefühl, folge ihr in dieser Sendung. Ich nehme ihr das ab und auch in der Art und Weise dann eben mit den Großkopferten des Sports zu sprechen, das hat bei mir sehr, sehr stark für Eindruck gesorgt. Also das ist schon jemand, wo ich wirklich ganz klar sagen würde, absolut Vorbild. Also Dagmar Berghoff habe ich tatsächlich noch nie getroffen, aber Monika Lierhaus durfte ich das ein oder andere Mal jetzt treffen und ich habe mich da auch getraut, ihr das einfach mal zu sagen. Ja. Also die wird sich daran nicht erinnern, aber das war mir persönlich irgendwie total wichtig, ihr das mitzuteilen, dass ich das ganz toll finde, diesen Weg, den sie da gegangen ist.
1: Ja. Es ist eine sehr grußintensive Folge, aber Monika Lierhaus möchte ich auch grüßen, weil es mal passiert ist, dass ich immer bei RTL auf einem Flur begegnet bin und ich habe dann so vom Weiben gedacht, könnte Monika Lierhaus sein, aber wieso sollte ich jetzt hier Monika Lierhaus begegnen und habe sie dann nicht gegrüßt. Und es war aber Monika Lierhaus, wie ich dann hinterher gemerkt habe, gedacht, scheiße, ich hätte zu ihr gehen können, hätte ein bisschen mit ihr sprechen können. Also herzliche Grüße, beim nächsten Mal müssen wir ein bisschen schnacken, liebe Monika Lierhaus.
0: Arndt, wir haben einen Sender vergessen.
1: Oh.
0: RTL.
1: Ja.
0: Wir haben RTL vergessen. Ja. Durch diese Nils-Petersen-Schleife. Jetzt bin ich wirklich... So, danke, das musste sein, dass du noch jemanden grüßt. Ja, RTL Plus.
1: Da machst du was?
0: Die Europa League.
1: Die Europa League,
0: da darf
1: genau.
0: Da darf ich in der Europa League in der Konferenz kommentieren oder halt im Einzelspiel. Durfte die Mainzer unter anderem jetzt bis ins Viertelfinale begleiten. Und ja, das ist nochmal eine ganz... Du kennst das ja auch da in Köln. Ne?
1: Ja.
0: Ja.
1: Ja. Du hast vorhin schon erwähnt, oder andersrum, es ist bei dir eine Besonderheit, dass du viel moderierst, aber auch kommentierst. Das macht ja nicht jeder. Es gibt ja viele Leute, die total festgelegt sind, dass es reine Kommentatoren sind oder Kommentatorinnen. Viele Leute sind eindeutig Moderator oder Moderatorin. Viele Leute, die Kritik üben, können auch gar nicht unterscheiden, was Kommentator ist und was Moderator, weil die sagen, ja, hier, der Moderator war völlig scheiße, meine aber in Wirklichkeit die Kommentatorin oder den Kommentator. Was ist für dich das Reizvolle an den beiden, ja, sehr verschiedenen Tätigkeiten? Das hat ja wirklich eigentlich gar nicht so sehr viel miteinander zu tun, ob man nur moderiert oder kommentiert.
0: Also natürlich hast du die Verbindung immer wieder, das inhaltlich über ein Spiel zu sprechen, aber die Vorbereitung ist für mich auch eine andere und mir tut das gut, also auch um frisch zu sein. Ich brauche immer Abwechslung, also dementsprechend finde ich es auch toll, sich immer wieder auch auf andere Teams nochmal vorzubereiten, da nochmal reinzuschauen, weil ich immer wieder dieses Neue nochmal angehen, nochmal neu denken, mir tut das total gut. Und schön ist es, dass ein Ablauf als Kommentatorin dann so anders ist und du beispielsweise eine Sendungsbesprechung machst und über 15 Minuten Vorlauf kannst du eine Stunde gemeinsam sitzen und das besprechen, was passiert wann, weil das sehr kleinteilig ist. Dann wird geplant, wann wird beispielsweise ein Einspieler zugesetzt, ne? Welche Grafik wird eingeblendet und ihr müsst euch vorstellen, da draußen, da sitzt ja dann noch immer ein Mensch dahinter, der das Ganze dann halt auch steuert und in den passenden Momenten dann auch diese entsprechenden Knöpfe drückt. Das muss vorbereitet werden, das wird reingeschrieben. Also du merkst schon, da passiert viel drumherum, du weißt es, aber jetzt nur für alle Zuhörerinnen und Zuhörer. Und meistens sitzt dann Kommentatorin oder Kommentator bei diesen Besprechungen dabei und dann kommt immer der Satz, ja, und dann gehen wir ins Spiel. Und dann machen wir die Halbzeit. Und ich frage mich da oftmals und sage, ja, und dann? Dann sitzt du natürlich da als Kommentatorin oder Kommentator und machst halt das Spiel. Und du kannst es ja nicht komplett planen. Du kannst dir eine Haltung zu diesem Spiel vorher überlegen oder natürlich recherchieren, was sind die Ausgangslagen. Aber das finde ich halt dann wieder das Starke daran, dass du reingehst und halt nicht weißt, was gleich passiert. Und das finde ich einfach für mich immer wieder faszinierend. Und mir tut das gut eben, weil ich beim Spiel, hast du noch eine viel größere Detailverliebtheit, manchmal eine Versessenheit da drin. Das ist manchmal bodenlos. Manchmal muss ich mich auch bremsen und sagen, so jetzt musst du einen Punkt erreichen, an dem du vorbereitet bist. Punkt. Und das, was du dann nicht parat hast, was du wahrscheinlich alles im Kopf hast, ob jemand 1987 schon auf dem Bolzplatz irgendwie bei seiner Oma um die Ecke das dritte Tor in der zweiten Halbzeit gemacht hat oder nicht. So, irgendwann musst du den Punkt finden oder sagst, jetzt gehe ich in dieses Spiel rein. Mhm.
1: Wir haben den HSV schon erwähnt. Ich bin nach dem, was ich jetzt von dir höre und von dir weiß, sehr sicher, dass du das auch ohne Problem hättest parallel machen können. Aber es gab so vorauseilend so ein bisschen das Gefühl, vielleicht verheddert sie sich da zu sehr, wenn sie jetzt auch noch für den HSV Stadionsprecher ist. Und du hättest das mit Sicherheit gekonnt. Wie ist deine Beziehung zum HSV heute? Ist das immer noch sowas, was du Herzensverein nennen wirst? Oder ist es durch die berufliche Verwicklung dann eher eine Profession gewesen? Oder wie würdest du es heute beschreiben?
0: Nee, das ist definitiv im Herzensverein und vor allen Dingen auch die Menschen, die vor Ort halt sind. Das ist ja auch genau das. Also du kommst irgendwo hin und hast einen Bezug dazu. Und auch beispielsweise Ordnerinnen und Ordner. Also wenn ihr mal guckt, dann seht ihr in der Totale immer beim Spielertunnel immer den gleichen Ordner beim HSV stehen. Da freue ich mich immer noch, wenn wir uns sehen und begrüßen. Und ich konnte ja einmal jetzt meine Tochter mitnehmen ins Stadion. Die war dann bei dem Frauenspiel mit dabei. Und das war einfach auch total schön, dieses Erlebnis dann nochmal gemeinsam zu haben und da zu sitzen. Weil das ist ja dann eben nicht nur das Männerteam, es ist halt auch das Frauenteam, wo halt dann eine Verbindung jetzt halt da ist. Und ich finde trotzdem, dass das logischerweise total geht, weil dazu bin ich jetzt wirklich lange genug schon dabei, dass ich mir ein Fußballspiel anschauen kann und das einschätzen kann. Also das finde ich manchmal zu kurz gedacht, wenn man da das Gefühl hat, ja, weil jetzt aber jemand mal irgendwie einen Verein ganz gut fand, dann bewertet er das Spiel anders. Und da würde ich auch sagen, schreibt mir gerne, wenn ihr das Gefühl habt, also die Frage danach war jetzt aber irgendwie sehr parteilich, dann können wir da auch gerne wieder in eine Diskussion gehen, weil ich sehe es wirklich nicht so. Weil dafür habe ich wirklich jetzt mittlerweile schon auch genug Spiele gesehen.
1: War dein erster Stadionbesuch auch das Volksparkstadion? Wie war's?
0: Schön. Nein, deswegen, das ist es ja. Also ich finde ja auch da den Weg durch diesen Tunnel noch von der S-Bahn Stelling dann da lang zu laufen. Und das ist eben genau dieser Aufbau an dem Spieltag, was so passiert. Also da ist ja eigentlich schon, da vibriert es im wahrsten Sinne des Wortes ja auch in diesem Tunnel da, wenn dann die Chants kommen, wenn es laut wird so und du halt merkst, es geht rein. Und das, woran ich dann ja auch teilnehmen durfte, dieser Choreografie dann auch im Stadion, nachher als Teil dieser Stadionshow, damit zu partizipieren, bisschen, also es gibt ja dann immer den Moment, wenn es heißt, jetzt gehen die Tore auf. Und da kommen halt die ersten rein. Erstens sind es ein paar, die ganz früh sich schon mal gemütlich da hinsetzen wollen. Irgendwann sind halt die Ultras da, ab da ist halt volle Lotte Stimmung. Finde ich halt auch einfach geil, was wir für eine Fußballkultur in Deutschland haben. So. Und ich finde das, was wir auch an Ultrakultur haben, finde ich super schützenswert. Und ich weiß, jetzt kommen vielleicht dann auch wieder ein paar Beispiele, die sagen, ja, und da gab es aber Krawall und Remi-Demi. Verstehe ich total, aber ich bin immer wieder beim Kern, beim Supporten eines Teams. Und das merkst du halt auch. Das merkst du auch in vielen anderen Stadien, wo es dann einfach einen anderen Ablauf gibt. Und sind wir ehrlich, auch beim FC St. Pauli, wenn dann Hells Bells losgeht und das Konfetti geworfen wird, das ist auch ein Moment, der mich jedes Mal halt packt. So. Bremen, du bist ja auch großer Teil dann davon, diesem Kolorit. Ich schmunzel dann immer, ich singe auch immer gerne bei deinem Song mit. Das, also irgendjemand sagte mir mal auch mal aufs Ohr, während der Dissonsendung so, das habe ich jetzt abgeklippt. So, das kommt mal in unseren kleinen Giftschrank.
1: Oh ja, bitte.
0: Also ich glaube, irgendwo, wo gibt's das noch? Und das ist wirklich etwas, was mich halt packt.
1: Ja. Wir müssen auch über einen Mann reden, der auch schon mal hier in diesem Podcast Gast war. Der Einzige, der leider nicht mehr lebt, Uli Potowski, hat auch eine Bedeutung für dich.
0: Ja, eine sehr große. Ich durfte mit ihm zusammen mein Stadion moderieren. Er hat das vorher 3 Jahre lang mit Esther Sedlacek zusammen moderiert. Das war ein Freitagabendformat, in dem man sich humoristisch dem Fußball genähert hat. Ja. Nach dem Spiel am Freitagabend gesendet aus einer Kneipe heraus. Einfach wirklich ganz dicht dran, auch an den Fußballfans in der Stadt. Und eben mit so einer herzlichen Art, mit der Uli Potowski unvergleichlichen Art. Mit, stell dich mal vor und erzähl mal, wer bist du denn? Der ist offen auf jede
1: Person. Nie aufgesetzt war bei ihm.
0: Nein, der war so. Der war ja auch off-air so. Das ist ja, finde ich, immer ganz spannend, wenn du Menschen triffst. Jeder von uns hat dieses, das rote Lämpchen geht an und du bist fokussiert auf den Job und natürlich sprichst du dann vielleicht ein bisschen deutlicher. Aber grundsätzlich merkst du schon, ob jemand off-air jetzt eine komplett andere Persönlichkeit ist, als sie on-air ist oder halt nicht, wenn du mit den Menschen zu tun hast.
1: Wir haben jetzt darüber gesprochen, dass es die ganz großen, schlimmen, finalen Rückschläge nicht gab, aber trotz allem gibt es ja immer, denke ich mal, an dem Job. Erstens gibt es so Meilensteine, wo du gemerkt hast, jetzt bin ich angekommen, das macht voll Spaß und das ist gerade voll wichtig, was hier gerade passiert ist. Gibt es da so Sachen, Ereignisse, wo du sagen würdest, das war besonders?
0: Ja, na klar, genau das. Samstags Bundesliga-Konferenz als Kommentatorin, das ist ein Meilenstein. Und ich bin da auch dankbar und ich nehme diese Aufgabe aber auch so wahr, auch, dass ich gemerkt habe, ich habe mich auch in der Verantwortung gefühlt, das jetzt einigermaßen auf die Straße zu kriegen, damit eben andere folgen können. Deswegen war das ein besonderer Moment. Und dann gibt's immer mal wieder zwischendurch halt auch diese Momente, wo ich es auch vielleicht in einem Spiel merke oder merke, wo bin ich denn jetzt eigentlich gerade? In welchem Stadion, bei welchem Ereignis bin ich dabei? Und das ist halt das Schöne, dass das auf der einen Seite immer so organisch irgendwie auch passiert, also dass ich schon das Gefühl habe, ja, das kann ich jetzt tragen, das ist für mich der logische nächste Schritt, das funktioniert, das ist toll und deswegen halt auch mit diesen Rückschritten dann gleichzeitig auch gut klarkommen zu können. Deswegen, ja, vielleicht nicht den großen Rückschritt, aber immer wieder natürlich auch kleine, das gehört dazu.
1: Und gibt es Situationen, wo du heute noch ein bisschen Bauchschmerzen hast, wenn du daran zurückdenkst und denkst, da, das war jetzt sehr einschneidend. Ich bin froh, dass mir das nicht mehrmals passiert ist.
0: Mir fällt da leider das UEFA Nations League Finale ein. Deswegen kurze Triggerwarnung. Ich werde da nicht zu sehr ins Detail gehen. Aber da ist ja leider ein Fan verstorben auf der Pressetribüne. Und das war schon ein sehr einschneidendes Erlebnis, weil ich da halt auch bemerkt habe, wie endlich eben auch dann so ein Moment sein kann in dem Stadion der großen Freude. Wie geht man dann damit um? Wie wird man dem Menschen gerade gerecht, dem das passiert? Wie wird man aber auch einem kompletten Stadion gerecht, was da gerade auf der anderen Seite noch das Fußballspiel verfolgt und dann mitgeht und feiert? Wie kann ich mich da selber aber auch schützen in so einer Situation? Also ich würde wirklich sagen, das ist eines der dramatischsten Erlebnisse, die ich je hatte. Ja, vielleicht ist das du merkst schon, da stocke ich etwas, weil es mich auch nachträglich noch sehr, sehr bewegt hat. Das ist natürlich schon ein Worst-Case-Szenario und ich denke, das werde ich vielleicht und hoffentlich, Klopf auf Holz, jetzt nicht nochmal erleben.
1: Ja, was man dir anhört, nächstes Kompliment ist, dass das für dich nie Routine ist, also reine Routine, sondern dass man wirklich merkt, du gehst da mit einem Bewusstsein ran, das dich dazu bringt, immer aufmerksam zu sein, immer neugierig zu bleiben und das auch nie als was Selbstverständliches zu sehen, dass du dann einen Meter neben der Seitenlinie stehst an deinem Pult und dicht dran bist an der Bundesliga.
0: Das stimmt. Also vielleicht auch, weil ich nicht der Typ bin, wirklich für Routinen. Dementsprechend, ich glaube, in so einem ganz normalen 9-to-5-Job würde ich nicht so gut funktionieren. Also auch jeden Morgen den gleichen Arbeitsweg. Respekt, wer sich dabei immer noch wieder auch challengen kann oder dann vielleicht mal einen Umweg fährt. ich finde das immer gut, mir wieder neue Impulse zu haben und sich da neu auch ja selbst zu challengen und genau wie du sagst, auch zu gucken, was passiert eigentlich. Und ich finde, wenn man da hinschaut, gibt es immer wieder neue, spannende Dinge, die passieren. Und es kommen ja auch immer wieder neue Menschen dazu. Ich weiß nicht, ob das dir auch so geht, weil ich finde, gerade im Sport zu arbeiten, das ist ja auch das Coole, dass du da auch mit jüngeren Menschen zu tun hast. So, also ob das jetzt Spielerinnen und Spieler sind, dass du halt dann immer wieder auch nochmal eine Entwicklung hast. Und natürlich kannst du sagen, ah, naja, ich schmunzel etwas darüber, wenn Julian Nagelsmann was von Rollenprofilen erzählt. Aber das ist gerade das, was im Fußball, im Trainer-Trainerin-Business ja etwas ist, was nicht nur Julian Nagelsmann zum Beispiel dann wieder proklamiert, sondern eine Beschreibung ist von Positionsrollen oder sowas. Und dann habe ich zum Beispiel da, weil mich dann reingefuchst, einen Artikel dazu gelesen, weil ich das spannend fand. Und da passiert immer wieder auch was Neues. Und natürlich kann man das auch manchmal schmunzelnd betrachten, wenn wir wieder ein paar Modewörter mit dazu packen, aber auch sich damit auseinanderzusetzen, was steckt eigentlich dahinter? So, was ist das gerade? Wie hat sich der Fußball gerade verändert? Wie schnell ist er geworden? Was gibt es dann vielleicht auch an mannschaftstaktischen neuen Dingen und so weiter? Also da, glaube ich, wird uns beiden nie langweilig werden, weil immer wieder auch was Neues dazukommt und gleichzeitig aber auch so das Herz des Sports ja bestehen bleibt.
1: Wir haben eben schon rausgehört, dass du dich auf deine WM-Tätigkeit freust. Ich weiß auch noch nicht, ich werde während der WM mit Sicherheit auch diverse Sachen machen und freue mich eigentlich auch auf die Arbeit im Zusammenhang mit der WM. Aber die Freude auf die WM, ich weiß nicht, wie es dir geht, die ist mehr so gewohnheitsmäßig, weil man sich auf eine WM halt freut. Und auf der anderen Seite ist es aber so, dass wir alle die bekannten Sachen im Hinterkopf haben. Iran ist qualifiziert, es gibt Einreisebegrenzungen. Wir wissen nicht, ob in Mexiko die Situation ruhig bleibt. Wir haben Donald Trump gesehen, wie er sich den Friedenspokal krallt und die Medaille. Und es ist alles unschön gewesen an Bildern, die uns da erreicht haben. Wie sind deine Gefühle in Bezug auf diese WM, wo wir ja alle das Gefühl haben, so eine ganz normale WM kann das eigentlich gar nicht werden?
0: Ich habe nicht gedacht, dass mich diese Thematiken erreichen werden, als ich irgendwann mal vor ein paar Jahren für mich gedacht habe, oh toll, diese Weltmeisterschaft dann in den USA, Mexiko, Kanada, die möchte ich gerne kommentieren, so das als Ziel ausgerufen. Und daran merken wir halt auch einfach, wie beweglich die Welt drumherum ist. Und ich glaube, da hilft es mir zu sagen, wo liegt der Kern des Sports? Weil am Ende wird es diesen Moment geben, dass ich da sitze und dann beginnt ein Spiel. Und das ist halt auch das Positive daran, dass ich dann auch sagen kann, ich konzentriere mich auf meinen Beruf dort, auf meinen Job, auf das, was dort passiert und ich werde mich definitiv wieder faszinieren lassen von dem, was dann auf dem Rasen stattfindet und vielleicht von Spielern, die wir vielleicht alle noch nicht so gut kennen, die wir dann kennenlernen werden, irgendjemand, der durchbricht, wo du merkst, ah, das stimmt, der spielt ja da auch und so. Also wirklich eher zu kommen über das, was mich daran fasziniert, über den Sport und nicht das, was drumherum passiert. Also ich halte das für mich persönlich für einen ganz guten Weg, so in diesen Beruf dann reinzugehen.
1: Ja, es gibt ja immer die Diskussion, wie sehr man Fußball von Politik trennen kann. Viele Leute sagen, lässt sich gar nicht trennen, es hat zu viel miteinander zu tun. Es wird wahrscheinlich ganz schwer zu trennen sein bei dieser WM. Gibt es da irgendwas, auf das du dich schon innerlich einstellst oder sagst du, ich konzentriere mich jetzt erstmal nur auf den Sport und muss dann halt sehen, wie es wird?
0: Ich finde das spannend, dass es die Diskussion gibt, wie politisch, weil ich immer für mich davon ausgegangen bin, dass so einige Werte gar nicht Politik sind, sondern was damit zu tun haben, dass wir Menschen sind. Beispielsweise, dass wir gerne im Frieden leben wollen, ist für mich irgendwie eine Selbstverständlichkeit. Ist das Politik? Ich bin da tatsächlich auch gedanklich, dann gerade was das angeht, noch nicht so weit, sondern habe das Gefühl, das wird sich in den nächsten Jahren noch etwas verändern, weil ich halt dann eher so von dieser menschlichen Perspektive ausgehe. Also, lieb doch, wen du willst. Ist das politisch? Müssen wir das politisieren oder ist das nicht einfach das, worauf wir alle Bock haben, dass man irgendwie nach Hause kommt und sich ein sicheres Zuhause schafft, eher so von der humanistischen Art und Weise dann sich diesen Themen zu nähern, als wirklich von wer, welche Partei, was, welche Inhalte und so weiter. Ich glaube schon, dass wir uns dem nicht ganz verschließen können, vor allen Dingen, weil es halt Strömungen gibt, die halt für mich dieses, wir wollen einfach nur ein entspanntes Leben haben, so ein bisschen in Gefahr bringen. Das sehe ich schon ein. Dementsprechend bin ich da auch gespannt, wie sich so die gedankliche Reise so in den nächsten Jahren halt auch für mich dann irgendwie nochmal vollzieht. Bislang war das eher so mein Ansatz. Deswegen habe ich immer gesagt, wieso politisch? Das ist doch einfach, wir wollen doch nur hier irgendwie ein friedliches Fußballfest haben. Wieso ist denn das politisch eigentlich? Ja. Und stelle schon fest, da verändert sich sicherlich was. Ich weiß nicht, wie es dir geht, aber das ist so ein bisschen meine Gedankenreise gerade.
1: Ja. Bei politisch sind wir auch beim Thema, was wir bislang nur kurz gestriffen haben, Frauen-Bundesliga, Frauenfußball ist auch immer irgendwie ein politisches Thema, ein Phänomen. Also die Frauen-Bundesliga hat es ja gefühlt so ein bisschen aus einer Nische heraus geschafft, aber eigentlich noch nicht komplett. Oder siehst du es anders? Also man hat das Gefühl, es ist Wahnsinn, was da passiert ist in den letzten Jahren mit dem Frauenfußball. Aber er ist immer noch in der Situation, wo man das Gefühl hat, es muss mindestens nochmal genauso viel passieren, bis man das Gefühl hat, so jetzt fühlt es sich richtig an.
0: Ja, bei einem Sport, der halt über Jahrzehnte lang verboten war, also es war ja Frauen verboten, dann offiziell Fußball zu spielen.
1: 70 Jahre lang.
0: Das dauert dann vielleicht schon, dass man das Gefühl hat, so jetzt, wir wollen es auch nicht die Schraube überdrehen. Ich finde das immer ganz spannend, da auch die Spielerinnenperspektive, die halt auch sagen, ey, wir wollen einfach da gut professionelle Bedingungen haben, wir wollen ein Gehaltsgefüge haben, was uns erstmal versorgt. Also weil gerade die Bremerinnen, die jetzt bis vor kurzem tatsächlich auch noch wirklich den anderen Beruf haben mussten, weil du sonst halt nicht über die Runden kommst, das ist schon was anderes. Und ich merke halt da sind schon gute Sprünge, die passieren, auch was das Sportliche angeht, was die Physis angeht. Natürlich, wenn du Zeit hast und die Kapazitäten auch im Verein da sind, dich auf deinen Sport, auf deinen Körper zu konzentrieren, wenn da auch die Forschung beigeht und nicht mal zu sagen, okay, wir haben hier den geilen Männerschuh produziert und wir machen den einfach mal jetzt in Schuhgröße 38, dann passt das schon. Solche Sachen so, da halt mal zu gucken oder ja, auch ganz ehrlich, zyklusbasiertes Training, come on, das gehört doch auch dazu, einfach mal zu gucken, ey, wie funktioniert das denn bei dir eigentlich so und wie kriegen wir das eigentlich hin, deinen Körper an so ein Optimum zu bringen? Und da finde ich, passiert gerade total viel. Und ich finde, es gibt so viele Spiele, die mir schon einfach so krass viel Freude machen, weil auch ein großes Publikum da ist und auch unter anderem, also ich durfte ein Frauen-Champions League-Finale kommentieren 2023 in einem packed ausverkauften Stadion Wolfsburg da gegen Barcelona. Und das fühlt sich für mich dann nicht anders an als ein anderes großes Spiel, als ein Ereignis, ein Endspiel, sondern das war für mich irgendwie, das ist dann pari pari schon. In der alltäglichen Arbeit, glaube ich, ist noch ganz, ganz viel zu tun. So. Und ich glaube, da sind auch die Sender weiterhin gefragt, diese Plattform für sich zu nutzen. Und ganz ehrlich, alle, die Bock haben auf Fußball da draußen, wenn ihr mal gefragt werdet, fallt euch eine Spielerin ein, recherchiert einfach mal ein, zwei Namen so, weil ich finde, das tut auch gut, ein bisschen was parat zu haben. Also, keine Ahnung, Bremen, nimm dir Larissa Mühlhaus, das ist so eine coole Type. Da finde ich, die kann man auch mal als Person kennenlernen, als Spielerin, die entwickelt sich gerade noch, ist eine totale junge, dynamische, ist auch übrigens ganz schön funny auf TikTok, wer dazu Bock hat. Also da auch einfach zu gucken, wen kenne ich eigentlich aus der Szene, so auch im Bereich von Sportjournalistinnen und Sportjournalisten, da halt zu gucken und zu recherchieren. Ich glaube, das ist dann unsere Aufgabe, diese Geschichten halt auch weiterzutragen.
1: Ja, es ist jedermanns gutes Recht zu sagen, ich gucke die Frauenbundesliga nicht, aber wie doof findest du es, wenn jemand wie Mario Basler mit seiner Reichweite sagt, ist alles bescheuert, das ergibt gar keinen Sinn, die können nix.
0: Ja, ich finde das ganz witzig, weil Mario Basler habe ich ein paar Mal jetzt eben einfach off-air auch getroffen bei Formaten so und das ist dann auch ein bisschen mit einem Schmunzeln. Er ist da, glaube ich, sehr gerne auch ein Provokateur. Ich habe dann auch gemerkt, auch wenn ich das Format, also mir ist es reingespült worden, ich habe es mir dann aber nicht angehört. Ich hatte dann irgendwie auch keine Lust, bin ich ganz ehrlich. Schöne Grüße, Mario. Ich glaube, wenn wir uns so mal sehen, können wir einfach mal wieder quatschen. Und das weiß der, glaube ich, auch. Also ich hatte dann das Gefühl,
1: Bisschen zu vorhersehbar alles.
0: ja, genau. Und ich habe dann auch irgendwie das Gefühl gehabt, muss ich mich dazu äußern? Ich habe mich nicht dazu geäußert, ist vielleicht aufgefallen, weil ich irgendwie auch dachte, ach nö.
1: Ja.
0: Einfach auch nö.
1: Aber jetzt sag mal nochmal zusammen mit der Frauenbundesliga. Es gibt so manche Dinge, die überfordern mich. Ich bin ja auch Stadionsprecher gewesen bei Spielen hier im Weserstadion der Werder Frauen vor 25.000 Zuschauern. Aber es war eine super Atmosphäre, es waren 25.000 Leute da. Wenn die dann aber die Woche später wieder auf Platz 11 spielen, dann sind halt 1.200 da ungefähr oder so um den Dreh. Du merkst aber an diesem vollen Stadion, dass die Leute Bock haben. Also die Leute nehmen das an. Man hat aber das Gefühl, sie würden es im Moment noch nicht bei jedem Spiel so annehmen. Sonst wären ja bei jedem Spiel 20.000 Zuschauerinnen oder Zuschauer. Und das erklärt sich mir irgendwie nicht. Also das passt für mich irgendwie nicht zusammen, dass du merkst, die Leute haben da eigentlich voll Bock drauf, wenn du so ein Spiel mal machst, aber du kriegst es noch nicht hin, dass das eine regelmäßige Einrichtung wird, dass das alles so boomt und brummt.
0: Ich glaube, dass das kommen kann. Ich finde dieses Konzept von Highlight-Spielen, so werden sie ja noch genannt, wenn man dann in ein großes Stadion geht, dass das gut funktioniert, um einfach das erstmal über ein Event, genau dieses halt auch vielleicht mal neue Leute zu finden, die Bock haben auf Fußball, komm doch einfach mal mit hin, guck dir das mal an. Es ist sehr familienorientiert, es macht total Spaß, wie du sagst, die Atmosphäre ist echt immer großartig und dass da noch eine Diskrepanz dazu da ist. Witzigerweise, wenn du dir die Männerbundesliga anschaust und guckst, was die Bayern da oben machen und dann ans Tabellenende gehst, lieber Arne, sind wir uns einig, da gibt's auch manchmal Unterschiede. Ich habe das Gefühl, in der Frauenbundesliga wird noch ein bisschen doller drauf geschaut, weil du schon diese Top-Clubs, die auch eine Historie haben, wenn es jetzt die Eintracht beispielsweise ist, die aus dem FFC heraus entstanden ist, da sind tolle Bedingungen, Wolfsburg macht das super, dann die Bayern ohnehin. Du merkst halt, dass da halt auch natürlich sportliche Leistung eine starke, große Rolle spielt. Und ich finde, daran muss es immer gemessen werden. Und ich finde es nicht gut zu sagen, wir orientieren uns jetzt wieder am Ende der Tabelle, sondern eigentlich musst du sagen, die unteren Clubs alle so zu stärken und gemeinsam die weiter nach vorne zu bringen. Einfach inhaltlich, taktisch, kräftetechnisch, alles so. Bedingungen. Und da ist manchmal noch eine Diskrepanz da. Ja, sehe ich total ein. Und trotzdem merkst du, dass eine Regelmäßigkeit da ist. Und das sehe ich halt auch an diesem Sport 1 Montag, wenn ich da immer da bin und das weiter verfolge. Du triffst irgendwann auch die Menschen, die halt auch wirklich Bock haben, da regelmäßig dabei zu sein. Und dadurch, dass wir da im Free-TV senden, sind es halt dann auch einfach viele Menschen, die vielleicht das erste Mal dann halt einschalten. Weil ich finde, insgesamt so vom Zuspruch her passiert da schon was. Aber ja, ich gebe halt auch gerne zu, dass ich auch das Gefühl habe, so, und jetzt müssen wir dranbleiben. Jetzt müssen wir es weiter füttern. Und deswegen, genau, wie machen wir das? Weiterhin die guten Geschichten erzählen, die Leute kennenlernen, mal vorbeischauen und gleichzeitig halt auch in Forschung, in Support. Also haben wir den richtigen Schuh? Haben wir das richtige Trainingskonzept? Haben wir die Trainingsbedingungen? Müssen wir ein Spiel absagen, weil es keine Rasenheizung gibt? Haben wir auch in dieser Saison halt nochmal öfter das Problem, bringt das den Terminkalender durcheinander, kriegen wir das in der Regelmäßigkeit hin, also da ist natürlich total viel zu tun, aber du merkst ja auch, dass die Clubs sich auch zusammengeschlossen haben, auch da finde ich es ganz spannend. Ich hoffe, dass es Seite an Seite geht mit der Liga-Gründung und dem DFB weiterhin auch zusammen, dass du eher eine gemeinsame große Kraft hast, den Frauenfußball weiter nach vorne zu bringen. Und ich bin fest davon überzeugt, dass das jede Woche funktionieren kann.
1: Ja, sag mal, als du, wir sind jetzt wieder beim Anfang des Gesprächs, als du die WM 1990 als achtjähriges Mädchen gesehen hast, das ist jetzt, Gott, 36
0: es
1: Jahre her.
0: Es ist gar nicht so lange her.
1: Nein, es ist nicht so lange, aber 36 Jahre sind es trotzdem. Ja, ja. Der Fußball hat sich seitdem sehr verändert und darüber denken Menschen wie du und ich auch viel nach. Was würdest du sagen, hat sich sehr zum Nachteil verändert und was ist besser geworden?
0: Ich finde ganz positiv gelaufen wirklich auch, dass das Spiel sich weiterentwickelt hat und dann natürlich schon auch schaust, immer wieder zu sagen, wie kann ich als Team noch besser werden? Und mittlerweile sind wir bei den Top-Teams auf einem Niveau angelangt, wo es wirklich manchmal diese Kleinigkeiten gibt, wo du sagst, du hast dir taktisch unglaublich was überlegt und dann kommt immer diese Schlussphase, diese verrückten letzten 10 Minuten ab 80. wenn das Spiel noch knapp ist, wo auch vieles über Bord geworfen wird. Und ich merke das da auch selbst sogar bei mir in der Vorbereitung. Da spielen alle Zettel, die ich da liegen habe, spielen einfach keine Rolle mehr. So, sondern ab dann ist nochmal das Open Window, Crunch Time, der Puls geht nochmal hoch. Und das bei all dieser technischen und taktischen Entwicklung. Ich glaube, der Nachteil dessen ist natürlich auch, dass man vielleicht auch dann irgendwann in der Gewohnheit kommen kann, dass es immer diese Bedingungen geben muss. Du merkst es ja manchmal, wenn gute Teams auf einem Rasenplatz spielen, der jetzt nicht ganz optimal ist, welche Schwierigkeiten sie damit haben. Ich glaube, das geht dir vielleicht so ein bisschen verloren. Und dann, ich glaube, wenn du eine Grundhaltung dazu hast, das dann auch zu kritisieren, wenn du nicht die perfekten Bedingungen triffst, beispielsweise, sei es bei einem Pokalspiel oder eben bei unterklassigen Teams, das finde ich manchmal so ein bisschen schade, wenn das so bewertet wird, ehrlicherweise.
1: Ja. Was auf der Hand liegt, was ein bisschen ein Downer geworden ist, ist in deinem ersten Jahrzehnt als Fußballfan, wenn wir mal von der achtjährigen Christina Rann ausgehen, gab es die deutschen Meister Kaiserslautern, Stuttgart, Werder, Bayern, Dortmund hintereinander weg. Also das ist leider was uns definitiv verloren gegangen ist.
0: Das stimmt, aber zumindest zwischendurch, ich habe das Gefühl, dass Dortmund dann nochmal der Ausreißer Wolfsburg, davon könnten wir nochmal ein bisschen mehr sehen, dass ja, das nochmal spannender wird. Aber ich glaube, jetzt gerade frisch durch Leverkusen ganz vorne habe ich zumindest jetzt gerade in der jüngsten Vergangenheit gar nicht so doll mehr dieses Gefühl dann gehabt von, es ist immer wieder gleich und ähnlich erzählt.
1: Ja. Täuscht eigentlich der Eindruck, dass durch die Art und Weise, wie du in deinen Job reingegangen bist, also sprich mit Studiengängen, dann sprichst du 4 Sprachen, dann hast du dich in den Fußball richtig reingearbeitet, dass du eigentlich für dich die Möglichkeit, dass irgendein Job eine Nummer zu groß sein könnte, das hast du so gut minimiert, so gut es nur geht. War jetzt etwas umständlich gestellt, die Frage wahrscheinlich, aber...
0: Nein, ja, wie interessant, doch. Aber ich glaube auch mittlerweile würde ich wirklich sagen, es ist genug Erfahrungsschatz da, um halt auch große Schritte zu gehen. Also wenn du mich auch fragst, was sind so Ziele? Ich glaube, es ist wichtig, Dinge auch alleine tragen zu können. Und manchmal, Frauen-Bundesliga beispielsweise, heißt auch manchmal, fast alleine im Stadion zu sein. Da gibt es eine Aufnahmeleitung, Produktion, du hast Kamera dabei. Aber am Ende oben dann auf dieser Pressetribüne zu sitzen, Kopfhörer auf und los geht's. Sei verantwortlich dafür, dass das eben jetzt hier auch alles läuft. Bis hin aber auch, was ich echt schätze, sind echt große Produktionen. Und ich genieße das dann, mit so vielen Menschen zusammenzuarbeiten und auch zu merken, dann so eine professionelle Aufsplittung, dass du einfach wirklich Expertinnen und Experten dabei hast für ihren Job. Und das darf man nicht unterschätzen, weil wenn da nicht eine Person den Ton aufzieht, Ja, dann kann ich da ja so viel erzählen, wie ich will. Aber dann finde ich auch einfach nicht statt. Punkt. Und dementsprechend, also ich habe ganz großen Respekt davor, vor allen, die an so einer Produktion beteiligt sind. Und wir waren da ja auch dabei bei diesem Erlebnis von, wenn wir gehen und wenn ich gehe, ich bin nicht die Letzte, die geht, sondern dann sind da die Leute, die alle Kabel wieder abbauen, das ganze Rack zusammensetzen, dann das alles einladen und zum nächsten Spielort fahren und halt nächtelang unterwegs sind. So, und vor diesen Teams habe ich halt echt ganz großen Respekt. Und das aber auch in der Verantwortung für mich so zu sehen, zu sagen, ihr macht das alles möglich und dann gibt's aber die Person, die sagt, ne, guten Abend, meine Damen und Herren, so, dass es losgeht. Da sehe ich mich drin zu sagen, das kann ich wirklich gerne leisten. Und da bin ich auch gerne die, die dann da vorne steht und dann das rote Lämpchen auch so liebt. Scheinwerfer geht an und dann ist die große Show da und das ist tatsächlich wirklich meins.
1: Du machst sehr, sehr viele Dinge, die dir ganz viel bedeuten. Gibt es irgendwas auf deiner Bucketlist, wo du noch nicht reinschnuppern durftest, wo du sagen würdest, ah, das wäre jetzt aber eigentlich immer noch toll, wenn das jetzt noch dazu käme?
0: Ich glaube schon, dass...
1: Audiokommentar, sie nickt.
0: Audiokommentar, genau. Ran nickt. Vielleicht eine Kombination aus den Dingen. Also weil gerade Musik mir unfassbar viel Spaß macht und kleine Werbung auf meinem Instagram-Kanal manchmal vorbeischaut, sieht, dass es ab und zu mal einen Song gibt, irgendein Cover. Weil ich hatte schon Bock, das irgendwann mal zu verbinden. Also Mike Nöcker hatte mal so ein tolles Format, wo er mit Fußballern über seine oder die Elf dann gesprochen hat. Da ging es um Songs und Musik. Ich glaube, so ein Format in so einer Karaoke-Box, noch mit jemandem zusammenzusitzen, Spielerin, Spieler, oder es gibt ja auch einige, du siehst ja dann immer wieder, die können dann plötzlich Klavier spielen oder ring irgendwas mit. Sowas fände ich irgendwie ganz cool. Also alleine so ein Spaßprojekt, das wäre Bucketlist. Mit dir diese Geschichte mit dem Radiokassetten-Dings und die das Aufnahme. Genau, das fände ich, das kommt jetzt neu dazu. Das würde ich sehr gerne machen.
1: Das können wir mal für meine Sendung machen vielleicht oder so.
0: Das fände ich wirklich stark. Das fände ich wirklich richtig gut. Also so Dinge, die Spaß machen weiterhin. Ja. Und ich glaube, dadurch, dass jetzt die Weltmeisterschaft ansteht, ich meine, das ist einfach schon Bucketlist, gerne nochmal bei einem großen Turnier dabei zu sein und das nochmal erleben zu dürfen und vielleicht in anderen Formaten, da wäre ich dabei.
1: Ja, also wir haben dafür, dass die Musik so viel bedeutet, leider sehr wenig über Musik gesprochen, muss ich sagen. Und vielleicht ist es ein ganz guter Tipp, nochmal auf deinen Kanälen zu schauen, dass du gelegentlich wirklich auch Coverversionen veröffentlichst und dass dir das wirklich richtig Spaß macht.
0: Das stimmt. Also das ist auch ein kleines, feines Herzensprojekt bei dem, was einfach möglich ist. Wir haben über die Senderfamilie gesprochen. Viel Zeit ist dann nicht nebenbei, aber auch das zu versuchen, kurz und unkompliziert umzusetzen. Das bedarf gar nicht langer Vorbereitung, sondern passiert wirklich in einer Mittagspause oft.
1: Ja. Und was ich auch immer noch am Schluss frage, ist, in einer perfekten Welt, in einer perfekten Christina Rann-Welt, was würde sich im Fußball jetzt noch ändern, was dich dazu bringen würde, zu sagen, macht jetzt noch ein bisschen mehr Spaß? Als ohnehin schon.
0: Ich glaube, wir waren schon beim Thema, dass der Frauenfußball gerne noch sich weiterentwickeln darf. Ich glaube, das ist tatsächlich etwas, was mir sehr viel Freude bereiten würde. Es wäre aber auch schön, wenn der Männerfußball nochmal beim Thema Toleranz und unter anderem Themen wie gleichgeschlechtlicher Liebe da sich auch nochmal weiterentwickeln würde. Weil das ist schon verrückt, dass ein Kulturgut, was mir so viel Freude bereitet, doch immer nochmal diese Aspekte hat, die ich nicht mehr nachvollziehen kann, warum wir das noch so weitertragen und da nicht ein Stück weit offener sind. Und Christian Wück, der Frauenbundestrainer, hat tatsächlich auch gesagt, da kann sich der Männerfußball von den Frauen mal was abgucken. Und das sehe ich auch. Also ich glaube, wenn wir das nochmal schaffen, tatsächlich auch diverser zu denken und da den Hass beiseite legen, dann wird es mir noch ein bisschen mehr Spaß machen.
1: Christina, wir treffen uns für die Aufnahme. Du bist die Moderatorin und wir spielen ein paar Sekunden Musik ein und ich bin der Stadionsprecher am Babyphone im Nebenzimmer. Das machen wir auf jeden Fall. Ich danke dir sehr für deine Zeit. Einer von uns beiden grüßt Nils Petersen.
0: So sieht's aus, wollte ich auch gerade sagen.
1: Und vielen, vielen Dank für deine Mitwirkung in Body Needs Love. Es hat Spaß gemacht. Danke dir.
0: Ganz herzlichen Dank dir und ganz, ganz herzlichen Dank.
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1: Eine haben wir noch vor der Länderspielpause, eine Bundesliga-Konferenz und die muss dann auch für 3 Wochen reichen. Auch wenn es heute nur 4 Spiele sind. Borussia Mönchengladbach trifft im ersten Spiel nach Eugen Polanski auf den ersten FSV Mainz 05. Der Hamburger SV will die Länderspielpause nicht auf dem letzten Tabellenplatz verbringen. Dafür braucht es heute aber Punkte gegen den ersten FC Köln. Und der SC Freiburg musste gestern Abend die Tabellenspitze abgeben, kann sie sich aber heute direkt mit einem Sieg gegen Eintracht Frankfurt wiederholen. Und das Duell der Glücksgefühle gibt's beim SV Werder Bremen gegen den FC Augsburg. Sortieren wir gleich alles nochmal nach Anzahl der Nationalspieler, aber ich will euch nicht direkt überfordern. Falls ihr irgendwie noch halb verkatert bei Oma und Opa auf dem Schaukelstuhl sitzt und Fernsehzeitung durchblättert, diesen Programmtipp findet ihr da garantiert nicht, Marc Eschweiler.
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1: Ja, ab jetzt soll alles wieder besser werden bei Borussia Mönchengladbach. Heute sitzt erstmal Jan-Moritz Lichter als Interimstrainer auf der Bank. Auf dem Reporterplatz ist Jan Wochner am Start. Der ist für uns ausdrücklich eine Dauerlösung. Jan, die Fans in Gladbach waren ja schon vor 2 Wochen richtig sauer gegen Elversberg. Jetzt ist Polanski weg. Das haben sie so lange gefordert. Wie nimmst du das Stadion gerade wahr?
15: Voller Vorfreude tatsächlich, als gäbe es gar keine Schieflage sportlicher Natur, als wäre alles hier im Reinen, als wäre Gladbach mit sich im Reinen. Himmel lacht auch tatsächlich ziemlich babyblau, also gibt so ein paar Schleierwolken, aber also so nach dem äußeren Eindruck, als wäre hier alles in bester Ordnung.
1: Krass. Ruben Schröder, der Sportchef der Gladbacher, war gerade noch am Sportschau-Mikro. Und bei ihm klingt das, finde ich, ähnlich.
16: Für mich ist vollkommen klar, Druck ist ein Privileg, auch für mich. Ob Bewährungsprobe oder nicht, ich kann die Gazetten dementsprechend nicht selber schreiben.
1: Wie siehst du das denn? Wie viel Druck bzw. Privileg ist drauf auf diesem Spiel für die Gladbacher?
15: Auf dem Spiel ist eine Menge Druck und auf der Gesamtsituation, der Gesamtlage vielleicht sogar noch mehr, ganz sicher noch mehr. Also es ist für Gladbach wirklich bedrohlich. Letzte Saison lief ja schon alles andere als gut. Auch da gab es die Trennung damals von Trainer Seoane schon nach dem 3. Spieltag. Jetzt wiederholt sich das Ganze. Gladbach so ein bisschen im eigenen Hamsterrad gefangen. Und vor allem die Perspektive, die ist die, die mich kritisch stimmt. Der Kader wirkt noch weniger, ja, ausgewogen als im Vorjahr. Der Saisonstart war der schlechteste überhaupt in der langen, langen Vereinsgeschichte, auch in der langen Bundesliga-Geschichte von Borussia Mönchengladbach. Und ich habe eben ganz genau hingehört bei Rufen Schröder. Der hat ja noch ein bisschen mehr erzählt, als wir jetzt gerade hier aus Zeitgründen spielen konnten. Aber auf mich wirkte er nicht so, als habe er den Nachfolger schon gefunden.
1: Okay, das ist auch mal eine Ansage. Ich meine, er hat 3 Wochen Länderspielpause theoretisch Zeit. Oder ja, aus der Interimslösung wird halt doch eine Dauerlösung. Da muss man halt mal schauen. Bei den Mainzern ist die Gefühlslage ja eine komplett andere. Die können ja im Prinzip heute völlig befreit aufspielen. Ist das auch so ein Punkt, der für Mainz spricht heute?
15: Ja, also Gefühlslage ist eine andere. Völlig befreit würde ich mit Abstrichen gelten lassen. Denn dieses 1:3 gegen Eintracht Frankfurt vor einer Woche, Das hat schon tief gesessen. Also Amiri beispielsweise, der die Kapitänsbinde weggepfeffert hat, das wurde auch nochmal nachbesprochen mit Trainer Urs Fischer. Also das hat schon so ein bisschen für Verunsicherung bzw. vor allem für Ärger und Wut im Bauch gesorgt, dürfte die Mainzer noch mehr anstacheln. Aber wer die Mainzer Fußballgespielen gesehen hat, sowohl in den ersten Zügen dieser Saison, aber auch in der Rückrunde der vergangenen Saison, der weiß, diese Mannschaft ist sehr gefestigt, die ruht in sich und die ist für mich heute turmhoher Favorit hier.
1: Und die hat einen Nationalspieler, danke dir Jan, ich habe es ja angekündigt. Nadim Amiri, der ist nominiert, das ist der einzige in dieser Partie und mehr ist auch bei Michael Augustin nicht drin, also zumindest was die Anzahl der deutschen Nationalspieler angeht. Da ist nämlich Said Elmala vom 1. FC Köln nominiert, heute zu Gast beim Hamburger SV. Michael, ist der rechtzeitig fit geworden, auch heute schon für die Startelf?
3: Ja, Elmala ist dabei. Der hat ja vergangene Saison in beiden Spielen gegen den HSV getroffen und hier in Hamburg ein Kopfballtor erzielt. Sein erstes in der Bundesliga. Und der Kölner Trainer René Wagner setzt sein Team heute auf Speed. Nicht nur Elmala dabei, sondern auch Mikey Moore. Also er lässt die beiden Tempo-Dribbler los. Mikey Moore, ein geiler Name, auch ein geiler Kicker. Ich habe bisher von ihm ein paar Ausschnitte gesehen, die haben mich sehr begeistert und heute sehe ich ihn zum ersten Mal live. Also mit dem Tempo von Elmala und Moore und auch meiner, der ist ja auch schnell, wollen die Kölner die Hamburger Abwehr durcheinander wirbeln und die ist ja wackelig mit schon 12 Gegentoren nach 3 Spieltagen.
1: Voll, und das sind wirklich keine guten Aussichten. Gibt es denn da defensiv irgendeine andere Lösung, außer warten, dass Mario Vuškovic wieder mitmachen darf?
3: Oh, da müssen sie ja noch lange warten. Und die Frage ist ja auch, wie gut wird er sein, wenn er dann Mitte November wieder einsteigen kann nach einer 4-jährigen Dopingsperre. Merlin Polzin setzt im 4. Spiel auf die 4. unterschiedliche Dreierkette. Heute sind es Omari, Torunariga und Capaldo. Omari ist für Nanja reingekommen in die Startelf des HSV. Aber er setzt im Mittelfeld der Hamburger Trainer auf Fabio Vieira. Der war ja in der vergangenen Saison Topscorer der Hamburger mit 7 Toren und 5 Assists. Und dann hat es lange gedauert, bis ihn der FC Arsenal an den HSV verkauft hat. Da ist Klaus Koster, der Hamburger Sportdirektor, sehr geduldig gewesen. Aber Problem, Vieira hatte keine optimale Vorbereitung mit dem FC Arsenal. Er hat nämlich für das Team aus London keine Testspiele bestritten. Deswegen gab es für ihn bislang nur 2 Kurzeinsätze. Heute sein erster Startelf-Einsatz gegen den 1. FC Köln.
1: Vielleicht ist das die Lösung. Und apropos Geduld, Merlin Polzin hat er jetzt auch gerade verlängert. Also der bleibt vorerst HSV-Trainer. Danke dir, Michael. Und wir steigern uns jetzt langsam von einem auf 2 Nationalspieler in der Partie. 2 Augsburger sind nämlich mit dabei im Aufgebot von Jürgen Klopp, Finn Dahmen und Hennes Behrens. Die beiden dürften heute extra gut gelaunt sein. Aber das gilt ja eigentlich für alle im Bremer Weserstadion, inklusive Olaf Rath hier, der unser Reporter ist. Olaf, in Bremen, die Stimmung ist so gut, wie es vielleicht keiner erwarten konnte nach dieser Sommertransferperiode. Geht der Blick da so langsam schon Richtung Europa?
17: Ah, ganz so schnell geht das hier in Bremen auch noch nicht. Auch wenn wir hier uns norddeutsch verhalten, egal wie grau der Himmel ist. Irgendjemand sagt immer, guck mal, da hinten wird es doch schon wieder hell. Aber ganz so weit ist es dann doch noch nicht. Trotzdem, der Saisonstart auch aus Bremer Sicht ja wirklich mehr als zufriedenstellend. Nah an norddeutscher Euphorie das Ganze schon. Wenn ich mich hier umblicke, eben gerade gegen die grün-weißen Schals hoch. Also die Vorfreude auf das Duell mit dem FC Augsburg, die ist riesig. Das liegt natürlich vor allem an diesem letzten Heimspiel, das Werder hier vor 2 Wochen gegen RB Leipzig hingelegt hat. Das war wirklich, dass sich hier 40.000 die ganze Zeit gegenseitig gekniffen haben und gesagt haben, was ist denn

0: 7 Punkte, 9 Tore schon erzielt, also wirklich so gut wie noch nie in ihrer Geschichte nach 3 Spieltagen, ja zwischendurch auch schon zum allerersten Mal Tabellenführer, also ja. Auch in Augsburg strahlen sie ja wirklich die ganze Woche, wurde dann ja auch noch Michael Gregoritsch, der Rekordtorschütze, hat er noch zum Frühstück geladen, hat Käsekreiner zubereitet und Kaiserschmarrn und die Mannschaft eingeladen, also mehr gute Laune geht gar nicht und das haben wir jetzt ja vor der Saison nicht erwartet, dass dieses Spiel Werder Bremen gegen Augsburg das gute Laune-Duell wird, aber das dürfen wir hier definitiv erwarten. Die Augsburger schwer zu schlagen, das haben sie gezeigt, auch auswärts stark und mit Manuel Baum immer ein Trainer, der seine Mannschaft top einstellt auf den Gegner. Eine Veränderung hat Manuel Baum allerdings vorgenommen im Vergleich zur Vorwoche. Mert Kümmer ist neu in der Anfangsformation, dafür Ibrahimovic auf der Bank und bei Werder unverändert. Daniel Thun setzt auf die Mannschaft, die in den letzten beiden Spielen überzeugt hat.
1: Spannend wird dann auch, wer das Spiel machen muss, weil das sind ja die beiden Teams, die zu denen mit dem wenigsten Ballbesitz gehören. So ist es richtig. Danke dir, Olaf. Einer toppt sie aber alle. Philipp Hofmeister dürfte fast schon Länderspiel-Vibes haben in Frankfurt mit den 7 DFB-Spielern, die potenziell in der Startelf stehen können. 6 sind es, glaube ich. Der Ex-Tabellenführer ist zu Gast. Frankfurter Stadion, Stimmung sowieso immer super. Phil, eigentlich ist das bei dir doch schon ein richtiges Topspiel, oder? Eintracht Frankfurt gegen SC Freiburg?
2: Ja, definitiv. Also zum einen mit Blick auf die beiden Ausstellungen, du hast es gesagt, ich war ja fast ein bisschen enttäuscht, dass nicht alle der 7 das komplette Septett von Beginn an hier aufläuft. Aber Julian Schuster, der Freiburger Trainer, hat sich gesagt, nee, das wäre dann vielleicht auch ein bisschen zu viel des Guten. Dann guckt der Kloppo ja heute Nachmittag nirgends sonst mehr hin, sondern nur zu diesem Spiel und hat deswegen zumindest Max Rosenfelder zunächst mal draußen auf der Bank gelassen. Aber Anne, du hast es richtig gesagt, Frankfurt gegen Freiburg habe ich häufig übertragen dürfen in den letzten Jahren und es war immer packend, es war eng, es war intensiv, es waren zwei brutal starke, laufbereite Mannschaften und wirklich immer teils spektakuläre Duelle. Also wir freuen uns auf ein richtig gutes Fußballspiel.
1: Das auf jeden Fall. Von allen Teams, die nicht im Tabellenkeller stehen, haben die Frankfurter allerdings die schwächste Defensive und Freiburg hat hinter den Bayern die beste Offensive. Erwartest du eine einseitige Partie oder wird es ein bisschen offener?
2: Das wird ziemlich offen, ehrlich gesagt. Da rechnen auch beide Trainer mit. Also beide haben übereinstimmend gesagt, die Mannschaft, die es schafft, die Laufstärke des Gegners so zu bezwingen, dass man das Momentum auf die eigene Seite ziehen kann, die wird in einem so engen Duell dann entsprechend den Vorteil auf ihrer Seite haben. Und ich finde, ehrlich gesagt, so respektvoll man auch umgehen muss mit diesem Freiburger Saisonstart. Sie hatten auch noch keinen richtig guten Gegner in dieser Saison. Sie haben Bremen und Gladbach zu Hause gespielt und Paderborn auswärts. Ja. Also ich glaube, dass das heute realistisch betrachtet die erste halbwegs große Prüfung für den Sportclub in dieser Saison werden könnte.
1: Da müssen Sie sich dann beweisen, ob Sie wirklich schon ein Spitzenteam sind. Danke dir, Phil. Die Nationalspieler haben wir alle eingesammelt. Ich glaube, wir haben überall auch ein bisschen Stadionhymne mitgenommen. Damit sind wir bereit für das Schaulaufen vor der Länderspielpause. 12 deutsche Nationalspieler können theoretisch zeigen, ob die Nominierung ihnen einen Push gegeben hat. Und das hier ist unser Kader für die Bundesliga-Konferenz. Jan Wochner bei Gladbach gegen Mainz, Michael Augustin mit HSV gegen Köln, Olaf Rathje hat Werder gegen Augsburg für uns und Frankfurt gegen Freiburg gibt's von Phil Hofmeister. Die große Bundesliga-Konferenz. Auch wenn sie ein bisschen schlanker ausfällt. 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
2: Samstagnachmittag, kurz vor 15.30 Uhr. Was gibt's Schöneres als eine grüne Wiese und ganz viel Fußball? Das ist der 4. Bundesligaspieltag und ganz besonders hier in Frankfurt gucken wir heute Nachmittag beim Duell Frankfurt gegen Freiburg auf das Schaulaufen der vielen neuen Hoffnungen des neuen Bundestrainers Jürgen Klopp. Beide Mannschaften unten nochmal im Kreis zusammen. Ball liegt auf dem Anstoßpunkt, rollt aber noch nicht. Vorfreude ist trotzdem riesig, gilt ganz sicher auch für das Duell Werder Bremen gegen FC Augsburg und für Olaf Rathje.
0: Und hier wabert schon Rauch durch das Stadion. 40.000 Fans auf den Rängen haben sich erhoben. Die 1.000 mitgereisten Augsburger Fans noch mit Pyrotechnik. Die Mannschaften bereits auf dem Rasen und in der Ostkurve, da wo die treuesten Werder-Fans stehen, wird ein riesiges Banner hochgezogen und schon die Vorfreude auch optisch dargestellt auf das, was jetzt gleich kommt. Werder in Grün-Weiß macht auch noch mal einen Kreis der Spieler und auch die Augsburger in ihren roten, weinroten Trikots schwören sich noch mal ein, auf was da kommt gleich. Wir gehen rüber nach Gladbach. Da ist Jan Wochner bei der Partie gegen Mainz 05.
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0: nach der Entlassung von Eugen Polanski als Cheftrainer von Borussia Mönchengladbach. Die Gladbacher mit dem schlechtesten Start der Vereinsgeschichte in dieser Bundesliga-Saison. Heute mit Interimstrainer Jan-Moritz Lichte am Seitenrand. Und Mann, ist der lässig gekleidet. Trägt Schlabberlook und Joggingpeitsche in dieser Sekunde Anpfiff, während noch die Gladbacher Vereinshymne verklingt. 50.000 sind da. Die Mainzer wollen den Gladbachern heute natürlich nicht den Gefallen tun, als Aufbaugegner hier aufzuschlagen. Und in Hamburg, Michael Augustin, Mann, Mann, Mann, was für ein klangvolles Bundesliga-Duell.
1: Ja, der HSV gegen den 1. FC Köln, 9 Sekunden gespielt. Hier treffen 111 Jahre Bundesliga aufeinander. Die Kölner in den dunklen Trikots sind vor dem Anpfiff gerade noch mal abgedreht in die Gästekurve. Da sind auch viele FC-Fans, knapp 6.000. Das Hamburger Volksparkstadion ist mit 57.000 Zuschauern ausverkauft. Und der Ball ist bei den Kölnern. Und zwar ist es Luka Loschoschwili, der georgische Innenverteidiger, rechtzeitig fit geworden für diese Partie. Passt die Kugel auf Castro Montes und dann geht es über die rechte Seite nach vorne. Castro Montes spielt den Ball Richtung Hamburger Strafraum mit Meiner, mit Mur und mit El Mala. Wollen die Kölner die wackelige HSV-Abwehr, die schon 12 Gegentore nach 3 Spielen hinnehmen musste, unter Druck setzen. Der HSV jetzt nach einer Minute noch nicht einmal am Ball gewesen, aber das wird sich ändern. Das ist mal klar. Wer hat den Ball gerade in Frankfurt bei Philipp Hofmeister?
2: Der Sportclub Freiburg, und es gibt direkt mal die ersten Torannäherungen in dieser zweiten Spielminute. Genau das, was du gegen Freiburg nicht machen darfst. Und zwar ruhende Bälle provozieren. Das hat die Eintracht direkt mal getan mit einem etwas sinnfreien Foul im linken Halbfeld. Und der daraus resultierende Freistoß mündete in einem Eckball für den Sportclub. Der aber gerade von Cehan von der linken Seite hereingebracht, brachte nichts ein. Jetzt erstmals etwas Ballbesitz für die gastgebenden Hessen auf Höhe des Mittelkreises. Der springt einmal auf Can Usun und holt ihn sich auf Ebnu Talib, einen der beiden Eintracht-Stürmer, die beide im erweiterten Aufgebot von Jürgen Klopp stehen, neben seinem Sturmpartner, neben Johnny Burkhardt, kann den Ball aber nicht kontrollieren. Und Mio Backhaus, der Freiburger Keeper, baut das Spiel von hinten neu auf. Der andere Torhüter dürfte heute Nachmittag ein bisschen mehr im Fokus stehen. Noah Atubolo, gebürtiger Freiburger, seit wenigen Wochen erst hier in Frankfurt. Und heute Nachmittag mit ganz viel Gefühlschaos im Herzen gegen die alten Kollegen. Wir warten auf den ersten ernstzunehmenden Torschuss hier in Frankfurt beim Stand von 0:0. Und fragen mal, wer bei Olaf Rath hier in Bremen besser reinkommt in dieses Spiel.
3: Torschüsse kann ich auch noch nicht anbieten. 2 Minuten läuft der Ball jetzt hier im Bremer Weserstadion. Der FC Augsburg hat deutlich mehr Ballbesitz bisher. Die Bremer aber jetzt mal mit einem Einwurf. Das Ganze in der eigenen Hälfte noch weit hinten drin. Juri Recher, der Neuzugang von Ajax Amsterdam im Bremer Mittelfeld, hat sich die Kugel geschnappt, wirft ihn dann rein. Er geht aber wieder ins Seitenaus. Und jetzt wird Olivier Demann erneut die Kugel reinbringen. Die Augsburger hoch am Attackieren, stellen Werder da eng zu. Und die Bremer haben da Probleme, sich jetzt irgendwie zu befreien aus dieser Umklammerung. Der Ball mal nach außen gespielt zu Arthur, der dann den Ball lang spielt. Ehren Dingci kann den aber nicht festmachen und dann geht der Ball wieder ins Seitenhaus. Einwurf für den FC Augsburg und wir werfen den Ball rüber nach Gladbach zur Partie gegen Mainz 05. Neuer Trainer bei den Gladbachern, aber ein Reporter, den wir kennen, Jan Wochner.
0: Ja, aber der Interimscoach, der Gladbacher, der hat ordentlich was verändert. Spiel läuft seit 3,5 Minuten. Durchaus intensive Anfangsminuten vor dem Tor auf beiden Seiten. Allerdings noch nichts Ernstzunehmendes passiert. Vielleicht jetzt mal die Gladbacher über die linke Seite im Vorwärtsgang. Schon fast auf Höhe der 16er-Kante, aber dann nochmal zurückgedribbelt. Neuaufbau über die Innenverteidigung, die auf Höhe der Mittellinie zu finden ist. Ja, der Lichter hat umgestellt. Von Vierer auf Dreierkette, spricht für mehr Stabilität hinten. Und dann eine sehr interessante Personalie. Vom Abstell aufs Hauptgleis. Florian Neuhaus, der ehemalige deutsche Nationalspieler, war eigentlich schon fast aussortiert bei der Borussia. Heute spielt er von Beginn an das erste Mal seit Januar. Das sicherlich eine dicke, dicke Überraschung bei der gastgebenden Borussia, die es jetzt mal relativ gemächlich angehen lässt. Tief in der eigenen Hälfte. Die Mainz haben eben noch gepresst. Jetzt stehen sie auch ein bisschen zaghafter noch in der eigenen Hälfte. Ball ist hier im Mittelfeld, weit weg von den Toren. 0:0. Da ist noch Luft nach oben. Und eben, Michael Augustin, hast du gesagt, Hamburg hatte den Ball noch nicht. Hat sich das mittlerweile geändert?
1: Ja, wir sind in der 4. Minute. Jetzt gerade hat der HSV den Ball. Nikola Remberg, der Kapitän, im defensiven Mittelfeld noch in der eigenen Hälfte. Aber der FC ist die spielbestimmende Mannschaft. Das Team von René Wagner, das zuletzt ja vor fast einem Jahr seinen Auswärtssieg gefeiert hat, seinen letzten Auswärtssieg. Also seit dem 3. Oktober 2025 warten die Kölner auf einen Auswärtssieg. Jetzt müssen sie hinten aufpassen. Da klärt in dem Fall Simpson Pusey eine Flanke von der rechten Seite. Aber der Ball landet nochmal bei den Hamburgern. Das ist in diesem Fall El Huati. Der ist da am rechten Strafraum-Eck. Zusammenspiel mit Fabio Vieira auf engstem Raum. Jetzt ein Stockfehler in diesem Fall von Sambi Lokonga. Wie kann das denn passieren? Ist doch eigentlich ein super Fußballer der Belgier. Der schafft es nicht, den Ball aus 2 Metern Entfernung zu Fabio Vieira zu bringen. Er schießt die Kugel ins Seitenhaus, sodass die Kölner in Person von Gedeon Mensa auf der linken Seite am eigenen Strafraum einen Einwurf ausführen dürfen. Den Ball jetzt ein bisschen unkontrolliert Richtung Anstoßkreis spielen. Der HSV geht mit der Kugel jetzt in die Hälfte. Grünberg und Remberg im Zusammenspiel. Aber das ist ein bisschen wie am Flipautomaten. Jetzt vielleicht die erste Umschaltsituation für den 1. FC Köln. Bleiben wir noch kurz drauf. Auf der halbrechten Seite. Littenmeiner nähert sich dem Strafraum des HSV. Pass ins Sturmzentrum und der erste Schuss, der kommt von Thijs Dalinga. Rechts am Tor vorbei ans Außennetz. Das war sie. Die erste Möglichkeit im Hamburger Volksparkstadion. Hier steht es 0:0 zwischen dem HSV und dem 1. FC Köln. Und jetzt gehen wir zur Spitze, zum Spitzenreiter. Und der spielt in Frankfurt, verfolgt von einem Spitzenreporter, Philipp Hofmeister.
2: Ja, und genau an diesem Platz an der Sonne wollen die Jungs aus dem Schwarzwald, will der SC Freiburg wieder zurückspringen in der Live-Tabelle. Seit gestern Abend sind die Bayern ja vorbeigezogen, aber wer oder was ist schon der FC Bayern München. 0:0 hier, 6 Minuten gut vorbei. Freiburg deutlich wacher, deutlich aktiver bislang in dieser Partie. Jetzt aber die Eintracht mit Johnny Burkhardt, der macht den Ball fest, dann gibt es ein Foulspiel an Can Usun. 10 Meter vor der Mittellinie allerdings. Freistoß Pfiff und Ballbesitz für die Hessen, für die Eintracht, die noch nicht richtig da ist, noch nicht präsent ist in den direkten Duellen. Ersten Torschuss haben wir gerade auch schon gesehen. Auch der gehörte dem Sportclub aus Freiburg. Derry Scherhand mit der linken Klebe abgegeben. Den drehte es allerdings 1 Meter vorbei am langen Pfosten. Jetzt mal die Frankfurter mit dem Versuch, die rechte Schiene entlang zu spielen, sich zu kombinieren. Baum und Ebnu Talib da im Zusammenspiel. Über Umwege kommt der Ball zu Burkhardt. Der wird sofort gedoppelt und schon wieder Ballbesitz für die Freiburger in ihren weißen Trikots, die wirklich mit einer ganz, ganz breiten Brust hier unterwegs sind. Das merkt man jetzt schon in den ersten knapp 7 gespielten Minuten. Aufs erste Tor hier warten wir allerdings weiter. Gilt auch fürs Weserstadion bei Olaf Rathier und beim Duell Werder gegen FCA.
3: Aber einen selbstbewussten Auftritt, den haben wir hier gerade vor wenigen Augenblicken auch gesehen. Chuki, der Mittelfeldspieler von Werder aus Spaniens zweiter Liga gekommen, mit einem Freistoß aus knapp 20 Metern, den er flach um die Mauer rumschlänzt. Und er muss den Finn Dahmen im Kasten der Augsburger zeigen, warum Jürgen Klopp, der Bundestrainer, ihn für gleich beide Länderspiele nominiert hat. Kann diesen Ball denn mit den Fingerspitzen noch um den Pfosten lenken. Aber das nach 6 Minuten, die erste große Torschance in dieser Partie. Wo die Augsburger ansonsten das hier alles weitestgehend im Griff haben, den Ball von links nach rechts spielen und mit aller Ruhe die Bremer sich zurechtlegen. Auch jetzt wieder der andere Nationalspieler, der Augsburger am Ball, Hennes Behrens, wird aber dann von der Kugel getrennt und Werder könnte jetzt mal einen Konter vortragen. Erin Dingci ist da unterwegs auf der rechten Seite und er bringt immer Tempo mit, aber jetzt noch zu viel Tempo bei diesem Pass in die Mitte. Dieser Ball geht ins Nirgendwo. Deshalb wollen wir mal schauen, was die Gladbacher, die ja noch immer auf den ersten Punkt warten in der Bundesliga, gegen die Mainzer anstellen, Jan Wochner.
0: Oh, hier steht es 0:0, 8 Minuten rum. Eben habe ich ja noch gesagt, intensive Anfangsminuten. Streiche ich direkt wieder, kassiere ich ein. Mittlerweile sind wir bei Bummeltempo angekommen. Ball ist auch jetzt wieder im Mittelfeld. Beide Mannschaften noch ohne echte Torannäherung. Eben war mal Mainz im Strafraum. Kassie mit so etwas, naja, nennen wir es Abschlüsschen, war ein Schüsschen. Aber mehr dann auch nicht, keine Torgefahr im engeren Sinne, deswegen auch der Spielstand 0:0. Auf Mainzer Seite lässt sich zweierlei feststellen. Zum einen Nadim Amiri, auch heute mit der Kapitänsbinde, im glühenden Rot auf dem linken oder am linken Oberarm befestigt. Letzte Woche hat er die Binde wutentbrannt bei der 1-3-Niederlage gegen Frankfurt zu Boden geschmissen. Das hat für viele Diskussionen gesorgt, ist aber alles ausgeräumt, mit Trainer Urs Fischer nachbesprochen worden. Und Amiri steht zur Ausführung eines Freistoßes bereit. Dafür der Mittellinie einmal kurz. Kommen gleich zur zweiten Sache. Schauen wir erstmal auf die Flanke
2: Tor
0: von Amiri.
2: In Frankfurt! 1:0 für die Eintracht. Und natürlich jetzt einer von Kloppos Neuen, Younes Ebnu Talib. Aber was war das bitteschön für eine Sensationskombination in dieser 10. Spielminute? Ein langer Ball aus der eigenen Hälfte auf Johnny Burkhardt. Der macht den mit der Brust fest, nimmt den runter, spielt den Ball in den eingelaufenen Fuß von Lindner. Freiburger, der geht als bestes, leichteste der Welt vorbei an seinem Gegenspieler, an Matze Ginter, und legt ihn dann überragend quer am 5-Meter-Raum. Und Ebnu Talib muss nur noch ins leere Tor einschieben. Das ist mal ein Auftakt aus Frankfurter Sicht, die jetzt angekommen sind, und das direkt mit einem Tor durch Ebnu Talib zum 1:0. Michael Agusti macht weiter in Hamburg.
1: Ja, wir haben die erste gelbe Karte, noch keine Tore, 0:0 zwischen dem HSV und dem 1. FC Köln. Der Hamburger Albert Grönbeck hat eben gelb gesehen von Schiedsrichter Matthias Jöllenbeck, hatte an der Mittellinie von hinten Alessio Castromontes umgeräumt. Also wie kann man an der Mittellinie, also in einer eigentlich ungefährlichen Zone, so zum Ball gehen? Die gelbe Karte hat sich der Däne verdient. Vielleicht ein Beleg dafür, dass der HSV endlich das erste Saisontor erzielen will, endlich seine ersten Punkte holen will. Aber jetzt erstmal die Kölner, langer Schlag nach vorne. Aber Elmala kommt nicht ran, zu weit für den Neu-Nationalspieler. Er war ja schon mal dabei, ist aber noch ohne Länderspiel. Er ist ja im zweiten Kader, im Kader 2 gegen Serbien. Und für die Partie in Griechenland ist der Kölner Elmala von Bundestrainer Jürgen Klopp nominiert worden. Aber ja, bitte.
0: In Gladbach! 1:0 Gladbach! Und jetzt mal kurz geraten. Wer hat das Tor gemacht? 1, 2, 3, 4 Sekunden Zeit. Natürlich Florian Neuhaus. 1:0 für die Borussia. Zurück in die Startelf. Gleich das Tor. Schuss aus halblinker Position. Rund 20 Meter Torentfernung von Ulrich. Und Neuhaus, der läuft mehr ungewollt denn gewollt in den Schuss rein und fälscht unhaltbar ab für Alexander Schwolo im Kasten der Mainzer. Es ist kein Abseits beim Abschluss von Neuhaus. Einfach mal den Fuß reingehalten und dann schlägt es links ein. Neuhaus mit dem 1:0. Ich nehme das übrigens zurück. Also mein erster Eindruck war, der ist einfach abgeschossen worden. Aber das war tatsächlich eine zielgerichtete Bewegung mit dem rechten Fuß. Das war genauso gewollt. Und Gladbach macht einen Schritt raus aus der Krise. Führt 1:0 gegen Mainz. 12. Minute. So, Hamburg, bitte nachlegen.
1: Ja, noch kein Schritt raus aus der Krise vom HSV. Es sind 12 Minuten rum, 0:0 im Heimspiel gegen den 1. FC Köln. Wo ist der Ball? Im Strafraum der Kölner. Mensa, der Linksverteidiger, hat ihn gerade zugespielt bekommen von Loschoschwili. Rückpass zu Torhüter Marvin Schwebe, Kapitän beim FC, trägt heute hellgrün. Und dann geht's nach vorne. Die Hamburger orientieren sich nach hinten, versuchen aus einem tiefen Block zu verteidigen und dann in Umschaltsituationen zu kommen. Jetzt sind die Kölner bereits auf der rechten Seite. Castromontes mit der Flanke Richtung Strafraum. Torunariga köpft den Ball wieder raus. Der HSV-Verteidiger Meiner setzt nach für den FC. Legt sich die Kugel ein bisschen zu weit vor. Dann landet der Ball im Seitenaus. Es gibt einen Einwurf für den 1. FC Köln. Hier noch keine Tore in Frankfurt bei Philipp Hofmeister. Da hat's einen Treffer schon gegeben.
2: Durch Jonas Ebnu Talib und die Eintracht macht weiter. Dampf ist unterwegs auf der rechten Seite. Viel Physis jetzt in den direkten Duellen. Der Sportclub Freiburg will sich wehren nach diesem frühen Rückstand. Das kennt diese Mannschaft ja gar nicht aus dieser Saison. 6 Pflichtspiele, 6 Siege. Heute aber in Frankfurt wartet ein etwas anderer Gegner. Das lässt sich jetzt sagen nach 13 gespielten Minuten, weil die Qualität in der Offensive bei den Hessen einfach eine ganz andere ist. Symbolbild dafür diese frühe Führung und diese ganz, ganz feine Kombination über Burkhardt, über Doğan und mit dem Abschluss von Ebnu Talib. Mio Backhaus hat sich die Kugel jetzt ein bisschen außerhalb seines Strafraums hingelegt, gibt einen Freistoß für den Sportclub Freiburg, tief hineingebolzt in die Hälfte der Eintracht, auf den Kopf von Eintracht-Abwehrchef Robin Koch, landet aber direkt in den Füßen von Makengo und der Sportclub baut neu auf, macht das über die eigene Innenverteidigung, paar Meter vor der Mittellinie, Lienhardt, und dann könnte Matze Ginter auf der halbrechten Seite angespielt werden. Einer von denen, die für mich erstaunlicherweise nicht nominiert wurden von Jürgen Klopp, dem neuen Bundestrainer, mit Blick auf sein etwas fortgeschritteneres Alter. Aber was spielt er bislang auch jetzt schon wieder für eine gute Saison? Freiburg mit viel Ballbesitz, aber noch ohne die zündenden Ideen. Knapp 14 Minuten vorbei. 1:0 hier die Führung für die Eintracht. Und in Bremen gegen Augsburg, Olaf, wer ist da näher dran an der ersten Bude?
3: Philipp, auch hier warten wir auf die zündende Idee. Beide Mannschaften schieben sich die Kugel in den eigenen Reihen immer hin und her, aber finden dabei überhaupt nicht die Lücke. Das kann man jetzt taktisch defensiv loben, dass da immer die Räume zugeschoben werden. Aber für die Zuschauer hier im Weserstadion ist das bisher alles andere als aufregend. Eine größere Torschance haben wir gesehen. Das war dieser Freistoß von Schuki, den er aufs Tor der Augsburger brachte und Finn Dahm konnte mit den Fingerspitzen ihn dann noch an den Pfosten lenken und damit seine Mannschaft hier vor dem Rückstand verhindern. Die Augsburger einmal auch gefährlich vor dem Bremer Tor. Natürlich durch Michael Gregoritsch, das Gregal, der Rekordtorschütze der Augsburger mit dem Kopf, aber konnte den nicht mehr richtig setzen. Jetzt eine Flanke in den Strafraum der Augsburger, aber dann schließlich noch Rackelmann vor Dingschi da und es gibt einen Eckball für die Bremer und das ist ja eine neue Standardstärke, die der SV Werder in dieser Saison hatte. In der letzten Saison waren sie nach Ecken die schwächste Mannschaft, in dieser Saison eine der stärksten, aber jetzt kurz ausgeführt, Ball kommt rein, geklärt, bleibt hier beim 0:0, wird noch gejubelt in Gladbach nach dem Führungstreffer. Jan Bochner.
0: Um ein Haar wurde schon wieder gejubelt. Nächste Top-Chance für Gladbach, diesmal war es ein Standard in Richtung zweiter Pfosten gezogen und dann der Kopfball vom Abwehrspieler Jan Leschinski. Da musste sich Alexander Schwolo im Mainzer Tor aber mal ordentlich Richtung Parterre begeben. Am Ende klasse Parade vom Mainzer Schlussmann. Ansonsten hätte es schon 2:0 geheißen, so heißt es. 1:0 und Fußball ist doch manchmal wirklich Banane. Florian Neuhaus wirklich auf dem kompletten Abstellgleis hier in Gladbach mehr oder weniger geparkt. Einer der Topverdiener in dieser Mannschaft und damit eigentlich auch Sinnbild für die Gladbacher Misere, die sich in den letzten Monaten und Jahren Stück für Stück immer weiter aufgetürmt hat. Eine Mannschaft, die nicht so richtig zusammenpasst und bei der Kader unausgewogen zusammengestellt schien. Und heute kommt der Neuhaus unter der Leitung des Interimstrainers Jan-Moritz Lichte in die Startelf und macht das 1:0. Führung geht mittlerweile in Ordnung, weil Gladbach aktiver ist. Mainz muss sich noch zurecht ruckeln. Tut das jetzt mit einem Pass nach vorne. Fehlpass. Achtung, Kontermöglichkeit für Gladbach auf der rechten Seite. Honorar, der wird abgelaufen. Hier also mittlerweile Tempo drin und die Führung für den Außenseiter, für Gladbach. Wer ist besser in Hamburg? Michael Augustin.
1: Das ist der erste FC Köln. Die Gäste sind hier im Hamburger Volksparkstadion. Das spielbestimmende Team haben sehr viel Ballbesitz. Den meisten haben Loschoschwili und Simpson Pusey. Die Innenverteidiger, das ist dann auch ein Beweis dafür, dass die Kölner jetzt nicht permanent am gegnerischen 16er sind. Aber jetzt kommt sie mit Mensah über die linke Seite. Der ist in der Hälfte des HSV, wird verfolgt von Fabio Vieira. Schöner Doppelpass. Mensah ist durchgekommen bis an die Strafraummarkierung, bringt den Ball in den 16er. Aber da klärt dann Omari, der HSV-Verteidiger. Und sofort ist der Ball an der Mittellinie. Wieder bei einem in dunkel gekleideten FC-Spieler. Kraus verteilt die Kugel auf die rechte Seite zu Castro Montes. Dann der Pass Richtung Sturmspitze. Dalinga, der hatte nach 6 Minuten die Chance für den FC, traf das Außennetz. Jetzt ist der HSV mit fast allen Spielern im eigenen 16er oder im eigenen. Ja, wir sind wieder in Gladbach bei Jan Wochner, völlig klar.
0: Ausgleich 1:1. Habe ich eben noch gesagt, Mainz ruckelt sich zurecht. Aber wie? Tietz am langen Pfosten. Völlig blank und es ist ein Standard-Gegentor für Gladbach. Sowas von im Tiefschlaf bei einem Einwurf der Mainzer von der rechten Seite nahe der Eckfahne. Der Ball wird in der Mitte einmal per Kopf verlängert und dann ist es Becker, Geraldo Becker, der gedankenschnell den Ball flach in Richtung zweiter langer linker Torpfosten schlägt. Dort steht Tietz und hält nur noch den linken Fuß hin. Ohne Probleme rein zum Ausgleich. Der kommt so ein bisschen aus dem heiteren Himmel, weil Gladbach hier voll on fire war. Aber jetzt ist alles wieder ausgeglichen. Ergebnistechnisch 1:1, 18 Minuten.
3: Bremen!
0: Bremen, bitte!
3: Der FC Augsburg geht mit 1:0 in Führung. Ein Steilpass reicht und die Bremer Hintermannschaft ist komplett ausgehebelt. Robin Fellhauer läuft allen auf und davon. Da kommt keiner hinterher. Pass aus der eigenen Hälfte. Werder komplett aufgerückt und dann kommt der Pass steil nach vorne. Und weder Friedel noch Demann kommen da hinterher. Robin Fellhauer mit dem Ball schneller, geht alleine aufs Tor zu und schiebt den Ball dann an Karl Hein vorbei. Zum 1:0 für den FC Augsburg ins Tor. Und wir gehen damit zu Frankfurt gegen Freiburg. Philipp Hofmeister.
2: Ja, und wenn sie dem Karl Hein noch ein Z hinten dran packen würden, dann könnte man den problemlos hier nach Hessen verpflanzen. So heißen nämlich ganz, ganz viele hier rund um Eintracht Frankfurt. Viele Karl-Heinzes sind auch heute sicherlich im Stadion. Die sehen nach 19 Minuten nach wie vor die 1:0-Führung für die Eintracht, die in Summe jetzt inzwischen verdient ist, weil dem SC Freiburg so ein bisschen die Kontrolle der ersten Minuten abhanden gekommen ist. Jetzt auf Höhe der Mittellinie. Mark Kengo spielt ins Zentrum. Matanovic dreht sich um die eigene Achse. Schön verlagert rechts rüber zu Niklas Beste. Der ist schon am rechten Strafraum. Er könnte jetzt mit dem linken linken Fuß nach innen flanken, macht genau das, sucht wieder Matanovic, Seitfalls hier, Aufsetzer und fast spritzt da noch der Yannick Engelhardt rein. Auch einer der insgesamt 6 Nationalspieler unten auf dem Platz, aber dessen Fuß ist ein bisschen zu kurz, wäre wohl kein Abseits gewesen. Und so prallt der Ball dann als Aufsetzer am Ende in die Arme von Noah Atubolu. Beste Gelegenheit bislang für den Sportclub Freiburg, die einen Weg reinsuchen in dieses Fußballspiel, während es jetzt einen heftigen Zusammenprall gibt zwischen Linhard und Edno Talib. Frankfurter Fans hätten gern Freistoß, habe ich auch so gesehen. Unser Schiedsrichter, der heute Sören Storks heißt, lässt das Ganze weiterlaufen. Hohe Intensität, das war zu erwarten. Frankfurt weiter vorn, 1:0. Und wie tief sitzt der Schock aus Bremer Sicht im Weserstadion, Olaf Rathje?
3: Etwas ratlos wirken die Bremer, ob dieser Konterstärke der Augsburger. Dabei hatte Trainer Daniel Thun darauf vorher doch hingewiesen, dass die Augsburger es machen. Aber dieser Pass von Fabian Rieder aus der eigenen Hälfte war wirklich Weltklasse. Und dann natürlich das Tempo, das der Robin Fellhauer aufnimmt und dann eiskalt den herauseilenden Karl Hein im Tor überwinden kann. Deshalb diese Führung für die Augsburger definitiv nicht unverdient, die auch mehr vom Spiel hatten, den Ball zumindest mehr in den eigenen Reihen hin und her spielen konnten. Werder probiert es jetzt noch einmal mit Juri Recher an der Höhe der Mittellinie über Olivier Demann. Aber sie finden da nicht die Lücke und schieben den Ball dann so etwas, ja, unlustig hin und her, bis er dann schließlich im Seitenaus landet. In diesem Fall kann Erin Dingci in der Partie halten, köpft ihn dann zu Arthur, aber dann gehen die Augsburger zwischen und die machen das mal wirklich humorlos, knallen den dann einfach weit und hoch hinaus aus der eigenen Hälfte. Und es gibt uns die Gelegenheit, auch wieder einen Steilpass zu spielen rüber nach Gladbach, wo wir ja mittlerweile schon 2 Tore haben, Jan Bochner.
0: Ja, richtig unterhaltsam hier. 21 Minuten rum, 1:1 zwischen Gladbach und Mainz. Die Mainzer nach diesem Ausgleichstreffer von Philipp Tietz gerade eben mit deutlich Oberwasser hatten jetzt lange den Ball rund um den 16er der Gladbacher, ohne zu einer weiteren Torchance zu kommen. Jetzt ist aber Platz auf der linken Seite da für die Gäste aus Rheinhessen. Geraldo Becker, der hat richtig Tempo in den Beinen, bricht jetzt aber ab, spielt nochmal hinten rum über Amiri, weit weg vom Tor, täuscht den Schuss an, spielt dann aber einen Fehlpass ins Tor aus, gibt Tor ab vom Kasten der Gladbacher. Also Partie auf gutem Niveau, 2 Treffer, einer auf jeder Seite. Und Gladbachs Interimstrainer Jan-Moritz Richte war die ersten Minuten sehr, sehr zurückhaltend. Saß nur auf der Trainerbank, hat ja mehr oder weniger regungslos zugeschaut. Aber jetzt in den letzten Minuten wird auch er aktiver, weil er merkt, dass die Gladbacher defensiv Probleme bekommen. Ball ist hier im Anstoßkreis. Wo ist er? Im Volkspark, Michael Augustin.
1: Ja, in der Hälfte des HSV 0-0, der Spielstand zwischen den Hamburgern und den Kölnern. Und ich serviere euch mal eine interessante Zahl. 70% Ballbesitz hat der 1. FC Köln hier im Hamburger Volksparkstadion. Der HSV kriegt nach vorne gar nichts auf die Reihe, verteidigt das eigene Tor gut. Und so passiert halt nicht viel hier in den Strafräumen. Die Kölner jetzt mit Kraus im Anstoßkreis, wird so leicht angelaufen von Moffi. Ich weiß gar nicht, ob der HSV-Stürmer schon Ballkontakt hatte. Jetzt hat Mensa einen, der Kölner Linksverteidiger an der Mittellinie. Kein Tempo im Spiel des FC. Sie passen den Ball jetzt zurück in die eigene Hälfte zu Kraus. Dann geht's auf die rechte Seite, Simpson-Pusey. Und dann der lange Schlag nach vorne in der Hoffnung, dass da Linger da 5 Meter vor dem Hamburger Strafraum an den Ball kommt. Hat nicht geklappt. Der Ball landet im 16er und zwar bei Daniel Heuer-Fernandes. Das ist der HSV-Keeper und er befördert den Ball sofort auf die linke Angriffsseite, wo sich Grönbeck dann gegen Simpson-Pusey nicht durchsetzen kann. Marvin Schwebe hat die Kugel. Ja, so läuft das hier im Hamburger Volksparkstadion. Mittlerweile 23 Minuten rum. Keine gute Partie, schon gar nicht vom HSV. Der 1. FC Köln ist besser, aber es sind noch keine Tore gefallen. Am Donnerstag haben ja alle nach Frankfurt geblickt und klebten an den Lippen des Bundestrainers Jürgen Klopp. Und jetzt kleben wir an den Lippen von Philipp Hofmeister, der ist auch in Frankfurt.
2: Ja, und sieht ein unterhaltsames Bundesligaspiel zwischen Frankfurt und Freiburg mit dem Stand von nach wie vor 1:0 für die Eintracht. Aber die Gäste aus dem Breisgau haben ein bisschen den Fuß aufs Gas gesetzt hier in den letzten Minuten. Erstmals ein kleines Powerplay aufgezogen. 2-3 Halbchancen gab es gerade eben für Maxi Eggestein, der nur knapp vorbei schrammte am potenziellen Ausgleich. Jetzt versucht die Eintracht das Spiel mal ein bisschen ruhig zu machen in Person des Trainers, in Person von Adi Hütter, der sich da jetzt Zeit lässt, bis er seinem Linksverteidiger Keita Kosugi den Ball in die Hand gibt zu diesem Einwurf. Der wird in Richtung des Torschützen Ebnu Talib geworfen. Der kommt aber nicht dran. Deswegen ist Matanovic auf der anderen Seite fast postwendend durch. Wenig Kontrolle momentan bei den Frankfurtern, die jetzt aufpassen müssen. Aber über die linke Seite mit Kosugi versuchen, Usun in Szene zu setzen. Das geht schief und es mündet wieder in einem Einwurf. Wenig Zählbares momentan im Spiel nach vorne bei den Hessen. Freiburg ist besser drin. Knapp 25 Minuten vorbei, aber die Führung für die Eintracht, die hat weiter Bestand. Und ganz Bremen sehnt sich nach dem Ausgleich gegen ein anderes Überraschungsteam dieser Bundesliga-Saison, gegen den FC Augsburg. Aber die Olaf Rathje machen das auch heute Nachmittag bislang offenbar sehr stabil.
3: Augsburg steht sicher. Augsburg hat hier alles im Griff, unterstützt von rund 1000 mitgereisten Anhängern, die ihr Team jetzt hier feiern für diese 1:0-Führung, die Robin Fellhauer vor wenigen Augenblicken erzielen konnte. Auch jetzt der Ball wieder weit reingeschlagen in die Bremer Hälfte, geht er hoch hinein. Kopfballduell von der einen zur anderen Seite, aber so richtig Durchschlagskraft entwickeln sie da nicht. Deshalb flippert das hier momentan im Mittelfeld hin und her, passiert wenig. Wir gehen nach Gladbach zu Jan Lochner, Gladbach gegen Mainz.
0: Hier passiert eine ganze Menge. Keine weiteren Treffer. 1-1 weiter zwischen Gladbach und Mainz. Aber Mainz war nah dran am Führungstor. Gleich zweimal. Erst Geraldo Becker. Ballannahme mit der Brust. Schuss aus der Drehung. Glanzparade Moritz Nikolas. Jetzt kommt die nächste Flanke rein in den Gladbacher Strafraum. Per Kopf geklärt, aber nicht weit genug. Ball immer noch heiß. Rausch dann vorbei an Amiri und erstmal ein bisschen raus aus der Gefahrenzone. Aber Mainz setzt nach. Immer wieder Geraldo Becker. Mann, spielt der stark hier in den ersten 25 Minuten. Dreh- und Angelpunkt im Spiel der Gäste. Und auch jetzt schon wieder im Ballbesitz auf der linken Seite. Seine Flanke in die Mitte gezogen. Abgewehrt vor die Füße von Kai Schusanu, dem Mittelfeldspieler von Mainz 05. Der kommt aber nicht durch. Zweite Top-Chance für Mainz hatte eben der aufgerückte Abwehrspieler Puntulski. Frei kam der zum Kopfball. 6 Meter blank vor der Kiste. Und er schaffte das Kunststück, irgendwie über die Latte zu köpfen. Von Gladbach offensiv in der Abwesenheit des gelb-rot gesperrten, um genau zu sein, Kapitäns Tim Kleindienst. In den letzten Minuten gar nichts zu sehen. Also hier eine Menge los. Wie viel ist los im Volkspark, Michael?
1: Ah, wieder ein bisschen mehr. Mikey Moore mit einem Distanzschuss auf das Tor des HSV. Und da sammelt Daniel Heuer-Fernandes ein paar Flugmeilen. Liegt da in der Luft. Das war ein Ball, über den freut sich jeder Torhüter. Hat ihn dann abgewehrt und zur Ecke geklärt. Nach wie vor 0-0 im Volkspark. Castro Montes mit der Ecke für die Kölner von der rechten Seite. Bringt den Ball herein. Torona Riga köpft die Kugel raus. Moore könnte nochmal abdrücken. Macht das auch. Aber diesmal nicht mal halb so gut wie vor 30 Sekunden. Der Ball landet 5 Meter rechts neben dem Tor des HSV. Die Hamburger nur defensiv stabil, das sind sie. Und das ist auch der Plan gewesen von Trainer Merlin Polzin. Sicherlich auch deshalb, damit die Kölner Elmala, Meiner und Moore nicht in die Show bekommen. Vor allen Dingen das Tempo dieser drei Tempo-Dribbler nicht gewinnbringend für sich nutzen können. Deswegen macht hier der 1. FC Köln mit 70% Ballbesitz das Spiel und hatte durch Dalinga und Moore auch 2 Torchancen. Der HSV ist offensiv noch gar nicht in Erscheinung getreten. Ich glaube, der Strafraum von Marvin Schwebe, der muss vom Platz wart, wenn es so bleiben sollte. Aber gibt ja auch noch eine zweite Halbzeit, gar nicht präpariert werden. Denn da ist gar nichts los. Da ist nur Schwebe, da ist ansonsten gar keiner. Das Spiel findet zwischen der Mittellinie und dem Kölner Strafraum statt. Und natürlich hauptsächlich in der Hälfte des HSV. Und da sind die Kölner jetzt mit Moore auch wieder angekommen. Der nimmt Fahrt auf, der nimmt Tempo auf, geht an Vieira vorbei. Ist am Strafraum angekommen und jetzt muss da, ja, jetzt muss der HSV-Verteidiger seinen Körper reinstellen. Macht er auch Zakaria El-Rati. Der Marokkaner sorgt dafür, dass Moore nicht komplett durchbricht und dann auch gefährlich vor Torhüter Daniel Heuer-Fernandes auftauchen kann. Der ist jetzt übrigens angeschlagen, der Keeper der Hamburger Spielunterbrechung. Deshalb schnell weiter nach Frankfurt zu Phil Hofmeister.
2: Wo wir beim Stand von 1:0 für die Eintracht gegen den Sportclub aus Freiburg offenbar auch einen Meilensammler haben. Und der heißt Igor Matanovic. Gefühlt 10 Sekunden stand der gerade in der Luft und gewann natürlich sein Kopfballduell. Und setze die Kugel allerdings nur obendrauf aufs Frankfurter Tordach. Dennoch bleibe ich dabei. Der Sportclub Freiburg nach der Frankfurter Führung nach 10 Minuten. Und Younes Ebnotalib hat sich einmal kurz geschüttelt. Sagen wir besser mittellang. Aber inzwischen sind die Schwarzwälder da, halten die Intensität hoch. Und das Frankfurter Pressing, das greift nicht mehr so wie in der Phase rund um den Führungstreffer. Freistoß gibt's für die Gastgeber tief in der eigenen Hälfte. Elias Baum, der Juniorennationalspieler, lässt sich da sehr, sehr viel Zeit. Trischt den Ball jetzt in Richtung Freiburger Strafraum. Kopfballduell-Sieger. zunächst mal Lienhardt, aber der Ball kommt postwendend zurück, weil Frankfurt auf dem linken Flügel mit Kusugi unterwegs ist nach vorne. 20 Meter vor dem Tor, zurückgelegt in die Halbspur zu Can Ozun. Der feine Techniker zieht Richtung Mitte, nimmt den Kopf hoch. Wen findet er? Sucht Litzdoer einen anderen Feintechniker. Das geht schief. Und jetzt Achtung vor dem Freiburger Umschaltspiel. Martanovic mit seinem irrsinnig starken Körper macht den Ball fest und spielt den wunderbaren Ball rechts raus auf Beste. Der ist im Strafraum gegen Brassier. Der fällt um und Atubolo legt den um den Pfosten. Das ging zu einfach. Und Adi Hütter unten hat Puls. Der Eintracht-Trainer hebt fast schon resignierend den Arm und sagt, genau das darfst du dir gegen diese Freiburger nicht leisten. Ballverluste, Umschaltspiel, ganz schwierig. Freiburg schnuppert hier am Ausgleich, liegt aber noch 0:1 zurück. Gilt weiter auch für Werder gegen Augsburg, Olaf.
3: Hier geht es zu wie auf dem Wohnungsmarkt, zumindest bei den Bremern. Wie sagen Trainer immer so gerne, wir müssen die Räume bespielen. Aber sie finden hier momentan keine freien Räume, weil Augsburg alles zuläuft und so gut wie gar nichts zulässt. Dementsprechend spielt Werder den Ball von der einen zur anderen Seite und es fehlt das Tempo in den Aktionen. Und zwischendurch probieren sie es dann doch ein bisschen aus Verzweiflung heraus mit Flanken in die Mitte, die dann irgendwie bei Niklas Füllkrug landen sollen. Das klappt bisher aber nicht. Und die Augsburger hingegen dann mit ihren Kontern, in diesem Fall wird aber Michael Gregoritsch, der Rekordtorschütze der Augsburger, der unter der Woche die Mannschaft zu Käsekreiner eingeladen hat, vom Ball getrennt. Werder also wieder im Besitz der Kugel, probiert es jetzt mal über die linke Seite. Olivier Demann findet wieder keine Anspielstation. Der Ball geht zurück zu Marco Friedl. Hier warten die Werder-Fans noch auf das Nebelhorn, das immer dann ertönt, wenn ein Treffer gefällt. Aber in Gladbach, Jan Wochner, da hörten sie zumindest schon einmal die Hymne, dieses markante Düpp, Düpp, Düpp, aber nur einmal.
0: Ja, 1-1 weiter der Spielstand. Ich nehme das mal mit dem Wohnungsmarkt auf. Schon seit geraumer Zeit Leerstand im Mainzer Strafraum und jede Menge Interessenten im Gladbacher Strafraum. Soll heißen, Mainz ist die bessere Mannschaft, hätte die Führung mittlerweile verdient. Die Gladbacher versuchen es mit Intensität in den Zweikämpfen, um wieder reinzufinden in dieses Fußballspiel. Aber mal mit Ausnahme der guten Anfangsviertelstunde. Ansonsten Mainz klar Ton angeben, mit mehr Struktur im Spiel, mit deutlich mehr Übergewicht, vor allem im Mittelfeld, wo das Bällchen richtig gut läuft bei den 05ern von Trainer Urs Fischer. Dessen kritischer Blick geht rüber zum eigenen Keeper. Alexander Schwolo versucht sich jetzt an der Ausführung eines Freistoßes nahe der eigenen linken Eckfahne. Da hat es einen Offensivfoul eines Gladbachers gegeben. Mainz ja mit diesem Top-Sturmduo vorne. Becker heute bester Mann bislang auf dem Feld, als Vorlagengeber hat er geglänzt. Und Philipp Dietz, Mann, hat der einen Lauf. Fünftes Pflichtspiel diese Saison, 8. Treffer. Das kann sich sehen lassen. Eine trefferlose Partie haben wir. Ja, ich muss den Finger in die Wunde legen, Michael. Wann fällt das erste Tor in Hamburg?
1: Ja, völlig zu Recht legst du den Finger in die Wunde. Der SC Paderborn und der HSV sind die einzigen Mannschaften in der aktuellen Bundesliga-Saison, die noch nicht getroffen haben. Der HSV hatte gerade eben nach 32 Minuten immerhin eine Freistoßchance gegen den ersten FC Köln. Sage klar, aber Elmala bricht durch auf der linken Seite, ist im Strafraum Hamburger Seite. Elmala, Schuss abgefälscht, zischt dann in Seiten aus. Und dann gibt es logischerweise, weil ein Hamburger dran war, Einwurf für den FC. Aber Fabio Vieira gerade eben nach 32 Minuten mit einer Freistoßmöglichkeit für die Hamburger. Ich würde mal sagen, 26 Meter Torentfernung. Ja, er brachte den Ball auf den Kölner Kasten. Aber da ist ja auch nicht irgendwer. Da ist Marvin Schwebe und der macht eine kurze Bewegung nach links, musste einmal runter und hat dann den Schuss von Fabio Vieira relativ problemlos gehalten. Der Ball ist wieder im Spiel, er ist bei Moffi, der Stürmer des HSV, hat die Kugel aber an die Hand bekommen, bevor er sie dann kontrolliert hat. Das hat der Schiedsrichter gepfiffen, deswegen Freistoß für den FC. Den haben die Gäste ausgeführt und die sind mit Losos Willi, mit dem georgischen Innenverteidiger, in der eigenen Hälfte. Im Zeitlupentempo nähert er sich der Mittellinie, passt die Kugel auf die linke Seite zu Mensah. El Mala lauert da, wird gedoppelt. Zwei sind bei ihm, vor allen Dingen El Huati, der Neuzugang beim HSV. Marokkanischer Nationalspieler, rechter Außenverteidiger, hat heute sehr viel zu tun, aber darauf konnte er sich einstellen. Das ist jetzt auch keine überraschende Feststellung. 33 Minuten rum, 0-0 im Hamburger Volksparkstadion. Und bei Phil Hofmeister in Frankfurt hat es schon geklingelt.
2: Durch Younes Ebnu Talib, den möglicherweise kommenden neuen Nationalspieler. Jetzt aber kommt Freiburg mit Derrick Scherren auf der linken Seite. Ist schon fast im Strafraum. Macht den Wackler, zieht in die Mitte. Schuss, Tor! Tor! 1:1! Eine super Aktion von Derrick Scherren. Und da haben wir gleich den Nächsten, der offenbar maximal beflügelt ist. vom Anruf des Bundestrainers. Frankfurt 1, Freiburg 1, völlig offen da die Eintracht-Defensive und Scherhand mit Tempo, mit Auge, mit Technik, mit einem kurzen Wackler gegen Frankfurts Verteidiger Baum und dann als Flachschuss unter den Bauch von Atubolo hinein ins Frankfurter Tor. Wenn es kein Abseits war, ne, dürfte korrekt sein. Prima, gleiche Höhe, kein Problem, wird nicht zurückgepfiffen. Und ein schönes Tor der Freiburger. In Summe hochverdient, weil die inzwischen richtig gut drin sind hier in diesem Spiel. Also, alles offen. 1-1 zwischen Frankfurt und Freiburg. Wie offen geht's momentan in Bremen gegen Augsburg zu Olaf Rathe?
3: Na, vielleicht hat ja Jürgen Klopp Schuld daran, dass Werder hier nicht so beflügelt ist. Denn der Kloppo hat ja keinen Bremer berufen in seine zwei Kader für die anstehenden Länderspiele. Auch Niklas Füllkrug nicht dabei. Und Werder momentan eher ratlos hier auf dem Rasen unterwegs. Finden kein Mittel gegen die starke aufspielenden Augsburger, die noch immer 1-0 führen durch diesen Treffer von Robin Fellhauer. Die hier alles im Griff haben, aktuell die Partie unterbrochen, weil ein Augsburger Spieler behandelt wird und beim Kopfball Duell 2 aneinander gerasselt. Deshalb passiert hier aktuell nichts. Wir wollen da eingehen, wo der Ball rollt. Und das ist in Gladbach der Fall gegen Mainz 05, Jan Wuchner.
0: Hey, hier rollt er gerade nicht. Hier fliegt er. Kopfballstaffette im Mittelfeld. Jetzt ist er wieder am Boden und rollt. Gladbach hat den Spielstand 1-1. 35 Minuten gespielt. Für die Gladbacher auf jeden Fall ein Schritt nach vorne, nach zuletzt gruseligen Leistungen und dem schwächsten Start der Vereinsgeschichte in diese Bundesliga-Saison. Heute durchaus, das muss man anerkennen, eine passable Leistung in dieser ersten halben Stunde. Ballbesitz in der eigenen Hälfte und ich kann sogar noch einen Schritt weitergehen. Ich kann sagen, in Gladbach scheint die Sonne. Ja, tatsächlich.
2: Tor in die Gladbacher. In Frankfurt.
0: Mensch, Phil, bitte.
2: Die erneute Führung für Eintracht Frankfurt. Gut eine Minute nach dem Freiburger Ausgleich. Es ist der Nachmittag der Nationalspieler. Jetzt haut auch der Johnny einen rein. Johnny Burkhardt, 2-1 Eintracht Frankfurt. Etwas unübersichtlich im Anschluss an der Ecke. Freiburger Proteste gibt es obendrein vom Keeper, vom Mio Backhaus, der sagt, da war doch ein Foulspiel im Vorfeld. Ganz komische Situation. Ball war eigentlich schon geklärt, kommt dann zurück. Und zumindest ein Freiburger Verteidiger wird da am 5-Meter-Raum vorher zu Boden gedrückt. Wir beobachten das Ganze weiter und gucken, ob der Videoassistent eingreift. Stand jetzt zählt der Treffer. 2-1 für Frankfurt. Burkhardt der Torschütze. Wir waren in Mönchengladbach bei Jan.
0: Super intensive Phase hier. Jetzt gibt es Freistoß für die Gladbacher, die sich gerade vorne so richtig reingearbeitet haben. Ball schien dreimal weg, dreimal zurückgeholt. Und am Ende der Lohn nach einem Foul eines Mainzers. Freistoß auf der rechten Seite in Verlängerung der Strafraumkante. Ausführung lässt noch ein bisschen auf sich warten. Deswegen würde ich sagen, nehmen wir nochmal Hamburg mit rein. Michael Augustin.
1: 0-0 gegen Köln. Said El Maler gerade aus 17 Metern. Heuer Fernandes konnte halten und der HSV im Umschaltspiel ungenau. Da verstolpert Nicolas Capaldo, der argentinische Innenverteidiger, den Ball ungefähr 10 Meter vom Strafraum des FC. Der hat jetzt auch schon ein, zweimal sein Tempo mit Meiner, Mur und El Maler auf die Wiese gebracht. Meiner, vor 2-3 Minuten war er auf der rechten Seite am Hamburger Strafraum durch und flankte und dann ging El Maler auf den zweiten Pfosten. Um ein Haar mit dem Kopf angekommen, hat er hier in der vergangenen Saison im Volkspark sein erstes Kopfballtor in der Fußball-Bundesliga erzielt. Aber er kam nicht ganz ran. Das Spiel wird hier besser, aber der FC ist immer noch das bessere Team. Beim Spielstand von 0-0 und bei Verlofmeister, da treffen die Spieler, die Jürgen Klopp eingeladen hat.
2: Jo, so sieht's aus. 3 an der Zahl. Treffer steht von Johnny Burkhardt. Also rund 1,5 Minuten hat der Freiburger Ausgleich gehalten. Burkhardt mit dem Abstauber aus kurzer Distanz oben und das Tordach stellt auf 2-1 für die Eintracht. Jetzt gucken wir auf den Freistoß des Sportclubs von der linken Seite. Der kommt halb hoch hinein in den Strafraum und fliegt knapp vorbei am Frankfurter Tor. Der neue Bundestrainer Jürgen Klopp legt bald so richtig los und er beflügelt offenbar gefühlt die halbe Bundesliga. Auch hier in Frankfurt 3 Tore bislang beim Duell der Eintracht gegen den Sportclub und alle 3 Treffer erzielt durch Nationalspieler oder potenzielle neue Nationalspieler. Ebnu, Talib und Burkhardt für Frankfurt und Deri Scherhand zum zwischenzeitlichen Ausgleich für die Freiburger, die aber mindestens gleichwertig sind in diesem Spiel beim Stand von 2-1 für Frankfurt. Nicht ganz so viel los ist bei Bremen gegen Augsburg und bei Olaf Rathje.
3: Hier führen die Bayernjäger. Ja, der FC Augsburg auf der Blitztabelle punktgleich mit den Bayern, denn sie führen im ausverkauften Bremer Weserstadion mit 1:0 durch den Treffer von Robin Fellhauer. Toll herausgespielt, Steilpass aus der eigenen Hälfte von Fabian Rieder und dann eilte Robin Fellhauer allen auf und davon und schob den Ball zum 1:0 ins Tor. Werder seitdem bemüht, aber ohne die nötige Durchschlagskraft kriegt Niklas Füllkrug nicht richtig in die Partie. Tore gab es aber schon bei Gladbach gegen Mainz, Jan Wochner.
0: Ja, brav verteilt. 1:1 der Spielstand zwischen Gladbach und Mainz. Spiel 1 für Borussia Mönchengladbach nach der Trainerentlassung von Eugen Polanski. Viele lichte Momente bei der Borussia in der Anfangsviertelstunde unter der Führung von Interimscoach Jan-Moritz Lichte. Auch 1:0 in Führung gewesen, aber Mainz kam verdientermaßen zum Ausgleich. So hier alles ausgeglichen für den Moment. Gilt auch für den Hamburger Volkspark, oder Michael Augustin?
1: Ja, nur ohne Tore, 0:0 zwischen dem HSV und dem 1. FC Köln. Hier spielt nur eine Mannschaft, das ist der FC. Riesenmöglichkeit, gerade eben in der 38. Spielminute. Mensah flankte von links und dann setzte sich Dalinga gegen Omari durch und der Kölner Stürmer köpfte den Ball dahin, wo Daniel Heuer-Fernandes schon stand, der Hamburger Keeper. Riesenmöglichkeit für den FC, die beste der Kölner, die 70% Ballbesitz haben, die hier hoch überlegen sind. Aber trotzdem steht es hier im Volkspark noch 0:0. Tor hat es dagegen reichlich gegeben in Frankfurt bei Phil Hofmeister.
2: Und vielleicht das nächste Top-Chance für den Sportclub. Ein Seitfallzieher im Eintracht-Strafraum angesetzt von einem der insgesamt 6 potenziell 9 Nationalspieler hier unten auf der Wiese. Von Yannick Engelhardt, der tritt allerdings am Ball vorbei. Es bleibt beim 2:1 für Eintracht Frankfurt in diesem wirklich, wirklich sehr dichten Spiel. Viel Physis unten auf dem Platz. Beide Mannschaften hauen alles rein. Freiburg für mich mit der besseren Spielanlage und auch in Summe mit den größeren Chancen. Aber die Eintracht eben mit der Effizienz. Younes Ebnu-Talib nach 10 Minuten und Johnny Burkhardt nach dem Freiburger Ausgleich. Und jetzt eine Flugeinlage von eben jenem Ebnu-Talib, der da unterlaufen wird von Yannick Engelhardt. Freistoß gibt es für die Frankfurter aus der linken Halbspur. Und Ebnu-Talib krümmt sich erst noch mal kurz am Boden. Der Mann, der heute seinen 4. Saisontreffer erzielt hat und damit einen mehr, bislang zumindest als ein gewisser Harry Kane. Und der FC Augsburg, Olaf, du hast es gerade gesagt, in der Blitztabelle der Bundesliga, stand jetzt um 16:11 Uhr an diesem Samstagnachmittag. Bayernjäger Nummer 1 und auch vorbei am SC Freiburg.
3: Die Augsburger aber aktuell unter Druck, denn Werder schafft es jetzt dann doch, die Kugel mal gefährlich in den Augsburger Strafraum reinzubringen. Von der linken Seite kam die Flanke von Marco Grüll, aber der Ball saust dann an allen vorbei. Manuel Baum an der Seitenlinie tanzt da und fordert da einen Freistoß für seine Mannschaft. Den gibt es aber nicht. Stattdessen gibt es jetzt einen Eckball für die Bremer in dieser Saison. Durchaus gefährlich nach Standardsituation. Die 40.000 im Weserstadion kennen diese Statistik auch, erheben sich jetzt von ihren Plätzen. Es wird nochmal richtig laut. Die zweite Ecke für Werder vielleicht jetzt auch mit der nötigen Torgefahr. Marco Grüll hat sich den Ball zurechtgelegt, aber der Schiedsrichter Bastian Tanker, auch der hat jetzt noch was dagegen. Gibt noch ein, zwei Worte in die Mitte, ermahnende. Jetzt aber kann diese Ecke wohl ausgeführt werden. Vielleicht dann jetzt ja dann doch nochmal 4 Minuten vor dem Ende der ersten Halbzeit die Torgefahr. Ball saust dann allen vorbei und dann der Schuss von einem Bremer, der dann aber doch weit vorausgeht. Juri Herr, wir gehen nach Gladbach zu Jan Wochner. 1:1 immer noch gegen die Mainzer.
0: Ja, und das ist schon ein Etappenerfolg für Borussia Mönchengladbach. Zuletzt 0:5 vermöbelt worden in Freiburg. Schlechtester Start in die Bundesliga-Saison der Vereinsgeschichte für die Gladbacher. Aber unter Jan-Moritz Lichte, dem Interimscoach, tatsächlich heute besser in der Spur. Umstellung auf Dreierkette hinten, das funktioniert ganz ordentlich. Und Florian Neuhaus zurück in der Startelf. Der war eigentlich schon auf dem Abstellgleis und hat natürlich ausgerechnet er das Tor gemacht. Ist in der Vergangenheit eigentlich mehr dafür aufgefallen, dass er im mutmaßlich angetrunkenen Zustand am Ballermann über sein Gehalt und seinen Sportdirektor abgelästert hat. Aber heute hat er ein tolles Tor geschossen. So ein bisschen in Eishockey-Manier in der 11. Minute. Ball rausgelegt, dann sofort in den Strafraum rein und den Ball tatsächlich absichtlich ins Tor abgefälscht. Mainz kam zum Ausgleich durch Philipp Dietz. Der hat einen richtigen Lauf. 8. Pflichtspieltreffer im 5. Spiel dieser Saison. Für ihn Mainz ohnehin die etwas bessere Mannschaft. Ball ist hier im Mittelfeld, gerade kein Tempo. Wir nehmen wieder Tempo auf im Volkspark. Michael, bitte.
1: Ecke für den HSV, 0:0 der Spielstand gegen Köln. 43. Minute, Grünbeck von der linken Seite in den 5-Meter-Raum. Kopfball, Tor! Tor! Capaldo! Das ist das 1:0 für den HSV. Das ist der erste Saisontreffer der Hamburger. Und das ist so unverdient. Die Hamburger offensiv harmlos aus dem Spiel, ging gar nichts. Aber ihr kennt das, die Standards, Ecken und Freistöße. Wenn aus dem Spiel nichts klappt, dann halt so. Und so hat's geklappt. Grönberg mit der Ecke. Und Capaldo steht da nicht als einziger Hamburger im 5-Meter-Raum der Kölner vor FC-Keeper Marvin Schwebe. Er steht noch dazu frei. Auch Möller-Wolfe hinter ihm wäre genauso frei gewesen. Also die Kölner Abwehr hat da nicht funktioniert. Ein Abwehrspieler erzielt das erste Saisontor für den HSV. Capaldo mit dem 1:0. Eine sehr, sehr, und ich setze noch ein sehr nach, sehr schmeichelhafte Führung für die Hamburger.
2: Michael, mal schnell nach Frankfurt. Es gibt Freistoß für den Sportclub. Der Ball liegt 18, 19 Meter in der halbrechten Spur. Scherhardt läuft an und donnert ihn an den Pfosten. Linker Pfosten, Nachschuss nochmal auf dem Schlappen von Scherhardt. Wird geblockt. Freiburg bleibt dran. Zweite Welle über Niklas Beste. Rechter Flügel geht zu Boden, bekommt Bodycheck von Can Usun. Das Spiel läuft weiter. Und die Eintracht könnte beim Stand von 2:1 jetzt kontern. Baum verliert allerdings den Ball. Gegenpressing der Freiburger. Hat super gegriffen. Und dann wieder der Scherhardt unterwegs Richtung Eintracht-Strafraum. Ein Übersteiger, zwei Übersteiger. Zieht Richtung Grundlinie und dann legt er sich den Ball ein Stück zu weit vor. Packende Schlussphase in diesem ersten Durchgang und ein super Freistoß von Scherhardt. Und die Fingerspitzen von Noah Atubolu lenken diesen Schuss an den Pfosten. Der hätte sonst gepasst und es wäre ein kleines Meisterwerk gewesen vom Freiburger Torschützen und kommende neue Nationalspieler. Der Sportclub schnuppert erneut am erneuten Ausgleich beim Stand von weiter 2:1 für die Eintracht. Wie wild geht's zu? In der Schlussphase im Weserstadion, Olaf.
3: Ein Meisterwerk haben wir hier noch nicht. Die Staffelei steht noch unbenutzt. Momentan die Bremer, aber mehr am Drücker. Das ist Marco Gröll, der dann zu Fall kommt, kriegt nicht den Freistoß, den er haben möchte. Kann sich die Kugel aber zurückerkämpfen, kommt wieder zu Fall. Und wieder ist das zu offensichtlich für Schiedsrichter Bastian Dankert. Er bekommt den Freistoß nicht, aber die Pfiffe des Publikums, die gibt es. Die offizielle Spielzeit ist jetzt hier abgelaufen in der ersten Halbzeit. 2 Minuten gibt es obendrauf. Der FCA führt weiterhin 1:0 und hat hier alles im Griff. Wir gehen nach Gladbach. Jan Wochner, wer hat da alles im Griff?
4: Tor in Gladbach, Spiel gedreht, 2:1 Mainz. Und es heißt, boom, boom, Becker, Geraldo Becker mit dem Kopf. Und den hat er mehr oder weniger in den rechten Torwinkel gestreichelt mit der Pläte. Flanke von der rechten Seite und dann 9 Meter zentral vor der Kiste setzt er den Kopfball. Fast als Kopfballheber wunderbar rechts oben rein. Moritz Nikolas, Gladbachs Keeper in seinem grellen gelben Torwarttrikot, streckt sich vergeblich. Mainz die bessere Mannschaft und Mainz durch den besten Spieler auf dem Platz. Jetzt in Führung. Becker hatte schon das 1:1 vorbereitet, an allen Offensivaktionen seiner Mannschaft direkt beteiligt. Jetzt krönt er vorerst seine Leistung. Mainz führt in Gladbach 2:1. Hamburg bitte, Michael.
1: Ja, Hamburg führt in Hamburg. Der HSV liegt gegen den ersten FC Köln mit 1:0 vorne. Der FC hatte Chancen durch Dalinga, durch Moore, durch Meiner und durch Elmala. Aber dieser Kopfball von Capaldo gerade eben in der 44. Minute bringt die Hamburg an Führung. Zeit Elmala auf der linken Seite am Strafraum des HSV gegen 3. Da geht er durch bis zur Grundlinie, bringt den Ball auch in den 16. Aber da hat dann Toruna Riga, der HSV-Verteidiger, aufgepasst. Und Capaldo ist da jetzt an der Eckfahne, bedrängt von Elmala und von Moore und schießt den Ball ins Seitenhaus und bekommt dafür sehr viel Applaus. Die Kölner haben es eilig, den Einwurf schon ausgeführt. Dürfen sie nicht mehr, denn das ist der Halbzeitpfiff von Matthias Jöllenberg. Und dann wird es mal richtig laut hier im Volkspark. Die HSV-Fans sind natürlich zufrieden. Ihre Mannschaft spielt nicht gut, führt aber gegen den ersten FC Köln durch das Kopfballtor von Capaldo mit 1:0. Mehr Tore hat Philipp Hofmeister in Frankfurt gesehen.
2: 3 in Summe, alle 3 durch Spieler, die im ersten Klopp-Kader für die anstehenden Länderspiele stehen. 2:1 führt Frankfurt zur Pause gegen Freiburg. Ebnu Talib und Burkhardt treffen für die Eintracht. Scherhand für Freiburg. Es ist ein hochintensives Fußballspiel, das jede Menge Spaß macht. Und jetzt erstmal in der Pause ist schon Pausentee und auch Fischbrötchen in Bremen bei dir, Olaf Rathje.
3: Ah, die Fischbrötchen sind noch nicht gereicht worden, aber den Pausenpfiff, den gab es jetzt gerade in diesem Moment von Schiedsrichter Bastian Dankert. Das Pfeifkonzert obendrein allerdings nicht für die Leistung der beiden Mannschaften, sondern die Fans waren hier gerade unzufrieden. Da gab es noch mal so ein bisschen Gerangel im Strafraum und da hätten einige sich wohl einen Elfmeter für die Bremer gewünscht, aber den gab es und auch zwar richtigerweise nicht. Wir gehen zu der Partie, wo der Ball noch läuft oder zumindest gespielt wird. Gladbach gegen Mainz, Jan Wochner.
5: Ja,
0: Ja, hier wird noch eine ganze Weile gespielt. 5 Minuten Nachspielzeit sind angezeigt worden. 3,5 Minuten davon rum. Gab eine längere Verletzungsunterbrechung in dieser ersten Hälfte. Das erklärt die Nachspielzeit. 2-1 die Führung für Mainz 05. Und das, obwohl Gladbach zwischenzeitlich 1-0 vorne lag. Aber das ist mittlerweile kalter Kaffee. Und diese Wendung im Spiel ist nachvollziehbar. Denn Mainz mit mehr Struktur im Spiel und vor allem mit mehr Plan auf dem Weg nach vorne in Richtung Tor des Gegners. Gladbach, ja, ist bemüht. Aber Gladbach wirkt alles andere als gefestigt. Auch unter der Führung von Interimscoach Jan Moritz Lichte, der nur dieses eine Spiel heute leiten soll. Ein Nachfolger für den geschassten Eugen Polanski gibt es noch nicht. Sportdirektor Ruven Schröder hat angedeutet, dass er auf der Suche ist. Jetzt kommt noch mal Mainz mit. Natürlich Geraldo Becker, Abschluss gehalten von Moritz Nikolas. Und nach vorne prallen lassen, aber Gladbach räumt vorm eigenen Keeper auf. Bei Mainz geht das einfach so schnurstracks, so schnörkellos in Richtung Tor. Bei Gladbach ist das alles im Vergleich umständlich, behäbig. Und das macht den Unterschied in diesem Spiel. Trotzdem scheint die Sonne auf Gladbach und auf Gladbachs Fans in der Nordkurve. Bestes Wetter am Niederrhein, passt aber nicht zur Gemütslage und zur Stimmung bei der traditionsreichen Borussia. Wenige Sekunden bleiben noch der 5-minütige Nachspielzeit. Dann ist auch hier Pause und dann wird Mainz 05 mit einem verdienten Ein-Tore-Vorsprung in die Kabine wandern. Philipp Tietz und Geraldo Becker, also die Doppelspitze, jeweils einmal erfolgreich. Die funktioniert ganz formidabel. Nochmal Gladbach versucht es über die rechte Seite, frisst sich fest, kriegt einen Einwurf, schnell ausgeführt, lang die Linie geworfen, 5 Minuten Nachspielzeit schon lange rum, aber Schiedsrichter Robert Hartmann gewährt noch ein bisschen Nachschlag nach dem Nachschlag. Und es gibt noch mal einen Einwurf für die Gladbacher. Ein letzter Standard. Den gibt es so 5-6 Meter weg von der rechten Eckfahne. Er zählt schon die Sekunden runter. Da muss sich Sander beeilen. Vollversammlung vor Gästekeeper Schwolo. Langer Wurf rein. Da kommt der Kopfball und Schwolo wischt den noch mal über die Latte. Heißt, noch mal Ecke Gladbach. Wir sind gleich 6 Minuten über der Zeit und deswegen auch alle Mainzer oder viele Mainzer, allen voran Kapitän Amiri bei Schiedsrichter Hartmann nach dem Motto: Pfeif doch zur Pause, Junge. Nee, macht er nicht. Gladbach bekommt noch mal eine Möglichkeit und der Borussia Park erhebt sich, zumindest alle in den weiß-schwarzen Trikots. Gladbach mit der Hereingabe, abgewehrt, Schuss aus der Distanz, der missrät aber völlig. Scheint ins Tor auszugehen. Nee, doch nicht. Ist noch im Spiel. Aber dann ist er da. Der Pausenpfiff in Gladbach. Mainz führt bei der Borussia verdientermaßen mit 2-1. Torreiche erste Hälfte. Und das war sie. 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
8: Warum genau müssen wir eigentlich in die Länderspielpause?
9: Also ich finde, die Bundesliga macht gerade richtig viel Spaß. Ich kann mich aber auch einfach unbeschwert über viele Tore freuen. 8 Stück waren es in dieser ersten Hälfte schon. Die verteilen sich wie folgt. Borussia Mönchengladbach 1-2 hinten gegen den ersten FSV Mainz 05. Eintracht Frankfurt führt mit 2-1 gegen Freiburg. Bremen 0-1 hinten gegen Augsburg. Und der Hamburger SV hat sein erstes Ligasaisontor erzielt. 1-0 im Moment vorne gegen den ersten FC Köln. Und darüber sprechen wir jetzt mit Michael Augustin. Michael, es war ganz schön laut bei diesem 1-0 Führungstreffer. War das auch einfach genau der richtige Plan von Merlin Polzin? Also die Kölner machen lassen und dann eiskalt zuschlagen?
10: Ja, ich glaube, er wollte schon ein paar Mal häufiger in Umschaltsituationen kommen, aber das hat gar nicht geklappt. Aber die Ecke von Grünberg kam gut in der 44. Minute in den 5-Meter-Raum des FC und entstand da ein Mann, der in Leipzig ja einer der schlechtesten war. beim 0:5 am vergangenen Wochenende Abwehrspieler. Und das Thema Abwehr ist ja ein mit Problem behaftetes Thema beim HSV. Nicolas Capaldo, der hat aus 4 Metern den Ball reingeköpft. Und der FC hat jetzt schon in der noch sehr frischen Saison seinen 3. Gegentreffer nach einer Ecke kassiert. Das ist natürlich auch ein Problem, das Trainer René Wagner schnellstmöglich in den Griff bekommen muss. Aber klar ist ja auch, der FC müsste hier eigentlich führen. Die Herangehensweise von HSV-Trainer Merlin Polzin, ganz viel Defensive. Damit wollte er Elmaler, Mur und Meiner, die Kölner Raketen, irgendwie dazu bringen, dass sie nicht zünden. Sie zündeten dann doch ein paar Mal. Dalinga, der hatte die größte Chance nach 38 Minuten. Kopfball freistehend auf die Tormitte in die Arme von Torhüter Daniel Heuer-Fernandes. Ja, und dann kommt es manchmal so, wie es hier passiert ist. Die schlechtere Mannschaft hat eine Standardsituation und geht dann nach 44 Minuten in Führung. Torschütze Capaldo. Verrückt.
9: Ja, auf jeden Fall verrückt. Aber die Kölner, du hast es ja gesagt, hatten einen Plan, der noch nicht ganz aufgegangen ist, aber vielleicht auch gar nicht so schlecht war. Danke dir, Michael. Und bei Philipp Hofmeister und Frankfurt gegen Freiburg gab es Pfiffe zur Pause, was vielleicht ein bisschen ungewöhnlich ist, weil die Eintracht ja mit 2:1 führt gegen die Freiburger. Aber Phil, vielleicht befürchten die Fans auch Böses, weil eigentlich ist es für die Frankfurter ja gar nicht so schlau, mit einer Führung in die Pause zu gehen, oder?
2: Nee, definitiv. Und vor allen Dingen habe ich die Pfiffe jetzt auch nicht hundertprozentig verstanden, ehrlich gesagt. Keine Ahnung, was

0: halt wirklich auch eine Offensive gegen sich haben, die permanent in der Lage ist, Tore zu schießen. So viel mehr Chancen hatte die Eintracht übrigens auch gar nicht, eigentlich nur diese zwei. Und die waren eben beide drin, also brutale Effizienz. Aber da siehst du eben, warum mit Johnny Burkhardt und Younes Ebnoutalib eben zwei Spieler aus dem Kader von Jürgen Klopp da vorne stürmen. Weil die eben einfach gut sind und weil die permanent in der Lage sind, auch ein Tor zu schießen. Auch an Tagen, wo es vielleicht mal mit der Spielfreude nicht so weit her ist. Also ich glaube, das ist ganz normal. Für mich ist Freiburg trotzdem die bessere Mannschaft, ist gut drin in dieser Partie und wird in der zweiten Hälfte auch noch Gelegenheiten kommen, um hier mindestens auszugleichen.
1: Die haben ja auch den ein oder anderen Nationalspieler in ihrem Team. Danke dir, Phil. Olaf Rathje, bei dir, also bei Bremen gegen Augsburg, haben wir vorher gesagt, es ist so ein bisschen das Gute-Laune-Duell. Für die Bremer ist die gute Laune dann doch wieder verhagelt worden. Warum gab es denn noch keinen Dingschi- oder Füllkrug-Moment?
2: Ja, aktuell haben hier nur noch die Augsburger richtig gute Laune. Die führen ja mit 1:0 durch diesen Treffer von Robin Fellerhauer. Die machen das auch einfach gut. Die stehen da hinten unfassbar sicher, machen dann auch ehrlich gesagt gar nicht mehr als nötig. Verteidigen und setzen dann sehr auf Konter. Werder denn zwar irgendwie jetzt vor allem so in der letzten Viertelstunde mit deutlich mehr Ballbesitz und auch mit dem einen oder anderen Torschüsschen, aber halt nicht mit so einem richtig gefährlichen Abschluss. Die gefährlichste Aktion, das war eigentlich die Tschuki mit einem Freistoß schon nach einer Viertelstunde hatte, als da dann noch schließlich Finn Dahmen die Fingerspitzen dran bekam. Da hätten die Bremer vielleicht auch in Führung gehen können. Aber insgesamt schafft es Werder momentan nicht, da eine Lücke zu finden und wirklich gefährlich vors Tor zu kommen und dann auch Niklas Füllkrug mal einzubinden oder auch Erin Dingschi, die beiden bisher noch nicht so richtig, zumindest in den zentralen Positionen, aus denen sie dann auch treffen können.
1: Braucht es vielleicht noch ein paar Ecken. Aber auf der anderen Seite, Augsburg braucht nur noch 5 Tore bis zur Tabellenführung.
2: Mal gucken. Habe ich auch schon nachgerechnet. Ja. Das wäre ja auch, ich bin mir gar nicht sicher, wie die zurückreisen, ob die nicht vielleicht auch direkt einfach den Flieger nach München nehmen oder mit dem Bus, weil der heute Oktoberfest eröffnet. Eigentlich ist es ja auch so mit der Statistik, ich habe vorher geschaut, die Augsburger treffen eigentlich immer so im Schnitt mit jedem 5. Torschuss. Jetzt haben sie heute schon mit dem 2. geschossen, also mit dem 2. schon gesagt, O-Zaft ist mit dem 2. Schlag hier schon die Partie eröffnet. Wenn die hier heute noch denn wirklich gewinnen, vielleicht gibt es dann ja den nächsten Ausflug noch. Letzte Woche waren sie auf der Augsburger Plärrer, haben da schon Maß mal hochgehalten. Ob es denn heute noch zum Oktoberfest geht, das wird der Manuel Baum sicherlich entscheiden, wie diese Partie dann am Ende ausgeht.
1: Ja, die Erfahrung zeigt ja, die nächsten Treffer fallen in den ersten Minuten nach der Halbzeitpause bei den Augsburgern. Danke dir, Olaf. Wir machen weiter bei Jan Wochner, der ersten Moment erlebt hat, wo man hätte denken können, ach guck mal, Polanski ist weg und die Gladbacher können feiern. Jetzt haben sie dann doch noch 2 Gegentore kassiert, Mainz mit 2:1 vorne. Aber Jan, würdest du sagen, trotzdem ist es schon ein bisschen besser als zuletzt bei den Gladbachern?
3: Ja.
1: Man muss also ja klar, kleine Brötchen backen erstmal.
3: Ja, wenn du aus einem 0-5 in Freiburg kommst, dann kannst du eigentlich fast nur besser werden. Aber also die strukturellen Probleme im Spiel von Borussia Mönchengladbach, die hat Interimscoach Jan-Moritz Licht jetzt nicht beheben können. Er ist ja auch kein Zauberer. Also er heißt zwar das Gehirn mit Spitznamen, weil er ein bisschen intellektuell und auch tatsächlich sehr überlegt daherkommt. Aber also Gladbach hat ein wirklich ausgewachsenes Defensivproblem und die Probleme sind auch mit der Umstellung auf Dreierkette nicht verschwunden. Da ist Gladbach häufig auch nicht gedankenschnell genug. Das muss man ganz deutlich sagen. Das war heute auch mehrfach zu sehen, denn Mainz hatte nicht nur die Torchancen zu diesen beiden Toren, die es am Ende jetzt dieser ersten Hälfte geworden sind, sondern auch weitere gute Möglichkeiten. Also hätte auch durchaus sogar höher ausfallen können. Ergebnis, finde ich, ist leistungsgerecht. So passt das schon. Aber trotzdem, Mainz wirkt einfach viel zielstrebiger und mit viel mehr Lösungen gegen eine schlecht formierte Gladbacher Defensive.
1: Vielleicht wollten die Mainzer auch einfach mal zeigen, dass das wirklich nur ein Ausrutscher war gegen die Eintracht vergangene Woche. Aber eine Hälfte haben wir ja noch vor uns. Danke dir, Jan. 8 Tore bis hierhin. Finde ich ordentlich und das ist ja alles quasi erstmal nur der Vorgeschmack für das, was heute Abend noch kommt. 18.30 Uhr, Topspiel VfB Stuttgart gegen Borussia Dortmund. Die torreichste Paarung ever in der Bundesliga. Und das hat sich ja auch in den vergangenen Jahren zu so einem kleinen Spitzenspiel auch entwickelt. Wenn es jetzt die Bayern nicht gäbe, würde es da regelmäßig um die Tabellenführung gehen. Aber je nachdem, was die Freiburger noch machen, ist ja auch für den BVB die Tabellenspitze drin. Mit einem Sieg, der VfB könnte sich tabellarisch zumindest mal in Richtung internationaler Plätze vorarbeiten. Und alles Weitere zu diesem Spiel gibt's jetzt von Jens Jörg Krieg.
4: Natürlich hat der VfB noch eine Rechnung offen, denn das letzte Duell am 28. Spieltag der vergangenen Saison ging nach einem bitteren Finale verloren. Die Schwaben, heute wie damals Gastgeber, waren gerade in der einseitigen ersten Hälfte hoch überlegen,

0: Doch dann, nach 90 torlosen Minuten, stellte der BVB den Spielverlauf auf den Kopf, traf in der 4. und 6. Minute der Nachspielzeit durch Adeyemi und Brandt und der 2:0 Auswärtssieg war perfekt. Das Topspiel kommt für die Stuttgarter in einer schwierigen Phase. Mit nur einem Sieg aus 3 Spielen ging man als Tabellen-14. In den Spieltag. Und auch die Nichtberücksichtigung von Dennis Undav für die bevorstehenden Länderspiele war trotz der bekannten kleineren gesundheitlichen Probleme des Stürmers ein Dämpfer.
1: Dass er seine Wehwehchen hat, das habe ich ja selber schon angesprochen. Thema mit seiner Achillessehne. Ansonsten, dass er natürlich besser spielen kann, das wird er sicher sich selber auch wissen, das weiß ich auch, aber das ist für mich nur eine Frage der Zeit.
0: Für Stuttgarts Trainer Sebastian Hoeneß sind die Sorgen um seinen Kapitän zumindest ein bisschen aufgewogen, denn in Klopps XXL-Kader befinden sich mit Wagnermann, Führich, Jeltsch und Mittelstädt gleich 4 VfB-Spieler. Zumindest in dieser Statistik liegen die Schwaben vor dem BVB, der auf nur 3 Berufungen kommt, sich dafür aber schon am vergangenen Spieltag über die Rückkehr von Nico Schlotterbeck, einem Schlüsselspieler, freuen durfte. Die Schwarz-Gelben kommen nach 5 Siegen in Serie mit breiter Brust, haben in der Bundesliga noch keine Punkte abgegeben und erst 2 Gegentore kassiert. Klingt alles nach einem Topspiel.
2: Finde ich auch. Und das klingt auch danach, dass wir bald beziehungsweise gleich ein Date haben. 6:20 legen wir los, warm machen für das letzte Topspiel vor der Länderspielpause. 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
3: 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Und jetzt die zweite Halbzeit.
4: Willkommen zurück im Hamburger Volksparkstadion. Die Mannschaften sind auch wieder da, stehen auf dem Rasen. Der HSV führt gegen den 1. FC Köln mit 1:0. Und die Kölner werden sich in der 15-minütigen Halbzeitpause gefragt haben, wie konnte denn das passieren? 73% Ballbesitz, viel mehr Chancen, aber dann kurz vor der Pause eine Standardsituation. Grönberg mit der Ecke, Capaldo mit einem Kopfball aus 4 Metern. Der Ball war drin. Und es ist schon das 3. Kölner Gegentor nach einer Ecke gewesen in dieser Saison. Und in der vergangenen war das auch ein Problem, denn da hat der FC 9 Gegentore nach Ecken kassiert. Da muss René Wagner ran, der Trainer. Der HSV spielt jetzt auf die Nordtribüne. Da sind die Ultras, die sind natürlich richtig gut gelaunt. Bislang haben sie ja noch nicht einmal jubeln dürfen, weder auswärts noch zu Hause. Das erste Saisontor ist gefallen, deshalb führt der HSV gegen den FC mit 1:0. Und noch dauert es ein bisschen, bis die zweiten 45 Minuten losgehen. Yusuf Paulsen kommt noch rein, also ein neuer Stürmer beim HSV. Wir ziehen weiter nach Frankfurt zu Philipp Hofmeister.
5: Das ist perfektes Timing, mein lieber Michi. Wir kommen wirklich auf die Sekunde pünktlich zum Anpfiff dieser zweiten Hälfte hier in Frankfurt beim Stand von 2:1 für die Eintracht, die direkt mal Außenverteidiger Elias Baum die rechte Linie entlang schickt mit einem langen Ball. Da kommt der Baum aber nicht dran. Ball rollt über die Grundlinie. Abstoß gibt's für den Sportclub Freiburg. Einen Wechsel hat's gegeben gerade eben, und zwar auf Seiten der Eintracht. Noel Aseko, letzte Saison noch bei Hannover 96 in der zweiten Liga unterwegs, ist rausgegangen. Kann ich mir eigentlich nur verletzungstechnisch logisch begründen, denn der war eigentlich ganz gut drin in diesem Spiel. Und mit Oskar Højlund ist positionsgetreu ein neuer Defensivspieler bei der Eintracht im Zentrum jetzt dabei. Bin gespannt, wie Freiburg rauskommt. Der Sportclub war nicht schlechter, ganz im Gegenteil, als die Eintracht. Im ersten Durchgang liegt aber hier mit 1:2 zurück. Und zurücklegen, damit kennt sich leider aus Sicht der Werder-Fans auch Bremen aus zu Beginn dieser zweiten Hälfte gegen Augsburg. Olaf Rath hier.
6: Aber die kommen mit ordentlich Schwung aus der Kabine raus, jetzt auch im Ballbesitz. Juri Recher spielt den Ball ganz nach vorne in den Strafraum, abgelegt. Dann ist da schließlich Marco Gröll, der legt nochmal den Ball ab und dann scheitert schließlich Chucky, war es, glaube ich, aus 3-4 Metern an Finn Dahmen. Den muss er da besser treffen, der junge Spanier. Etwas in Rücklage kann er den Ball nicht mehr gezielt aufs Tor bringen, aber das schon eine richtig gute Chance halt für die Bremer, die sie dann am Ende aber wieder nicht ganz sauber ausspielen. Und Finn Dahmen zeigt erneut, warum er von Jürgen Klopp in die Nationalelf berufen wurde. Hier also weiterhin 1:0 Führung für den FC Augsburg. Schauen wir nochmal, wie in Hamburg es aussieht. Auch da ja eine 1:0 Führung, allerdings für die Heimmannschaft, Michael Augustin.
4: für den HSV. 90 Sekunden sind gespielt im zweiten Durchgang. Grünbeck und Kraus kämpfen in der Hälfte des FC um den Ball. Die Kölner kommen an den Ball und sind mit Zeit. Emala auf der linken Seite, bereits wieder im Strafraum des HSV. Toruna Riga ist an ihm dran. Emala will zur Grundlinie durchgehen, geht auch vorbei, ist im Strafraum. Da legt er den Ball quer. Da kommt der Schuss, aber die Möglichkeit und die Riesenmöglichkeit für Moore. Erst haut da Linger über den Ball und dann kommt Mikey Moore an die Kugel aus 5 Metern und schießt den Ball über das Tor von Daniel Heuer-Fernandes. Das ging so schnell. Und natürlich ging es über die linke Seite von Said El Mala. Und dann diese Riesenchance. Da Linge hätte sie schon gehabt, aber die Möglichkeit, die sich da nach seinem Luftloch für Moore ergab, war genauso groß. Das
7: und
4: hätte
7: Tor
4: der Ausgleich für den FC
7: Frankfurt
4: sein müssen. Ja, bitte.
7: Der Sportclub braucht 2,5 Minuten, um auf 2:2 zu stellen. Tolles Tor von Suzuki. Direktabnahme oben rein in den Knick. Und die Eintracht verschusselt, vertändelt den Ball durch den gerade eingewechselten Heulund. Der verweigert einfach das Zweikampfverhalten da auf der defensiven rechten Außenbahn. Was für ein bitterer Ballverlust. Und dann geht's ratzfatz über Makengo über die Seite. Scherhand mit dem Assist, nimmt den Kopf hoch, flankt den Ball direkt auf den eingelaufenen Suzuki. Und der mit voller Überzeugung aus 5 Metern hinein ins Frankfurter Tor. 2:2, alles wieder offen in Freiburg. Und aus Frankfurt weiter nach Bremen zu Olaf.
6: Und auch hier hoffen sie auf den Ausgleich. Zumindest die Heimfans, die 40.000 im Weserstadion, sehen auch ihre Mannschaft, die Grün-Weißen jetzt, die sich wirklich bemühen, hier an diesem 1:1 zu schrauben. Das ist wieder Juri Recher, der da im Mittelfeld der Bremer sehr gut die Fäden zieht und jetzt auch den Ball ein bisschen schneller zirkulieren lässt. Das war so ein bisschen das Problem in der ersten Halbzeit, dass das immer zu lange gedauert hat, um den Ball von der einen auf die andere Seite zu bringen. Jetzt ist er aber auf der rechten Seite vielleicht mal die Möglichkeit, den Ball auch in die Mitte zu bringen. Da wartet ja mit Niklas Füllkrug durchaus ein Abnehmer. Stattdessen einmal der Flankenwechsel zu Arthur, der dann da auf der linken Seite unterwegs ist, nochmal in die Mitte gespielt. Vielleicht jetzt eine Schussposition, aber auch dann diese wieder vertan, weil sich Ludovic Reis dann noch einmal um die eigene Achse dreht. Deshalb diese Chance komplett vertan und die Bremer spielen ihn jetzt sogar in die eigene Hälfte zurück. Mehr los vielleicht in Hamburg bei Michael Augustin.
4: Das ist so, der HSV kommt mit Grünbeck, Flanke da hinein, Paulsen, Riesenmöglichkeit, Ball geht ins Tor! Yusuf Paulsen wurde vor 4 Minuten eingewechselt und jubelt jetzt vor der Nordtribüne. Das ist das 2:0 für den HSV gegen den FC. Grünbeck mit ganz viel Platz und ganz viel Tempo über die linke Seite. Und dann ist Paulsen natürlich viel zu frei im Kölner Strafraum. Jubelt da immer noch und immer noch und immer noch. Er hat noch nicht so viele Tore für den HSV geschossen. Das ist natürlich auch ein seltenes Glücksgefühl für ihn. Köln ist besser. Hamburg führt mittlerweile mit 2:0. Und wir begrüßen Jan Bochner in Gladbach zurück in dieser kleinen, gemütlichen Runde.
8: Schönen guten Tag auch. Hier ist der Niederrhein und in Gladbach wird wieder gespielt. Gladbach liegt 1:2 hinten gegen zum Ende der ersten Hälfte richtig starke Mainzer, die das Spiel gedreht haben. Aus Gladbacher Sicht gilt mit Blick auf diesen Saisonstart, auf wenig ist Verlass, aber auf 1 dann doch. 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Und der Waffelteig so luftig wie die Abwehrreihe der Gladbacher Borussia. Zweite Hälfte startet direkt mal mit einem Foul und einer verletzungsbedingten Unterbrechung. Wir wollen rollenden Ball. Und einmal hat es ja schon geklingelt in dieser zweiten Hälfte beim Kollegen Hofmeister in Frankfurt.
7: Ja, und ich schließe nicht aus, dass es gleich wieder klingeln wird, denn es geht genauso bunt und munter weiter im zweiten Durchgang wie im ersten. 2:2 zwischen der Eintracht und dem Sportclub, zwischen Frankfurt und Freiburg. Und die Frankfurter mit wütenden Gegenangriffen nach diesem schönen Tor zum 2:2 durch den Japaner Suzuki haben jetzt eine Ecke von der rechten Seite. Can Uzun, linker Arm, geht nach oben mit dem rechten Fuß an den 5-Meter-Raum, wird von Burkhardt verlängert. Kopfballduell dann zwischen Brassier und Lienhardt. Noch immer der Ball heiß im Strafraum. 8-9 Meter vor dem Tor wird zweimal als Kerze nach oben gestellt, dann rausgeschlagen. Und am Ende hat Noah Atubolo, der Eintracht-Keeper, der neue Eintracht-Keeper. Man denkt ja immer noch, man assoziiert ihn mit dem Sportclub aus Freiburg.
5: keine Frage. Der hat den Ball am Fuß und spielt ihn schon wieder auf Usun auf Höhe des Mittelkreises. Die Eintracht schiebt an mit Brassier, dem linken Innenverteidiger, die Linie entlang über Kusugi und Heulund. Läuft der Ball schon wieder Richtung Freiburger Strafraum. Der ist im Strafraum. Heulund in die Mitte. Ebnu Talibs Schuss wird geblockt. Das macht weiter großen Spaß. Gibt gleich die nächste Ecke für Eintracht Frankfurt von der linken Seite. Dauert aber noch einen Moment. 2-2 weiter hier. So viel Spektakel wünschen sich auch die Bremer Fans gegen Augsburg, Olaf Rathje.
6: Es liegt aber etwas in der Luft. Noch liegen die Bremer mit 0-1 hinten gegen den FC Augsburg. Aber Werder drückt und drängt. Und eben waren sie beide zur Stelle. Lücke und Locke, das ist ja das neue Sturmduo hier in Bremen. Also Lücke, Niklas Füllkrug mit seiner markanten Zahnlücke. Und Locke, das ist Ehren Dingci mit seiner wallenden Mähne vorne. Aber beide konnten ihre Torschancen nicht nützen. Erst Füllkrug, der den Ball nicht richtig traf. Der ging dann sogar ins Seiten aus. Und dann ein starker Schuss von Ehren Dingci aus knapp 16, 17 Metern. Der war knapp am Tor vorbeiging, aber die Fans spüren, dass hier etwas geht. Alle stehen auf ihren Sitzen und drücken ihrem Team die Daumen, während die mitgereisten Augsburger natürlich ihr Team unterstützen. Der FCA führt weiterhin hier mit 1-0. Wir gehen zu Jan Wochner. Da wird ja mittlerweile dann auch gespielt.
8: Ja, und nach wie vor Spielstand unverändert. Gladbach 1, Mainz 2. Gladbach mit viel Ballbesitz rein in diese zweite Hälfte. Jetzt allerdings ein Fehlpass von Florian Neuhaus. Mainz dazwischen im Mittelfeld und mit ein bisschen Platz auf der rechten Seite. Amiri bedient Tietz im rechten Halbfeld, so etwa 35 Meter weg vom Tor. Dann geht es mal zurück in die Innenverteidigung über Gruber und Zano in die Zentrale. Der versucht nochmal Tempo aufzunehmen, aber Gladbach jetzt mit 11 Spielern tief und dicht gestaffelt in der eigenen Hälfte. Trotzdem bleibt Mainz im Ballbesitz. Wieder Zano, der passt rein in den 16er. Tietz, Hackenablage, misslingt. Das zum ersten Mal ein Mainzer Vorstoß in dieser zweiten Hälfte. Hier ist noch wenig passiert. Vor allem nichts vor den Toren. Wie ist das in Hamburg? Das ist ganz anders, ne? Ich erinnere mich.
4: Ja, da ist viel passiert. Der HSV führt 2-0 gegen den FC und die Kölner fackeln nicht lange. Said El-Mala nach 52 Minuten mit der nächsten Chance für den ersten FC Köln. Schuss von der halblinken Seite im Hamburger Strafraum. Aber Heuer Fernandes kriegt da den Oberschenkel ran und hat den Ball abgewehrt. Der HSV kommt mit Fabio Vieira. Das ist eine 4 gegen 4 Situation. Und da kommt das taktische Foul von Gideon Mensa. Ungefähr 10, 11 Meter vorm Strafraum des FC. Das hat natürlich Konsequenzen. Freistoß für den HSV. Matthias Jöllenbeck wedelt mit der gelben Karte. Und ihr seht Gideon Mensa, der Ghanaer, der jetzt erstmal zurück muss an den eigenen Strafraum, weil es eben diesen Freistoß für die Hamburger gibt. Und das Tor von Paulsen nach 50 Minuten nach Vorarbeit von Grönbeck, das war die erste Großchance der Hamburger in der gesamten Saison. Und sie sind heute so effektiv. Capaldo Kopfballtor nach einer Ecke Ende der ersten Halbzeit. Paulsen mit dem 2-0 zu Beginn der zweiten Halbzeit. Und jetzt gucken wir uns, es läuft die 55. Minute im Volkspark, nochmal diesen Freistoß für die Hamburger an. Halbrechte Seite, Albert Grönbeck. Die Standards gehen über ihn. Ich würde mal sagen, 27 Meter Torentfernung. Er will den Ball in den Pulk auf die halblinke Seite schießen, aus seiner Sicht in den Strafraum. Der nächste Kopfball zischt am Tor vorbei. Das war Remberg. Also auch der HSV ist offensichtlich ein bisschen gefährlicher als im ersten Durchgang. Führt mit 2-0 und in Frankfurt, da ist das Spiel vom Ergebnis her viel offener bei Phil Hofmeister.
5: Aber der Sportclub Freiburg ganz nah dran, das Spiel komplett zu drehen. Am 3-2 gerade eben wieder mal Derry Scherhand, bester Mann auf dem Platz. Und dessen Gegenspieler, Frankfurts Rechtsverteidiger Elias Baum, der wird hier fast im Minutentakt ins Theater geschickt inzwischen, ist völlig überfordert. Und ich glaube, auch deswegen hat sich Adi Hütter gerade mal auf die Trainerbank zurückgezogen, um sich mit seinem Assistenzteam zu besprechen. Denn so rennt die Eintrachter defensiv sehenden Auges am Ende in den nächsten Gegentreffer. Jetzt probieren die Frankfurter das Spiel mal etwas langsam aufzubauen. Achtung, Heulund verliert schon wieder den Ball, wie vor dem 2-2, und fährt dann die Grätsche aus, weil er den Konter unterbindet und sieht sofort die gelbe Karte von Schiedsrichter Sören Storks. Der Eintracht-Kader ist an vielen Stellen einfach zu dünn gebaut. Das sieht man auch heute Nachmittag wieder, auch wenn es nach wie vor unentschieden steht, und zwar 2-2. Lücke und Locke hatten wir gerade schon angesprochen, Olaf Rathje. Was macht das neue Bremer Sturmduo momentan angesichts des Rückstands gegen den FC Augsburg?
6: Also richtig werden sie jetzt nicht mehr eingebunden, aber wir haben hier gerade einen FC Augsburg, der ja in der Blitztabelle punktgleich mit den Bayern auf Tabellenplatz 3 steht. Die müssten ja aus der Freude strahlenden Gesichtern gar nicht mehr rauskommen. Jetzt sind sie mal kurz wieder im Angriff, ausnahmsweise im Angriff. Die verlagern sich ja meistens eigentlich nur auf die Defensive in den letzten Minuten. Die müssten eigentlich ja nur noch strahlen. Stattdessen gab es eben Wutausbruch vom Rekordtorschützen, von Michael Gregoritsch. Der wurde nämlich ausgewechselt. Und das gegen seinen Lieblingsgegner. Jetzt aber ein Schuss der Augsburger. Mal aus der Distanz, so ein bisschen aus dem Nichts. Rodrigo Ribeiro war das, der den Ball dann aufs Tor bringt. Den kann dann aber schließlich Karl Hein noch mit den Fingerspitzen über die Latte bringen. Und damit gibt es einen Eckball für die Augsburger. Ja, also Gregoritsch ausgewechselt. Dabei sind die Bremer sein Lieblingsgegner. 6 seiner Tore hat er gegen Werder erzielt. Damit war er überhaupt nicht einverstanden. Der Gregoritsch war richtig sauer. Würde mich nicht wundern, wenn er in dieser Woche erneut Käsekreiner servieren muss. Aber diesmal als Wiedergutmachung. Wie sieht es aus mit der Wiedergutmachung in Gladbach für die bisherigen Saisonleistungen? Jan Wochner.
8: Ja, Gladbach muss sich steigern und Interimscoach Jan-Moritz Lichte mit der passenden Geste, der macht draußen das Windrad, menschgewordene Windrad, heißt, der hat eben mal so richtig den rechten Arm fast ausgekugelt und einmal groß kreisen lassen nach dem Motto, Jungs, auf geht's, mehr Aktivität, mehr Power. Das alles fehlt noch zum Start in diese zweite Hälfte von Mainz, kommt auch wenig. Gladbach hat sich jetzt zumindest mal mehr zufällig denn gewollt ein Eckball erspielt, direkt vor der Nordkurve, wo die treuesten Gladbacher Fans stehen und voller Erwartung sind, mit Blick auf Franck Honorat, der diese Ecke reinbringen wird. In der Mitte gibt es die Molekülaufstellung. 4 Gladbacher dicht beisammen. Jetzt
6: Tor
8: stäuben sie auseinander. Flanke.
6: Bremen. Tor in Bremen. Der FC Augsburg ist die Definition von Effizienz. Eckball von der linken Seite und dann am ersten Pfosten. Ich bin mir nicht ganz sicher, ob es am Ende der Brackelmann war, der den Kopf da am höchsten hatte und den Ball reindrückt. Werder drückt und drängt. In den letzten Minuten ist nah dran am Ausgleich und die Augsburger eben gerade mit dem ersten Torschuss überhaupt seit der Führung in der ersten Halbzeit. Und dann jetzt diese Ecke mit dem Tor. Das 2:0. Wir gehen wieder zu dir, Jan.
8: Hier gibt's aufgeregte Gemüter und gleich muss es meiner Meinung nach, muss es zwingend Elfmeter für Gladbach geben. Was war denn da los? Eben die Ecke, jetzt gibt's erstmal Gelb, weil sich da ein paar Spieler angegangen sind vor der Gladbacher Trainerbank. Aber eben die Ecke und Schiedsrichter Robert Hartmann zeichnet den Bildschirm in die Luft, geht jetzt raus in Richtung des Monitors auf Höhe der Mittellinie. Die Ecke haben wir eben noch angesprochen, kam von der rechten Seite von Honorat und in der Mitte Philipp Tietz will mit dem Kopf zum Ball, zieht im letzten Moment aber den rechten Arm hoch und im Stile eines Beachvolleyballers haut er den, patscht er den zur Seite. Das kann nur, das muss Handelfmeter für Gladbach geben. Und jetzt ist Hartmann fertig mit dem Videostudium auf Höhe der Mittellinie. Dreht sich um, zeichnet den Bildschirm und wir hören mal rein. Schwer verständlich, aber Kontext ist klar. Handspiel, Elfmeter für Gladbach beim Spielstand von 2:1 für Mainz. Was für ein Geschenk von Philipp Tietz. Komplett unnötig. Weiß gar nicht, was da in ihn gefahren ist. Der Ball ging vom Tor weg. Da war auch kein Gladbacher in direkter Nähe. Den hätte er einfach durchfliegen lassen können. Es wäre vermutlich nichts passiert. Und so die große, große Möglichkeit jetzt für den VfL Borussia Mönchengladbach. Kevin Dix steht zur Ausführung schon parat, hat den Ball auf den Punkt gelegt. Alexander Schwolo ist direkt bei ihm, der Mainzer Keeper, ganz in hellblau gekleidet. Und der hat tatsächlich auch nochmal versucht, ein bisschen Tuchfüllung aufzunehmen. Was ganz interessant ist, Nadim Amiri, total unsportlich, ist auch am Elfmeterpunkt vorbei und hat da mit den Stollen nochmal den Elfmeterpunkt umgegraben. Wenn das nicht noch gleich ein Thema wird. Ball scheint jetzt freigegeben. Nee, Hartmann geht nochmal zurück. Schwolo macht den Hampelmann auf der Linie. Elfmeter für Gladbach. Die Chance zum Ausgleich. Kevin Dix, der Innenverteidiger mit der 4 auf dem Rücken, steht breitbeinig da. So ein bisschen wie John Wayne. Jetzt geht er in Bewegung. Schießt Pfosten! Pfosten! Kein Tor! Bleibt beim 2:1 für Mainz. Und die Elfmeterpunkttreterei von Nadim Amiri hat sich schon gelohnt. Wird nicht besser für Borussia Mönchengladbach. 1:2 der Rückstand gegen Mainz. Nächste Station Hamburg.
4: wo der HSV gegen den 1. FC Köln mit 2:0 führt. Wir sind in der 62. Minute und der Ball ist bei Gideon Mensa und er führt dann nämlich am eigenen Strafraum einen Einwurf für den FC aus. Zu Skiri, dann zu Mensa. Der HSV geht mit Vieira und Paulsen und Grönbeck ins Pressing. Die Kölner sind am eigenen Strafraum. Simpson Pusey spielt den Ball auf die rechte Angriffsseite. Da will er natürlich das Tempo von Meiner bedienen, aber beim HSV rückt in diesem Fall Omari raus und befördert den Ball über die Seitenauslinie. Die Kölner haben den Einwurf ausgeführt, bauen das Spiel auf mit Skiri und mit Kraus. Kraus auf der halbrechten Seite, wieder zu Skiri. Aber kein Raumgewinn. Der HSV macht da wenig Platz, lässt da keine Lücken zu. Deswegen versuchen es die Kölner über die linke Seite. Und links ist natürlich die Seite von Said Emala. Der hat den Ball jetzt, spielt Doppelpass mit Mensa. Geht vorbei, ist auf dem Weg in den Strafraum. Und El Houari, der nimmt ihn den Ball ab und er feiert das jedes Mal, als hätte er ein Tor vorbereitet oder eins geschossen, will das Publikum mitnehmen. Ein interessantes Duell zwischen Zakaria El Ouati und Said El Mala. Dem FC läuft, ich will noch nicht sagen, die Zeit davon, es sind noch 28 Minuten, aber das Ergebnis, das passt gar nicht zum Spielverlauf. Die Kölner liegen im Hamburger Volkspark mit 0:2 hinten. Passt denn bei dir das Ergebnis zum Spielverlauf, Phil?
9: Ja, inzwischen eigentlich schon, Michael. 2:2, gute Stunde vorbei zwischen Frankfurt und Freiburg. Und das Spiel hat ganz unterschiedliche, sehr interessante Phasen. Jetzt gerade ist Frankfurt wieder wacher, ist Frankfurt wieder aktiver, hatte zwei gute Chancen durch Ebnu Talib. Der flog an der Hereingabe nur knapp vorbei.
10: Gladbach! Ausgleich für die Borussia! 2:2! Und was für ein toll herausgespielter Treffer. Der Torschütze heißt Isak Lindberg, der Schwede. Mit so viel Wut im Bauch haut er den Ball aus kürzester Distanz in die Maschen. War auch an der Entstehung dieses Tores beteiligt. Legt den Ball vorne als Wandspieler ab in den Rückraum. Bohlin schiebt nach, spielt den Ball tief. Erster Abschluss von Ulrich, wird noch geblockt. Der hatte es mit der Hacke probiert, bleibt aber online, bleibt im Geschehen. Und von der Grundlinie flankt er den Ball zurück an die Fünferkante. Dort die Direktabnahme von Lindberg als Aufsetzer unten in den Rasen. Und dann oben rein ins Tor zum 2:2. Gladbach verdient sich den Ausgleich und kümmert sich nicht mehr um den eben verschossenen Handelfmeter. Alles wieder offen, alles wieder ausgeglichen. 2:2 hier. Nächste Station Frankfurt.
9: Wo die Eintracht beim Stand von 2:2, wie gesagt, wieder besser ist. Knauf eingewechselt im Strafraum, in die Mitte gelenkt. Das muss es sein. Burkhardt scheitert. Nachschusschance. Kosugi rutscht aus dem Strafraum. Und immer noch ist der Ball heiß. Und jetzt konnte sich auch der Gegenüber von Noah Atubolo, jetzt konnte sich auch Mio Backhaus mal auszeichnen. Wahnsinn, wie wild das hier hin und her geht in diesem Stadion. Beiden Mannschaften traue ich permanent zu, hier die nächste Bude zu machen. Es steht aber 2:2. In Bremen ist es eindeutiger, Olaf.
6: 2:0, weiterhin die Führung für den FC Augsburg, die wirklich ein Lehrstück an Effektivität hier auf den grünen Rasen legen. Manuel Baum, der Coach der Augsburger, alles richtig gemacht, hat nach der Pause gesehen, dass seine Mannschaft so ein bisschen ins Schwimmen gerät gegen die drückenden Bremer, wechselt dreimal und kurz danach erzielt seine Mannschaft so ein bisschen aus dem Nichts heraus das 2:0 durch Brackelmann nach einer Ecke. Die Augsburger jetzt wieder hier um Kontrolle bemüht. Auf der Werderbank bereiten sie den nächsten Wechsel vor, der könnte emotional werden. Mitchell Weiser vor seiner Rückkehr ins Weserstadion und die Rückkehr nach Gladbach nehmen wir jetzt vor zu Jan Lochner.
8: Ja, und emotional ist es hier auch. Gladbachs Fans gehen voll mit, merken, dass die Mannschaft will, dass die Mannschaft macht. Und sie hat tatsächlich das Spiel wieder ausgeglichen.
6: In Bremen! Der Anschlusstreffer! Marco Gröll mit dem 1:2. Werder drückt, Werder drängt und Werder erzielt den Anschlusstreffer. Marco Gröll tanzt die Augsburger Hintermannschaft aus, lässt einen ins Leere grätschen und knallt den Ball dann aus 11, 12 Metern oben rein in den Winkel. Also bekommen wir hier doch noch eine spannende Schlussphase im Weserstadion. Und wie spannend es in Frankfurt ist, das weiß natürlich der Kollege Philipp Hofmeister.
9: 2:2 hier, Freiburg schiebt an durch den Mittelkreis. Lienhardt, den hält nichts mehr hinten, spielt halb rechts raus auf Suzuki. Der flankt den Ball, sucht Matanovic am Elfmeterpunkt, findet aber nur den Kopf von Eintracht-Kapitän Robin Koch. Die Frankfurter haben umgestellt von Vierer auf Dreierkette und sind jetzt wieder da, sind jetzt wieder wach, erarbeiten sich deutlich mehr Torchancen. Nach 66 Minuten ist das hier zwischen Frankfurt und Freiburg ein völlig offenes Fußballspiel. Gibt's den ultimativen Gipfelblick auf den Rest der Liga auch zur langen Länderspielpause vom Schwarzwald aus? Dafür braucht der Sportclub Freiburg hier in Frankfurt ein weiteres Tor. 2-2 steht's in einem wilden Fußballspiel. Es tobt hin und her. Frankfurt war zweimal vorne, aber der Sportclub konnte zweimal antworten. Von einer Überraschungsmannschaft, Freiburg, zur anderen, Augsburg. Und die Olaf Rathje führt heute Nachmittag in Bremen.
6: Die Bayernjäger, der FC Augsburg, sie führen in Bremen mit 2-1, aber Werder kommt eben gerade. Der Anschlusstreffer für die Grün-Weißen, Marco Grüll, hat verkürzt auf 1-2. Und jetzt sind sie hier alle aufgestanden im Weserstadion und hoffen auf das nächste Tor. Und da kommt der Schuss von Niklas Füllkrug, aber der geht dann knapp über die Latte. Aber jetzt ist es ein richtiges Fußballspiel im ausverkauften Weserstadion. Und hochher geht es auch in Gladbach bei Mainz gegen Gladbach. Jan Wochner.
10: Oder Gladbach gegen Mainz. Ja, wir haben auch ein richtiges Fußballspiel. Und was für eins. Es ist unglaublich intensiv und dem Ergebnis nach ausgeglichen. 2-2 unter der Woche. Die Trainerentlassung bei Borussia Mönchengladbach nach dem schlechtesten Bundesliga-Vereinsstart in der noch so jungen Saison. Aber heute eine Reaktion zur Pause. 1-2 hinten gelegen. Nach der Pause erst den Elfer verschossen und trotzdem zum 2-2 ausgeglichen. Und Hamburg, boah, das nenne ich auch mal eine Rehabilitation. Michael Augustin.
4: Der HSV hat das Tore-Schießen wieder für sich entdeckt. Führt gegen den 1. FC Köln mit 2-0. Kopfballtor Capaldo Ende der ersten Halbzeit. Und dann Kontertor Paulsen zu Beginn der zweiten Halbzeit. Köln hat den Ball häufiger. Köln hat mehr Spielanteile. Köln hat mehr Torchancen. Und der HSV ist plötzlich effektiv und führt hier mit 2-0. 68 Minuten sind gespielt. Aber spannend ist es ja auch noch. Ebenso in Frankfurt bei Philipp Hofmeister.
9: Wo die Eintracht das Momentum wieder auf ihrer Seite hat. Ebnu Taleb, toller Steckpass auf die linke Seite auf Uzun. Uzun im Strafraum. Uzun schießt und trifft das Außennetz. Chancen im Minutentakt jetzt für die Hessen. Gerade eben ebenfalls Uzun ans Außennetz. Davor ein Drehschuss von Litz Doan knapp vorbei. Freiburg hat weniger Zugriff momentan, seit die Eintracht von Vierer auf Dreierkette wieder umgestellt hat. Hin und her geht's hier in Frankfurt. Die Eintracht, die zweimal vorn war, durch die beiden Nationalstürmer oder zumindest nominierten Younes Ebnu Taleb und Johnny Burkhardt. Aber Freiburg hat den besten Mann auf dem Platz. Derry Scherhand, der traf zum Ausgleich und servierte zum 2-2 durch den Japaner Suzuki. Das ist auch jetzt nach knapp 70 Minuten hier Stand der Dinge. Freiburg nochmal mit dem langen Ball. Die linke Schiene entlang. Makengo wird da gesucht, bleibt zunächst mal hängen. Und Freiburg über Suzuki mit dem Neuaufbau. Jetzt ist halt rechts mal ein bisschen Platz für Philipp Treu. Könnte den Ball ganz rechts rausspielen auf Niklas Beste. Der versucht mit dem Übersteiger vorbeizugehen. An Kosugi kommt zu Fall und zieht das Foul für den SC Freiburg. Das wird einen ruhenden Ball geben und eine gute Freistoßgelegenheit für die Breisgauer. 2-2 hier, also alles offen. Freiburg punktgleich mit Bayern und dem FC Augsburg, Olaf Rathje, auf den ersten drei Plätzen der Bundesliga. Wer hätte das gedacht?
6: Und beinahe hätten wir hier im Weserstadion eben die Gebrüder Grimm informieren müssen, dass es ein neues Kapitel im Märchenbuch gibt. Denn Mitchell Weiser nach 16 Monaten mit seinem Comeback nach seiner Verletzung. Alle standen auf im Weserstadion. Applaus für den Flügelflitzer, der dann 10 Sekunden nach seiner Hereinnahme frei vorm Tor steht. Aber an Finn Dahmen schließlich dann scheitert. Das hätte schon der Ausgleich sein müssen. Aber wenn Mitchell Weiser 10 Sekunden nach seiner Einwechslung hier den Ausgleich erzielt hätte, dann wäre diese Partie wahrscheinlich gar nicht mehr weiter angepfiffen worden. Jetzt aber die Bremer mit der nächsten Gelegenheit. Die sind jetzt drauf und dran, tatsächlich den FC Augsburg hier auf den Ausgleich aufzudrängen. Es gibt einen Freistoß aus gefährlicher Aktion. Schuki, der Spanier, steht bereit, bringt den Ball jetzt rein, buttert ihn auf den zweiten Pfosten. Die Augsburger können ihn aber rausköpfen und wir köpfen ihn auch raus. Und zwar nach Gladbach gegen Mainz, Jan Wochner.
10: Nämlich auf dieses Zuspiel. 2-2 steht es hier zwischen Gladbach und Mainz. Gladbach voll am Drücker in dieser zweiten Hälfte. Und das ist wirklich eine bemerkenswerte Reaktion dieser Mannschaft, die den Saisonstart voll vergurkt hat. Heute auch zur Pause verdientermaßen 1-2 hinten lag nach 1-0 Führung. Die Führung wieder abgegeben. Aber in dieser zweiten Hälfte ist Gladbach sowas von willensstark und vor allem eben auch voller Einsatz im Spiel nach vorne, erst mit dem Elfmeter nach einem fast grotesken Handspiel vom Mainzer Tietz nach einer Ecke, als er den Arm hochnahm wie ein Beachvolleyballer.
8: den Elfmeter. Allerdings setzte Dix, der Gladbacher Abwehrmann, an den Pfosten, nachdem zuvor Amiri, der Mainzer Kapitän, den Elfmeterpunkt mit den Stollen bearbeitet hatte. Wenig später fiel er doch der verdiente 2-2-Ausgleichstreffer durch den Schweden Lidberg. Ball ist auf Höhe der Mittellinie, weit weg von beiden Toren. Ist er näher dran an den Toren in Hamburg, Michael?
4: Momentan nicht. Der HSV führt gegen Köln mit 2-0. Merlin Polzin, der Hamburger Trainer, hat seinen Vertrag gestern bis 2029 verlängert. Gehe ich gleich noch drauf ein. Aber erstmal will ich sagen, dass Daka dort Moore im Mittelfeld den Ball abgenommen hat und die Hamburger wieder in Ballbesitz gebracht hat. Merlin Polzin, also gestern trotz des Fehlstarts mit 0 Punkten und 0 Toren, hat einen neuen Vertrag bis 2029 bekommen. Und heute hat er gezeigt, warum er, und zwar nur er, der Richtige für diese Mannschaft ist. Taktisch hat er super gemacht, hat sein Team sehr defensiv eingestellt, hat den Kölnern das Tempo genommen. El Mala, Meiner und auch Moore kamen ganz, ganz selten mal ins Tempo. Und dann, nachdem Köln ein bisschen mehr öffnen musste, hat er Paulsen gebracht, der sehr agil ist, der auch das Tor gemacht hat für den enttäuschenden Moffi. Also Merlin Polzin kann heute der Mitarbeiter des Tages werden. Aber die Kölner wollen sich noch nicht geschlagen geben. Es läuft die 73. Minute, der FC hat den Ball, wie meistens hier und heute Nachmittag im Hamburger Volksparkstadion. Der Ball ist in der Nähe der Mittellinie. Die Hamburger haben wieder alle Räume zugemacht. Sehr kompakt. Borna Sosa wurde eingewechselt. Der ehemalige Stuttgarter auf der linken Seite. Flanke herein, aber Ache, auch er wurde eingewechselt. Kommt nicht heran. Kommt Kraus nochmal ran. Kann der nochmal eine Flanke reinziehen von der rechten Seite? Erstmal Meiner. Der geht nochmal ins Dribbling. Der ist im Strafraum. Da ist die Lücke. Meiner schießt, aber wird geblockt. Und das gibt natürlich großen Jubel hier im Volksparkstadion. Köln drückt, Hamburg führt. Wie ist das Spiel in Frankfurt?
9: Intensiv, wahnsinnig intensiv und sehr temporeich von beiden Seiten. Ich bin gespannt, wem hier beim Stand von 2-2 die Luft als erstes ausgeht. Achtung, Matanovic im Eintracht-Strafraum, kommt kurz ins Straucheln und auch die zweite Chance durch Yannick Engelhardt wird nicht genutzt, weil er ins Fallen kommt, weil der Winkel zu spitz wird und er am Ende über die Grundlinie ins Aus mit dem Ball läuft, hatte eigentlich Noah Atubolo, den gebürtigen Freiburger, das Bobbele, wie sie in Südbaden sagen, schon überspielt. So gibt es aber einen Abstoß für Atubolo und für die Eintracht. Jetzt ist Freiburg wieder besser in den letzten Minuten. Matthias Lienhardt mit einer richtig guten Chance. Und zwar Philipp Lienhardt heißt der Mann, der Innenverteidiger, mit einem Drehschuss Zentimeter nur drüber über die Latte. Also es könnte hier auch gut und gerne 4-4 oder 5-5 stehen. Und das alles mit Beteiligung zahlloser Nationalspieler aus dem ersten Kader des neuen Bundestrainers Jürgen Klopp. Der Kloppo wird gern zuschauen heute hier in Frankfurt. Sie können das auch, ihr könnt das auch sehen, was der Bundestrainer sieht. Heute Abend ab 18 Uhr die Bilder zu diesem Spiel in der ARD Sportschau. Und natürlich Olaf Rathje, dann auch die Bilder von der Partie Bremen gegen Augsburg.
6: Und auch hier haben wir einen Nationalspieler, Finn Dahmen, der Keeper der Augsburger, der auch zeigt nochmal in dieser Partie, warum der Bundestrainer Jürgen Klopp ihn in beide Kader berufen hat. 6 Paraden bereits für Finn Dahmen, die beste, die größte, stärkste Parade vor wenigen Augenblicken, als er gegen Mitchell Weiser parieren konnte. Sonst würde es hier mittlerweile 2-2 stehen. Werder wieder im Ballbesitz, Höhe der Mittellinie, das ist wieder Juri Rechea im Zusammenspiel mit Mitchell Weiser. War jetzt etwas ungenau, dieser Rückpass, deshalb kommen die Bremer da jetzt nicht so richtig voran in ihrem Aufbauspiel. Wieder Rechea versucht jetzt eine Lücke zu finden. Spielt den Ball nach außen. Da ist jetzt Arthur. Alle springen wieder auf ihren Plätzen. Ball zurückgelegt. Immer noch die Bremer im Strafraum. Füllkrug dann etwas ungenau. Spielt den Ball nicht in die Füße von Grüll. Und der ist dann erstmal wieder aus dem Strafraum raus. Also die Bremer drängen aufs 2-2. 2-2 steht es in Gladbach bei Jan Wofner gegen Mainz.
11: Ja, und ohnehin, was für ein cooler Bundesliga-Samstagnachmittag. Nur 4 Spiele, aber hey, Leute, wir haben schon 13 Tore und wir haben 4 Spiele, die alle noch offen sind oder zumindest so eng, dass noch alles passieren kann in den verbleibenden rund 20 Minuten. Natürlich auch hier im Gladbacher Borussia-Park das Spiel komplett ausgeglichen. Gladbach ist voll drin in der Begegnung. Mainz hat den Motor auch in den letzten Minuten wieder hochgefahren. 2 Abschlüsse durch Torschütze Philipp Tietz, beides Mal aber nicht zwingend genug. Und leichte Beute für Moritz Nikolas im Kasten. Der Borussia-Gladbacher Anhang sehr zufrieden, vor allem ob der Leistungssteigerung hier in der zweiten Hälfte unter der Führung von Jan-Moritz Lichte, der Interimstrainer bei Gladbach mit Mainzer Vergangenheit. In Mainz trug er noch einen dichten Lockenschopf. Mittlerweile sind die Haare kurz rasiert, Teile des Schädels schon kahl. Er übernimmt nur für ein Spiel, wer dann folgt in Gladbach. Ausgang offen. Angriff der Mainzer, abgewehrt von Gladbach. Und deswegen geht es weiter für uns in Hamburg bei Michael Augustin.
4: Eine Viertelstunde noch zu spielen. Merlin Polzin wechselt zweimal. Der 16-jährige Luis Lemke, einer für die linke Abwehrseite, kommt rein. Und der 12 Jahre ältere Bakariata ebenfalls. Das sind Konterspieler. Auf Konter setzt der HSV jetzt. Die Kölner versuchen alles. Said El Mala hatte vor 2-3 Minuten wieder eine Möglichkeit für den FC. Der Nationalspieler, er wirkt so, als wolle er das Spiel hier im Hamburger Volkspark alleine umbiegen. Aber da der HSV so kompakt steht und da auch am eigenen 16er wenig Lücken zulässt, gibt es eben nicht die klaren, nicht die hundertprozentigen Torchancen für den FC. Jetzt gibt es einen Abstoß für den HSV und den führt Daniel Heuer-Fernandes, der Torhüter der Hamburger, ungefähr 6 Meter vor seinem eigenen Strafraum aus, befördert den Ball mit dem rechten Fuß auf die linke Angriffsseite. Paulsen lehnt sich an seine Gegenspieler an und dann taktisches Foul von Johannesson, gibt einen Freistoß für den HSV und die gelbe Karte für den Isländer. Momentan läuft hier alles für die Hamburger. Für wen läuft es in Frankfurt besser, Phil?
5: Ich kann es nicht sagen, Michael. Ganz ehrlich, dieses Spiel ist unberechenbar. 2:2 zwischen Frankfurt und Freiburg. Jetzt wieder der Sportclub mit dem frisch eingewechselten Grifo. Der bietet einen Laufweg an Richtung Eintracht-Strafraum. Aber dann kommt die Grätsche von Johnny Burkhardt und sofort ist die Eintracht wieder am Ball. Hin und her geht's. Das Tempo ist konstant hoch beim Stand von 2:2. Und am Ausgleich schnuppert, glaube ich, auch der SV Werder Bremen gegen den FC Augsburg inzwischen, Olaf Rathje.
6: Die 7. Parade von Finn Dahmen. Wieder ist er da, der Nationaltorhüter, und bewahrt seine Mannschaft hier vor dem Ausgleich. Schuss aus spitzem Winkel von Ludovic Reis, aber Finn Dahmen zur Stelle und schreit dann seine Vorderleute an, dass sie sich hier mehr konzentrieren müssen. Werder ist hier dran, den Ausgleich zu erzielen. Noch führen die Augsburger, aber mit 2:1. 2:2 steht es weiterhin in Gladbach bei Jan Wochen.
8: Und Gladbach erkämpft sich den Ball in der eigenen Hälfte. Honorar auf Höhe der Mittellinie im Zusammenspiel mit dem jungen eingewechselten Walmoja. Der geht ins Dribbling. Schön gemacht mit der Hacke. Links nimmt er den Schweden Bolin mit. Der ist schon im Strafraum, wird dann abgelaufen von Da Costa. Rückpass zum Torwart, reklamieren die Gladbacher, aber war für mich alles nicht zielgerichtet. Kein absichtlicher Rückpass, deswegen auch in Ordnung, dass Alexander Schwolo im Kasten von Mainz 05 den Ball aufgenommen hat mit den Händen. Wäre es ein absichtlicher Rückpass gewesen, dann hätte es Freistoß für Gladbach im 16er gegeben. So läuft das Spiel weiter. Viertelstunde haben wir noch. Sehr schwungvoll hier, aber ausgeglichen 2:2. Und Hamburg, Michael Augustin, wird doch nicht etwa?
4: Doch, könnte sein, dass der HSV am 4. Spieltag seine ersten Punkte holt. Einen Sieg gegen Köln, 2:0 steht's. Eben gab es einen Freistoß für die Hamburger. Fabio Vera abgefälscht. Marvin Schwebe musste ran und kratzte den Ball über die Latte. Aber Köln will natürlich weiter den Weg nach vorne suchen. Skiri auf Johannesson. Johannesson wieder zu Skiri. El Mala wartet auf der linken Seite. Und da kommt der Ball wahrscheinlich gleich hin. Jetzt hat ihn erstmal Bonasosa. Jetzt orientiert sich El Mala an den Strafraum. Geht den Weg in die Lücke und kommt den Ball jetzt. El Mala gegen Capaldo, kommt aber nicht vorbei. Sie doppeln ihn immer wieder. Capaldo ist bei ihm, Jatta ist bei ihm und El Mala läuft nur hinterher. Jatta schießt den Ball nach vorne, Befreiungsschläge aber. Der HSV muss noch 11 Minuten überstehen. Führt 2:0 und weiter geht's in Frankfurt bei Phil Hofmeister.
5: 2:2, nächste Freiburger Flanke schwebt hinein in den Strafraum von Knauf, per Kopf in die Mitte geklärt. Das ist selten eine gute Idee. Die Eintracht hat Glück, dass daraus keine Freiburger Chance resultiert. Tempo ist weiter hoch. Ich bin gespannt, wem hier als erstes die Puste ausgeht. Beiden Mannschaften ist permanent alles zuzutrauen. Aber Freiburg braucht ein Tor für die Tabellenspitze, um den Platz an der Sonne erfolgreich zu verteidigen. Das haben die Schwarzwälder noch nie geschafft. 2 Spieltage in Folge ganz oben zu stehen in der Fußball-Bundesliga. Es wäre historisch. Und der Sportclub kommt über die linke Seite mit Lienhardt, zurückgespielt auf den eingewechselten Grifo. Der geht ganz zurück Richtung Mittellinie. Und dann läuft die Kugel erstmal wieder hintenrum zum Keeper, zu Mio Backhaus. Spannende Schlussphase gilt genauso für das Spiel im Weserstadion bei Olaf.
6: Partie aktuell unterbrochen, weil Finn Dahmen sich da wohl irgendwie an der Hand verletzt hat. Der geht jetzt kurz raus, deshalb, solange der Torhüter behandelt wird, wird hier natürlich dementsprechend nicht weitergespielt. Das wäre natürlich jetzt ganz bitter, wenn sich Finn Dahmen da etwas getan hätte und nicht weiterspielen könnte. Weil die Partie hier unterbrochen ist, wird hier nichts aktuell passieren. Und deshalb gehen wir direkt weiter nach Gladbach Mainz. Jan Wochner.
8: Hier wird es gleich Ecke geben für Mainz. Königsdörfer, gerade eingewechselt worden bei den Mainzern. Direkt mal mit einem amtlichen Sprint hat da Dix, dem Gladbacher Innenverteidiger, alles abverlangt. Der aber
11: mit dem Fuß noch zur Stelle. So gibt es die Ecke vor 50.000 am Niederrhein. Die Mainzer in der zweiten Hälfte längst nicht mehr so druckvoll wie noch vor der Pause. Geraldo Becker, bester Mann bei den Mainzern, eben ausgewechselt worden, hat mit Unverständnis reagiert. Ja, kann ich nachvollziehen. Der war auf jeden Fall der Stärkste. Ecke kurz ausgeführt, jetzt vor die 16er-Kante gespielt. Da kommt die Flanke, der Mainzer Kopfballtor! Tor für Mainz! 3:2! Und es ist Erik Martel, der Neuzugang aus Köln, der den Ball aus gefühlt einem Meter einnickt. Moritz Nikolas, Gladbachs Keeper, kommt nicht hin. Und Mainz führt wieder. 3:2. Der ehemalige Kölner. Köln ist das Stichwort. Was kommt noch vom FC in Hamburg?
4: Ja, René Wagner, der FC-Trainer, der übrigens 2024 auch mal für 9 Monate Co-Trainer beim HSV war unter Steffen Baumgart, der hat 2 neue Stürmer gebracht, Marius Bülter und Luca Waldschmidt. Waldschmidt hat er bisher gekonnt ignoriert. Erster Saisoneinsatz für ihn, der war ja auch mal beim HSV. Aber da müssen wir in die Jahre 2016 bis 18 zurückgehen. Jetzt gibt es einen Freistoß für den FC von der halblinken Seite. Der Ball liegt gar nicht so weit vom Strafraum entfernt. Borna Sosa zeigt mit dem rechten Arm auf. Auf wie ein Schulkind in der Grundschule, bringt den Ball in den 5-Meter-Raum und Ache kommt nicht ran. Und das ist eine gute Nachricht für den HSV. Der Ball geht, das ist dann auch die bessere Nachricht für die Hamburger, auf der Gegenseite ins Seitenaus. Also, die Kölner versuchen viel, aber sie kommen irgendwie nicht mehr ran. Der HSV führt nach diesen Toren von Capaldo und Paulsen mit 2:0 hier im Hamburger Volksparkstadion. Ein bisschen spannender vom Ergebnis her ist es in Frankfurt bei Phil Hofmeister.
5: Ja, und Freiburg hat für mich gerade wieder ein bisschen mehr Körner hier in diesen letzten 10 Minuten. Knapp 83 Minuten vorbei. 2:2, weiter alles völlig offen. Doppelwechsel beim Sportclub in dieser Sekunde. Und zwar ganz vorne in der Abteilung Angriff. Lukas Höhler und auch der lange, der große Japaner Kesuke Goto kommen jetzt rein. Nochmal frische Offensivpower für das Team von Trainer Julian Schuster. Ballbesitz aber für die Hessen, für die Eintracht. Mit dem eingewechselten Ansgar Knauf, 35 Meter vor dem eigenen Tor. Würde gerne einwerfen, Spiel ist aber noch nicht wieder freigegeben. Erst jetzt dauert alles noch ein bisschen und dann geht es hier bestimmt gleich wieder rund. Ich lege mich noch nicht fest, dass das Ding hier 2:2 am Ende ausgehen wird. Was macht der Bayernjäger aus Augsburg mit dem knappen Vorsprung, mit der knappen Führung in Bremen bei Olaf Rathje?
6: Da habe ich erstmal gute Nachrichten für den Bundestrainer. Der hört ja vermutlich zu. Der Kloppo, Finn Dahmen, kann weiterspielen. Wurde ja eben gerade behandelt. Der Torhüter der Augsburger steht jetzt aber wieder im Kasten und wird sicherlich gefordert sein in diesen letzten 6-7 Minuten in dieser Partie. Das haben wir schon häufig erlebt, dass das Weserstadion da nochmal richtig abgehen kann. Aktuell liegen die Bremer weiterhin mit 1:2 hinten. Jetzt haben wir einen weiter Ball von Olivier Demar nach vorne. Der soll bei Füllkrug ankommen. Füllkrug kann den auch im Strafraum erstmal festmachen, legt ihn dann ab. Aber dann kommt da keiner mehr hinterher und die Augsburger können dazwischen gehen. Auch dieser passt dann ungenau, deshalb wieder die Bremer im Ballbesitz. Beiden Teams jetzt anzumerken, dass das eine intensive Partie bisher war. Die Fehler häufen sich, aber die Bremer probieren es noch einmal, kommen da jetzt aber nicht durch. Wir gehen dahin, wo es 2:2 steht. 2:3 steht es ja mittlerweile. Die Mainzer führen ja in Gladbach.
11: Ja, die führen nach dem Tor von Erik Martel. Neuzugang, hat mit einer Verletzung zuletzt zuschauen müssen. Heute erstmals im Kader eingewechselt worden. Und 13 Minuten nach seiner Einwechslung ein Tor des Willens am langen Pfosten. Hat sich leicht aufgestützt gegen den Gladbacher Lindberg. Aber alles noch im Rahmen und dann rein ins Glück. Und das zeigt jede Menge Wirkung. Gladbachs Präsident Rainer Bonhoff, mein lieber Mann. Eine Miene, sowas von viel sagen Gladbach ja noch ohne Punktgewinn in dieser Saison. Und der hatte die Mundwinkel unten, so wie einst Angela Merkel. Wahnsinn, den Kopf auf den rechten Unterarm gestützt. Ja, das ist eine schwierige Zeit für Borussia Mönchengladbach. Noch aber gibt es Hoffnung, 9 Minuten bleiben, Spiel ist unterbrochen, Zusammenstoß im Mittelfeld, da liegen 2. Hier wird erstmal kein Fußball gespielt, gleich aber wieder und ganz sicher auch in Hamburg. Was kommt noch vom FC? Ja, kommen die noch mal ran?
4: Erstmal kommt der HSV, abgefälschter Schuss, es war Sambi Lokonga und dann hat Schwebe den Ball. Was war am 3. Oktober 2025? Klar, weiß ich selber, Tag der Deutschen Einheit, aber damals, am 3.10.25, gab es auch den letzten Kölner Auswärtssieg in der Fußball-Bundesliga, 1-0 in Hoffenheim. Jetzt läuft die 86. Minute im Hamburger Volksparkstadion und der HSV führt mit 2-0. Bremen bitte!
12: Zielt den Ausgleich und entschuldigt bitte diesen lauten Schrei, aber der donnert den Ball da oben in den Winkel. Wer denn? Na, der Niklas Füllkrug natürlich. So wertvoll wie eine Tankfüllung in diesen Tagen. Der Werder-Stürmer mit dem Ausgleich, dem 2:2 aus 16 Metern. Niklas Füllkrug ballert den da aber sowas von unter die Latte. Keine Chance für Finn Dahmen. Werder gleicht aus zum 2:2. Und jetzt stehen sie hier alle wieder im Weserstadion und signalisieren auch der Trainer Daniel Thun. Das reicht noch nicht. Wir wollen den Sieg gegen die Augsburger. Manuel Baum versucht seine Mannschaft jetzt zu beruhigen und neu zu sortieren. Denn natürlich wollen die Augsburger hier auch die 3 Punkte. Verspricht eine spannende, eine turbulente Schlussphase. Und die steht vielleicht ja auch noch in Hamburg bevor. Michael Augustin.
4: Ja, dafür bräuchte der FC allmählich mal den Anschlusstreffer. Immer noch 2-0 für den HSV. Fehlpass von Bonasosa. Moore rutscht weg. Der HSV kontert mit Remberg. Auf der rechten Seite ist Paulsen. Aber links ist Fabio Vieira. Der bekommt den Ball. Und dann Waldschmidt im Zurücklaufen. Zieht leicht am Trikot von Vieira. Der Portugiese nimmt das Tempo raus. Topscorer der vergangenen Saison. Heute sein erster Startelf-Einsatz. Er war an vielen gefährlichen Aktionen beteiligt. Seine Standards kamen gefährlich. Seine Distanzschüsse sind gefährlich. Der HSV hat jetzt am 4. Spieltag wieder einen Spielmacher, der auch 90 Minuten in der Bundesliga durchhalten kann. Und jetzt muss er nur noch 2,5 Minuten plus Nachspielzeit durchhalten. Und dann wird es hier im Volksparkstadion noch lauter, als es ohnehin schon ist. Dann wäre es nämlich der erste Saisonsieg für den HSV. Wer jubelt bei dir in Frankfurt am Ende, Phil?
9: Schwer zu sagen nach wie vor. 2 Minuten noch offiziell zu spielen, 2:2 der Spielstand. Jetzt die Eintracht mit Ebnu Talib an diesem Nachmittag. Der potenzielle neue Nationalspieler. 3 der 4 Buden hier erzielt von Männern, die im ersten Klopp-Kader stehen. Ebnu Talib und Burkhardt für Frankfurt und der überragende Scherhan für den Sportclub aus Freiburg. Nochmal eine Auswechslung bei der Eintracht. Can Usun völlig ausgepumpt, platt geht raus. Amai Mouni kommt rein und auch Mario Götze für Johnny Burkhardt. Nochmal einen Impuls setzen in diesen letzten 2 Minuten. Nochmal einen Überraschungsmoment kreieren bei der Mannschaft von Trainer Adi Hütter. Das ist hier das große Ziel. Aber ich glaube, beide Teams werden am Ende mit diesem 2:2 absolut einverstanden. 90 Sekunden hier noch zu spielen. 2:2 wie gesagt hier und 2:2 Olaf jetzt auch bei dir in Bremen.
12: Und Niklas Füllkrug, ist es richtig anzusehen, dass er selber kaum begreifen kann. Kaum streift er das Werder-Trikot über, trifft er der ehemalige Nationalstürmer, der sich ja wahrscheinlich auch noch Hoffnung macht, dass er vielleicht doch noch vom Kloppo irgendwann berufen wird. Wenn er so weitermacht, sollte das doch auch klappen. Sein 3. Tor im 3. Spiel in Folge, das 2:2 von Niklas Füllkrug vor wenigen Augenblicken. Und Werder wieder im Ballbesitz. Die Augsburger kommen da jetzt nicht mehr so richtig ran, haben ihn jetzt aber mal im Zweikampf erobert mit dem Ball nach vorne, aber so richtig gefährliche Aktionen konnten sie jetzt nicht mehr kreieren. Allerdings brauchen sie ja auch nicht viele Chancen. Effektiv unterwegs die Augsburger auch heute mit ihren ersten 2 Toren. Werder hat aber aktuell dieses 0:2 aufgeholt und es steht 2:2. Aufholen ist auch angesagt in Gladbach, denn die Gladbacher liegen 2:3 hinten gegen Mainz hier am Wochenende.
8: Ja, wilde Nummer hier, 3:2 die Führung für die Mainzer, die 1-0 hinten lagen, dann 2-1 vorne, dann 2-2, jetzt 3-2 für die Mainzer. Mainz steht tief, Mainz lässt Gladbach machen, Gladbach kommt, Gladbach japst. Gladbach kriegt nicht so richtig mehr den Offensivdreh rein hier. 5 Minuten bleiben noch. Wir haben ja ein bisschen später in der 2. Hälfte angefangen wegen einer langen Unterbrechung, verletzungsbedingt in der 1. Hälfte. Jetzt ist der Ball schon wieder im Seitenaus. Wir sind deutlich fortgeschrittener im Hamburger Volkspark, deswegen schnell wieder zu dir, Michael.
4: Köln flankt von der rechten Seite. Ache, Kopf, Tor! Da ist der Anschlusstreffer für den 1. FC Köln. Nur noch 2:1 für den HSV. Und Ache, der will sich nicht lange mit Jubeltänzchen aufhalten. Schnappt sich den Ball aus dem Tornetz, bringt ihn nach vorne und legt die Kugel auf den Anstoßpunkt. Und an der Seitenauslinie wird die rote 3 hochgehalten. Das bedeutet, ab jetzt sind es noch 3 Minuten Nachspielzeit. Das werden spannende 3 Minuten Nachspielzeit. 2:1 nach diesem Anschlusstor von Ache. Die Flanke kam von Skiri. Ache läuft durch. Capaldo und Torunariga kommen nicht mehr in den Zweikampf, können den Kölner Angreifer, der eingewechselt wurde, nicht am Torerfolg hindern. Spannend hier, aber das gilt ja für alle Spiele, auch für die Partie in Frankfurt bei Philipp Hofmeister.
5: So sieht's aus. Wir sind schon tief in der Nachspielzeit. Bekommen wir noch ein bisschen was oben drauf, weil Onir Dika, der Eintracht-Mittelfeldspieler, gerade am Boden liegt, hat einen Bodycheck vom Freiburger Höhler abbekommen, gibt dann nochmal Freistoß für die Eintracht kurz hinter der Mittellinie. Es laufen die letzten 60 Sekunden hier der Nachspielzeit. 2:2 steht's. Was macht die Eintracht nochmal? Mit dem ruhenden Ball wird keinen direkten Schlag nach vorne geben, sondern den Rückpass auf Keeper Noah Atubolu. Und der donnert den dann wiederum hoch und lang hinein in die Hälfte. Das hätte man cleverer ausspielen können. Zweiter Ball kommt nochmal zurück Richtung Sportclub, Richtung Strafraum. Und Lienhardt muss den Ball hinterhergehen, sonst gibt es nochmal eine Ecke für die Eintracht. Aber das macht er und es gibt den Einwurf. Spannend ist es überall. Wir haben es gesagt in den Schlussminuten der Bundesliga-Konferenz heute Nachmittag. Gilt auch fürs Weserstadion, Olaf Rathjen.
6: Und hier ist es vor allem laut. Schräg vor mir ein ganz kleines Mädchen auf den Schultern ihres Papas. Und sie hat so Kopfhörer auf, um sie gegen die Lautstärke zu schützen. Und trotzdem drückt das kleine Mädchen traurig noch die Ohren oder die Hände auf ihre Kopfhörer, weil hier halt alle ihre Mannschaft nach vorne schreien. Aktuell steht es 2:2. 5 Minuten Nachspielzeit sind angezeigt. 2 Minuten, da sind von schon rum. Werder kommt da im Mittelfeld momentan nicht richtig durch. Und die Partie ist jetzt auch noch mal kurz unterbrochen. Deshalb direkt weiter zur Partie Gladbach gegen Mainz. Jan Wochner.
10: Achtung, Chance Mainz, Schuss und Tor für Mainz. 4:2, wieder eine Ecke, wieder gewurschtelt und wieder ist der Ball im Netz. Mutmaßlich die Entscheidung in diesem Spiel. 89. Minute, der eingewechselte Dani da Costa
6: Tor
10: aus dem Gewühl.
6: Tor in Bremen. Und das ist das Fußballmärchen. Mitchell Weiser, 16 Monate weg gewesen, verletzt und knallt den Ball aus 16 Metern in den Winkel. Alle rennen auf den Rasen und umarmen Mitchell Weiser. Der hat letzte Woche schon in Köln geweint und auch jetzt sehe ich, wie er die Hände vors Gesicht hält. Das ist doch der absolute Wahnsinn. Mitchell Weiser in seinem ersten Heimspiel. Das kannst du dir nicht ausdenken. 2 Minuten über die Zeit und Mitchell Weiser schießt seine Mannschaft zum 3:2. Die drehen die Partie komplett. Mitchell Weiser und das ganze Stadion schreit seinen Namen. Der absolute Irrsinn. Hamburg feiert wahrscheinlich auch irrsinnig, wenn es denn den ersten Heimsieg geben sollte, Michael Augustin.
4: Ja, seit 10 Sekunden steht der in den Büchern. Schlusspfiff im Volksparkstadion. Der HSV schießt nicht nur seine ersten Saisontore, er holt auch die ersten 3 Punkte. Gewinnt glücklich mit 2:1 gegen den 1. FC Köln. Schnell weiter nach Frankfurt. Phil Hofmeister.
5: Wo es vorbei ist und wahrscheinlich das einzige Spiel ohne Sieger heute Nachmittag in dieser wilden Bundesliga-Konferenz. 2:2 am Ende zwischen Frankfurt und Freiburg in einem hochintensiven, abwechslungsreichen Bundesligaspiel. Der Sportclub gewinnt erstmals in dieser Saison kein Pflichtspiel. Und damit zurück zum norddeutschen Irrsinn nach Bremen. Beziehungsweise vorher machen wir nochmal bei Jan Wochner am Niederrhein in Mönchengladbach-Station.
10: Hier heißt es 4:2 für Mainz. Nachspielzeit beginnt in diesen Sekunden. 6 Minuten wird es obendrauf geben. Deutlich spannender ist es doch in Bremen. Und Olaf, also hättest du mir das vorher gesagt, hätte ich gesagt, viel zu kitschig. Kann nicht möglich sein, ist aber möglich.
6: Das ist viel zu kitschig, das ist viel zu albern. Da macht der Füllkrug das 2:2 und fast aus gleicher Position. Mitchell Weiser, das ist viel zu viel Märchen für die Realität. Aber es steht oben auf der Anzeigentafel. Die Augsburger jetzt nochmal mit dem Ball in den Strafraum. Aber die Bremer verteidigen dann da mit allen, schlagen den Ball einfach nur raus. Die Augsburger wissen gar nicht, wie ihnen geschieht. Vor wenigen Minuten führten sie hier noch 2:0, hatten gefühlt alles im Griff. Und ich war sehr dabei, sie für ihre Topleistung hier hier zu loben, wie eine Spitzenmannschaft aufgetreten im Bremer Weserstadion. Aber dann haben sie sich mit der Unterstützung dieses Stadions von Werder dann plötzlich doch überrollen lassen. Und ich glaube, es ist auch gut zu hören, was hier in Bremen los ist. Also das ist ein Fußballmärchen. Mitchell Weiser, vielleicht mit dem Siegtreffer. Jan Wochner, gibt es bei dir auch noch ein Märchen in Gladbach?
8: Oh, also setze ich ein großes Fragezeichen hinter diese mögliche oder diese Möglichkeit, denn Gladbach braucht zwei Tore, liegt 2-4 hinten, versucht es nochmal über die rechte Seite, kriegt aber auch in dieser Szene jetzt keine Ecke zugesprochen, deswegen schnell wieder Bremen.
6: Und hier wird jetzt noch aktuell diskutiert. Finn Dahmen ist da am Diskutieren mit dem Schiedsrichter, mit Bastian Dankert. Die Bremer versuchen hier so ein bisschen an der Uhr zu drehen. Die reguläre oder die Nachspielzeit ist bereits rum. Momentan nicht ganz klar, worüber da eigentlich diskutiert wird. Aber scheinbar gibt es jetzt einen Schiedsrichterball. Die Augsburger sind damit überhaupt nicht einverstanden, waren schon alle nach vorne geeilt in den Strafraum der Bremer. Wollten eigentlich einen Freistoß ausführen, stattdessen aber Schiedsrichterball. Und der ist noch immer nicht freigegeben. Die Bremer drehen gemütlich an der Uhr, spielen diesen Ball nicht aus. Und das gibt natürlich den Fans die Gelegenheit, hier die Feierlichkeiten zu eröffnen. Jan, hier wird immer noch nicht gespielt. Rollt bei dir der Ball?
8: Nee, hier gab es gerade ein kleines Handgemenge. Gelb für je einen Spieler jeder Mannschaft und dann gleich Freistoß für Gladbach. Allerdings weit, weit weg vom Tor. Gut und gerne 35, 36 Meter. Also nichts für einen Direktschuss, sondern eher was für eine Flanke. Da, also hier Mainz mit zwei Toren vor ist,

weit vom Körper abgespreizt, von sich gestreckt gehabt und ist bei einem Kopfball allerdings aus nächster Nähe und ohne Absicht an der Hand getroffen worden. Sagen wir mal so, im Regelwerk kann man das durchaus verargumentieren, da Elfmeter zu pfeifen, aber ist sehr, sehr unglücklich aus Mainzer Sicht. Und es gibt jetzt aufgrund der Proteste nochmal eine gelbe Karte für Schwolo im Kasten der Mainzer. Zur Erinnerung, wir hatten schon mal einen Handelfmeter in dieser zweiten Hälfte für Gladbach. Da schoss Dix an den rechten Pfosten und es war kein Tor für Gladbach. Jetzt könnte es den Anschlusstreffer bedeuten. 95. Minute, fünfte Minute von 6 Minuten Nachspielzeit ist angebrochen. Schuto Machino eingewechselt gegen Schwolo. Ball freigegeben von Schiri Hartmann vor der Gladbacher Nordkurve. Läuft Machino an, schießt Tor! Nur noch 3:4. Und die Blicke gehen sofort nach oben. Wie viel Zeit ist noch? 90 Sekunden. Plus das, was eben bei dem Elfmeter vielleicht noch verschütt gegangen ist. Vielleicht bleiben noch 2 Minuten für Gladbach. Das Ganze im Übrigen vor einem halbleeren Stadion. Es sind schon so viele auf dem Weg nach Hause. Hören jetzt vielleicht auch die Bundesliga-Konferenz im Radio oder auf dem digitalen Endgerät und fragen sich, kommt Gladbach tatsächlich nochmal zurück? Erleben wir hier die nächste große Fußballüberraschung, das nächste, ja, schon fast kitschige Ende eines Fußballspiels an diesem verrückten Bundesliga-Samstag. Mainz mit dem Ball lang und weit nach vorne, verloren. Gladbach schlägt ihn seinerseits nach vorne und kassiert dann den Foulpfiff, weil Liedberg mit dem Oberarm zu viel gearbeitet hat. Der Schwede, der heute auch getroffen hat für Gladbach. Gladbach in vielerlei Hinsicht verbessert im Vergleich zur Vorwoche. War nicht so schwer, 0:5 in Freiburg abgefertigt worden unter Interimscoach Jan-Moritz Lichte. Sicherlich verbessert, aber die Defensive bleibt einfach sowas von löchrig. 16 Gegentore in 4 Spielen. Also so kannst du einfach in der Bundesliga nicht bestehen. Gibt's heute noch das Happy End? Fragezeichen, viel Zeit bleibt nicht mehr. Nochmal Freistoß für die Gladbacher im eigenen 16er. Die Mainzer stellen sich dazwischen, verhindern hier die schnelle Ausführung. Dann gibt's das nächste Handgemenge, den nächsten Schubser. Kann gar nicht mehr nachzählen, wie viele gelbe Karten Schiedsrichter Hartmann heute schon verteilt hat. Dürften schon nahe des zweistelligen Bereiches sein. Und der Blick auf die Uhr verheißt nichts Gutes für Gladbach. 6 Minuten Nachspielzeit waren angezeigt. 6 Minuten Nachspielzeit sind um. Aber es gibt noch mal Freistoß. Was für ein überflüssiges Foul von Mainz da im Mittelfeld. Und es gibt den Freistoß und die nächste gelbe Karte. Ich habe jetzt noch mal nachgezählt. Also ist jetzt die 7. Und die gibt es für den eingewechselten Königsdörfer auf Mainzer Seite. Aber noch mal Freistoß für Gladbach. Die letzte Aktion. Wieso geht denn Moritz Nikolas, der Keeper, nicht mit nach vorne? Freistoß 13 Meter hinter der Mittellinie. Halblinke Position. Und vorne sind sie alle aufgereiht. An der Strafraumkante. Noch mal zur Erinnerung. Mainz führt 4:3. Gladbachs Freistoß. Kopfball drüber. Und das könnte sie gewesen sein. Die letzte Chance für die in dieser Saison noch sieglosen und punktlosen Gladbacher, die heute viel versucht haben, aber sich vor allem hinten durch ihre Fehler in der Defensive einmal mehr auf die Verliererstraße gebracht haben. Abstoß der Mainzer, weit nach vorne geschlagen. Immer noch läuft diese Partie und Gladbach erobert sich den Ball, schlägt den Ball nach vorne. Ja, gibt tatsächlich nochmal Nachschlag vom Nachschlag, also nochmal ein bisschen mehr Nachspielzeit, eben wegen der Unterbrechung eben beim Elfmeter. Und Gladbach spielt sich frei auf der linken Seite. Der junge Moja mit Ball am Fuß, vorbei am ersten, vorbei am zweiten, Pass in die Mitte, zentrale Position, Schuss von Sander, abgefälscht, rein in den 16er, dort hat ihn ein Gladbacher, Schuss vorbei! Wieder Moja. Und das müsste es dann doch gewesen sein. Auf der Mainzer Bank sitzt keiner mehr. Alle sind sie aufgesprungen. Allen voran Urs Fischer, der Mann mit diesen durchdringenden grauen Augen, fordert den Abpfiff des Schiedsrichters. Aber der ist immer noch nicht da. 8 Minuten Nachspielzeit. Gleich um Hartmann. Jetzt nimmt er die Pfeife und dann ist Schluss im Borussia-Park. Borussia Mönchengladbach verliert auch unter der Führung von Interimstrainer Jan-Moritz Lichte. Am Ende heißt es 3:4 gegen den ersten FSV Mainz 0:5. Und das war sie, die sowas von torreiche und turbulente

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4: Boah Leute, was war das denn bitte für eine Konferenz? Also ich glaube, wild ist noch zu wenig. 11 Tore sind in der zweiten Hälfte nochmal dazugekommen, macht 19 insgesamt. Und die sind nur bei einem Spiel fair verteilt, nämlich bei Frankfurt gegen Freiburg. Da ist es 2-2 ausgegangen. Gladbach verliert schon wieder 3-4 am Ende gegen Mainz. Werder Bremen dreht das Spiel gegen Augsburg noch, gewinnt 3-2. Und der Hamburger SV feiert seine ersten Tore und ersten Punkte in dieser Saison. 2-1 gegen den 1. FC Köln. Da starten wir direkt bei Michael Augustin. Denn ich bin mir ganz sicher, Michael, die Hamburger feiern immer noch, oder?
5: Ja, die drehen gerade die Ehrenrunde, auch wenn das Volksparkstadion nicht mehr voll ist. Aber die sind natürlich happy. Und es war Merlin Polzin Masterclass heute gegen Köln. Er hat seine Mannschaft extrem defensiv gegen den FC eingestellt, um so Elmala, Meiner und Moore nicht ins Tempo kommen zu lassen. Und dann hat der HSV auch ein bisschen Glück gehabt, oder um es vielleicht positiver zu formulieren, er hat eine Effektivität gehabt wie lange nicht mehr. Capaldo mit der ersten Chance, kurz vor der Pause nach einer Ecke mit dem Kopf zum 1-0. Und dann war es kurz nach Beginn der zweiten Halbzeit der vorher eingewechselte Paulsen, der einen Konter zum 2-0 vollenden konnte. Das Kölner Anschlusstor durch Ache kam in der 90. Minute zu spät. Der HSV hat das richtig gut gemacht, weil er sich mit Trainer Polzin für die richtige Taktik gegen diese Kölner Spieler mit diesen vielen Tempodribblern entschieden hat.
4: Und für die Kölner hat es gegen die jetzt drittschwächste Defensive der Liga nur zu einem Tor gereicht, eben dann auch keine Punkte am Ende. Was sagt das über das Trainingsprogramm in der Länderspielpause aus?
5: Ja, ich würde mal sagen, da kann man defensiv ansetzen. Der FC hat, das war ja durch Capaldo, mal wieder ein Tor nach einer Ecke kassiert. 9-mal war das in der vergangenen Saison der Fall, das Problem. Und dieses Problem setzt sich jetzt auch in dieser Saison fort. Schon der dritte Gegentreffer nach einer Ecke für den 1. FC Köln. Und vorne, ja, war es dann zu wenig. Also die Kölner hatten ihre Möglichkeiten und am Ende sind sie dann wild angelaufen, mussten natürlich auch ein bisschen mehr öffnen. Die Absicherung bei Kontern war dann auch nicht mehr gut, aber das war dann auch egal. Aber ich glaube, man sollte hinten anfangen und zwar beim Verteidigen von Standardsituationen, speziell beim Verteidigen von Ecken.
4: Ja, aber die Hamburger wird es heute freuen, dass sie das nicht früher angegangen haben, die Kölner. Danke dir, Michael. Der HSV gewinnt mit 2-1. Keinen Sieger gab es in Frankfurt gegen den SC Freiburg. Und Philipp Hofmeister, als erstes muss ich mich entschuldigen. Du hattest natürlich absolut recht. Einseitiges Spiel ist was anderes. Gefühlt gab es jedes Mal eine große Chance, wenn wir mit der Konferenz bei dir vorbeigekommen sind. Was sagst du denn jetzt nach dem Spiel? Können beide irgendwie zufrieden sein mit dem Punkt?
6: Ja, kann man so sehen. Muss man, glaube ich, auch so sehen. Werden auch alle Protagonisten, glaube ich, genauso sehen. Die Freiburger haben natürlich ein bisschen mehr insofern dran zu knabbern, als dass es natürlich historisch gewesen wäre. Hätte man erstmals in der Clubhistorie 2 Spieltage in Folge an der Tabellenspitze der Fußball-Bundesliga gestanden. Oder anders formuliert, erstmals im 7. Pflichtspiel gewinnt der SC Freiburg nicht. Das ist ja ein ganz neues Gefühl. Das haben die ja letztmals im Frühjahr erlebt. Aber in Summe muss man schon sagen, Arne, genau wie du es gesagt hast, dieses Spiel hatte keinen Verlierer verdient. So einfach ist es manchmal auch, hochintensiv, auf sehr gutem Bundesliga-Niveau. Zwei Mannschaften mit Spielfreude, mit Einsatz, mit Leidenschaft. Hätte 5-5 ausgehen können, ging 2-2 aus. Unterschreiben, glaube ich, alle genauso.
4: Ja, das macht auch Lust auf die Länderspielpause. Ich glaube, da müssen wir uns um Spektakel dann auch gar keine Sorgen machen. Du hast ja mit Abstand die meisten DFB-Spieler auf dem Platz gesehen. Hat dir einer besonders gut gefallen?
6: Ja, definitiv. Derry Scherhans, ganz ehrlich, das ist brutal. Also der bringt so eine gute Form mit da auf seiner linken Außenbahn. Der ist kaum zu verteidigen, kombiniert Technik mit Tempo, ist wahnsinnig torgefährlich, sucht immer den direkten Weg zum Tor. Ein Tor selbst gemacht, ein Assist, dann dieser Freistoß, den Noah Atubolo noch mit den Fingerspitzen an den Pfosten gelenkt hat. Übrigens auf dem Spielberichtsbogen steht sein ganzer Name. Und ich weiß nicht, ob den schon mal jemand in Ruhe betrachtet hat. Sein Zweitname ist nämlich Lionel. Und ich sage mal so, heute Nachmittag trägt er den zumindest ansatzweise zurecht. Wenn der so weitermacht, dann wird das einer der ganz, ganz großen Spieler dieser Bundesliga-Saison und vielleicht auch ein neuer Fixpunkt in der Nationalmannschaft unter Jürgen Klopp.
4: Kann man ja auch ganz schön singen. Derry, Derry.
6: Wunderschön, wunderschön.
4: Ich lasse das lieber. Danke dir, Phil. Und lange Zeit sah es auch in Bremen nach einem 2:2 aus, beziehungsweise noch länger sah es so aus, als würde der FC Augsburg gewinnen. Aber Olaf Rathje, den Füllkrug-Moment gab es und dann, und das war ja noch viel größer, der Weiser-Moment. Das 3:2, wird das auch noch gefeiert?
0: Es ist hier noch überhaupt niemand nach Hause gegangen. Die stehen ja alle noch im Stadion. Die ganze Mannschaft lässt sich gerade vor der Ostkurve feiern. Mitchell Weiser durfte da gerade von den Fans einmal am Zaun hochklettern, hat sich da die Schulterklopfer angeholt. Und ich blicke mich hier auch so um und ehrlich gesagt, die sollten hier ganz dringend Taschentücher verteilen. Das ist eine romantische Komödie aus Bremer Sicht. Ich weiß nicht, ob schon jemand bei Hugh Grant angerufen hat. Das muss verfilmt werden. Der muss die Rolle von Mitchell Weiser spielen. Das ist der absolute Wahnsinn. 16 Monate ist er verletzt. Letzte Woche wird er gegen Köln eingewechselt. Fängt da schon an zu weinen, weil ihn das alles so überwältigt. Jetzt kommt er hier rein, wird eingewechselt. Erstes Heimspiel. Das ganze Stadion steht auf und dann schießt er in der Nachspielzeit den Siegtreffer. Das ist schon fast nah an albern, wenn das nicht aus Bremer Sicht so schön wäre. Also das kannst du dir, das würdest du normalerweise sagen, nee, jetzt, das ist jetzt eine Nummer drüber. Das glaube ich jetzt nicht. Also erst der Füllkrug und dann macht auch noch der Weiser das Tor. Jetzt übertreibt man nicht. Aber tatsächlich so passiert. Das ist wirklich aus Bremer Sicht kaum zu toppen. Mit Niklas Füllkrug hat das ja gesagt, als er hier zurückgekommen ist, hat er gesagt, naja, ich verdiene hier nicht ganz so viel Geld, aber ich werde in Bremen in einer anderen Währung bezahlt, in Emotionen. Und heute war aber wirklich mal sowas von Zahltag. Und ich muss es wirklich gucken, vor mir steht eine junge Frau, die wirklich hier richtig gerade heult. So krass. Emotional sind hier alle angefasst.
4: Das ist halt auch wirklich was relativ Neues bei den Bremern. Also natürlich sind alle emotional mit dabei, aber dass die Freudentränen vergossen werden, das gab es jetzt schon länger nicht mehr. Auf der anderen Seite die Augsburger, du hast die ganze Zeit gesagt, die Bayernjäger, sie waren ja zwischendrin mal punktgleich, jetzt sind es eben dann doch 3 Punkte Unterschied, was auch völlig okay ist aus Augsburger Sicht eigentlich. Aber was würdest du sagen, fehlt noch zur Spitzenmannschaft?
0: Ja, die sind hier lange aufgetreten wie eine Spitzenmannschaft. Manuel Baum hatte sein Team hier top eingestellt, aber die sind da emotional einfach überrollt worden von diesem Weserstadion, von den Fans, die ganze Zeit von der Seite hier die Stimmung reingebracht haben. Und Augsburg hatte das eigentlich sehr im Griff. Natürlich kann man jetzt im Nachhinein sagen, die lassen sich zu tief fallen. Aber das ist das Augsburger Spiel. Das hat ja bisher in dieser Saison auch gut funktioniert, dass sie dann auf Konter gespielt haben. Sie konnten denn die Konter vielleicht nicht mehr ganz so sauber ausspielen, aber die führen ja hier bis gar nicht so lange vor Schluss mit 2:0 und haben hier weitestgehend alles im Griff, weil Werder halt diese Abschlüsse gar nicht richtig bekommt. Natürlich hatte Werder viel Ballbesitz und viele Schüsse aufs Tor, aber da in der Mitte war dann Finn Dahmen und hat alles weggefischt, aber dann halt am Ende diese emotionale Wendung. Dennoch müssen die Augsburger sich natürlich unfassbar ärgern, dass sie dieses 2:0 hier in Bremen nicht über die Runden gebracht haben. Jetzt wird hier noch die Anzeigentafel angeblendet, die Augsburger auf 4 und auf Platz 6 der SV Werder Bremen. Auch das hat es hier sehr, sehr lange nicht gegeben. Und du kannst dir gar nicht vorstellen, wie viele Handys jetzt hier hochgehen, um diese Anzeigentafel zu fotografieren.
4: Da kommen doch die Europaträume so langsam nach Bremen.
0: Du hast es vorher gesagt, du hast es gesagt. Ja.
4: Danke dir, Olaf. In einem Heimstadion ist das Happy End am Ende ausgeblieben, auch wenn Gladbach noch mal so ein bisschen dran gekratzt hat, am Ende 3:4 gegen Mainz. Jan Wochner hat es uns auf die Ohren gebracht. Und Jan, wir können auf jeden Fall festhalten, nur an Eugen Polanski hat es anscheinend nicht gelegen, dass die Borussia keine Punkte holen kann. Die Gladbacher sind so ein bisschen auseinandergebrochen, haben sich dann nochmal zurückgearbeitet. Aber es ist sehr still, finde ich, bei dir. Wie hat das Stadion nach Abpfiff reagiert?
7: Also war gefühlt nur noch die Hälfte da. Nach dem Gegentreffer zum 2:4 hat eine Völkerwanderung hier eingesetzt und so haben dann viele den Anschlusstreffer zum 3:4 gar nicht mehr miterlebt oder vielleicht dann am Radio oder übers Handy im Audiostream. Also tatsächlich schon bemerkenswert, lässt tief blicken, Gladbach nach wie vor ohne Punkte in dieser Saison, jetzt eingangs der Länderspielpause und vor allem mit 16 Gegentreffern, also 4 Spiele, 16 Gegentreffer, so gut bin ich dann in Mathe auch noch, sind 4 im Schnitt, also da kannst du in der Bundesliga nicht bestehen, ist ganz einfach.
4: Ja, kannst du sagen, immerhin waren es diesmal nicht 5, aber es wird, glaube ich, auch nicht so leicht, einen neuen Trainer da überhaupt zu finden. Dann ganz kurz noch, was macht die Mainzer auf der anderen Seite gerade so stark?
7: Vor allem dieses Sturmduo da vorne, also was Tietz und Becker spielen, holla! Also Geraldo Becker heute mit Abstand bester Mann. Als der ausgewechselt worden ist, der hat sich gar nicht mehr einbekommen, hat völlig fragend einmal quer übers Spielfeld rüber zu Urs Fischer geguckt, nach dem Motto, ich muss runter? Hä? Wieso denn das? Ich bin auch überragend. Und er hatte recht, er war überragend, er war der beste Mann auf dem Platz. Und das mit einem guten Abstand, also wirklich allen Offensivaktionen der Mainzer direkt beteiligt. Und trotzdem haben sich die Wechsel am Ende ausgezahlt. Beispielsweise die beiden eingewechselten Martel und Da Costa mit den Toren 3 und 4. Also hat Urs Fischer doch alles richtig gemacht. Tietz hat auch getroffen. Die Mainzer haben einen breiten, sehr, sehr ausgeglichenen Kader, ein in sich gefestigtes System. Und ja, wir haben eben schon über Mannschaften gesprochen, die vielleicht im weitesten Sinne um Europa mitspielen. Ich könnte mir vorstellen, dass wenn die Mainzer bei sich bleiben, nicht abheben und diesen Fußball weiter in aller Ruhe praktizieren, dass vielleicht am Ende was geht in Richtung 6, 7, irgendwo diese Tabellenregion. Und dann könnte es nächstes Jahr wieder heißen, Europa-Fußball in Mainz.
4: Ja, aktuell ist es Platz 5. Das Einzige, was die Torschützen noch lernen müssen, ist, ihre Hände im eigenen Strafraum dann doch ganz nah am Körper zu behalten. Aber hat ja am Ende trotzdem geklappt mit dem Sieg. Danke auch an dich, Jan. Und damit ist Borussia Dortmund das einzige Team, das noch die Chance auf den wirklich perfekten Saisonstart hat. 4 Siege aus 4 Spielen. Freiburg hat sich heute ja endgültig von der Tabellenspitze verabschiedet. Und der BVB könnte mit einem Sieg in Stuttgart gleich vorbeiziehen. Markus Kastanis wartet genau da, nämlich in Stuttgart schon auf uns. Markus, das Spiel hat ja in den vergangenen Jahren auch so ein bisschen mehr Kribbelfaktor noch gewonnen. Das liegt an vielen Transfers in Richtung Dortmund. Das liegt daran, dass wirklich beide Teams regelmäßig zu den Spitzenteams gehören. Wie viel Topspielatmosphäre spürst du schon?
8: Boah, so langsam füllt sich dieses Stadion und ich sehe schon ein rot-weißes Fahnenmeer auf Stuttgarter Seite. Und auch die Dortmunder Fans sind schon da. Sonnengeküsster Fanblock hier. Und der wird natürlich auch gleich richtig voll sein. Du hast es gesagt. So eine kleine Rivalität entstanden zwischen den beiden Vereinen, vor allem aufgrund der Geschehnisse der letzten Jahre, vor allem seit der VfB Stuttgart unter Sebastian Hoeneß ordentlich zugelegt hat und ein ordentlicher Konkurrent geworden ist für Borussia Dortmund. Und dementsprechend gefährlich ist es natürlich für die Dortmunder hier heute in Stuttgart.
4: Konntest du schon einen Blick auf die Aufstellung werfen? Gibt es Überraschungen?
8: Ich konnte einen Blick erhaschen tatsächlich auf die Aufstellungen beider Mannschaften. Beim BVB etwas überraschend Joe Bellingham auf der Bank und auch Fabio Silva. Der hat ja ganz gut funktioniert mit Guirassy in der Vergangenheit. Für die beiden starten Bayer und Fährmann im zentralen Mittelfeld. Und ansonsten beim VfB Stuttgart alles relativ unüberraschend. Angelo Stiller hat die Knieprellung gut überstanden, ist zurück in der Startelf. Das freut natürlich.
4: Ah, da war er weg, der Markus Kastanis. Aber wir haben ja gleich ganz viel Zeit, um alles zu besprechen, was es zu diesem Topspiel auch zu besprechen gibt. Wir treffen uns hier um 20 nach 6 wieder. Das ist unser Plan für heute Abend. VfB Stuttgart gegen Borussia Dortmund in ARD Sounds oder in der Sportschau-App. Bis dahin schaut euch einfach mal bei ARD Sounds ein bisschen um. Weil da findet ihr auch jede Menge Podcasts. Es gibt auch natürlich Podcasts, die nicht ganz so lange gehen. Das heißt, für die halbe Stunde, ein bisschen mehr ist es ja noch, bis wir dann wieder hier am Start sind, habt ihr auf jeden Fall Beschäftigung. Bevor ich euch entlasse, nochmal schnell der Überblick über die Ergebnisse von heute Nachmittag. Gladbach verliert mit 3-4 gegen Mainz. 2-2 geht Frankfurt gegen Freiburg aus. Der HSV gewinnt mit 2-1 gegen Köln. Und Bremen dreht das Spiel gegen Augsburg, gewinnt am Ende 3-2. Das war ein super Nachmittag. Das kann gerne so weitergehen. Ich freue mich, wenn ihr gleich wieder mit dabei seid. Bis gleich.
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1: Hi, willkommen zurück bei Sportschau live. Also falls ihr eben schon in der Nachmittagskonferenz mit dabei wart, ansonsten würde ich euch auf jeden Fall die Audio-Highlights in ARD Sounds empfehlen. Da war so viel los. Und die torreichste Begegnung der Bundesliga-Geschichte kommt ja jetzt erst. Also was die Gesamtzahl angeht, da gab es in keinem Duell so viele wie zwischen dem VfB Stuttgart und Borussia Dortmund. Und wir machen es ein bisschen anders als Jürgen Klopp. Wir brauchen nämlich gar keine 44 Top-Leute. Wir haben Marcos Castanis nominiert für die Partie. Der nimmt uns jetzt mit ins Stadion. Und Marcos, ich habe es gerade schon gesagt, Spektakel gab es einiges am Nachmittag. Aber besser hätte man das Topspiel diese Woche wahrscheinlich auch nicht ansetzen können. Bist du denn bereit, eine Torgarantie auszusprechen?
2: Boah, nach dieser zweiten Halbzeit in der Konferenz, da kann das hier eigentlich nur noch anschließen, dieses Duell. Du hast es angesprochen, das torreichste Duell der Bundesliga-Historie. 381 Tore in 112 Spielen. Die letzte Nullnummer ist über 20 Jahre her. Also auf jeden Fall, hier ist einiges geboten. Hier sind wir auch bereit in Stuttgart. Wird schon die Hymne gesungen, viele Schals gehen hoch, die Stuttgarter. Nur die Dortmunder Fans, die lassen doch ein bisschen auf sich warten. Also der Block ist zwar ganz gut gefüllt, aber ich sehe keine Fahnen, keine Zaunfahnen. Ich gehe davon aus, dass Teile der aktiven Fanszene noch nicht hier sind. Und das wäre natürlich ein herber Rückschlag für den BVB, für die Gäste, wenn sie hier ohne den Support der organisierten Fanbase, der treuesten Fans antreten müssten. Aber noch rollt der Ball ja hier nicht. Also vielleicht ist da nur etwas Verspätung angesagt. Ansonsten natürlich mega Stimmung hier und alle freuen sich auf dieses Duell.
1: Ja, 8 Minuten haben sie ja noch. Hoffen wir mal, dass es da nicht irgendwie erschwerte Kontrollen gab oder so irgendwas. Und dass die Fans da noch mit reinkommen für die Stimmung auch einfach. Ne? Wie viele Nationalspieler stehen da gleich auf dem Platz?
2: 7. 4 beim VfB, 3 beim BVB. Also hier ist einiges geboten für Jürgen, glaube ich, bin mir sicher. Er guckt ganz genau hin, habe ihn hier noch nicht sehen können. Also weiß ich, ob er vom TV oder vielleicht sogar zuhört oder eventuell hier ist im Stadion. Das werden wir sehen beim VfB Stuttgart natürlich mit Maxi Mittelstädt und Joscha Wagnermann, Finn Jeltsch und Chris Führig. 4 dabei in der Startformation. Bei Borussia Dortmund sitzt Felix Metscher, Nico Schlotterbeck und Waldemar Anton, dem hier natürlich in Stuttgart wieder ein ganz besonderer Empfang geboten wird. Wir kennen das ja mittlerweile aus der Vergangenheit. Da werden einige Pfiffe ertönen. Also wenn ihr gleich Pfiffe hört hier übers Headset, keine Sorge, ist nichts passiert. Waldemar Anton hat den Ball.
1: Ja, ist auch gemein. Also ganz schön nachtragend auf jeden Fall, die Fans in Stuttgart. Aber er ist halt als Kapitän gewechselt. Muss er vielleicht auch einfach damit leben. Einer, der definitiv nicht für Deutschland spielen wird in der Länderspielpause, ist ja Konstantinos Karezas. Aber er war beim BVB wieder im Mannschaftstraining. Reicht es auch schon wieder, um auf dem Platz zu stehen?
2: Das werden wir sehen. Er ist zumindest im Kader. Und das ist ja eigentlich so ein Gebot bei Trainern. Wer im Kader ist, kann theoretisch auch spielen. Er ist nicht in der Startformation. Damit habe ich auch nicht unbedingt gerechnet. Hatte ja letzte Woche komplett gefehlt nach seinem Kreislaufproblem in der Champions League. Und ist heute immerhin wieder im Kader. Wir haben ihn auch gesehen, als er aufs Feld gekommen ist, den Platz betreten hat. Und er sieht fit aus für mich, macht einen guten Eindruck und der ist natürlich so ein Gewinn für den BVB und gibt diesem Spiel so viel. Ich bin mir auch sicher, dass Niko Kovac ihn irgendwann in der zweiten Halbzeit gegen die 60. oder 70. Minute nochmal reinschmeißen wird, damit er nochmal an Spielpraxis gewinnt, damit er nochmal unter Beweis stellen kann, wie wichtig er ist für diese Mannschaft. Und wir freuen uns einfach, dass dieser Kicker, dass diesem Zocker, dass es ihm gut geht und dass er auch heute am Start sein kann.
1: Das stimmt. Wer definitiv auch nicht für Jürgen Klopp auflaufen wird, zumindest vorerst, ist Dennis Undaff. Der steht ja gar nicht im Kader für die Länderspielpause. Wie hat er das aufgenommen?
2: Oh, ich glaube, relativ gut. Also wer Dennis Undaff in der Vergangenheit beobachtet hat, der weiß auch, wie er mit Rückschlägen umgeht. Der meldet sich umso stärker wieder zurück. Also natürlich ist es klar, dass du als Offensivspieler erstmal an deinen Toren gemessen wirst. Bei Undaff ist der letzte Pflichtspieltreffer tatsächlich etwas her. Das war sein Doppelpack bei der WM gegen die Elfenbeinküste. Und sein letztes Tor für den VfB, das ist sogar noch länger her. Das war am 9. Mai gegen Leverkusen. Aber der Impact eines Dennis Undaff auf den VfB Stuttgart und das Umfeld dieses Vereins ist gar nicht in Tore zu messen. Ganzen. Er ist Kapitän, Identifikationsfigur, Publikumsliebling. Und er betont immer wieder, wie viel ihm der Verein bedeutet und zeigt das, wie ich finde, auch mit seinen Taten auf und neben dem Feld, also mit den Tore schießen, könnte er heute ja vielleicht anfangen. Der BVB ja einer der Lieblingsgegner von Dennis Undav, traf 6-mal in 6 Partien gegen die Schwarz-Gelben. Und vergangene Saison gab es sogar einen Dreierpack in Dortmund. Also wenn der Knoten bei Dennis Undav platzt, dann ja wohl heute gegen den BVB. Und wir kennen ja Dennis Undav aus der Vergangenheit. Der lässt sich so leicht nicht unterkriegen.
1: Ja, das sowieso. Auf der anderen Seite hat mir persönlich der Doppelsturm mit Fabio Silva und Serhou Guirassy richtig viel Spaß gemacht vergangene Woche. Aber jetzt hat Niko Kovac den heute direkt wieder auseinandergerissen. Was könnte denn da der Plan sein?
2: Ja, das habe ich mich auch gefragt tatsächlich. Ich habe fest mit Fabio Silva gerechnet und wahrscheinlich nicht nur ich, wahrscheinlich auch große Teile der Dortmunder Fans oder der restlichen Beobachter. Das hat natürlich super funktioniert, auch in der vergangenen Woche. Fabio Silva in Topform, hat jetzt schon mehr Tore in dieser Saison für den BVB geschossen als in der gesamten letzten Saison. Stattdessen probiert das mit 2 Halbpositionen. Maxi Bayer rückt für ihn in die Startelf und auch Ethan Vaneri, der bleibt drin, hat auch, wie ich finde, gegen Paderborn gute Akzente gezeigt. Zeigt, dass er helfen kann. Er ersetzt ja quasi Konstantelias, der fällt ja verletzt aus beim BVB für eine ganze Weile. Und Vaneri ist tatsächlich sehr umtriebig, der gefällt mir richtig gut. Auch Maxi Bayer mit seinem Tempo, vielleicht das die Gelegenheit, die Niko Kovac hier sieht, mit Speed auf diese Dreierkette, respektive Viererkette. Wir wissen nicht ganz genau, wie Sebastian Hoeneß das aufstellt, um da nochmal

0: will, mit vielen Positionswechseln, auch mit Systemwechseln. Und das wird er heute mit seiner Mannschaft, die jetzt aufs Spielfeld kommt, umsetzen wollen, die angeführt wird von Dennis Undav und der BVB von Nico Schlotterbeck vor ausverkauftem Haus. Wir sind gespannt, was dieses Spiel hier heute noch zu bieten hat.
1: Ja, ist doch super. Danke dir, Markus. Wir machen uns bereit für den Weg ins Stadion. 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Vielleicht hat es dem BVB auch geholfen. Und jetzt müssen die Spieler zeigen, was sie auf den Platz bringen. Stuttgart gegen Dortmund mit Markus Kastanis.
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0: Samstagabend, Topspiel. Und was für eins. Hier ist Stuttgart, hier ist der VfB gegen Borussia Dortmund. Ein Topspiel, das seinen Namen wirklich verdient hat. Viel mehr geht nicht in der Bundesliga. Zwei Vereine, zwei Teams, die in den letzten Jahren eine ziemlich starke Rivalität entwickelt haben, deren Duelle immer wieder Spektakel und Tore versprechen. Wir freuen uns auf diesen Kick und nicht nur wir. Ausverkauftes Haus natürlich, wenn diese Vereine hier aufeinandertreffen. Ist schon die Platzwahl zwischen Dennis Undav und Nico Schlotterbeck. Dieses Spiel hat natürlich auch einen erfahrenen Unparteiischen verdient. Das ist Tobias Stieler heute, pfeift zum dritten Mal diese Partie, zum dritten Mal hier in Stuttgart. Einmal gewann der VfB, das war im November 2023. Und einmal der BVB im Pokal, im Viertelfinale, das war im Jahr 2016. Beide Mannschaften stehen bereit zum Kreis. Gibt für uns eine ganz kurze Gelegenheit, über die Aufstellung zu schauen. Beim VfB Stuttgart natürlich Fabian Bredlo im Tor. Ersetzt da weiterhin Dennis Seimann. Da wird es sich spannend gestalten, wie es nach der Länderspielpause aussieht, wenn Dennis Seimann zurückkehrt. Dann hinten Mittelstädt, Chabot, Jeltsch und Wagnermann. Wir gehen im Moment mal von der Viererkette aus. Das zentrale Mittelfeld mit dem unzertrennlichen Duo Brömel und Stiller. Auf dem linken Flügel Chris Führich, rechts Bilal El-Khanous. Auf der 10 Dennis Undav und vorne drin Ermedin Demirovic. Der VfB Stuttgart traditionell in den weißen Trikots mit dem roten Brustring. Mit der Cannstatter Kurve im Rücken. Und der BVB, die schwarz-gelben. Gelbe Hosen, gelbe Stutzen, schwarzes Trikot werden hier gleich anstoßen. Gregor Kobel im Tor, Dreierkette Nico Schlotterbeck, Waldemar Anton und Gadou auf der linken Schiene. Daniel Svensson, rechts Julian Riasson im zentralen Mittelfeld. Metscher und Fährmann vorne drin. Bayer, Vaneri und Girassi und die Kugel rollt. Der BVB beginnt mit dem weiten Schlag von Gregor Kobel. Der Ball in die Hälfte der Stuttgarter. Luftzweikampf zwischen Girassi und Wagnermann. Der Dortmunder bleibt Sieger. Und die Gäste haben den Ball in ihren Reihen mit Joey Fährmann. Etwas überraschend sein Start heute. Da haben viele Joe Bellingham erwartet, der ja unter Niko Kovac besonders viel Einsatzzeit bekommt. Aber heute Joey Fährmann den Vorzug neben Felix Metscher, der nach seiner Einwechslung gegen Paderborn gleich zwei Tore erzielt hat, darunter ein sehenswerter Fallrückzieher. Also, wenn Metscher daran anknüpfen kann, dann ist nicht nur sein Trainer sehr zufrieden, dann ist das auch der Bundestrainer. Dann ist das auch Jürgen Klopp, der natürlich Felix Metscher für den Kader nominiert hat. So, ihr hört die Pfiffe im Hintergrund. Das ist, wie gesagt, nicht, weil hier irgendwas Besonderes passiert ist, sondern weil Waldemar Anton hatte den Ball in den Reihen der Dortmunder. Dem wird der Wechsel für den Schwarz-Gelben hier in Stuttgart immer noch etwas übel genommen. War Meister, Vizemeister mit dem VfB so rum, Kapitän der Mannschaft, und nach seinem Treuebekenntnis ist er dann zum BVB gewechselt. Das nehmen ihm viele Schwaben übel. So, vielleicht jetzt die erste halbwegs gefährliche Situation der Partie. Gibt Einwurf für die Dortmunder. Linke Seite auf Höhe des 16er-Ecks. Das macht Daniel Svensson. Wirft einen kurz auf Girassi. Versucht die Kugel zu kontrollieren. Aber bekommt da Druck von Jeltsch und Wagnermann. Und die können das erstmal klären. Dann kommt noch Bredlo weit aus dem Tor heraus. Weil die Dortmunder das Ding direkt wieder retour zurückschicken in den 16er des VfB. Aber soweit so gut. Alles gut gegangen für den VfB. Der jetzt den Ball in der eigenen Hälfte hat mit Chris Führich. BVB direkt mit Druck. Maxi Bayer

0: Das ist da der Chris Führig hoch anläuft, aber sie können das lösen. Die Stuttgarter sind jetzt schon im Mittelfeld, fast auf Höhe der Mittellinie, aber dann nochmal den Rückwärtsgang eingetreten von Bilal El-Khanous, marokkanischer Zauberfuß im Diensten des VfB Stuttgart, ist auch in dieser Saison in guter Form und in dieser Form natürlich für Sebastian Hoeneß in so einem Testspiel nicht wegzudenken. Ball ist bei Angelo Stiller. Erleichterung beim VfB, dass der nach seiner leichten Knieprellung aus dem Hoffenheim-Spiel wieder ran darf. Und jetzt bei Jeff Jabot auf Höhe des Mittelkreises. Sieht links Chris Führig, Mittelstädt hinterläuft und hat jetzt den Ball ungefähr 5 Meter vom linken 16er-Eck entfernt. Flankt in die Mitte und Waldemar Anton hebt den Schädel rein und klärt erstmal für den BVB, der jetzt vielleicht etwas Tempo aufnehmen kann mit Maxi Bayer. Der hat da natürlich Tempovorteile auf links. Joscha Wagnermann aber kommt noch hinter den Ball und drängt erstmal Maxi Bayer ab. Aber die Dortmunder bleiben in Ballbesitz um den 16er des VfB rum, nehmen aber dann das Tempo raus und bauen nochmal neu auf mit Gadou, dem rechten Innenverteidiger. Auch heute, auch er ein echter Gewinn beim BVB. Flanke in die Mitte ist gut, aber der Kopfball von Bayer ist es nicht. Und dann klärt der VfB zum Einwurf für den BVB von der rechten Seite, Höhe des 16er Ecks. Das macht Julian Riasson, rechter Schienenspieler heute beim BVB. Etwas Anlauf jetzt. Viele Spieler im 16er des VfB drin. Wirft jetzt einen auf den ersten Fünfer-Eck und dann Nico Schlotterbeck mit der Verlängerung. Und Fabi Bredlo klärt gerade noch so, weil da ein zweiter Dortmunder schon eingelaufen war. Gibt jetzt noch das Foulspiel für den VfB Stuttgart auf Höhe des eigenen 16ers. Das macht Jeff Jabot. Sieht Joscha Wagnermann, seinen Rechtsverteidiger, spielt ihn an, aber der bekommt Druck von Felix Metscher, seinem Partner in der Nationalmannschaft. Felix Metscher bleibt den Ball gegen Wagnermann und dann Fischer Prömel schaltet sich auch noch rein und holt den Einwurf raus für den VfB Stuttgart nach 4 Minuten in der eigenen Hälfte. Ungefähr 15 Meter von der Eckfahne entfernt. Joscha Wagnermann macht das in der rechten Position, wirft den Ball einmal nach hinten und dann die Dortmunder direkt wieder mit dem Druck. Also die haben heute einiges vor, die Gäste aus Dortmund, pressen den VfB schon hoch und der hat damit in der Anfangsphase so seine Probleme. Aber Ermedin Demirovic kriegt jetzt mal die Kugel in der Hälfte der Dortmunder, aber Gadou mit seinem ganzen Körper stellt er sich da rein, bereitet vielen Stürmern in dieser Bundesliga, in dieser Saison Probleme. Macht er super, der Innenverteidiger des BVB, und drängt da Demirovic ab. Keine Gefahr für den Kasten von Gregor Kobel, aber immerhin Einwurf für den VfB Stuttgart. Ungefähr auf Höhe der Mittellinie mit Joscha Wagnermann, wirft den Ball zurück zu seinem Innenverteidiger, zu Finn Jeltsch. Und der nochmal eins nach hinten zu Fabi Bredlo, komplett in Neongrün, der Schlussmann des VfB Stuttgart, schlägt den Ball einmal weit nach vorne. Dann gibt es da den Zweikampf zwischen Demirovic und Schlotterbeck. Am Ende hat ihn, wie ihr hört, Waldemar Anton am Fuß. Und die Kugel geht einmal zurück zu Gregor Kobel. Übrigens auch er, ehemaliger Stuttgarter, hat jetzt den Ball am Fuß. Auf Höhe der 16er-Linie wird jetzt langsam angelaufen von Bilal El-Khanous, aber schlägt den Ball jetzt weit in die Hälfte des VfB Stuttgart. Der titscht da einmal auf und dann gibt es da den Zweikampf zwischen Riasson und Führig. Führig bleibt da erstmal Sieger und der VfB Stuttgart im Ballbesitz kann das gut lösen mit Führig auf der linken Seite. Übertritt jetzt die Mittellinie, hat Joey Fährmann vor sich, guckt sich das genau an, dreht dann aber nochmal ab, nimmt Krischer Prömel mit. Prömel ungefähr 15 Meter vom 16er entfernt, nochmal raus zu Joscha Wagnermann und der VfB Stuttgart lässt ein bisschen die Kugel laufen in der Hälfte der Dortmunder und hat jetzt etwas Raum auf rechts mit Bilal El-Khanous, könnte flanken, bringt ihn flach in die Mitte und dann ist der Ball abgefälscht von Daniel Svensson und fliegt über den Kasten von Gregor Kobel, geht also ins Tor aus, gibt den Eckstoß für den VfB Stuttgart, den ersten der Partie. Und in dieser Sekunde, ihr hört es vielleicht im Hintergrund, die aktive Fanszene des BVB im Stadion eingetroffen. Und das tut dieser Stimmung, das tut diesem Topspiel nur gut. Schön, dass wir das hier erleben dürfen mit diesen zwei Fanlagern. Und jetzt gleich diese erste Ecke von Chris Führig sehen werden, von der rechten Seite. Nimmt also seinen rechten Fuß und wird diesen Ball gleich vom Tor weg in den 16er schlagen. Die Stuttgarter sammeln sich ungefähr 3-4 Meter vom 5-Meter-Raum entfernt. Führig hebt den rechten Arm, bringt den Ball jetzt in die Mitte. Wer steigt am höchsten? Erstmal ein Dortmunder geklärt, aber da ist Mittelstädt aus dem Rückraum. Aber der Ball fliegt 3-4 Meter über den Kasten von Gregor Kobel. Und dann gibt es jetzt Abstoß für den BVB, für den Schlussmann der Gäste. Julian Riasson scheint sich da noch etwas wehgetan zu haben, humpelt da. Tobias Stieler erkundigt sich beim Norweger, sieht aber für mich so aus, als könne der weitermachen. Weiß nicht, ob da jemand auf den Schlappen getreten ist, so oder so. Geht weiter für ihn, das ist die gute Nachricht. Und dann gibt es jetzt den Abstoß für Gregor Kobel. Schlägt den Ball weit in die Hälfte des VfB. Luftzweikampf, Riasson rückt da ein gegen Chabot. Chabot bleibt aber Sieger und Chris Führig schnappt sich die Kugel, hat sie in zentraler Position in der eigenen Hälfte, aber kriegt dann Druck. Oh, unnötig, dass Führig hier den Übersteiger probiert gegen Metscher, aber Glück für ihn, der Ball geht von Metschers Fuß in Seiten aus, gibt den Einwurf für den VfB Stuttgart. Das war eine kleine Finte zu viel von Chris Führig, hätte er den Ball einfach direkt nach hinten gespielt, dann wäre es gar nicht erst gefährlich geworden für die Stuttgarter. So aber fast der Ballverlust des Nationalspielers. Und jetzt Waldemar Anton mit einem weiten Schlag nach vorne in Richtung Maxi Bayer auf der linken Seite. Der setzt sich erstmal durch gegen Finn Jeltsch, aber Jeltsch im zweiten Zweikampf Sieger gegen Maxi Bayer. Und dann die Seitenverlagerung der Stuttgarter nach links, wo sich Maxi Mittelstädt mal die Kugel schnappt. Dennis Undorf kommt tief, will ihm da helfen beim Spielaufbau. Dortmund stellt das aber ganz gut zu und der weite Schlag landet wieder beim BVB. Das ist Daniel Svensson auf der linken Seite, ungefähr 20 Meter in der Hälfte der Stuttgarter drin, vor der Coaching-Zone von Sebastian Hoeneß. Dreht dann allerdings nochmal ab, Seitenverlagerung jetzt nach komplett rechts. Julian Riasson hat Mittelstädt vor sich. Riasson will flanken, Mittelstädt blockt und der Ball fliegt gefährlich in den 16er, aber Chabot kann erstmal klären. Ball ist aber wieder bei Riasson, will wieder flanken und diesmal der Block von Mittelstädt ins Seitenaus. Gibt den Einwurf für den BVB, ungefähr 5 Meter von der Eckfahne, der rechten Eckfahne der Stuttgarter entfernt. Einwurf also für den BVB vor der Cannstatter Kurve, die singt und hüpft und tanzt. Julian Riasson schiebt da eine Bande zur Seite, nimmt Anlauf, wirft jetzt auf den ersten Fünfer-Eck und dann der Kopfball von Guirassy am Kasten vorbei. Ist, glaube ich, davor aber schon abgepfiffen wegen Foulspiels im 16er. Gibt den Freistoß respektive Abstoß für den VfB. Ändert nicht viel. Ball ist im 5-Meter-Raum und ausgeführt von Fabi Pretlo auf Angelo Stiller, den Dirigenten im Mittelfeld beim VfB Stuttgart, der den Ball bis zur Mittellinie trägt. Und jetzt etwas Platz für den VfB. Vendemirovic den Ball nach links zu Führig kriegt, aber er spielt ihn nach rechts in den Rücken von Joshua Wagnermann. Da war viel mehr drin für den VfB Stuttgart, weiß aber nicht, ob sich da Führig bemerkbar gemacht hat bei Elmedin Demirovic. Linke Seite war komplett frei, aber so geht der Ball rechts ins Seiten aus und es gibt den Einwurf für die Gäste. Nico Schlatterbeck macht das. Linke Position, hat den Ball in der Hand. Tobias Stieler hat allerdings noch ein Wörtchen mit Elmedin Demirovic zu reden. Gab da, glaube ich, Beschwerden von Demirovic, der da ein Foulspiel gegen sich gepfiffen bekommen möchte. Gab wohl ein Halten, wenn es nach dem bosnischen Stürmer geht. Habe ich jetzt so von hier auch nicht erkennen können. War die richtige Entscheidung von Stieler, die Partie erstmal weiterlaufen zu lassen. Tut diesem Spiel, glaube ich, dass noch einiges an Härte drin haben wird, da bin ich mir sicher, auch gut zum jetzigen Zeitpunkt. Boah, 10 Minuten sind gespielt hier in Stuttgart, noch ohne nennenswerte Toraktion. Dortmund mit hohem Pressing gegen den VfB und der probiert es jetzt ebenso mal vorne zuzustellen. Waldemar Anton wird angelaufen von Dennis Undorf, spielt ihn einmal zu Nico Schlotterbeck, kriegt ihn wieder zurück und dann Demirovic verpasst um einen Haar den langen Schlag von Waldemar Anton und der Ball landet bei Maxi Bayer, der gefault wird von Krischer Prömel auf Höhe der Mittellinie, gibt den Freistoß für den BVB. Maxi Bayer probiert es mit einer schnellen Seitenverlagerung nach rechts zu Julian Riasson, aber dann kommt Pretlo weit aus dem Kasten raus, nimmt den Ball in die Hand und wird dann auch angelaufen von Julian Riasson, der den Schlussmann des VfB Stuttgart umhaut. Der hat allerdings nur ein müdes Lächeln dafür übrig und Tobias Stieler wird jetzt ein paar Takte mit Julian Riasson zu besprechen haben. Und allein was hier im Stadion los ist, zeigt nicht nur auf den Rängen, auch auf dem Spielfeld nach dieser Aktion. Das ist ein Duell, das ordentlich an Prestige gewonnen hat in den letzten Jahren. Immer wieder kleine Nicklichkeiten, immer wieder ein Schlagabtausch auf beiden Seiten. Es geht hier nicht nur um 3 Punkte. Es geht hier schon um sehr viel mehr. Es geht auch ein Stück weit um die Ehre. Ball ist bei Finn Jeltsch, dem rechten Innenverteidiger des VfB Stuttgart, wird angelaufen von Maxi Bayer in der eigenen Hälfte. Jetzt der weite Schlag nach vorne von Grischa Brümmel auf Demirovic. Guter Zweikampf gegen Waldemar Anton. Demirovic setzt sich durch, aber da kommt wieder Gadou und bringt Demirovic zu Fall. Allerdings alles noch fair und dann das Foulspiel von Demirovic gegen Waldemar Anton ist es, glaube ich. Und die gelbe Karte gegen den bosnischen Stürmer Smiran in dem Fall etwas zu schnell. Ja, wobei, ich sehe es hier auf meinem Monitor, grätscht da rein, trifft Waldemar Anton nur am Fuß. Weiß nicht, ob er sich dann im Nachgang auch noch beschwert hat. Für mich vor allem vor dem Hintergrund, dass Julian Riasson eben keine gelbe Karte bekommen hat. Vielleicht etwas zu hart von Tobias Stieler, diese Entscheidung. Aber sie ist auf jeden Fall nachvollziehbar. Es ist in Ordnung, gelb für Ermedin Demirovic. Nach seinem Foul gegen Waldemar Anton. Aber was war das wieder für eine super Abwehraktion von Gadou, als Demirovic schon vorbei war an Waldemar Anton. Kommt er angelaufen und trennt Demirovic fair vom Ball, bringt den Stürmer zum Fall und sichert sich die Kugel. Super Spiel auch heute wieder von Gadou in dieser Anfangsphase. Ballverlust vom BVB in der Hälfte der Stuttgarter. Vielleicht kann der VfB ja mal umschalten mit etwas Raum. Dennis Undaff ist das mit dem Ball am Fuß. Seitenverlagerung nach links. Gut gesehen, dass Elhanous da durchläuft. Aber Riasson hellwach hebt den Schlappen rein und sichert dem BVB die Kugel. Und der wiederum probiert es auch direkt mit dem Schlag nach vorne in Richtung Maxi Bayer. Aber gut gemacht von Finn Jeltsch, der zum ersten Mal für die A-Nationalmannschaft nominiert wurde von Jürgen Klopp in diesem XXL-Kader. Auch heute wieder mit breiter Brust aufspielen dürfte. Fabi Bredlo mit dem Ball am Fuß, hat ihn auf links, schlägt ihn jetzt in die Hälfte der Dortmunder rein in Richtung Demirovic. Aber Waldemar Anton ist da wach und schnappt sich die Kugel für den BVB. Der geht auf Nummer sicher, löst das hintenrum auf mit dem Torhüter, mit Gregor Kobel. Anfangsphase also schon hitzig hier in Stuttgart. Große Chancen haben wir noch nicht gesehen. Aber es verspricht auf jeden Fall ein heißes Duell zu werden zwischen dem VfB und dem BVB. 0:0 hier also noch in Stuttgart mit den Gastgebern im Ballbesitz in der eigenen Hälfte auf links. Maxi Mittelstädt ist das. Gutes Zusammenspiel mit Führich. Und jetzt lösen sie es mal mit schnellen Pässen Richtung Mittellinie. Super gemacht. Nice Bilal Elhanous. Der hat Platz im Zentrum. Spielt ihn rechts raus. Joscha Wagnermann hat Svensson vor sich. Aber könnte jetzt Richtung 16er gehen. Probiert es mit links abzuschließen. Aber der Ball fliegt dann doch 4-5 Meter am Kasten vorbei. Und Bilal Elhanous sofort da als Animateur. Nimmt das ganze Publikum mit. Wedelt mit den Armen und zeigt ihn an. Also Leute, das war unser erster Abschluss. Okay, der war jetzt nicht so gut. Aber wir kommen. Wir kommen vor den Kasten. Wir brauchen allerdings auch euch. Und das Stuttgarter Publikum ist direkt da. Und peitscht die Mannschaft nach vorne. Gibt den Abschluss aber erstmal für den BVB. Das macht Nico Schlotterbeck. Führt ihn jetzt gleich kurz aus mit seinem Torhüter, mit Gregor Kobel. Lässt sich allerdings etwas Zeit, deswegen die Pfiffe hier vom Publikum. Ball ist allerdings jetzt frei, ist ausgeführt und die Stuttgarter pressen direkt hoch. Gadou ist das, der Matrose im Ballbesitz. Fehlpass von ihm. Da ist Demirovic im 16er, schießt und zu zentral auf Gregor Kobel. Da war sie, die erste wirklich gute Gelegenheit der Partie. Nach einem Fehler im Aufbau von Gadou kommt Demirovic im 16er an den Ball und schließt ab aus halb linker Position mit rechts. Allerdings zu zentral auf Gregor Kobel. Der hat damit keine Probleme und hält den Ball sicher in beiden Armen. Ja, und dann Metscher übertritt mal die Mittellinie, kriegt das Foulspiel, das Ziehen von Angelo Stiller und die gelbe Karte für Stiller in dieser Aktion. Hält er ordentlich gegen Felix Metscher. Bringt ihn da zum Fall und dann ja, ist das auch etwas hart für mein Empfinden. Bin gespannt, wie Schieler diese Linie halten will in dieser Partie. Freistoß ist ausgeführt beim BVB. Die machen das kurz, aber kommen auf links raus zu Maxi Bayer. Der probiert da irgendwie den Ball Richtung Zentrum zu bringen. Und dann Joscha Wagnermann, der zur Ecke klärt. Erster Eckball in dieser Partie für den BVB. Von linker Seite, linke Angriffsseite der Dortmunder. Joey Fährmann schnappt sich die Kugel. Die Dortmunder versammeln sich im und um den 5-Meter-Raum des VfB Stuttgart. Viel Betrieb da jetzt vor dem Kasten von Fabi Bredlo. 6 Dortmunder und 7 Stuttgarter drin. Ball kommt in die Mitte. Schlotterbeck fliegt ein und der Ball knapp am linken Pfosten von Bredlo vorbei. Also wir haben auch die erste gute Gelegenheit der Dortmunder in dieser Partie. Gute 2 Minuten nach dem Schuss von Demirovic auf den Kasten von Gregor Kobel. Dieser Kopfball von Nico Schlotterbeck. Beide Male nicht präzise die Aktion, deswegen keine Riesentorgefahr, aber eine Torannäherung auf beiden Seiten. Wieder das hohe Pressing des BVB gegen die Stuttgarter und wieder der lange Schlag, der landet jetzt aber bei Demirovic. Weiter Ball nach vorne in die Hälfte des BVB und dann steht Elchanous im Abseits. Richtig gesehen vom Unparteiischen, ungefähr auf Höhe des Mittelkreises in der Hälfte des BVB, also diese Entscheidung richtig. Und dann Elchanous ungefähr 2-3 Schritte vor seinem Gegenspieler. Wäre sonst frei durch gewesen. Aber hatte dann eben auch den Raumvorteil. Ball ist bei Nico Schlotterbeck. Riesengewinn für den BVB, dass er wieder da ist. Letzte Woche gegen Paderborn ja sein Comeback gefeiert. Direkt wieder in der Startelf und auch heute natürlich unersetzlich. Ballverlust von Metscher in der eigenen Hälfte. Nicht gepfiffen von Stieler. Und dann der Ballverlust allerdings von Brömel. Kann da nicht viel draus machen aus dieser Aktion. Wäre vielleicht mehr drin gewesen für den VfB Stuttgart. Und wieder ein Dortmunder Ballverlust in der eigenen Hälfte. Aber Stuttgart schafft es nicht, das Spiel schnell zu machen. Nimmt Tempo raus und spielt auf Nummer sicher hintenrum mit Jeltsch und Bredlo. Ball ist bei Finn Jeltsch. Hat sich jetzt mal auf die linke Innenverteidigerposition ziehen lassen und nimmt Maxi Mittelstädt auf links außen als Verteidiger mit. Jetzt sieht das im Aufbau nach einer Dreierkette aus. Jeff Chabot jetzt rechts im Ballbesitz. Das Spiel mit Wagnermann ist gut, aber Dortmund verteidigt gut raus und trotzdem kommt da noch ein Stuttgarter Fuß dazwischen, aber sie schaffen es nicht, sich das Spielgerät zu sichern. Ball ist bei Gregor Kobel im Kasten des BVB. Hui, ein schlampiger Aufbau da von Felix Metscher, der ihn einfach mal hoch in Richtung Gadou rausspielt, aber Glück für Metscher. Ball bleibt im Spiel. Dortmunder im Ballbesitz, aber dann mit einer unsauberen Passstaffette. Ball landet bei Fabi Bredlo im Kasten des VfB Stuttgart. Genau 20 Minuten jetzt gespielt in der Stuttgarter Arena. Beide Mannschaften hatten eine halbwegs gute Torchance. Schon etwas Feuer drin. Der VfB Stuttgart mit 2 gelben Karten. Der BVB hätte in meinem Empfinden auch eine sehen können, als Riasson da auf Fabi Bredlo gestoßen ist. Aber auf den Rängen jetzt ebenfalls ein ordentlicher Schlagabtausch zwischen den beiden Fanlagern. Stimmlich geht es immer hin und her. Und auf dem Spielfeld immerhin das hohe Pressing von beiden Seiten, das allerdings noch keinem so wirkliche Probleme bereitet. Joey Fährmann auf Höhe der Mittellinie im Ballbesitz, spielt ihn da zusammen mit Felix Metscher. Und dann der unsaubere Pass von Svensson in Richtung Schlotterbeck gibt den Einwurf für den VfB Stuttgart vor der Coaching Zone von Sebastian Hoeneß. Wie gewohnt, komplett in Schwarz. Schwarze Hose, schwarzer Pulli, schwarzer Hoodie und schwarze Cappy. Der Trainer des VfB Stuttgart. Angenehme Temperaturen hier, 23 Grad. Sonnenuntergang, Atmosphäre. Der Fanblock der Dortmunder. Sonnengeküsst. Genießt die letzten Sonnenstrahlen an diesem Tag und sieht die eigene Mannschaft kommen über die rechte Seite mit Ethan Vaneri. Dribbelt auf den 16er zu. Vaneri spielt ihn auf den linken Fuß, aber der Abschluss wird geblockt und der VfB könnte eventuell den Konter einleiten, aber dann gibt es das Foulspiel der Gäste. Einmal gegen Undav, einmal gegen Elchanous. Tobias Stieler kann sich also aussuchen, wem er das Foul zuschreibt. Pfeift, glaube ich, das erste gegen Dennis Undav. Danach sehe ich hier auch auf meinem Monitor, hat aber auch Waldemar Anton den Arm gut draußen gegen Elchanous. Gibt den Freistoß also für die Stuttgarter, der bleibt erstmal folgenlos für den BVB. Keine Karte also für die Gäste. Freistoß ist ausgeführt beim VfB Stuttgart mit Finn Jeltsch in der eigenen Hälfte. Dortmunder wieder mit dem hohen Pressing, stehen mit 8 Mann in der Hälfte der Stuttgarter, aber müssen sich jetzt etwas zurückziehen, weil der VfB das erstmal ordentlich lösen kann. Elfanus auf Höhe der Mittellinie, hat den Ball am Fuß, spielt ihn jetzt in die gegnerische Hälfte rein zu Maxim Mittelstädt, aber der muss wieder abdrehen in die eigene Hälfte, weil er da gut Druck bekommt von der rechten Schiene des BVB. Kombination aus Riasson und Gadou. Und jetzt mal der Versuch, den Ball überraschend in die Tiefe zu spielen, aber Waldemar ist hellwach und klärt den Ball in Richtung Stuttgarter Hälfte. Riasson ist das jetzt mit dem Ball am Fuß, sieht, dass Guirassy da eine Bewegung macht und dann gibt es den Pfiff. Weiß nicht, ob er da auf Abseits entschieden hat oder einen Schlag von Guirassy. Ja, er zeigt es an. Scheint er gegen Chabot bei seiner Drehung den Ellenbogen draußen gehabt zu haben. Trifft Chabot am Kopf und er geht zu Boden. Gibt den Freistoß für den VfB. Richtige Entscheidung von Tobias Stieler. In der Hälfte der Stuttgarter ungefähr auf Höhe des Mittelkreises. Der Freistoß ist ausgeführt, aber die Weißen mit dem roten Brustring verlieren den Ball und die Dortmunder können wieder in aller Ruhe aufbauen mit dem eigenen Torhüter, mit Gregor Kobel im Kasten des BVB. Probiert es mit einem weiten Schlag nach vorne. Jeltsch hat da keine Probleme gegen Maxi Bayer, bekommt 10 Applaus. Der Youngster in der Innenverteidigung der Stuttgarter. Super solide, was der da auch in dieser Saison runterspielt. Ich finde, man vergisst bei ihm ja gut und gerne mal, dass der erst 20 Jahre jung ist. Wahnsinn, was der schon leisten kann. Wagnermann auf der rechten Seite gegen Svensson im Zweikampf. Svensson klärt zum Eckstoß für den VfB Stuttgart. 24. Spielminute. Nächste Ecke also für den VfB. Von der rechten Angriffsseite, diesmal nicht Chris Führig, der da hinläuft, sondern Maxi Mittelstädt, also mit seinem linken Fuß jetzt. Das heißt, Variante zum Tor hin, statt vom Tor weg. Gleiche Staffelung allerdings wie gehabt beim VfB Stuttgart. Alles versammelt sich ungefähr 5-6 Meter vom langen Fünfereck entfernt. Maxi Mittelstädt hebt den rechten Arm, bringt den Ball jetzt ins Zentrum, ungefähr auf Höhe, zentrale Fünfer-Eck und dann der Ball passt bei Demirovic am zweiten Pfosten, aber davor noch geklärt von der Hintermannschaft des BVB und der Ball danach nach einem Flankenversuch von Stiller im Tor aus, gibt den Abstoß für den BVB und dann lässt sich damit gar nicht so viel Zeit. Gregor Kobel spielt ihn direkt ein zu Daniel Svensson, aber der nimmt gar nicht erst viel Tempo auf, dreht dann nochmal ab, spielt ihn zurück zu seinem Innenverteidiger, zu Nico Schlotterbeck, der ja immer eine Idee hat im Spielaufbau mit seinem linken Fuß, findet sowohl mit einem Flachpass immer wieder die Schnittstelle, kann aber auch mal gut und gerne den Ball diagonal präzise an den Mann bringen mit einem weiten Schlag. Jetzt der Schnittstellenpass, der ist gut auf Vaneri auf Höhe der Mittellinie, überspielt da gleich 3-4 Stuttgarter, aber die Dortmunder müssen nochmal abdrehen, haben wieder den Ball am Fuß mit Felix Metscher auf Höhe der Mittellinie. Seitenverlagerung nach rechts rüber zu Julian Riasson. Er kann ihn gut kontrollieren. Riasson bringt den Ball in die Mitte. Da ist Guirassy. Und im letzten Moment Chabot dazwischen. Und dann gibt es den Eckstoß für Borussia Dortmund. Der zweite in dieser Partie. Gute Gelegenheit für den BVB. Und da war sogar Mittelstädt noch eingeflogen, bevor Guirassy abschließen konnte mit einer Grätsche. Und dann final hält Jeff Chabot den Kopf rein und klärt zum Eckball. Also im Verbund die Stuttgarter Innenverteidigung vor dem einschussbereiten Ex-Stuttgarter Serou Guirassy. Und die nächste Ecke für den BVB von der rechten Seite. Ethan Nwaneri schnappt sich die Kugel. Hebt jetzt beide Arme. Bringt den Ball mit seinem linken Fuß in Richtung 5 Meter Raum. Dann steigt Guirassy hoch, aber köpft den Ball am Pfosten von Fabi Bredlow vorbei, gibt den Abstoß für den VfB Stuttgart, kurz ausgeführt von Fabi Bredlow. Auch die Stuttgarter lassen sich nicht allzu viel Zeit, bekommen allerdings auch wieder direkt hoch den Druck. Das ist natürlich auch ein Mittel, um das hohe Pressing des BVB zu vermeiden. Vielleicht einfach mal schnell einspielen, bevor sie sich sortieren können. Und jetzt die Dortmunder mit dem Ball gewinnen. Auf Höhe der Mittellinie bleiben da griffig in den Zweikämpfen. Griffiger zumindest als der VfB. Also der BVB deutlich aktiver in dieser Anfangsphase, auch was die zweiten Bälle angeht. Felix Metscher überschreitet mal das Mittelfeld und spielt den Ball links raus zu Maxi Bayer. Dribbelt in die Mitte, legt ab auf Metscher. Ein Metscher mit einer Fitte Richtung 16er und dann das Foulspiel von Stuttgarter Kapitän von Dennis Undav gibt den Freistoß für den BVB. Und das ist eine wirklich, wirklich gute Position. Ungefähr einen Meter vom 16er entfernt. Halblinke Position. Also Joey Fährmann legt sich da das Spielgerät einmal hin. Auch Nico Schlotterbeck schaltet sich ein. Das werden sie jetzt ordentlich besprechen, wie sie diesen Ball am besten Richtung Kasten von Fabi Bredlo bekommen werden. Riasson, Fährmann und Girassi sehe ich um den Ball herum. Aber Fährmann war da ziemlich schnell. Hat da deutlich signalisiert, das ist eine Position für mich, für den Niederländer. Vier Mann in der Mauer von Fabi Bredlo. Einer liegend dahinter. Drei-Mann-Mauer des BVB, um die Sicht zu versperren. Fährmann oder Riasson. Fährmann mit rechts über den Kasten. Ball fliegt einen Meter zentral über das Tor von Fabi Bredlo. Gute Position, allerdings auch eine schwierige Position. Flach kannst du ihn nicht bringen, weil da ein Mann hinter der Mauer liegt. Und hoch ist es schwer, ihn so zu temperieren, dass er sich gut über die Mauer senkt und nicht über den Kasten fliegt. So ist Zweiteres passiert. Keine Torgefahr für Fabi Bredlo durch Atmen beim VfB Stuttgart. Jetzt mal der weite Schlag nach vorne von Bredlo bei diesem Abstoß. Aber Chris Führig kann ihn zwar kontrollieren, bringt ihn dann allerdings nicht an den Mann. Aber auch die Dortmunder in ihren langen Bällen unpräzise. Diesmal der Versuch von Waldemar Anton direkt den Ball weit nach vorne Richtung Girassi zu schlagen. Nicht von Erfolg gekrönt. Stuttgarter in Ballbesitz in der eigenen Hälfte um den 16er herum mit Finn Jeltsch. Sieht da, dass Elchanous mal ein bisschen tiefer kommt, probieren sich da zu befreien. Sind jetzt ungefähr 20 Meter von der Mittellinie entfernt und haben Raum vor sich. Jetzt für Angelo Stiller, der spielt ihn links raus. Dortmund in der Rückwärtsbewegung, das müssen sie auch. Stiller mit dem Pass auf Chris Führig, der ist da draußen im Zweikampf gegen Riasson und der ist sehr zufrieden mit seiner Zweikampfführung, weil er Chris Führig dazu zwingt, den Ball ins Tor auszuspielen, gibt den Abstoß für den BVB. Auch hier war mehr drin für Chris Führig, der sich da etwas verdribbelt hat gegen Gierson. 3:3 Torschüsse, also auf beiden Seiten, auch beim Ballbesitz und den gewonnenen Zweikämpfen. Beide Teams gleich auf, ausgeglichene Partie, wie sie im Buche steht nach 30 Minuten. Gibt wieder den Fehler von Gadou im Aufbau. Da ist Undav im 16er. Undav gegen Kobel und Kobel hat den Fuß draußen. Geklärt. Riesenchance für den VfB Stuttgart. Aber es gibt immerhin den Einwurf aus guter Position. Wieder dieser Fehler im Aufbau. Wieder Gadou auf der rechten Verteidigerposition. Der Vogel wild ins Zentrum spielt. Da ist kein Dortmunder. Und dann Dennis Undav aus sehr spitzen Winkel. Aber da muss er abschließen gegen Gregor Kobel. Kobel fährt den Fuß aus, bleibt lange oben, macht er sehr gut, der Torhüter, der Schweizer Torhüter des BVB. Und vereitelt hier das 1:0 für den VfB Stuttgart. Das war eine sehr große Torchance für den VfB Stuttgart und die erste wirklich, wirklich gute Gelegenheit in dieser Partie. Stuttgart aber in Ballbesitz, das ist die gute Nachricht für die Mannschaft. Von Sebastian Hoeneß mit Fabi Bredlo im Kasten. Spielt es jetzt ruhig raus, zusammen mit Christian Pröbel und Finn Jeltsch, der Rechtsverteidiger hat den Ball und spielt in Richtung Mittellinie. Und dann das Foulspiel von Schlotterbeck gegen Ermedin Demirovic. Und dann gibt es jetzt zu Recht für mich die gelbe Karte für Nico Schlotterbeck. Auch weil der Nationalspieler sich da viel zu stark beschwert. Das war eine klare Grätsche. Trifft dann nur Ermedin Demirovic. Stempelt den bosnischen Stürmer des VfB Stuttgart auf Höhe der Mittellinie von hinten. Unnötige Härte in dieser Zone. Und für mich die gelbe Karte, die richtige Entscheidung. Also jetzt auch der erste Dortmunder mit einer Verwarnung. Fehler jetzt von Stiller. Das sieht man so auch nicht oft. Spielt den Ball den Dortmundern in die Füße. Und die können kontern mit Vaneri. Vaneri dreht dann nochmal ab und nimmt Metscher mit. Metscher mit dem Ball nach links zu Daniel Svensson. Der hat Wagnermann vor sich am linken 16er Eck und dreht nochmal ab. Alle Feldspieler in der Hälfte des VfB Stuttgart. Immer noch auf der linken Seite, wo Vaneri jetzt die Kugel hat. Aber auch der mit dem Ball wieder nach hinten Richtung Fährmann. Und jetzt die Spielverlagerung komplett nach rechts. Der BVB lässt die Kugel laufen in der Hälfte der Stuttgarter. Ball immer Anton, ihr hört es an den Pfiffen, hat den Ball auf Höhe des Mittelkreises. Stuttgart gelingt es jetzt, sich etwas aus der tiefen Zone zu befreien und kommt jetzt auch an den Ball durch das gute Pressing in Zone 2 von Grischer Brümel und Angelo Stiller. Stuttgarter also jetzt mit dem Einwurf auf der rechten Seite, ungefähr auf Höhe der Coaching Zone von Sebastian Hoeneß. Einwurf für Joscha Wagnermann, rechte Seite, wirft den Ball nach hinten zu Finn Jeltsch. Wird jetzt angelaufen von Maxi Bayer, aber löst das sehr gut. Sieht dann nämlich Bilal Erhanus in der Zentrale. Der hat jetzt guten Raum vor sich, weil er sich super gegen Metscher auftritt. Und jetzt die Stuttgarter auf der linken Seite mit Platz, wenn Chris Führich da vorbeikommt. An Riasson dreht dann allerdings nochmal ab, musste er auch. Gute Entscheidung von Führich, da war der Weg nach innen zu. Und die Stuttgarter jetzt im Mittelfeld im Ballbesitz. Also ähnliches Spiel wie eben der BVB, lassen die Kugel laufen in der Hälfte der Gäste. Jetzt gut gesehen von Führich, dass da Mittelstädt durchläuft. Mittelstädt mit der Flanke, Elchanus, guter Kopfball. Rechts am Pfosten von Kobel vorbei, da fehlten Zentimeter. Und dann hätte es eventuell zum ersten Mal gezappelt im Dortmunder Netz, wenn dann Elchanus die Kugel etwas präziser aufs Tor von Gregor Kobel bekommen hätte. Aber der Marokkaner, ja nicht unbedingt für seine Kopfballstärke bekannt, setzt sich super im Luftzweikampf gegen Svensson durch. Aus 4-5 Metern verpasst allerdings das 1:0 für den VfB Stuttgart, der jetzt spätestens nach dieser Aktionen, zumindest was die Qualität der Torchancen angeht, ein leichtes Plus verbucht in dieser Partie gegen den BVB. Aber der BVB könnte jetzt kommen mit Girassi. Gutes Zweikampfverhalten von Jeff Chabot gegen Girassi. Und der Ball jetzt bei den Stuttgartern mit Dennis Undorf auf Höhe der Mittellinie. Dann das Foulspiel gegen Bilal Erhanus von Waldemar Anton. Gibt den Pfiff von Tobias Stieler auf Höhe der Mittellinie. Da erkundigt sich jetzt Ermedin Demirovic, warum das jetzt keine gelbe Karte zur Folge hat. Finde jetzt, der Stürmer sollte da lieber vorsichtig sein. Er ist ja schon gelb vorbelastet, hat jetzt, das kann ich das von hier nicht erkennen, auch nicht die Kapitänsbinde oben, die ist immer noch bei Dennis Undorf. Aber Ball rollt wieder auf Stuttgarter Seite mit Chris Führich, hat den Ball auf den rechten, auf der linken Seite. Und dann der Fehler von Bilal Elchanus, der da zentral angespielt wurde, aber der VfB Stuttgart bringt den Ball wieder unter Kontrolle und hat das Spielgerät in der eigenen Hälfte, ungefähr 5 Meter vor der Mittellinie am Fuß. Jetzt gelingt es vielleicht mal auf der rechten Seite, sich schnell durchzuspielen, aber der BVB hellwach. Waldemar Anton läuft die Kugel ab und spielt sie zurück zu seinem Schlussmann, zu Gregor Kobel, und der entscheidet sich für den langen Schlag Richtung Girassi, aber der findet immer wieder seinen Endgegner heute in Jeff Chabot, dem Abwehrchef des VfB Stuttgart. Auch jetzt der Zweikampf zwischen den beiden. Ball rutscht aber an beiden durch. Und jetzt könnte der BVB wieder kontern. Aber Vaneri kriegt den Ball nicht durchgespielt Richtung Girassi, weil da Finn Jeltsch aufpasst und im letzten Moment diesen Pass unterbindet. Super Aktion vom 20-jährigen Innenverteidiger des VfB Stuttgart. Und der VfB bleibt im Ballbesitz. Jetzt in Hälfte der Dortmunder. Auf der linken Seite hat Mittelstädt Platz vor sich. Entscheidet sich allerdings nicht, das Spiel schnell zu machen. Dreht dann nochmal ab. Und die Stuttgarter sammeln sich gebündelt in der Hälfte des BVB, der jetzt ungefähr 10 Meter vor dem eigenen 16er mit der letzten Kette steht. Der VfB im Ballbesitz, ungefähr 10 Meter in der Hälfte der Dortmunder. Fehler allerdings jetzt im Spielaufbau, und der BVB kommt im Ballbesitz, kann allerdings nicht kontern, weil da die Mannschaft nicht schnell genug vor dem Ball kommt. Stattdessen der geregelte Spielaufbau mit Schlotterbeck und Gadou. Ball rechts raus zu Julian Riasson. Der ist 5-6 Meter vom rechten 16er Eck entfernt. Will dann durchstecken auf Vaneri. Der ist allerdings viel zu steil und viel zu unpräzise. Dieser Pass geht ins Tor aus. Gut abgelaufen von Jeff Chabot. Gibt den Abstoß für Fabian Pretlo im Kasten des VfB Stuttgart. Legt den Ball zentral an den 5-Meter-Raum. Jeff Chabot und Finn Jeltsch machen sich breit im eigenen Fünfer. Die Dortmunder pressen mit 4 Mann auf höchster Kette. Und der VfB entscheidet sich für die Variante weiter Ball nach vorne, wo Demirovic alleine gegen 2 Dortmunder zu kämpfen hat. Und am Ende die schwarz-gelben Sieger mit dem Ball am Fuß. Felix Metscher ist das tief in der eigenen Hälfte, treibt da etwas die Kugel, spielt den Ball zu Waldemar Anton. Jetzt der Pass rechts raus zu Gadou, ungefähr 5-6 Meter vor der Mittellinie. Auch Vanery schaltet sich ein, kommt immer wieder tief, lässt Riasson ein paar Meter nach vorne machen auf der rechten Schiene, der jetzt mittlerweile fast schon auf rechter Flügelposition agiert. Und die Dortmunder schaffen es sich zu befreien, kriegen den Ball zu Girassi und wieder Chabot dazwischen. Vanery allerdings, der die Kugel wieder sichert für den BVB. Und es geht schnell nach vorne auf der linken Seite. Maxi Bayer hat ihn. Ungefähr 5-6 Meter vor ihm steht Jeltsch. Bayer legt ihn zurück auf Fährmann, hat ihn auf dem rechten. Fährmann probiert es mit einer Flanke auf den zweiten Pfosten. Aber Maxi Mittelstädt köpft den Ball raus aus dem eigenen 16er. Aber die Dortmunder haben den zweiten Ball mit Waldemar Anton am Fuß, der zwar in der eigenen Hälfte steht, aber der VfB schafft es nicht schnell genug rauszuschieben. Steht gebündelt noch in der eigenen Hälfte und ermöglicht das so den Dortmundern wieder einen Angriff einzuleiten. Auf rechts mit Riasson, Zweikampf gegen Führich. Führich bleibt Sieger allerdings auf Kosten eines Einwurfs für den BVB. Ungefähr 2 Meter von der Eckfahne entfernt. Also wenn sie mit Riasson jetzt irgendwie den Ball weit in Richtung 16er geschleudert bekommen, ist das fast schon eine Ecke für die Dortmunder. Riasson wirft jetzt ein. Der Ball kommt an den ersten 5-Meter-Raum, aber dann nochmal raus die Kugel zu Fährmann. Seitenverlagerung nach links. Svensson flankt den Ball in die Mitte mit seinem linken und dann ist Fredlo draußen. Forstet das Ding raus. Metscher im Nachschuss und dann nochmal Riasson im 16er. Riasson hat den Ball auf dem rechten. Flanke aus dem rechten Halbfeld, aber rausgeköpft von Jeff Chabot und damit erstmal die Gefahrensituation unterbunden für den VfB Stuttgart, der eventuell kontern kann, aber Maxi Bayer, gutes Zweikampfverhalten gegen Bilal Elhanous und sichert dem BVB einen Einwurf, ungefähr auf Höhe der Mittellinie von der linken Seite. Ball rollt schon wieder, 40 Minuten sind um. Spiel hat jetzt etwas an Tempo aufgenommen. Der BVB eben mit einer ganz guten Doppelchance. Allerdings der Abschluss beide Male geblockt und kommt jetzt auf der rechten Seite mit viel Raum von Riasson am Mittelstädt, verteidigt gut nach draußen, aber Riasson setzt sich durch und dann geht die Fahne des Unparteiischen hoch, möchte da ein Foulspiel gegen Mittelstädt gesehen haben von Riasson. Oh, der Norweger kann es nicht ganz fassen und ich bin so ein bisschen bei ihm, also sah für mich zumindest aus der Position aus, als ob die beiden eher Schulter an Schulter zusammenbrassen. Oh, für mich nicht wirklich ein Foul von Riasson. Laufen da quasi gegeneinander. Riasson bleibt stabil. Mittelstädt kommt zum Fall. Und hätte dann eventuell eine gute Position für eine Reingabe gehabt. Aber die Unparteiischen haben die Partie unterbunden. Und es gibt den Freistoß jetzt für den VfB Stuttgart in der eigenen Hälfte. Ball ist bei Finn Jeltsch, 16er, nochmal zu Pretlo gespielt. Er hat den Ball jetzt ungefähr auf Höhe des Elfmeterpunkts. Der BVB zieht sich jetzt etwas tiefer zurück, also nicht mehr das ganz hohe Pressing wie zu Beginn der Partie. Stattdessen jetzt mit 5 Mann in der Hälfte der Stuttgarter, die sich aber immerhin fast bis auf Höhe des Mittelkreises bewegen können. Kommen jetzt in die Hälfte der Dortmunder auf der rechten Seite mit Wagnermann. Zweikampf gegen Svensson ist unsauber. Oh, da geht es jetzt hin und her, aber die Dortmunder kriegen es geklärt. Gibt den Einwurf für den VfB Stuttgart auf Höhe der Mittellinie. Rechte Seite zurückgeworfen von Finn Jeltsch auf Angelo Stiller, der jetzt ungefähr 5 Meter vor der Mittellinie die Kugel treibt. Und dann probiert da Bilal Elhanous anzuspielen, aber er ist zu steil für den Marokkaner. Und die Dortmunder kommen in Ballbesitz. Verbunden von Krischer Prömel, gibt den Einwurf für den BVB in der eigenen Hälfte direkt vor der Coaching-Zone von Niko Kovac, der auch sehr aktiv da unten ist. Beide Trainer immer wieder am Korrigieren, treiben ihre Mannschaft an, zeigen an, wie sie anlaufen sollen, wie sie sich freispielen sollen, Das zeigt auch, auf was für Nuancen es hier heute ankommt. Zwischen zwei wirklich deutschen Top-Teams der vergangenen Jahre. Mit denen auch in dieser Saison zu rechnen ist. Auch wenn der VfB Stuttgart, zumindest was die Punkte angeht, keinen erfolgreichen Saisonstart hat. Es war auch wirklich ein Taffer in dieser Saison. Mit den Bayern auswärts in Hoffenheim und jetzt gegen den BVB. Also da gibt es einfachere Gegner in den ersten vier Partien zum Auftakt. Ball ist bei den Dortmundern, bei Felix Metscher in der Hälfte des VfB Stuttgart. Alle Stuttgarter hinter dem Ball in der eigenen Hälfte drin, ungefähr auf Höhe des 16ers. Die letzte Kette und 10 Meter davor die erste. Also der BVB schnürt den VfB jetzt etwas tief in der eigenen Hälfte ein. Aber noch fällt den BVB nichts ein, um diesen tiefen Block der Stuttgarter zu überwinden. Vielleicht an Nico Schlotterbeck, der ist fast auf 16er Höhe. Spielt ihn aber nochmal raus zu Bayer, bekommt ihn wieder. Flanke mit dem linken Fuß in die Mitte. Jeff Chabot erstmal das Spielgerät geklärt. Der Ball ist auf rechts, wo Riasson im Zweikampf ist gegen Undav. Aber der Norweger bleibt Sieger und die Dortmunder sind wieder im Ballbesitz. Auf der rechten Seite mit Fährmann. Fährmann hat etwas Raum, könnte jetzt vielleicht mal flanken. Bringt den Ball Richtung 5 Meter Raum. Chabot hält die Brust rein und klärt erstmal. Und dann Richard Prömel mit dem zweiten Klärungsversuch. Weit in die Hälfte des BVB. Allerdings ohne geordneten Wiederaufbau für die Stuttgarter. Stattdessen die Dortmunder im Ballbesitz mit Felix Metscher auf Höhe der Mittellinie. Gute Phase jetzt des BVB. Der Ball läuft gut in den eigenen Reihen. Girassi hat sich mal auf rechts rausziehen lassen, hat er führig vor sich. Der verteidigt sehr tief jetzt in dieser Phase der Partie. 44 Minuten sind gespielt. Vaneri sieht das Svensson, aber sein Zuspiel auf den rechten Flügel ist zu ungenau. Der VfB kann klären, aber wieder der zweite Ball beim BVB, bei Waldemar Anton auf Höhe des Mittelkreises in der Hälfte der Stuttgarter. Gadou mal mit einem Antritt, macht ein paar Meter in die Hälfte des VfB rein, spielt ihn dann rechts raus auf Riasson, der dreht nochmal ab. Der BVB hat alles unter Kontrolle in dieser Phase der Partie, ist komplett in der Hälfte der Stuttgarter. Die stehen ungefähr auf 15, 20 Meter verteilt in drei Ketten vor dem eigenen 16er. Gadou, jetzt der Ball rechts raus zu Riasson. Kann nicht flanken, weil Strafraumbesetzung nicht gut genug. Der VfB immerhin gut gegen die Offensivreihe der Dortmunder und kann jetzt auch diesen Ball in Richtung Vaneri unterbinden. Aber wieder der BVB in Ballbesitz. Noch ein paar Sekunden, bis die reguläre Spielzeit abgelaufen ist. Mal gucken, was der vierte Offizielle, das heute Wolfgang Hasselberger, gleich anzeigt. Ball ist bei Nico Schlotterbeck auf der linken Seite, ungefähr 15 Meter vom 16er entfernt. Sieht Maxi Bayer, nimmt ihn mit. Er hat ihn auf dem rechten, spielt ihn aber nochmal zurück zu Nico Schlotterbeck. Eine Minute gibt es oben drauf, die ist jetzt angebrochen. Die Nachspielzeit. Ball ist bei Bilal Erhanus. Der VfB befreit sich und kann jetzt kontern mit Demirovic. Demirovic und wieder ist Gadou da. Krätsche vom Verteidiger des BVB klärt da. Und da hätte Demirovic eventuell früher den Ball nach links bringen müssen, wo Führig und Undav mitgelaufen sind. Wieder eine gute Defensivaktion von Gadou, der im Spielaufbau zwar seine Probleme hat. Bisher zweimal ein Fehler vor gegnerischen Torschuss gehabt. Aber defensiv macht dem jungen Mann heute keiner was vor. Super Zweikampfverhalten vom 19-jährigen Franzosen. Ein ums andere Mal, diesmal gegen Demirovic. Ball ist bei Gregor Kobel. Der wird gleich den Ball wieder ins Spiel bringen. Und dann wird Tobias Schieler, da bin ich mir ziemlich sicher, gleich ein letztes Mal in diesem ersten Durchgang in die Pfeife. So ist es. Pusten. Halbzeit in Stuttgart. 0:0 zwischen dem VfB und den Gästen aus Dortmund. Aber dieses Spiel verspricht Tore und die werden wir hoffentlich in Durchgang 2 sehen.
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3: Dieses Spiel verspricht Tore, nehme ich dann schon mal mit in die Halbzeitpause. Ich bin Anne Hild, ich bin genau für diese Pause zuständig. Es ist noch nicht ganz das torreiche Spiel, das wir uns gewünscht haben, aber wir schwelgen jetzt einfach ein bisschen in Erinnerungen an heute Nachmittag. Und weil es gemeinsam mehr Spaß macht, ist Conny Kleine zu mir ins Studio gekommen.
4: Hallo Anne.
3: Conny, du warst heute Nachmittag ja quasi für unser Groundhopping zuständig in der Konferenz, hast uns von Stadion zu Stadion geschickt. Wo willst du die Reise in die Vergangenheit anfangen?
4: Ich würde sagen, an den Reglern hat mir am meisten Spaß gemacht, hier und da mal nach Bremen zu gehen. Es waren die großen Gefühle angesagt, würde ich sagen. Viele werden es gehört haben hier in der großen ARD-Bundesliga-Konferenz. Es war kitschig, es war romantisch, es war irgendwie magisch da im Weserstadion.
5: Werder kommt über die linke Seite, wieder über Grüll. Der ist jetzt schon Höhe 16er, bringt ihn rein. Weiser, Tor, Tor, Tor, das gibt es nicht, das gibt es nicht. Mitchell, Weiser ist da und bringt Werder mit 3:2 in Führung. Halt mich fest. Mitchell Weiser.
3: Naja, krieg ich direkt wieder Gänsehaut.
4: Er musste sich selber so auch so ein bisschen festhalten, genauso wie Weiser. Er ist wieder da nach dieser langen Kreuzbandverletzung. Über 400 Tage war der Mann raus, in seiner Heimatstadt in Köln eingewechselt worden letzte Woche. Und jetzt eben das Siegtor zum 3:2 über den FC Augsburg. Diagonal aus 20 Metern rein in den Winkel. Uff, Tata, sag ich dazu. Und Weiser sagt das hier danach, nach dem Spiel im Interview bei Felix Lehmann.
6: Wie sieht's in Ihnen aus, nach insbesondere mit Ihrer Geschichte?
7: Sehr glücklich natürlich. War letzte Woche emotional und heute auch wieder verrückt irgendwie, ja, mit dem ersten Kontakt die Chance zum Ausgleich, ne? Und ja, dann aber ja, positiv geblieben und weiter dran geglaubt. Dann Fülle natürlich mit einem geilen Tor zum 2:2 und ich wusste, wir kriegen noch einen, jetzt egal wer. Und das, als der Ball dann von Grillo kam, war klar für mich, dass ich ihn treffe.
6: Beschreiben Sie uns mal bitte das Spiel. Das ist in der ersten Halbzeit, haben Sie es von der Bank aus verfolgen können. Da gab es ganz wenig Chancen, in der zweiten Hälfte ganz, ganz viele Chancen. Wie haben Sie das gesehen?
7: Ich glaube, die erste halbe Stunde waren wir nicht so gut. Aber dann haben wir schon ein paar Situationen gehabt, wo die Augsburger gut geblockt haben oder... Also wir hatten jetzt nicht, oder waren nicht chancenlos, finde ich. Und ja, dann nach dem 2:0 trotzdem weiterhin dran geglaubt. Riesenkompliment auch an die Mannschaft und generell an die Energie von allen drumherum. Und ja, dann mit so einem Anschlusstreffer kommt natürlich, ich will jetzt nicht sagen, das Stadion zurück, weil es die ganze Zeit gefühlt da war. Und ja, dann ist halt was passiert, was so Werder und das Weserstadion beschreibt, glaube ich.
6: Was ist dann, nehmen Sie uns mal mit in diese Minute, in der Ihnen dann das Siegtor gelungen ist. Was ist da in Ihnen passiert? Was ist da abgefallen?
7: Ja, erstmal haben wir das Spiel gewonnen. Ne? Also 3 Punkte und das ist das Wichtigste. Und natürlich für mich persönlich ein Riesenmoment. Und ja, so habe ich, wie sagt man, ich will jetzt nicht sagen, dass ich jeden Tag so ins Bett gegangen bin und davon geträumt habe, aber so ähnlich.
6: Mitchell Weiser, herzlichen Dank, herzlichen Glückwunsch.
7: Dankeschön.
3: Ja, vielleicht hat er nicht jeden Tag davon geträumt oder jede Nacht. Aber ey, schöner Moment auf jeden Fall. Die Bremer sorgen am laufenden Band dafür. Und irgendwie ist der FC Augsburg dann noch ein bisschen entfernt von dem Spitzenteam, oder was sagst du?
4: Naja, also am Ende haben sie sich, glaube ich, diesen Geschichten, die da jetzt passiert sind, oder diesen Träumen, die wahr wurden, im Weserstadion so ein bisschen ergeben müssen. Aber der FCA war ja zwischenzeitlich gut, so wie der Saisonstart halt auch gut war. Die haben geführt mit 2:0 und die können die Kiste eigentlich zumachen Mitte der zweiten Halbzeit. Haben sie aber nicht. Ärgert natürlich auch den Trainer.
8: Ich finde, in der ersten Hälfte haben wir noch gut verteidigt, waren aber auch schon mit Ball einfach zu fahrig. Ich finde, wenn wir da ein paar Kontersituationen einfach besser ausspielen, wenn wir die Bälle nicht verlieren, dann können wir da vielleicht schon ein bisschen besser rauskommen. Aber gerade in der zweiten Halbzeit, warum auch immer, haben wir das Verteidigen dann nicht mehr so intensiv hingekriegt.
4: Und wer nicht verteidigt, der nicht gewinnt. So heißt das, glaube ich, in der Bundesliga.
3: Ja, so steht's geschrieben. Ähnlich auf jeden Fall. Aber noch bitterer, apropos nicht verteidigen, lief es ja für Borussia Mönchengladbach, auch wenn es am Ende auch nur ein Torunterschied war. Mhm. Aber es bleibt auch unter Jan-Moritz Lichte, der ja Interimstrainer war. Gladbach ist Letzter, hat keine Punkte geholt und jetzt auch eben heute Nachmittag gegen Mainz verloren. Und du sagst uns jetzt, Wieso? Also wie konnte das schon wieder passieren?
4: Ehrlich gesagt, so ist passiert, weil die das auch wie in den letzten Spielen gemacht haben, mit schlechtem Defensivverhalten agiert. Also Gladbach beginnt erst gut, trifft am 1, 2, 3, 4. Spieltag durch, Achtung, Flo Neuhaus, ihr habt es geahnt, zur Führung. Auf einmal war der wieder da, der Mann, aber Mainz war immer im Spiel, kommt durch Dietz zurück, Geraldo Becker trifft auch unter Urs Fischer, wie er will, und trotz zweier Elfmeter kriegt die Borussia das Ding nicht in Punkte umgemünzt, sondern verliert es mit 4 Gegentoren, und unser Kollege Burkhard Hupe war mit dabei und hat das hier gesehen.
9: Der FSV Mainz bleibt auswärts weiterhin eine Macht und Borussia Mönchengladbach weiterhin ohne Punkt. In einem mitunter aufregenden Spiel ging Gladbach zwar mit 1:0 in Führung, hatte gute offensive Momente, aber die Mainzer waren immer wieder imstande, die Schwächen des Gegners offenzulegen. Sie führten so zur Pause mit 2:1, gerieten auch nach gut einer Stunde und dem Ausgleich zum 2:2 nicht aus der Ruhe, sondern besaßen durch die eingewechselten Martel und Da Costa sozusagen die K.O.-Tropfen für das Spiel, dessen Ausgang auch nach dem späten Anschlusstreffer nicht mehr in Frage gestellt wurde. Gladbach verliert also zum zweiten Mal in dieser Saison im eigenen Stadion mit 3:4 und rutscht auf den letzten Platz. Mainz dagegen peilt jetzt die obere Tabellenregion an.
4: Jo, Jan-Moritz Lichte war in Charge heute auf der Trainerbank bei Borussia Mönchengladbach. Es hat wieder mal nicht geklappt und der Mann, der Interimstrainer, hat mit Andreas Kramer nach dem Spiel gesprochen, unserem Sportschau-Kollegen, und das ist dabei rausgekommen.
10: Jan-Moritz Lichte, was fehlt Ihrer Mannschaft noch in dieser Bundesliga-Saison?
11: Ich würde mal für heute sprechen. Da ist es einfach, die Standards des Gegners so zu verteidigen, dass da nicht 3 Gegentore bei rumkommen, insgesamt dann 4. Auch das Nicht-Standard-Gegentor ist ganz klar zu verteidigen. Das machen wir nicht. Das würde ich sagen, fehlt uns auf jeden Fall heute.
10: Wie erklären Sie sich das?
11: Wenn man immer direkt eine Erklärung hätte, wäre das natürlich schön. Ich habe die Tore noch nicht gesehen. Wir werden sie analysieren. Wir werden gucken, woran es lag. Wir werden gucken, ob es die Zuordnung war. Wir werden gucken, ob es die Aggressivität auch gegen den Ball war. Das werden wir alles uns angucken und dann werden wir da die Schlüsse rausziehen.
10: Was glauben Sie, wo muss der neue Trainer genau ansetzen?
11: Das habe ich den Kollegen auch beantworten dürfen. Der neue Trainer wird wissen, was er machen will. Und da bin ich jetzt der Falsche, der öffentlich Ideen entwickelt. Sondern ich werde hier sein, um zu unterstützen. Ich werde den Weg 100% mitgehen. Ich werde wieder Co-Trainer sein und alles, was ich habe, mit reinschmeißen. Und der neue Cheftrainer wird dann, glaube ich, Ihnen erklären, wie er die Situation hier beurteilt und wie er dann Lösungen sieht.
10: Was glauben Sie dann als Co-Trainer, was die Mannschaft braucht jetzt?
11: Die Frage ist sehr geschickt anders gestellt. Das werde ich dann mit dem neuen Cheftrainer natürlich besprechen.
10: Dann entlassen wir Sie. Vielen Dank.
11: Dankeschön.
3: Ja, hoffentlich ist er nur aus dem Gespräch entlassen.
4: Andreas Kramer, Teufelskerl.
3: Ja, aber wirklich. Es gab ja noch ein anderes Sorgenkind vor diesem Spieltag. Das war der Hamburger SV. Der hat das aber heute geändert. Es gab nicht nur die ersten Tore in der neuen Bundesliga-Saison, sondern auch direkt die ersten Punkte obendrauf. Warum war es denn da heute anders gegen den ersten FC Köln als in den Spielen davor?
4: Weil der HSV die Tore gemacht hat, und zwar zu den richtigen Zeitpunkten. Also Köln zum Teil mit purer Dominanz in Sachen Ballbesitz und so, aber der HSV schafft es tatsächlich, ein Tor zu schießen erstmals in dieser Spielzeit.
3: Wahnsinn.
4: Du hast es gesagt, ja. Und zwar kurz vor der Halbzeit. Herrlicher Zeitpunkt für jeden Fußballfan. Ja. Und auch nach der Halbzeit dreht Hamburg auf, und zwar in Form vom eingewechselten Yusuf Paulsen, der so spielte wie Vintage Paulsen heute. Also eine starke zweite Halbzeit, schoss zwischenzeitlich das 2:0, so auch fast der Endstand, bis dann Kölns Ache nochmal kam und den Anschluss machte, die Zeit dann aber dem FC weglief. Ja. Von daher, da der Punkt, beziehungsweise die 3 Punkte für den HSV. Von welchem Team wollen wir jetzt eine Stimme hören, Anne?
3: Ja, ich würde sagen, von den Gewinnern, oder? Merlin Polzin, Vertrag frisch verlängert, und das, hat er gesagt, hat ihn besonders glücklich gemacht.
12: Ja, dass wir am Ende eine Mannschaft auf dem Rasen gesehen haben, die so gespielt hat, dass das Stadion gemerkt hat, okay, das sind unsere Jungs auf dem Platz. Und dass das dann am Ende in einem Sieg mündet, war definitiv sehr, sehr wichtig für uns.
3: Ja, das auf jeden Fall. Die Kölner hätten natürlich die 3 Punkte auch gerne mitgenommen oder überhaupt Punkte. Aber für den HSV lief super. Letztes Spiel vor der Länderspielpause, ersten Sieg gefeiert. Und ein Spiel fehlt uns noch, das 4. an diesem Nachmittag. Und das war dominiert von Nationalspielern, beziehungsweise von Nominierten ja erstmal, von Jürgen Klopp.
4: Stimmt.
3: Das 2:2 zwischen Frankfurt und Freiburg. Hast du das kommen sehen, dass es so läuft?
4: Ehrlich gesagt nicht. Ich dachte, Freiburg zieht das so knapp. In Frankfurt war er der Meinung, dass Adi Hütter Fußball und das mit der SGE, dass das noch so ein bisschen Zeit braucht, um wieder so zu funktionieren, wie es einst schon mal war. Da habe ich aber die Rechnung ohne Johnny Burkhardt und Abdou Talib gemacht. Beide von Club nominiert, du hast es gesagt. Beide getroffen, wie auch Jerry Scherhand auf der anderen Seite beim SCF. War ordentlich was los im Waldstadion. Und Tim Brockmeier war für die Sportschau da und hat das hier gesehen.
13: Ein atemberaubendes Fußballspiel, rasant intensiv mit jeder Menge Chancen. Ein Fußballspiel, das auch 5:5 hätte ausgehen können, bei dem am Ende also beide Teams einen Punkt mitnehmen, sich die Punkte teilen. Alles gut bei allen, könnte man meinen. Nee, nicht ganz. Das Zufriedenheitslevel, vor allem bei den Coaches, hätte nach dem Match unterschiedlich

0: Natürlich, seitdem ich den Anruf von Jürgen Klopp bekommen habe, umso mehr noch. Ja, ich denke, es hat mir auch in gewisser Weise einen Push gegeben.
1: Die anderen von Klopp berufenen Spieler fast ausnahmslos auch. Neben Ebnu Talib, nominiert von Klopp, traf auch Eintracht-Stürmer Johnny Burkhardt. Auch er beim DFB-Team dabei zur erneuten 2:1-Führung. Suzuki glich für Freiburg aus. Vorlage Deri Scherhand. In einer wilden Schlussphase hätten beide Teams mehrfach treffen können. Vor allem Noah Atubolu, nominiert von Jürgen Klopp, hielt mehrfach richtig gut, kratzte einen Freiburger Freistoß von Scherhand gerade noch an den Pfosten. Für Atubolu ohnehin ein besonderer Kick gegen die Ex-Kollegen. Vor nicht mal 4 Wochen war er noch Freiburger.
2: Es war krass, mal so zu sehen, wenn man nicht in dem Tor steht, sondern als Gegenüber, wie eingespielt es ist, wie krass die Abläufe und Strukturen sind.
1: In der Schlussviertelstunde führten diese krassen Abläufe zu 5:0 Torschüssen für die Gäste. Keiner ging davon mehr rein in den Kasten von Noah Atubolu.
2: Ich glaube, am Ende ist es ein für uns gutes Unentschieden, wenn man ehrlich ist.
1: Ein gutes, vielleicht ein bisschen glückliches Unentschieden für Frankfurt, ja vielleicht, aber auch nicht unverdient. Freiburg gewinnt erstmals nicht in dieser Saison, zeigt aber, dass der aktuelle Höhenflug nicht von ungefähr kommt. Ein tolles 2:2, nachdem die einen, die Fans im Stadion und auch Freiburg-Coach Julian Schuster, mehr zufrieden in die Länderspielpause gehen als Eintracht-Coach Adi Hütter die anderen.
3: Ja, apropos Länderspielpause. Danke dir, Conny. Ich entlasse dich jetzt auch in Richtung Länderspiele.
4: Gerne, schnell wieder Stuttgart jetzt.
3: Ja, genau. 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Und auch alle Spiele in der zweiten Liga. 20:20, Topspiel angesagt, Dresden gegen Hertha. Das ist aber gleich der Plan. Jetzt, wie gesagt, wie es Conny auch schon erwähnt hat, es geht nach Stuttgart zu Markus Kastanis, VfB gegen BVB. Und es sind noch keine Tore gefallen. Markus, gibt es jetzt Fleißsternchen für die Defensive oder kriegt die Offensive eins auf den Deckel?
5: Ich würde sagen, die Stuttgarter Offensive kriegt eins auf den Deckel, weil da waren schon einige Hochkaräter dabei nach Aufbaufehlern des BVB. Zweimal hat Garduda gepatzt im Aufbauspiel der Dortmunder. Zweimal kommt der VfB zum Abschluss, zweimal Endstation Gregor Kobel, aber die Hintermannschaft des VfB wiederum, die kriegt ein Fleißkärtchen, weil es kam nicht ein einziger Schuss auf den Kasten von Fabi Bredlo. Das klingt jetzt erstmal so, als wäre der VfB hier irgendwie drückend überlegen. So ist es aber überhaupt nicht. Für mich ein sehr ausgeglichenes Spiel. Beide Mannschaften haben so ihre Phasen in der Partie. Der BVB macht ein wirklich gutes Auswärtsspiel, gefällt mir richtig gut, aber kommt noch nicht vor den Kasten der Stuttgarter. Und ich finde, was Niko Kovac in dieser Saison aus diesem etwas tristen BVB der Vorsaison gemacht hat, das kann sich schon wirklich sehen lassen. Und die Dortmunder machen hier, wie gesagt, ein ordentliches Auswärtsspiel, ohne wirklich allerdings gefährlich zu werden für den VfB Stuttgart.
3: Deutet sich schon irgendwas an in Richtung Silva-Einwechslung und dann Doppelsturm mit Gerassi?
5: Ja, sieht für mich im Moment noch nicht so aus, aber beide Mannschaften sind auch noch in den Kabinen. Ich sehe hier aber die Auswechselspieler, die lassen den Ball laufen und Silva lässt die Kugel auch noch laufen. Also er macht sich hier noch nicht fertig, hat auch die Stutzen ziemlich weit unten. Ich denke nicht, dass er jetzt schon früh in die Partie kommt. Warum auch? Der BVB macht hier, wie eben schon erwähnt, wirklich gutes Auswärtsspiel. Aber, ich habe das schon eingangs gesagt, wenn hier weiterhin die Null stehen bleibt zur 60., 70. Minute, ich glaube, dann ist eine Einwechslung von Silva quasi alternativlos.
3: Ja, und wenn der BVB das einzige Team bleiben will, das makellos durch die Saison kommt bis hierhin, dann muss er halt mindestens ein Tor schießen. Weil das geht ja eben nur mit einem Sieg. Ansonsten haben alle schon Punkte liegen lassen. Nur Dortmund hat noch die Möglichkeit. Und bei den Stuttgartern, siehst du da irgendwie Bedarf für Änderungen oder machen die auch einfach so weiter?
5: Ich rechne auch da damit, dass sie weitermachen. Etwas mehr Tempo könnte dem VfB gut tun. Hatte ja die ein oder andere Kontersituation. Ich finde Demirovic noch nicht so wirklich gut im Spiel angekommen. Da könnte sich eventuell Jamie Leveling anbieten als Alternative mit seinem Tempo, mit seiner Frische hier nochmal für ordentlich Dampf zu sorgen auf dem Flügel, wenn der VfB umstellen könnte. Aber das wird sich gleich zeigen. Ich sehe gleich den VfB hier aus der Kabine kommen und das sieht für mich erstmal nach einer unveränderten Startformation im Durchgang 2 aus. Und so wird es jetzt wahrscheinlich weitergehen. Übrigens gerade eine herzliche Umarmung zwischen Bilal Elhanous und Karezas auf dem Spielfeld. Das ist mal ein schönes Bild hier.
3: Das auf jeden Fall, vor allem in diesem Duell, wo es ja schon so ein bisschen knistert. Da haben wir ja auch schon drüber geredet. Falls sich doch noch irgendwas ändert, kannst du uns das ja gleich mitteilen. Es ist schon ein bisschen faszinierend, dass wir davon reden, dass eigentlich beide Mannschaften relativ zufrieden sein können und keinen Änderungsbedarf haben. Es steht halt noch 0:0 und wir haben ja die Torgarantie vorm Spiel ausgesprochen. Markus, wir kommen jetzt einfach nochmal zu dir, damit es schnell wieder losgehen kann und damit dann halt auch das erste, zweite, dritte, vierte Tor fallen kann. Stuttgart gegen Dortmund,

0: Noch steht es 0-0, habt ihr gerade gehört. Aber es gibt ja noch eine komplette zweite Hälfte hier bei Sportschau Live. Und da schicke ich euch jetzt einfach hin, ins Stadion, ab zu Markus Kastanis.
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2: Wir sind zurück in Stuttgart. 0-0 zwischen dem VfB und Borussia Dortmund. Aber keine Sorge, wir haben hier quasi die eingebaute Torgarantie in den vergangenen 25 Pflichtspielduellen. Fiel immer mindestens ein Treffer. Das gibt uns Hoffnung für Durchgang 2. Tobias Stieler steht bereit, beide Mannschaften auch. Der VfB Stuttgart hat angestoßen mit Angelo Stiller, Ball nach hinten und der VfB in den weißen Trikots mit dem roten Brustring jetzt auf die eigene Fankurve, auf die Cannstatter Fankurve hin. Vielleicht gibt das der Offensive des VfB ein paar extra Motivationspunkte. Chris Führig auf der linken Seite in der Hälfte der Dortmunder in Ballbesitz, dreht nochmal ab, spielt den Ball nach hinten. Angelo Stiller und Maxi Mittelstädt jetzt im Spielaufbau auf Höhe der Mittellinie weiter links außen und dann der Pass in die Schnittstelle zu Elchanus, aber der verliert den Ball gegen Anton und der marschiert einfach mal, verfolgt von den Stuttgartern und verfolgt von den Pfiffen. Ball zu Maxi Bayer ins Zentrum und der probiert ihn dann durchzustecken, aber der wird im letzten Moment noch geblockt von der Hintermannschaft des VfB und dann kommt Chris Führig tief in der eigenen Hälfte in Ballbesitz und dann die Grätsche von Fährmann gegen Stiller und hier ist gelb, ja, alternativlos Tobias Stieler, so rum, zückt den Karton nach einem Foul an Stiller. Und dann gibt es den Freistoß für den VfB Stuttgart in der eigenen Hälfte. Und Julian Rierson hat sich jetzt hingesetzt. Also die Partie ist in Durchgang 2 jetzt ungefähr eine Minute alt. Ich weiß gar nicht, ob Rierson den Ball berührt hat. Und der scheint da schon seine Problemchen zu haben, der Norweger. Aber steht jetzt wieder, läuft da etwas angeschlagen nach hinten, aber ist wieder auf seiner Position und der Ball rollt wieder. Gut, wir beobachten das weiter, wie das für Rierson hier weitergeht. In Stuttgart erstmal sieht er auf seiner Seite Chris Führig mit dem Ball am Fuß, gibt ihm etwas Druck, aber der VfB kann das lösen. Dann aber der Ballverlust von Mittelstädt gegen Metscher und dann super nach hinten gearbeitet von Führig und dann kann der VfB mit dieser Seitenverlagerung jetzt vielleicht über rechts kommen. Finjell streibt die Kugel etwas in die Hälfte des Dortmunder Gastes, aber muss dann nochmal abdrehen, weil der Pass dann auf Wagnumann etwas in den Rücken gespielt ist, zu unpräzise und dann nimmt er da etwas Fahrt raus. Aber der VfB mit Mittelstädt, Abschluss aus der zweiten Reihe, Gadou hat den Fuß dazwischen und klärt zum Eckball. Erste Ecke in Durchgang 2 und die gehört dem VfB Stuttgart vor der Cannstatter Kurve, linke Angriffsseite, Maxi Mittelstädt schnappt sich die Kugel mit seinem linken Fuß, wird diesen Eckball gleich ausführen. Mittelstädt hebt den rechten Arm, läuft jetzt an, bringt den Ball in den 16er. Aber die Dortmunder können erstmal klären mit Anton. Nachschuss vielleicht für Wagnumann, aber Bayer ist schneller am Ball, könnte ein Konter einleiten. Macht das mit dem Ball auf Vaneri. Vaneri im Zweikampf gegen Wagnumann, den lässt er liegen. Vaneri, Girassi hinterläuft ihn. Vaneri ungefähr 18 Meter vor dem Kasten und könnte dann schießen, aber er dribbelt nach außen und flankt dann. Oh, ist das eine falsche Entscheidung gewesen von Ethan Vaneri. Ball fliegt am Tor von Fabi Bredlo vorbei. Hätte da vielleicht durchstecken müssen auf Serro Girassi, vielleicht auch abschließen müssen aus 18 Metern. Aber entscheidet sich für den Weg nach außen und nimmt dann Fahrt aus diesem Angriff. Seine Flanke ist dann eine für den Balljungen. Mavi Bredlo schlägt den Ball in die Hälfte des BVB, aber da steht Demirovic im Abseits. Gibt den Freistoß für die Dortmunder auf Höhe des Mittelkreises in der eigenen Hälfte. Anton und Schlotterbeck, die beiden Verteidiger der Dortmunder, gucken sich das an. Das macht jetzt Waldemar Anton, spielt ihn jetzt aber zu Nico Schlotterbeck. Der ist ungefähr 10 Meter auf seiner linken Innenverteidigerposition vor der Mittellinie, kriegt jetzt langsam Druck von Dennis Undaff und entscheidet sich für den Ball nach hinten zu Gregor Kobel. Fuß drauf, gucken, was sind die Optionen. Aha, ein Chip in Richtung Girassi, Kopfballverlängerung gelingt in Guinea, aber der Ball landet an den Füßen von Fabi Preto, der in Durchgang 1 nicht einen einzigen Schuss parieren durfte. Aber jetzt vielleicht im 1 gegen 1 gegen Vaneri, aber der Pass von Svensson auf Vaneri zu ungenau und so keine Torgefahr wieder für Fabi Pretlo. Bilal Elchanous auf der linken Seite im Ballbesitz. Der VfB treibt die Kugel schnell nach vorne. Führig dribbelt in die Mitte, sieht Dennis Undaf, der bekommt jetzt aber Druck von Bayer und muss abdrehen. Ball ist rechts bei Wagnermann, der hat ungefähr 2 Meter zum 16er Eck, dribbelt jetzt in die Mitte, sieht Stiller, der hat ihn auf den linken, chippt ihn in den 16er rein, zu steil für Ermedin Demirovic und dann kommt Kobel aus dem Kasten raus, nimmt die Kugel auf, 50 Minuten gespielt. Beide Mannschaften melden also Offensivaktionen an, beide Mannschaften kommen aber nicht gefährlich zum Abschluss. Es nimmt ähnliche Formen wie in Durchgang 1 an, aber es sind ja noch einige Minuten hier zu spielen. Alles in der Hälfte des BVB, gab da ein Foulspiel von Joscha Wagnermann an Svensson, nichts Wildes, gibt den Freistoß für die Dortmunder in der eigenen Hälfte. Kurz ausgeführt, das ist Felix Metscher mit dem Ball am Fuß, Seitenverlagerung nach rechts zu Gadou. Super Defensivaktion heute vom französischen Innenverteidiger. Im Aufbauspiel hatte er so seine Probleme. Ball zu Waldemar Anton, der bekommt wieder die Pfiffe vom Stuttgarter Publikum. Hört sie jetzt umso lauter, spielt ja jetzt quasi mit der Cannstatter Kurve im Rücken. Ball ist bei Joey Fährmann, der treibt die Kugel jetzt ein bisschen. Ball rechts raus zu Julian Riasson, der geht ins Duell gegen Führig, aber Führig hebt den Fuß raus und klärt den Ball zum Einwurf. Den wird Riasson gleich ausführen, ungefähr auf Höhe der Coaching-Zone von Niko Kovac, rechte Seite des BVB. Gut, nach hinten geworfen, also der geregelte, geordnete Spielaufbau bei den Dortmundern mit Schlotterbeck. Der kann ein paar Meter machen in die Hälfte des VfB. Jetzt die gute, präzise Seitenverlagerung vom Linksfuß zu Julian Riasson, der muss aber auch nochmal abdrehen, weil da Chris Führig Maxi Mittelstädt hinten unterstützt und somit kein Durchkommen für Riasson. Wieder hat den Schlotterbeck am Fuß gut durchgesteckt. Vaneri mit dem Abschluss, Tor, aber die Fahne geht hoch. Fahne geht hoch und das muss die richtige Entscheidung sein, soweit ich das von hier beurteilen kann. Sah für mich schon so aus, als ob Vaneri einen guten Meter drin steht. Ja, ich sehe es hier auf meinem Monitor. Deutliche Abseitsstellung von Ethan Vaneri. Hat er den Ball etwas unverhofft bekommen. Aber ein Zuspiel von Metscher war das, nach dem Zuspiel von Schlotterbeck in Richtung Girassi. Aber der lässt den Ball quasi durchlaufen. Vaneri steht auf Höhe des Elfmeterpunkts. Aber so alleine, dass es nur abseits sein kann. Ja, und auch Tobias Schieler bekommt jetzt die Bestätigung vom Videoassistenten Günther Berl in Köln. Ist abseits. Partie wird jetzt fortgesetzt mit Freistoß für Fabi Pretlo. Schlägt den Ball in die Hälfte der Dortmunder. Dann gibt es keinen Durchkommen für Fährmann gegen Stieler. Kommt damit nicht ans Spielgerät. Dafür aber Felix Metscher. Ball rechts auf Riasson und gute Rückwärtsbewegung von Elchanous. Das machen sie gut, die Stuttgarter, gegen diese sehr offensive rechte Seite beim BVB mit Riasson. Vaneri wird immer wieder gedoppelt, die Seite, und unterbindet so frühzeitig die Angriffe und könnte jetzt eventuell mit Wagnermann kommen. Und jetzt ist Platz auf links, weil er Führig ist gegen Gadou. Führig im 16er, passt nochmal nach hinten zu Bilal Elchanous. Hereingabe ist sehr schlecht, den kann Metscher klären. Aber Grischa Brömel außerhalb des 16ers im Ballbesitz. Spielt ihn zu Dennis Undaf, alles ungefähr 5-6 Meter von der 16er Kante entfernt. Und dann der Ballverlust nach einem schlampigen Zuspiel von Stiller in Richtung Dennis Undaf. Auch der noch nicht so im Spiel. Der Kapitän des VfB, Dennis Undaf, sucht ja noch etwas nach seiner Form. Hat immerhin in der Champions League 2 Treffer vorbereitet. In der Bundesliga noch glücklos, ohne Scorer. Das soll sich heute ändern. Aber der VfB, ebenso wie der BVB, noch mit mangelnder Präzision im Abschluss. Waldemar Anton im Ballbesitz im eigenen 16er. Passt nach links zu Schlotterbeck. Der lässt Undaf einmal stehen, dribbelt in die Mitte. Jetzt Metscher, dribbelt bis zur Mittellinie, aber nimmt Gadou dann lieber nochmal mit. Franzose hält den Fuß auf den Ball, dreht nochmal ab. Die Dortmunder lassen den Ball auf Höhe der Mittellinie, auf Höhe des eigenen Mittelkreises laufen und schauen sich an, wo die Optionen sind. Immer wieder ein Vaneri, der da etwas tiefer kommt aus seiner halben Zehnerrolle. lässt er sich immer auf die 6er, 8er Position fallen und hat jetzt die Kugel außerhalb des 16ers am Fuß auf den linken, spielt ihn nochmal zu Gadou. Der BVB wieder mit allen Feldspielern in der Hälfte des VfB und der gebündelt hinter dem Ball, verteilt auf ungefähr 20 Metern. Fährmann am linken 16er-Eck sieht ein Matcher, gutes Zusammenspiel auf engem Raum und dann die Krätsche dazwischen. Und jetzt kann der VfB vielleicht umschalten. Steilpass in Richtung Demirovic, verfolgt von Schlotterbeck, nimmt Tempo raus, aber hat den Ball noch am Fuß. Spielt zu Dennis Undaf auf der rechten Seite, Dortmund kommt hinter dem Ball. Chip von Undaf Richtung Demirovic und dann gut dazwischen von Nico Schlotterbeck, klärt mit dem Kopf und es gibt den Eckstoß für den VfB. Immerhin den Eckstoß. Sind dann guten Konter gefahren, waren dann aber kurzzeitig zwei Stuttgarter gegen vier Dortmunder. Und dann ist diese Ecke von der rechten Seite gleich für Chris Führig auch wirklich das höchste aller Gefühle, was hier rauszuholen war. Für Dennis Undaf und Ermedin Demirovic. Schwarz gehen hoch in der Cannstatter Kurve. Gibt jetzt den Eckstoß von der rechten Seite. Chris Führig. Legt sich die Kugel einmal zurecht. Alle Spieler in und um den Strafraum. Bis auf Fabi Bretlo. Nur der ist in der eigenen Hälfte. Führig bringt den Ball Richtung Elfmeterpunkt. Aber die Situation ist abgepfiffen. Gab das Foulspiel an Joey Fährmann. Sagt der Unparteiische, sagt Tobias Stieler. Ich frage mich ja immer, wie die das sehen bei so viel Gerangel im 16er. Oh, sehr leichttürmig wieder Fährmann. Zum Fall kommt im Zweikampf gegen Jabot, aber Entscheidung steht, gibt den Freistoß für den BVB am eigenen Elfmeterpunkt. Gregor Kobel weit Richtung Guirassy, der bleibt wieder nur zweiter Sieger gegen Jabot. Und die Stuttgarter mit der Ballsicherung über Fabian Bredlo. Julian Riasson macht da mal ein paar Meter bis zu Fabi Bredlo nach vorne. Und der hat natürlich keine Probleme, den Ball einfach nach rechts weiterzuspielen. Also das Ein-Mann-Pressing des BVB mit Julian Riasson. Und der VfB kann aufbauen mit Bilal Elhanous in der eigenen Hälfte. Mittelstädt bekommt da eine ab von Gadou, aber Stieler lässt den Vorteil laufen. Mittelstädt bleibt liegen und jetzt die Partie doch unterbunden von Tobias Stieler. Und es gibt den Freistoß für den VfB in der eigenen Hälfte und die gelbe Karte für Gadou, stempelt da Maxi Mittelstädt. Der liegt da noch am Boden, bekommt jetzt von Fabi Bredlo erste Genesungswünsche und steht jetzt wieder, tritt ein paar Mal auf den linken Schlappen. Der hat ordentlich wehgetan, aber wird weitergehen. Für Maxi Mittelstädt, das ist die gute Nachricht. Für den VfB Stuttgart, beide Mannschaften ja weiterhin ohne Wechsel in dieser Partie. 58. Spielminute, immer noch 0:0 zwischen dem VfB Stuttgart und dem BVB. Ein Ergebnis, was wir so zum jetzigen Zeitpunkt nicht erwartet hätten. Aber macht das Ganze vielleicht umso spannender. Der BVB in Ballbesitz mit Gregor Kobel am eigenen 16er. Spielt den Ball nach links zu Svensson, der hat es etwas tiefer jetzt mal gezogen. Und wieder zurück zu seinem Torhüter. Kurbel bekommt jetzt leichten Druck von Dennis Undaf. Gadou, im Spielaufbau immer wieder wackelig. Auch jetzt nicht ganz so sicher gegen Elhanous, aber kriegt die Kugel rum. Aber der VfB holt sich den zweiten Ball gegen Baneri auf der linken Seite und sichert sich die Kugel dann hinten rum über Führig und Mittelstädt. Ball ist in der Hälfte des VfB Stuttgart bei Fabian Bredlo, der jetzt ungefähr 5 Meter vor dem eigenen 16er steht und sie direkt nach rechts weiterleitet. Zu Finn Jeltsch, der bekommt Druck von den Dortmundern. Maxi Bayer und Guirassy sind das in erster Linie, die da jetzt anlaufen. Fabi Bredlo muss den Ball langschlagen in Richtung Demirovic. Er lässt gut klatschen für Dennis Undaf. Macht die Kugel fest und der VfB mit etwas Raumgewinn ist jetzt in der Hälfte der Dortmunder drin. Auf der rechten Seite treibt die Kugel bis 5-6 Meter vor der rechten Strafraumgrenze. Bilal Elhanous reingesteckt auf Jascha Wagnermann, nochmal zurückgelegt. Auf Undaf, Steckpass auf Wagnermann und dann ist Kobel draußen und holt sich den Ball gegen Jascha Wagnermann. Aber die Fahne geht hoch und es ist abseits gewesen von Jascha Wagnermann bei diesem Zuspiel von Dennis Undaf. Und ich sehe es hier auf meinem Monitor, auch zart, aber die Entscheidung richtig. Aber Gregor Kobel ohnehin mit einer super Aktion. Geht da runter gegen Joscha Wagnermann, der um ihn herum dribbeln möchte. Und hätte die Kugel ohnehin gehabt. Aber so gibt es eben den Abseitspfiff. Und es gibt den Freistoß für den BVB. Der kommt allerdings direkt einmal retour zurück in die Hälfte der Dortmunder. Mit Angelo Stiller hat die Kugel am Fuß, spielt sie nochmal zurück auf Chris Führig, ungefähr auf Höhe der Mittellinie. Und die Dortmunder jetzt mit Gerassi im Pressing auf die Hintermannschaft des VfB Stuttgart. Allerdings alles sehr zaghaft. Können sich einmal aussuchen, ob sie es über Bredlo auflösen oder über ihren Innenverteidigerpartner. In dem Fall hat jetzt Bredlo am 5-Meter-Raum den Ball am Fuß und nimmt seine beiden Innenverteidiger immer mal wieder mit. Spielt sie an, jetzt verfolgt Gerassi auch mal Bredlo mit dem Ball am Fuß. Und Finn Jeltsch macht ein paar Meter nach vorne. Der VfB kann sich mit einem langen Schlag Richtung Mittellinie befreien. Den kann Demirovic kontrollieren, aber Schlotterbeck hellwach hat den zweiten Ball gegen den Stürmer des VfB Stuttgart. Die Dortmunder im Ballbesitz in der eigenen Hälfte auf Höhe des eigenen Mittelkreises. Gelegenheit für den VfB jetzt mal rauszuschieben aus der eigenen Hälfte. Immer wieder die Pfiffe gegen Waldemar Anton. Ball ist bei Gadou und wieder der Fehler im Spielaufbau vom französischen Innenverteidiger. Ball ist im Seitenaus, gibt den Einwurf für den VfB Stuttgart. Nach hinten gespielt zu Mittelstädt. Er ist jetzt ungefähr 5-6 Meter vor der Mittellinie. Bekommt jetzt von Vaneri erste zarte Anlaufbewegungen. Und die Stuttgarter lassen den Ball laufen in der eigenen Hälfte. Suchen nach der Lücke im Dortmunder Defensivverbund. Aber erstmal suchen sie die Defensivarbeit, weil Ballverlust und dann der Abschluss von Gerassi geblockt von Jeff Chabot. Und die Dortmunder bekommen auch den zweiten Ball und dann das Foulspiel von Dennis Undaff an Nico Schlotterbeck. Ungefähr 20 Meter in der Hälfte des VfB drin. Zentrale Position gibt den Freistoß jetzt für die Dortmunder. Aber erstmal zwei Wechsel. Joey Fährmann verlässt das Spielfeld für ihn. Joe Bellingham neu in der Partie. Und Ethan Vaneri hat mir sehr gut gefallen. Auch der macht Platz. Und es kommt Kostas Karetsas nach seinem Kreislaufproblemen in der Champions League. Musste letzte Woche aussetzen gegen Paderborn. Ist jetzt zurück und ist natürlich eine Waffe in der Offensive für den BVB. Beides positionsgerechte Wechsel, also wir erwarten keine Änderung in der Grundformation der Dortmunder. Wir sehen jetzt den Freistoß, Liasson chippt ihn irgendwie ins lange Eck. Kopfballrücklage von Schlotterbeck in Richtung Bayer, aber sein Abschluss wird dann geblockt. Da war zu viel Verkehr im 16er des VfB Stuttgart, da war kein Durchkommen für diesen Schuss von Maxi Bayer. Nächste Torannäherung des BVB, ohne dass der Ball auf den Kasten von Fabi Bredlo kommt. Der konnte sich heute kein einziges Mal unter Beweis stellen. Karetsas, erste Ballkontakte für ihn auf Höhe der Mittellinie. Aber dann verliert Riasson den Ball nach dem Zuspiel des Griechen. Und die Stuttgarter können kontern auf der linken Seite. Führig gegen Gadou. Ungefähr 5 Meter vor der Grundlinie. Muss dann nochmal abdrehen, nimmt Mittelstädt mit. Mittelstädt täuscht an zur Flanke, aber spielt ihn dann nochmal kurz auf Führig. Aber der flankt ihn an den zweiten Pfosten. Da ist Wagnermann, legt ihn nochmal quer. Und dann ist aber Schlotterbeck im Zentrum im 16er. Der hat da die Lufthoheit und köpft das Spielgerät aus. Aber Stuttgart bleibt im Ballbesitz um den 16er der Dortmunder herum. Wagnermann gegen Riasson. Ja, dreht da nochmal ab. Und das Publikum peitscht die Mannschaft nach vorne. Die hat jetzt ungefähr 15 Meter in der Hälfte der Dortmunder den Ball. Lässt die Kugel da laufen. Dortmunder lösen den tiefen Block auf. Das gibt jetzt Räume für den VfB. Aber Ballverlust von Brömel. Ungefähr 5 Meter vor dem gegnerischen 16er. Und dann gut abgelaufen von Mittelstädt gegen Karetsas. Gibt den Einwurf für den VfB auf Höhe der Mittellinie. Linke Position. Aber erstmal jetzt auch die beiden Wechsel für den VfB Stuttgart. Und es machen Platz Chris Führig und Dennis Undaff. Für die beiden kommen Cenan Pejinovic und Jamie Leveling. Auch das positionsgetreue Wechsel. Auch hier kein erwarteter Formationswechsel beim VfB Stuttgart. Dennis Undaff sichtlich unzufrieden mit sich selbst. Zieht am eigenen Trikotkragen. Hat die Kapitänsmedaille Grischa Brömel übergeben. Trab da vom Spielfeld. Also auch heute glücklos in der Bundesliga. Dennis Rundaff. Aber die Unterstützung des Stuttgarter Umfelds ist ihm gewiss. Das weiß er auch. Und da braucht er sich keine Sorgen zu machen. Stuttgart kommt auf der linken Seite. Erste Aktion für Leveling gegen Gadou. Unangenehm für Leveling. Kribbelt ein Tor aus. Gibt den Abstoß für die Dortmunder. Gadou gut den Körper reingesteckt. Und dann gibt es jetzt den Abstoß. Und den macht Waldemar Anton. Und er wird begleitet von Pfiffen. Aber Gregor Kobel nicht. Und der hat jetzt den Ball am Fuß. Chippt ihn in Richtung Linie. Gerassi bleibt zwar Sieger, aber der VfB schlägt den Ball nochmal in die Dortmunder Hälfte zurück. Und dann der Ballverlust von Leveling gegen Riasson. Dem hängt ein Fetzen Hose runter, aber der macht weiter. Pass auf Gerassi. Gerassi schießt und dann wird er geblockt. Und die Hose von Riasson ist zerrissen. Und es gibt das Foulspiel von Gerassi im 16er des VfB Stuttgart. Und Riasson hebt beide Arme und zeigt an, also was soll ich denn noch machen? Will da vielleicht eine gelbe Karte haben gegen Jamie Leveling, den er da den Norweger verfolgt hat. Mit der zerrissenen Hose. Und er wird gleich eine neue brauchen, Julian Riasson. Aber es geht erstmal so weiter. Interessant. Hab ich so auch noch nicht gesehen. Der regt sich da auf an der Seitenlinie. Riasson mit dem vierten Offiziellen. Er rollt allerdings wieder. In der Hälfte der Stuttgarter, die haben den Ball in der Hintermannschaft. Riasson mit diesem Fetzenhose hinter seinem Rücken, sieht etwas aus wie so ein Frack. Steht ihm. Pečinović spielt den Ball die Linie runter in Richtung Leveling. Der macht ein paar Meter gegen Gadou und dann der Abseitspfiff. Ist da zu früh gestartet, Jamie Leveling. Mit dem Pfiff vom Unparteiischen. Und immer noch regt sich Riasson auf, also bei allem Verständnis für diese Aktion und dass es ihn da ärgert. Also das ist mir dann doch zu viel Gemaule von Julian Riasson. Zeigt er jetzt auch dem Assistenten an der Seitenlinie seine Hose. Wir wissen es jetzt, dass sie zerfetzt ist. Und wir wissen, dass das unangenehm ist, aber das ist jetzt auch ein paar Aktionen her. Vielleicht können wir weiterspielen. Gregor Kobel wird jetzt diesen Freistoß nach der Abseitsstellung von Leveling durchführen. Führt ihn aus in die Hälfte der Stuttgarter rein. Da kommt Grischa Prömel an die Kugel, schlägt sie in die Hälfte. Der Dortmunder, Laufduell von Demirovic und Anton. Aber da kommt keiner von beiden ran. Ball geht ins Seitenaus. Den Einwurf für den BVB in der eigenen Hälfte. Vor der Coaching Zone von Sebastian Hoeneß. Und jetzt darf Riasson die Hose wechseln. Zieht sie aus auf Höhe der Mittellinie rechte Seite, übergibt sie an Ersatztorhüter Alexander Meyer, der bringt ihm die neue Hose. Und jetzt hat der Norweger also auch wieder untenrum ein ganzes Stück Kleidung an. Waldemar Anton mit dem Ball am Kopf, köpft ihn einmal aus der Gefahrenzone raus in die Hälfte der Stuttgarter. Und jetzt der BVB auf der linken Seite mit Bayer. Zieht nach innen, hat ihn auf dem rechten, spielt ihn zu Gerassi. Der bekommt da Druck von Chabot und den Ballverlust. Und dann kann der VfB eventuell kontern, aber spielt ihn direkt in die Füße von Felix Metscher. Was ein Fehler im Spielaufbau beim VfB. Kontermöglichkeit unterbunden, bevor sie überhaupt wirklich da war. Svensson treibt die Kugel auf der linken Seite, spielt sie jetzt komplett links raus. Da ist Bayer, hat ihn auf dem rechten, aber nochmal der Weg nach hinten zu Nico Schlotterbeck, der jetzt mit dem Spielaufbau in der Hälfte des VfB Stuttgart zu Gadou. Und jetzt vielleicht mal eine Offensivaktion von Carezza. Guter Steckpass in Richtung Bellingham, hat den Ball auf Höhe der Grundlinie, aber kriegt ihn nicht unter Kontrolle. Ball geht ins Torhaus vom Schlappen von Bellingham weg. Den Abschluss für den VfB Stuttgart. Für Fabian Bredlo im Kasten des VfB. Kurz ausgeführt, hohes Pressing des BVB. Aber Maxi Mittelstädt löst das, indem er den Ball einmal weit schlägt. Sucht da irgendwie einen Stuttgarter Schädel, aber findet nur den von Waldemar Anton. Und dann können die Stuttgarter diese Kugel nicht kontrollieren. Der BVB versucht es dann allerdings schnell mit dem Ball nach vorne Richtung Gerassi. Der hat auch keinen Erfolg, weil wieder ist für Gerassi Endstation bei Chabot. somit jetzt der VfB in Ballbesitz in der eigenen Hälfte mit Joscha Wagnermann, spielt den Ball ins Zentrum Richtung Stiller. Mein Gott, der weiß nicht genau, wo die Kugel ist. Dreht sich einmal um sich selbst und dann der Ballverlust. Kann der BVB was daraus machen mal mit Karetzas? Der geht rechts in den 16er, hat ihn auf links und schießt. Und jetzt muss Predlo mal die Kugel halten. Erster Schuss auf den Kasten von Fabi Predlo. Und der Schlussmann des VfB ist da, ist unten, taucht ab. Zentral abgeschlossen von Karetzas. In die Arme von Predlo. Darf sich also jetzt auch mal auszeichnen. Jetzt wieder der BVB mit Karetzas, zentrale Position. Jetzt der Ball nach rechts, da ist Joe Bellingham. Der geht rechts in den 16er, hat einen Schubber nach Vorsicht. Ball in die Mitte, Tor! Es ist Maxi Bayer! 1:0 für den BVB. Nur Sekunden nach dem ersten Abschluss im Spiel auf den Kasten von Fabi Predlo. Der zweite Schuss aufs Tor der Stuttgarter. Und der sitzt. Und es ist Maxi Bayer. Gute Vorarbeit auf der rechten Seite von Joe Bellingham. Hat da viel zu viel Platz. Geht rechts in den 16er rein. Hat einen Stuttgarter vor sich. Fühlt sich allerdings nicht wirklich bedrängt. Und bringt dann den Ball flach in Richtung 5-Meter-Raum. Jeff Chabot lässt den Ball durch. Hätte da vielleicht, wenn er den Fuß ausgestreckt hätte, rankommen können. Maxi Bayer stiehlt sich davon von Finn Geld und schließt vom 5-Meter-Raum zentrale Position aus ab. Und da hat Fabi Predlo keine Chance. Es ist das 1:0 für den BVB in der 70. Spielminute. Und wir haben mal wieder ein Tor in diesem Duell. Und wie fällt die Antwort des VfB aus? Leveling hat die Kugel auf links, verfolgt von Gadou. Leveling dribbelt Richtung 16er. Flanke wird geblockt von Waldemar Anton. Und es gibt die Ecke für den VfB Stuttgart. Erster Saisontreffer für Maxi Bayer. Und es gibt wahrscheinlich kein besseres Timing, wenn es auch Niko Kovac gibt. Schafft der VfB hier irgendwie zurück in die Partie zu kommen. Maxi Mittelstädt hebt den rechten Arm von der linken Seite, bringt den Ball auf den ersten Pfosten. Verlängerung ist gut am zweiten, aber läuft niemand ein. Aber dafür am rechten 16er-Eck. Aber der wird geblockt. Und jetzt nimmt Metscher Tempo auf. Metscher in der Hälfte des VfB. Nur Wagnermann dabei. Rechts ist Karetzas. Metscher rechts zu Karetzas. Dribbelt einmal rein, schließt ab mit links. Und der Ball geht einen Meter neben den Kasten von Fabi Predlo. Riesengelegenheit bei diesem Konter. Aber was für eine Aktion von Metscher, was für ein Sprint über 60, 70 Meter. Jetzt nimmt diese Partie richtig Fahrt auf hier in Stuttgart. Und es sind jetzt noch gut 17 Minuten plus X zu spielen. Und der BVB wird gleich neue Offensivstärke einwechseln. Fabio Silva wird gleich kommen. Aber erstmal der VfB Stuttgart in Ballbesitz mit Mittelstädt. Spielt da Demirovic an, in zentraler Position, dreht sich einmal um die eigene Achse, gut gemacht, aber der Ball nach rechts raus, ist zu steil für Wagnermann, geht in Seiten aus, viel zu wenig aus dieser Aktion gemacht. Und es gibt jetzt den Wechsel für den BVB und es geht Serou Guirassy, wir erleben also dieses kongeniale Duo der letzten Wochen. Guirassy Silva nicht in Kombination, stattdessen ersetzt Fabio Silva den etwas glücklosen Serou Guirassy, der hat sich heute abgearbeitet an Jeff Chabot und verlässt jetzt das Spielfeld zu langsam. Und Niko Kovac ist da richtig sauer auf den Guinea, hat ihn da während des Wechsels immer wieder darauf aufmerksam gemacht, schneller rauszukommen. Und so muss der BVB jetzt auf die Einwechslung von Fabio Silva warten und diese Partie erstmal zu 10 vorsetzen, weil Serou Guirassy sich da zu viel Zeit gelassen hat. Das ist ja die neue Regel in dieser Saison. 10 Sekunden hat der ausgewechselte Spieler Zeit, das Spielfeld zu verlassen. Im Fall von Serou Guirassy wurden diese wohl überschritten. Und jetzt der BVB sieht den VfB kommen in Unterzahl. Jamie Leveling hat den Ball am Fuß, allerdings tief noch in der eigenen Hälfte, spielt ihn jetzt zu Mittelstädt. Der kommt mal über die Mittellinie. Die Dortmunder machen das jetzt hinten erstmal zu. Jeff Chabot in zentraler Position mit dem Ball am Fuß. Der VfB verpasst es hier irgendwie Tempo reinzubringen. Irgendwie diese Ketten der Dortmunder in Unterzahl auseinanderzuziehen. Jamie Lebeling hat den Ball jetzt auf dem rechten, auf der linken Seite, aber flankt nicht den Ball rein. Entscheidet sich dafür, einmal abzudrehen. Hat ihn jetzt nochmal bekommen von Schiller. Könnte jetzt flanken, macht er mit rechts. Flanke auf den 5-Meter-Raum, aber die Dortmunder können das klären. Elchanous außerhalb des 16ers, bleibt im Ballbesitz. Pass auf Wagnummer, nächste Flanke mit links in den 16er. Und da steigt Prömel hoch. Kopfball geht aber rechts am Pfosten von Gregor Kobel vorbei. Und jetzt darf auch Fabio Silva mitspielen. 75. Spielminute. Einmal abklatschen mit Jeff Chabot. Mit dem bekommt das in den nächsten 15 Minuten plus X zu tun. Und jetzt gibt es Abstoß für den BVB nach 75 gespielten Minuten. Gregor Kobel schlägt den Ball in die Hälfte der Stuttgarter. Erster Luftzweikampf von Fabio Silva. Erstmal bleibt Brömel Sieger und der VfB in Ballbesitz mit Wagnumann. Aber sein Zuspiel Richtung Demirovic ist nicht gut. Ballsicherung beim BVB auf der linken Seite. Aber das Zuspiel von Netscher in Richtung Svensson, der da links auf Höhe der Mittellinie alleine stand, ist zu ungenau. Gibt den Einwurf für den VfB Stuttgart auf der rechten Angriffsseite auf Höhe der Mittellinie. Der ist schon ausgeführt. Maxi Mittelstädt hat die Kugel, bekommt Druck von Karezas, muss abdrehen. Und Fabi Pretlo spielt den Ball einmal in die Hälfte der Dortmunder Richtung Demirovic. Gute Verlängerung. Elchanous kommt nicht ran, aber dafür Wagnumann. Wagnumann auf rechts. Hat Svensson vor sich, zögert da etwas, Pass auf Schiller, der steht zentral vor dem 16er, dreht nochmal ab. Und jetzt haben sich die Dortmunder wieder hinter dem Ball versammelt, aber Wagner im 16er, Abschluss ist gut, aber Kobel ist unten und blockt diesen Schuss aus Spitzenwinkel gegen Joscha Wagnumann. Und die Kugel ist allerdings wieder bei den Stuttgartern, bei Krischer Prömel. Guter Pass in die Tiefe Richtung Pečinović. Pečinović schlägt zurück. Elchanous mit dem Abschluss. Wieder Gregor Kobel unten. Gute Parade vom Schweizer Torhüter im Diensten des BVB. Ist hier unten. Hat auch diesen Schuss entschärft von Elchanous, der da etwas wenig Druck hinter den Ball bekommt. Und nimmt den Chip von Wagnumann in Richtung 16er Kante. Volley direkt. Fehlte allerdings etwas Feuer in diesem Schuss. Der VfB Stuttgart jetzt fast nur noch im Angriffsmodus. Jamie Lebeling vorbei an Riasson. Hat Gadou vor sich, dribbelt in Richtung Zentrum. Ist jetzt ungefähr 15 Meter in der Hälfte des BVB. Sieht, dass rechts Wagnumann frei ist. Wagnumann, Hereingabe Richtung Elfmeterpunkt. Anton schädelt die Kugel raus aus dem eigenen 16er. Aber wieder in einen Stuttgarter Fuß. Das ist Bilal Elchanous, Zusammenspiel mit Grischa Prömel, Mann mit der Kapitänsbinde seit der Auswechslung von Dennis Undav. Der VfB Stuttgart jetzt um den 16er des BVB herum. Flanke von Mittelstädt in Richtung Elfmeterpunkt rausgeköpft. Erneut von Anton, der geht heute vielleicht mit Kopfschmerzen nach Hause. Stuttgarter jetzt im Zweikampf zwischen Chabot und Silva in der eigenen Hälfte, aber Silva alleine gegen die Hintermannschaft des VfB. Nur zweiter Sieger. Die Stuttgarter haben da keine Probleme mit diesem Ballgewinn. Und der BVB natürlich jetzt nicht mehr mit dem hohen Pressing, wie bereits in Durchgang 1, wie bereits zu Teilen des zweiten Durchgangs, sondern jetzt natürlich darauf bedacht, hinter der Mittellinie die Ketten dicht zu halten. Stiller mit dem Ball ungefähr auf Höhe der Mittellinie mit seinem Partner im Mittelfeld. Der verliert die Kugel. Grischer Prömel im Zweikampf gegen Karezas. Und jetzt Maxi Bayer geht links in den 16er, hat Jeltsch vor sich. Maxi Bayer, Pass auf Silva, legt nochmal ab in Richtung Bayer. Aber die Stuttgarter kriegen einen Fuß dazwischen und dann geklärt aus dem eigenen 16er. Aber der BVB sichert sich das Spielgerät hinten mit Gregor Kobel. Hat den Ball jetzt auf seinem rechten Fuß weit vor dem eigenen 16er und der schlägt ihn nach links draußen. Wo allerdings Maxi Bayer im Abseits stand und dementsprechend nicht eingreift. Kein Problem für Finn Jeltsch, diese Kugel für die Stuttgarter zu sichern. Stiller treibt mal etwas die Kugel in die Hälfte des BVB. Guter Steckpass in, zu Mittelstädt. Der ist im 16er. Mittelstädt legt ihn zurück und wieder ist Schlotterbeck dazwischen. Wieder ein Dortmunder, der diesen Angriff unterbindet. Und wieder der VfB außerhalb des 16ers der Gäste im Ballbesitz mit Wagnermann zu Echanus. Chip aus dem Rückraum und wieder der Schädel von Anton Endstation. Meine Güte, ist das hier ein Anlaufen des VfB. Aber sie schaffen es nicht, gefährlich zum Abschluss zu kommen. Vinjelc treibt die Kugel jetzt in die Hälfte des BVB wieder. Nachdem sie da einmal geklärt wurde und dann zu ungenau das Zuspiel in Richtung Elfanus gibt den Einwurf für den VfB in der Hälfte der Dortmunder. Maxi Mittelstädt auf der linken Seite flankt den Ball ins Zentrum und jetzt gewinnt sogar Svensson seine Kopfballduelle. Nachschuss vielleicht für Elfanus, aber der schlägt über die Kugel. Aber wieder sind die Stuttgarter da. Wow, Dortmund jetzt nur noch in der Rückwärtsbewegung. Einzig Silva ist in Nähe der Mittellinie. Alle anderen sind eigentlich in und um den eigenen 16er. Leveling hat es da schwer gegen zwei auf der rechten Seite. Die bleiben Sieger und der BVB kann kontern. Pass in Richtung Fabio Silva in die Hälfte der Stuttgarter. Der ist aber weit auf der rechten Seite. Hat Chabot vor sich im 16er des VfB. Zieht an ihm vorbei und dann sein Abschluss. Weit am Kasten von Bredlow vorbei. War allerdings nicht mehr draus zu machen für Fabio Silva, weil er da wirklich alleine unterwegs war in der Hälfte des BVB. Und die Dortmunder bereiten wieder zwei Wechsel vor. Aber erstmal kommt der VfB mit Leveling gegen zwei und dann das Foulspiel von Bellingham. Und es gibt die gelbe Karte für den Engländer. Und Julian Riasson beschwert sich hier bei Stieler wieder sehr vehement. Hat gesagt, ich habe mich hier zweimal hingesetzt, du hast zweimal die Partie nicht unterbunden, Julian Riasson. Und jetzt holt er sich zu Recht die gelbe Karte ab von Tobias Stieler. Hat Julian Riasson sich immer wieder hingesetzt, weil er da Probleme hatte. Aber der Unparteiische hat da keine Anstalten gemacht, die Partie zu unterbrechen. Und jetzt gibt es ohnehin zwei Wechsel beim BVB und einer davon betrifft den Norweger. Er verlässt das Spielfeld für ihn. Rami Benzebaini neu in der Partie. Und auch Maxi Bayer, der Torschütze, macht Platz für ihn. Marcel Sabitzer. Und der nimmt gleich mal in dieser Mauer Platz ein. Eine Zwei-Mann-Mauer, bestehend aus Karezas und Sabitzer. Freistoß für den VfB. Linke Angriffsseite, ungefähr am 16er-Eck. Also eine gute Flankenposition. Wenn er Chanus den jetzt irgendwie scharf Richtung 5-Meter-Raum bekommt. Zweiter Pfosten, der ist gut, aber wieder die Dortmunder mit der Lufthoheit im eigenen 16er und vielleicht mit der Möglichkeit zu kontern, aber nein, der lange Schlag nach vorne findet keinen in Schwarz-Gelb und somit bleibt der VfB in Ballbesitz in der Hälfte der Dortmunder, angepeitscht von der Cannstatter Kurve. Grischer Prömel in der Nähe des 16ers, aber jetzt der Ballgewinn von Bellingham und der schickt einfach mal Karezas. Aber so weit, so steil, so schnell ist auch der Grieche nicht. Ball geht in Seiten aus. Den Einwurf für den VfB Stuttgart in der eigenen Hälfte. Jeff Chabot hat das Spiel gerettet am eigenen Fuß. Einzig Fabio Silva läuft da die Hintermannschaft der Stuttgarter an. Alle anderen warten erst ab der Mittellinie auf den VfB und dann das gute Pressing auf Leveling. Kadu klärt den Ball in Seiten aus, gibt den Einwurf für den VfB vor der Coaching Zone von Sebastian Hoeneß. Aber erstmal gibt es zwei Wechsel beim VfB Stuttgart. Bilal Elchanous verlässt das Spielfeld, hat mir heute sehr gefallen. Wird ersetzt durch Leo Sauer und auch Grischa Prömel macht Platz für ihn. Nati wieder zurück beim VfB Stuttgart, hat sich im DFB-Pokal ja verletzt und sammelt jetzt also wieder Einsatzminuten, ist genesen und darf wieder ran beim VfB Stuttgart. Und das nächste Foulspiel vom BVB in der Hälfte der Gäste von Karezas an Mittelstädt, Freistoß für den VfB Stuttgart. Linke Halbfeldposition, sind ungefähr 20 Meter bis an die 16er-Kante. 84. Spielminute. Wenn der VfB zurückkommen möchte, dann wäre jetzt mal langsam Zeit dafür. Maxi Mittelstädt bringt den Ball jetzt mit seinem linken Fuß, aber da laufen ja alle Stuttgarter auf den ersten Pfosten ein, während der Ball dahin geht, wo nur Dortmunder sind, nämlich an den zweiten Pfosten. Wir haben kein Problem, das Spielgerät aus dem eigenen 16er zu entfernen. Und da haben jetzt allerdings wieder die Stuttgarter die Kugel am Fuß mit Leveling. Leveling am 16er Eck, Chip in Richtung Wagnumann, der ist zu steil, der ist zu weit. Also diese hohen Bälle des VfB Stuttgart in Richtung 16er, die sind heute nicht von Erfolg gekrönt. Weder mal ein Chip, wie jetzt von Jamie Leveling, der ist dann meistens zu steil. Noch die scharfen Hereingaben, da hat der BVB mit Anton, mit Schlotterbeck, mit Gadou einfach die Lufthoheit. Abschluss für den BVB in der 85. Spielminute, einmal in die Hälfte der Stuttgarter geschlagen von Gregor Kobel. Immer noch das 1:0 für die Dortmunder, die jetzt hier etwas so ungenau sind in ihrem Offensivspiel, im Passspiel. Und so gibt es den Ballbesitz für den VfB Stuttgart in der eigenen Hälfte. Jetzt presst der BVB das mal hoch mit Svensson, der da Leveling verfolgt. Aber der dreht ab, spielt ihn nochmal zurück zu seinem Torhüter, zu Fabi Bredlo. Und der entscheidet sich für den langen Schlag Richtung Wagnumann. Aber da bleibt Benzebaini Sieger. Der Ball ist wieder beim VfB Stuttgart auf der rechten Seite, hinten drin, also noch am eigenen 16er, sind jetzt bemüht, das Spielgerät wieder in die Hälfte der Dortmunder zu tragen, sind jetzt schon bereits 10 Meter drin auf der linken Seite mit Jamie Leveling, und der verliert die Kugel gegen Karezas, gibt den Einwurf für den BVB, und ein Pressschlag mit Karezas, und der Unparteiische bzw. der Assistent entscheidet auf Einwurf für die Dortmunder. Svensson lässt sich da Zeit. Oh, er hat Schieler schon heruntergezählt. Und bei der 1 wirft Svensson ein. Ja, knapp, aber alles im Rahmen. Und somit dieser Einwurf allerdings jetzt an einen Stuttgarter. Die gewinnen die Kugel, aber sind dann wieder zu unpräzise im Spielaufbau. Gibt wieder den Einwurf. Ähnliche Position wie eben für Svensson. Auf der rechten Seite vor der Coaching Zone von Sebastian Hoeneß wirft den Ball die Linie runter. Maxi Mittelstädt entfernt die Kugel erstmal aus der Gefahrenzone. Und hin und her in der Luft. Immer wieder die Stuttgarter Sieger, dann wieder die Dortmunder. Jeff Chapot ist das jetzt hintenrum, der mal mit dem weiten Schlag nach vorne. Da ist Gadou im Zweikampf gegen Pecinovic. Vielleicht könnte der VfB da jetzt mal Druck drauf machen mit Sauer. Der hat Tempo gegen Gadou, aber Gadou macht das wieder klasse im Defensivverbund mit Svensson auf der rechten Seite. Läuft da Sauer ab, gibt den Einwurf für die Gäste. Ungefähr 5-6 Meter vor der Eckfahne. Rechte Seite, 87 Minuten gespielt. Die Stuttgarter probieren es immer wieder mit dem hohen Ballgewinn, um dann möglichst schnell zum Abschluss zu kommen. Aber jetzt das Foulspiel in der Hälfte des BVB. Da waren sie zu engagiert unterwegs. Die Möglichkeit für die Dortmunder, hier jetzt mal raus aus der eigenen Hälfte zu schieben bei diesem Freistoß. Das macht Gregor Kobel jetzt. Schiebt seine Mannschaft weit in die Hälfte der Stuttgarter und wird da jetzt gleich das Spielgerät wieder hinschlagen. Also Stuttgart weiterhin hier in Rückstand. Läuft halt jetzt eben Gefahr, wenn das heute nicht gewonnen wird, gar verloren wird, mit 3 Punkten in die Länderspielpause zu gehen. Aber erstmal Sabitzer in der Hälfte der Stuttgarter. Pass ist zu steil und dann gibt es Abschluss für den VfB Stuttgart. Und dann hast du halt eben diese Länderspielpause vor dich. In der kannst du auch nicht wirklich viel arbeiten mit dem Team. Die sind ja alle auf Länderspielreise. Also eine herausfordernde Situation für Sebastian Hoeneß nach diesem schweren Auftaktprogramm in der Bundesliga. Wir haben es ja angesprochen. Bayern auswärts, Hoffenheim auswärts und Dortmund jetzt hier zu Gast. Da gibt es deutlich einfachere Auftaktprogramme. Aber sie sind sich ja beim VfB bewusst um ihre Qualität. Sie sind sich auch bewusst um ihre aktuelle Situation. Und ich bin mir sicher, dass hier niemand ungeduldig wird, niemand in Aktionismus verfällt in Stuttgart, dann werden sie gestärkt aus der Länderspielpause mit frischem Schwung kommen. Alles geben, um einen zweiten Sieg einzufahren in dieser Bundesliga-Saison. Aber noch ist hier ja nicht Schluss und noch gibt es ja die Möglichkeit, theoretisch auf zumindest einen Treffer und zumindest einen Punkt für den VfB Stuttgart. Aber erstmal müssen sie das hier verteidigen gegen Sabitzer, aber der hat die Kugel nicht unter Kontrolle, gibt den Abstoß für den VfB Stuttgart, für Fabian Pretlow, führt den Ball kurz aus, aber Tobias Stieler zeigt an, die Kugel rollte, muss wiederholt werden. Das machen sie jetzt mit Chabot und Pretlow hat den Ball am Fuß, spielt ihn jetzt also wieder an den Stuttgarter Mittelfeldmann, an Nati, dann der Ball links raus zu Mittelstädt. Stuttgarter machen ein paar Meter gut auf der linken Seite. Mittelstädt jetzt 2-3 Meter vor der Grundlinie. Flanke in die Mitte. Da ist Sauer mit dem Kopfball in die Arme von Gregor Kobel. 90 Minuten sind rum. 3 Minuten jetzt oben drauf. Da war sie die Gelegenheit für den VfB. Aber dann ist es halt sinnbildlich für diese Partie, dass da eben nicht ein Cedar Pečinović, nicht ein Emedin Demirovic steht mit ihrer Kopfballwucht, sondern in Anführungszeichen nur ein Leo Sauer, der die Kugel zwar auf den Kasten von Gregor Kobel bringt, aber keine Gefahr für den Schlussmann des BVB. Hat der VfB hier noch einen im Köcher? Maxi Mittelstädt in der eigenen Hälfte in Ballbesitz, wird angelaufen von Karetsas. Können sie lösen, die Stuttgarter? Das sind jetzt auf der rechten Seite mit Wagnermann, der dreht aber nochmal ab in die eigene Hälfte. Der BVB macht jetzt die Räume ganz gut zu, steht auch relativ hoch, also letzte Abwehrkette steht ungefähr auf Höhe der Mittellinie. Aber heißt, das ist auch Platz für die tiefen Bälle. Ball auf Jamie Leveling, der hat ihn auf der linken Seite, ungefähr auf Höhe der Grundlinie, legt ihn zurück Richtung Nati. Nati mit der Hereingabe, Kobel mit der Faust, geklärt, da ist Stiller außerhalb des 16ers. Hat den Ball, spielt ihn auf rechts, nächste Flankengelegenheit. Wartet nochmal auf Pečinović und Benzebaini kriegt den Haken dazwischen. Nächste Ecke für den VfB, vielleicht die letzte gute Gelegenheit in dieser Partie für den VfB Stuttgart. 1,5 Minuten in dieser Nachspielzeit sind es noch. Mittelstädt schnappt sich da die Kugel und wird den Ball jetzt gleich in den 16er bringen. Hebt den rechten Arm. Maxi Mittelstädt bringt den Ball jetzt an den 5-Meter-Raum und dann rausgeköpft wieder von Schlotterbeck. Und dann will Wagnermann diese Kugel nochmal scharf machen, aber findet da keinen Stuttgarter. Gregor Kobel nimmt den Ball am Fuß auf, wird angelaufen von Mittelstädt und nimmt die Kugel jetzt auf und schiebt seine Mannschaft weit nach vorne. Da geht jetzt auch sein Abschlag in die Hälfte des VfB Stuttgart. Erstmal rausgeköpft von den Stuttgartern, aber direkt wieder tief reingeschlagen von Rami Benzebaini. Es sind noch 45 Sekunden in dieser Nachspielzeit zu gehen. 45 Sekunden, die der BVB hier noch überstehen muss, bis die Tabellenführung perfekt ist an diesem Spieltag. Mittelstädt kommt nochmal auf links, chippt den Ball Richtung 16er. Wieder Anton oben, köpft die Kugel, bleibt auch liegen, aber kein Pfiff vom Unparteiischen. Noch eine Gelegenheit für den VfB. Wagnermann auf der rechten Seite hat den Ball am Fuß. Könnte die Flanke aus dem Halbfeld schlagen, aber entscheidet sich, den Ball die Linie runterzubringen. Und da ist jetzt Nati. Nati im Rückraum, Hereingabe Richtung Elfmeterpunkt und wieder ein Dortmunder Fuß dazwischen. Diesmal war es Anton. Ist hier gleich Schluss? Oder gibt es noch eine Chance? Flanke von Jamie Ling. Wieder viel zu weit. Wieder über alle Spieler hinweg. Und der Ball geht ins Tor aus. Und dann ist hier gleich Schluss. Nachspielzeit ist abgelaufen. Gibt nochmal Abstoß für Gregor Kobel. Und dann wird das hier ein Auftakt nach Maß sein für den BVB. 4 Spiele in der Bundesliga. 4 Siege, 12 Punkte. Mehr geht nicht. Ein tadelloser Auftakt für Niko Kovac und den BVB. Die Schwarz-Gelben entführen auch aus Stuttgart 3 Punkte und ziehen diese hart umkämpfte Partie, die nicht immer attraktiv war, aber zu jeder Zeit offen. 3 Punkte nimmt der BVB mit hier aus Stuttgart Und der VfB wiederum sucht weiterhin nach seiner Form und findet sie ja vielleicht in der Länderspielpause. Das war's fürs Erste von hier. Gleich geht's weiter mit der Analyse.
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0: Borussia Dortmund verbringt die Länderspielpause an der Tabellenspitze. Ich habe gerade mal nachgeguckt. Es ist lange her, dass die Dortmunder zuletzt von ganz oben gegrüßt haben. Das war am vorletzten Spieltag 2023 der Fall. Wie das ausgegangen ist, wissen wir alle. Da will ich die BVB-Fans auch nicht mehr dran erinnern. Es ist definitiv ein ungewohntes Bild. Der VfB ist dagegen weiter auf Platz 14, hat keine leichte Phase vor sich. Das hat Markus Kastanis eben schon gesagt, unser Reporter in Stuttgart. Und mit dem wollen wir jetzt natürlich über dieses Spiel, über dieses Topspiel, von dem wir viele Tore erwartet haben, aber nur eins bekommen haben, noch reden. Markus, ich war ja eigentlich davon überzeugt, dass die Doppelspitze mit Guirassy und Silva gut ist und dass man die nicht auseinanderreißen sollte. Aber Niko Kovac hatte offensichtlich völlig recht, auf Maxi Bayer zu setzen.
2: Ja, es scheint so. Also es zeigt aber auch mal wieder, was für eine Flexibilität vor allem in der Offensive in dieser Saison möglich ist beim BVB. Gefällt mir ja richtig gut, was Niko Kovac aus dieser Mannschaft gemacht hat in dieser Saison. Also nicht nur die Ergebnisse, die haben ja auch in der vergangenen Saison immer wieder gestimmt beim BVB. Jetzt ist auch die Spielfreude zurück auf dem Platz und jetzt hat auch Maxi Bayer seinen ersten Saisontreffer. Das macht sie umso unberechenbarer, wenn jetzt auch der anfängt zu stechen und eben nicht nur Silva und Guirassy. Dazu Caretzas, der jetzt wieder eine offensive Option bietet. Auch Vanery hat sich heute offensiv angeboten beim BVB. Also da kann sich die Bundesliga auf einiges freuen und auch gefasst machen.
0: Was beeindruckt dich aktuell am meisten beim Tabellenführer?
2: Ja, dieses Selbstverständnis, das ist schon wieder da beim BVB. Es gefällt mir richtig gut und auch, dass sie sich nicht aus der Ruhe bringen lassen. Sie können beides, das haben sie gezeigt. Sie haben hochgepresst, immer wieder die Kugel gewonnen. Sie kamen zu Abschlüssen, die waren am Anfang vielleicht nicht unbedingt zwingend, hatten nicht die allerhöchste Qualität, aber sie haben die Stuttgartern ordentlich Probleme bereitet und dann wiederum auch die Phasen, in denen sie ganz genau wussten, oh, jetzt müssen wir uns zurückziehen, jetzt müssen wir vielleicht mal mit Mann und Maus den eigenen Kasten verteidigen. Und auch da waren sie immer wieder da, Waldemar Anton, Nico Schlotterbeck immer wieder in den Luftzweikämpfen. Auch Gadou, ich habe es ja während des Spiels ein ums andere Mal angesprochen, der ist wirklich ein Zweikampfmonster, was der da hinten alles wegverteidigt hat. Also es stimmt schon im Kollektiv beim BVB und auch die Zentrale funktioniert wunderbar. Die sind super in Form und sind jetzt wirklich ins Rollen gekommen. Ich würde fast schon sagen, diese Länderspielpause kommt für den BVB etwas ungelegen.
0: Ja, stimmt. Aber der ein oder andere darf ja dann auch auf Reisen gehen und freut sich da bestimmt auch drauf. Bei den Stuttgartern ist es vielleicht ein guter Zeitpunkt, um mal was anderes zu sehen. Aktuell ein Sieg, 3 Niederlagen auf dem Konto. Es gibt nicht viele Teams in der Liga, die schlechter gestartet sind. Klar, der VfB hat ein super hartes Auftaktprogramm, aber was läuft da insgesamt nicht zusammen?
2: Ein Moment, also das hat man auch heute gesehen, da fehlt einfach die Präzision da vorne drin. Da steckt noch ein bisschen der Wurm drin. Natürlich allen voran bei Dennis Undav, das ist ja quasi die Torgarantie des VfB Stuttgart gewesen. Lange Zeit ist es auch immer noch, ich will es ihm gar nicht absprechen, aber er ist halt im Moment einfach nicht in Topform und das strahlt natürlich auch auf die gesamte Mannschaft. Wenn ein Undav nicht funktioniert, dann ist es auch schwer für alle darum herum zu funktionieren. Ich fand auch Demirovic ziemlich unauffällig heute und dann hatten sie schon zweimal die Gelegenheit, wirklich nach einem Aufbaufehler des BVB alleine vor Gregor Kobel und dann haben sie zweimal wirklich kläglich den Ball in die Arme des Schlussmanns des BVB geschossen. Also da fehlt es einfach an Präzision, vielleicht auch ein bisschen an Selbstvertrauen. Und ich glaube, wenn da einmal der Knoten platzt, vielleicht braucht es mal wieder eine Partie, wo der Ball 3-4 Mal im Netz zappelt, dann wird der VfB Stuttgart, der jetzt das Spielfeld verlässt, während die Dortmunder Fans hier Spitzenreiter, Spitzenreiter singen, dann wird auch bei denen mal wieder offensiv einiges drin sein. Da bin ich mir sicher. Also machen wir uns nicht allzu viele Sorgen um den VfB Stuttgart. Wir kennen die Qualität der Schwaben und das werden sie früher oder später auch auf den Platz bringen.
0: Okay, das ist schon mal eine Ansage. Sebastian Hoeneß hat ja vorm Spiel gesagt, ihm geht es vor allem um defensive Stabilität. Kann er mit dem Thema denn zufrieden sein, jetzt abgesehen von dem Gegentor?
2: Ja, eigentlich schon, weil der VfB wirklich nicht vieles zugelassen hat. Ich habe es angesprochen, im ersten Durchgang nicht ein einziger Schuss auf den Kasten von Fabi Bredlo. Im zweiten Durchgang waren es dann zwei bis zum Gegentor. Also da konnte aber wirklich der Torhüter, der Stuttgarter, nicht viel machen. Da hat Jeff Jabeau einmal in dieser Partie nicht gut ausgesehen.

0: 3 Wochen Pause, je nachdem, wann dann das erste Spiel am dem Oktoberwochenende vom 9. bis zum 11. stattfindet. Aber viele Trainer haben schon angekündigt, dass sie vielleicht mal ein bisschen ruhig machen und nicht 3 Wochen durchtrainieren. Aber was Jürgen Klopp, also was der Bundestrainer kann mit seinem Kader, das können wir natürlich auch. Wir liefern das, was den Live-Fußball angeht. Wir machen nämlich weiter mit dem XXL-Samstag. Und zwar in der 2. Liga, Dynamo Dresden gegen Hertha BSC. Vergangene Saison hat das Spiel leider für unschöne Szenen gesorgt. Wobei nicht das Spiel, muss man so ehrlich sagen, sondern viele Fans. Ihr erinnert euch wahrscheinlich, fast 20 Minuten lang wurde das Spiel unterbrochen. Es wurde mit Pyrotechnik aufeinander geschossen. Also wirklich gar keine schönen Szenen. Das darf dann heute gerne anders laufen. Für die Berliner geht es um die Tabellenführung, über die Länderspielpause hinweg natürlich. Und für Dresden um ein gutes Gefühl während der Länderspielpause. Wir treffen uns gleich drüben im anderen Stream bei Thomas Kunze. Bis gleich.
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